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0: POM. Na, der hörte ja relativ spontan auf hier. I Want It heißt der Song, den ihr gerade gehört habt. Was wir jetzt wollen, ist was komplett anderes.
1: Es ist 6 Uhr morgens. Britta Wagner ist bei uns im Studio und hat die News kurz und kompakt. Das Wichtigste an diesem Morgen.
2: Nachrichten. Die USA und Iran machen nach den Worten von US-Vizepräsident J.D. Vance Fortschritte in Richtung eines vorläufigen Abkommens. Er sagt, man sei noch nicht am Ziel, an einigen Punkten werde noch gearbeitet, etwa bei der Frage nach der iranischen Atomanreicherung. Vance sieht die Verhandlungen aber auf einem guten Weg, auch wenn er noch nicht sagen könne, ob und wann US-Präsident Donald Trump die Erklärung unterschreiben wird. Auch Trump hat schon mehrfach erklärt, ein Deal stehe kurz bevor. Aus Teheran hieß es, eine vorläufige Einigung sei bisher nicht ausformuliert und daher auch nicht bestätigt. Das meldet eine amtliche Nachrichtenagentur, die den Revolutionsgarden nahesteht. Wie weitreichend das Abkommen zwischen den USA und Iran werden wird, ist auch noch unklar. Laut US-Medienberichten geht es erstmal um eine Verlängerung der Waffenruhe und um eine vorläufige Öffnung der Straße von Hormus. Substanziellere Gespräche sollen später folgen. Eine Rakete des Raumfahrtunternehmens Blue Origin von Amazon-Gründer Jeff Bezos ist bei einem Test explodiert. Laut dem Unternehmen gab es keine Verletzten oder Vermissten. In einer Erklärung ist von einer Anomalie bei einem Zündungstest die Rede. Dabei war nicht geplant, die unbemannte Rakete starten zu lassen. Die Rakete war schon dreimal im All. Mit der Schwerlastrakete New Glenn will Blue Origin zum erfolgreichen großen Konkurrenten SpaceX von Elon Musk aufschließen. Die Explosion ist dabei ein Rückschlag. Israel will nicht mehr mit dem Generalsekretär der Vereinten Nationen, Antonio Guterres, zusammenarbeiten. Israels UNO-Botschafter sagte, bis zum Ende des Jahres, wenn Guterres' Amtszeit endet, werde man den Kontakt zu seinem Büro abbrechen. Grund sei ein UNO-Bericht zu sexualisierter Gewalt in Konfliktgebieten. Darin wird offenbar Israel zum ersten Mal als Täter genannt. Israelische Sicherheitskräfte sollen sexualisierte Gewalt im Gazastreifen und im Westjordanland eingesetzt haben. Auch Russland soll zum ersten Mal drinstehen. Der Bericht ist noch nicht veröffentlicht worden. Die betroffenen Staaten wurden aber vorab informiert. Israels UNO-Botschafter weist die Vorwürfe als ungeheuerlich zurück. Die UNO sagt, sie habe von Israels Drohung zum Kontaktabbruch über Social Media erfahren. Man sei jederzeit bereit für Gespräche. Zum 1. Juli steht für die Bundestagsabgeordneten eigentlich eine Erhöhung ihrer Diäten an. Die erhöhen sich nämlich automatisch mit der Entwicklung der Löhne. Zumindest ein Teil der Regierungskoalition, die SPD, will die Erhöhung bei der aktuellen schlechten Wirtschaftslage aussetzen. Bei der Union wird nach SPD-Angaben noch diskutiert. Die Opposition macht jetzt Druck. Grüne und Linkspartei fordern laut Rheinischer Post, dass die Regierung schnell einen Gesetzesentwurf einreicht, um Diätenerhöhungen auszusetzen. Nach Angaben der Linkspartei wird es sonst knapp mit einer Umsetzung zum 1. Juli. Die Grünen sagen, wenn es nicht klappt, werde es zu Recht massiven Frust in der Bevölkerung geben. Im Moment bekommen die Abgeordneten im Monat knapp 12.000 Euro. Die Erhöhung wäre rund 500 Euro. Das Wetter.
3: Es wird wieder heiß mit Höchstwerten von 26 bis 33 Grad. Dazu kommen im Tagesverlauf erst im Nordwesten, dann im Westen Schauer und Gewitter. Es gibt Unwettergefahr durch schwere Sturmböen, heftigen Starkregen und größeren Hagel.
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0: Ja Mensch, das ist schon wieder Freitag, so schnell kann das gehen, ne?
1: Wir haben schon wieder Musik dabei, jede Menge neue Musik für euch.
0: Und natürlich alles, was ihr heute wissen müsst. Zum Beispiel, ob wir bald einen neuen Bundeskanzler haben. Spoiler.
1: Friedrich Merz.
0: Nee.
1: Achso, ja. Ich meinte, Friedrich Merz also, ist gerade ja. so ein bisschen Schlagseite. Ja. Es gibt Menschen, die sagen, Hendrik Wüst, der Ministerpräsident von Nordrhein-Westfalen, würde ihn gerne beerben, sollte ihn gerne beerben,
0: ja, ob, also,
1: könnte ihn beerben, ob müsste ihn beerben.
0: Das steht, glaube ich, nochmal auf einer anderen Seite. Aber ist eins der Themen, denen wir uns mal versuchen anzunähern. Ob das mehr als Gerüchte sind, das versuchen wir mal zu klären.
1: Ja, sollen wir die Frage jetzt schon beantworten?
0: Ich habe es ja gerade schon mal grob angedeutet. Es ist mit dem Spannungsbogen dann kaputt irgendwie, ne? Ist ja auch blöd.
1: Also wahrscheinlich bleibt der Bundeskanzler.
0: Möglicherweise. Mehr dazu gleich.
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0: Suki Waterhouse, Tiny Raisin, habt ihr gehört. Hier ist Deutschlandfunk Nova am Freitagmorgen. Morgen ist Samstag, dann Sonntag. Die meisten nennen es Wochenende.
1: Und das Wochenende, ja, da könnte auch die eine oder andere Regenwolke vorbeiziehen, vielleicht auch ein Gewitter. Warm bleibt es aber erstmal, also heute auch wieder in vielen Teilen Deutschlands um die 30 Grad. Und da muss man natürlich dran denken, ich sage jetzt nicht eincremen, aber
0: Wasser
1: trinken. Wasser trinken, ne?
0: Hydration. So.
1: Wenn du jetzt irgendwo rausgehst und was trinken willst, dann gehst du irgendwie ins Restaurant, setzt dich irgendwie hin, willst was essen und dann kostet das Getränk halt immer Kohle. Ne? Also, weiß ich nicht, 3,50 Euro für eine Cola, 5 Euro für einen Saft. Ne? Und auch wenn man einfach nur ein Wasser haben will, dann kostet das im Restaurant ja schon auch einfach Geld und meistens nicht wenig. Und deswegen gibt es Leute, die fragen, warum kann ich mir zum Essen nicht einfach so ein Glas Leitungswasser bestellen? Das kostet ja eigentlich fast nichts und in anderen Ländern ist das durchaus üblich.
2: Ich bestelle meistens Cola.
3: Wir bestellen meistens Wasser so, aber Leitungswasser würde mir eigentlich auch reichen.
4: Aber so im Restaurant wird ja gefühlt darüber Profit geschlagen, dass eben eine Flasche Wasser 5 Euro kostet.
5: Also ja, man zahlt zu Hause auch für sein Wasser, aber halt einen ganz anderen Preis, als wenn man so im Restaurant, keine Ahnung, 3 Euro pro Glas zahlen würde. Und ich finde schon, dass man da dann das Wasser kostenlos bekommen sollte, wenn es Leitungswasser ist.
0: Sebastian hat es gerade schon gesagt, andere Länder gucken da ein bisschen verwundert auf Deutschland, weil da ist das ganz normal, dass einfach ein Liter, eine Karaffe Wasser auf den Tisch gestellt wird und dann dürfen alle trinken und zwar für Umme, für umsonst. In Deutschland wird da oft Geld für genommen. Hat es jetzt auch ein Gerichtsurteil zugegeben.
1: Jetzt halt die Frage, wie gehen wir damit um? Ne? Also vielleicht schauen wir mal gerade auf diese Geschichte mit der Touristin, die da geklagt hat. In einem Hotelrestaurant wollte sie einfach kostenlos Leitungswasser bestellen. Hat sie nicht bekommen. Und die Frau hat dann das Hotel verklagt. Und dann ist das Ganze vor Gericht gegangen, in Italien wohlgemerkt. Und da müssen Restaurants kein kostenloses Leitungswasser anbieten. Wir bleiben trotzdem so ein bisschen fraglos zurück. Ne?
0: Ja, das Gericht sagt auf jeden Fall, war nicht okay, dass die Frau geklagt hat. Restaurant kann das so machen. Was sagt ihr? Kostenloses Wasser, ist das eigentlich eine Selbstverständlichkeit oder findet ihr es okay, wenn ein Restaurant dazu oder dadurch Einnahmen generiert? 030 8503 8503 ist unsere Nummer bei WhatsApp oder mail@deutschlandfunknova.de.
1: Oder wie erlebt ihr das auch? Ne? Also geht ihr irgendwie ins Restaurant und sagt ihr, ich hätte gerne Mineralwasser, bekommt ihr das dann? Also Leitungswasser, bekommt ihr das dann auch? In der Regel könnt ihr uns gerne von erzählen. Wir sind gespannt auf eure Antworten.

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0: Die Killers, Somebody Told Me, habt ihr gehört. Hier ist Deutschlandfunk Nova am Freitagmorgen, es ist 6.22 Uhr.
1: Es gibt ein Urteil wegen der abgesagten Taylor Swift-Konzerte in Wien. Angeklagter ist da jetzt zu 15 Jahren Haft verurteilt worden. Im August 2024 sollte Taylor Swift eigentlich 3 Konzerte spielen in Wien im Rahmen ihrer Tour rund um die Welt. Kurz vor dem ersten Konzert wurden 2 Männer festgenommen, die offenbar einen Anschlag auf die Konzerte geplant haben. So hat es die Polizei nach der Festnahme 2024 geschildert.
2: Nach dem derzeitigen Ermittlungsstand haben sich die Beschuldigten im Internet radikalisiert. Der 19-jährige niederösterreichische Staatsangehörige Staatsbürger hat Anfang Juli einen Treueschwur auf den aktuellen Anführer des IS geleistet.
1: Alle 3 Konzerte wurden dann sicherheitshalber abgesagt, was bei allem Verständnis für die Sicherheit natürlich viele Fans enttäuscht hat, die zumindest zum Teil aus der ganzen Welt angereist sind. Emily und Michelle zum Beispiel haben in ihrer Heimat Australien keine Tickets mehr bekommen und sind dann eben einmal halb um die Welt nach Wien gekommen damals.
3: Wir freuen uns seit so langer Zeit darauf. Wir waren noch nie auf einem ihrer Konzerte. Aber wir sind unendlich dankbar, dass jeder nun sicher ist und dass die Anschläge vereitelt werden konnten. Sonst wäre es noch viel schlimmer gewesen.
1: Zumindest das Geld für die Tickets hat es damals zurückgegeben und jetzt eben dann das Urteil gegen den mittlerweile 21-jährigen Hauptangeklagten. 15 Jahre Haft, habe ich gerade schon gesagt. Er hat sich zum Teil auch schuldig bekannt. Treibende Kraft sei seine Sucht nach Ruhm gewesen, um bei der Terrormiliz IS als Held zu gelten, so seine Aussage. Ein Mitangeklagter muss für 12 Jahre ins Gefängnis.
0: Ihr habt das mitbekommen. Friedrich Merz, der deutsche Bundeskanzler, ist in Umfragen extrem unbeliebt und in Umfragen ist die AfD mittlerweile an der Union vorbeigezogen. Was passiert? In Berlin wird gerade wohl darüber diskutiert, ob Merz eventuell ausgewechselt wird gegen Henrik Wüst, den Ministerpräsidenten von NRW. Merz selbst hat sich gestern im Sauerland geäußert, er will durchziehen.
4: Ich bin jedenfalls persönlich fest entschlossen, mit dieser Koalition erfolgreich zu sein.
0: Ja, und er bittet um Zeit. Also der Mann, der Tempo wollte, der wollte, dass sich dieses Land verändert und der gesagt hat, unter der Ampel ist das alles nicht schnell genug gegangen, der sagt jetzt:
4: Ein Land, ein so großes Land wie die Bundesrepublik Deutschland verändert sich nicht in einer Woche oder in einem Monat.
0: Wie realistisch ist das, dass Friedrich Merz tatsächlich ausgewechselt wird? Henrik Wüst, NRW-Ministerpräsident, wurde gestern darauf angesprochen, ob er eingewechselt wird. Er selbst hat gesagt, er ist kein guter Fußballer. Und warum das insgesamt keine wahrscheinliche Option ist, das klären wir heute Morgen hier bei Deutschlandfunk Nova. Außerdem reden wir über die FDP. Die sucht an diesem Wochenende einen neuen Parteivorsitzenden. Und das wird wohl Wolfgang Kubicki werden, ein Mann, der über 70 Jahre alt ist. Warum sieht Finn Flebbe, ein junger Abgeordneter der FDP, ein junges Mitglied der FDP, trotzdem die Zukunft bei Kubicki hier?
5: Er macht die FDP wieder sichtbar in Deutschland. Sie wird wahrgenommen und Wolfgang Kubicki steht wie kein anderer für starke Meinungen. Und bei ihm weiß man, wofür er steht. Das ist etwas, was der FDP gerade gut tun kann.
0: Ja, ob starke Meinungen da allerdings reichen, auch das ist ein Thema, das wir heute Morgen besprechen wollen. Finn Flebbe zu Gast um kurz nach 7 hier bei Deutschlandfunk Nova.
1: Wenn wir am Wochenende feiern gehen, dann gehen wir in einen Club. Und so ein Club, das ist weder eine Spielothek noch ein Sexkino, ist auch keine Striptease-Bar. Ne? Im Baurecht sind die aber bisher alle gleich behandelt worden und das hat für Clubbetreibende das Leben nicht immer ganz einfach gemacht. Zum Beispiel ist es schwer, eine passende Location zu finden. Und wenn man die dann hatte, dann gab es noch eine oder gibt es noch eine andere Gefahr, nämlich Gentrifizierung. Also, dass ein wenig attraktives Viertel plötzlich hip wird, wegen der ganzen Künstler, wegen der Kultur, wegen der Leute, die dann eben auch dahin kommen. Alle wollen dann auch

0: auch dahin ziehen. Plötzlich werden teure Wohnungen gebaut und die neuen Nachbarn beschweren sich dann wegen des Lärms. Ist alles schon passiert. Und deshalb sollen Clubs in Zukunft besser geschützt werden, indem sie als Kulturstätten gelten. Ja, so sieht es eine Änderung im Baurecht vor, was das jetzt genau bedeutet und vor allen Dingen, was es dann auch perspektivisch bringt für Clubs. Darüber sprechen wir kurz nach 19:30 mit einem Berliner Clubbetreiber hier in Deutschland, Funk Nova.
1: Hier kommt Cassia, Love Drunk. Guten Freitagmorgen euch, 6:27.

0: Cassia mit Love Drunk habt ihr gehört hier in Deutschlandfunk Nova.
1: Es ist gleich 6.30 Uhr. Katrin Sieker hat die News gecheckt. Hier kommt das Wichtigste an diesem Morgen. Hallo, guten
2: Schönen
1: Morgen.
2: Guten Morgen zusammen.
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4: Die USA und der Iran machen, nach den Worten von US-Vizepräsident J.D. Vance, Fortschritte in Richtung eines vorläufigen Abkommens. Vance sagt, man sei noch nicht am Ziel, an einigen Punkten werde noch gearbeitet, etwa bei der Frage nach der iranischen Atomanreicherung. Er sieht die Verhandlungen aber auf einem guten Wege, auch wenn er noch nicht sagen könne, ob und wann US-Präsident Donald Trump die Erklärung unterschreiben wird. Auch Trump hat schon mehrfach erklärt, ein Deal stehe kurz bevor. Aus Teheran heißt es dagegen, eine vorläufige Einigung sei bisher nicht ausformuliert und auch daher nicht bestätigt. Das meldet eine amtliche Nachrichtenagentur, die den Revolutionsgarden nahesteht. Wie weitreichend das Abkommen zwischen den USA und Iran werden wird, ist noch unklar. Laut US-Medienberichten geht es erstmal um eine Verlängerung der Waffenruhe und um eine vorläufige Öffnung der Straße von Hormuz. Substanziellere Gespräche sollen später folgen. In Rumänien ist in der Nacht nahe der Grenze zur Ukraine eine Drohne in ein Hochhaus eingeschlagen. Nach Behördenangaben wurden bei der Explosion und einem Feuer danach 2 Menschen leicht verletzt. Rund 70 Menschen mussten in Sicherheit gebracht werden. Das rumänische Verteidigungsministerium sagt, dass die Drohne Teil eines russischen Angriffs auf die Ukraine war. Die Luftabwehr habe 2 Kampfjets losgeschickt, um die Lage zu sichern. Die betroffene rumänische Stadt Galatz liegt an der Donau. Die Grenzen zur Ukraine und zur Republik Moldau sind nur wenige Kilometer entfernt. Die rumänische Regierung sagt, es ist das erste Mal, dass eine Drohne in dicht besiedeltes Gebiet getroffen ist. Drohnentrümmer wurden davor schon mehrfach gefunden. Deutschland, Dänemark und die Niederlande wollen weiter gemeinsam das Wattenmeer schützen. Das erklärten die 3 Länder auf einer Konferenz im dänischen Esbjerg. Die Staaten arbeiten schon seit 1978 in dem Bereich zusammen. Die Naturschutzorganisation WWF möchte aber, dass noch mehr getan wird, um das Wattenmeer zu schützen. So solle die Förderung von Gas und Öl in dem Bereich in den nächsten Jahren komplett eingestellt werden. Auch Windparks in der Nordsee sollten mehr Rücksicht nehmen, zum Beispiel indem die Stromkabel dafür das Wattenmeer umgehen.
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4: Der Vatikan will komplett auf Solarenergie umstellen. Jetzt ist ein wichtiger Zwischenschritt dafür geschaffen. Der Vatikan darf offiziell eine riesige Photovoltaikanlage bauen, auf einem Gelände nördlich von Rom. Der Vertrag mit dem italienischen Staat ist seit gestern in Kraft. Die Anlage soll etwa 10-mal größer sein als der Vatikan selbst. Im besten Fall wird deutlich mehr Solarstrom produziert als gebraucht. In dem Vertrag steht dann, dass der Überschuss dem italienischen Staat gehört. Die Pläne für 100% Solarstrom im Vatikan hatte Leos Vorgänger Papst Franziskus angestoßen. Er war auch der erste Papst, der ein Lehrschreiben zum Thema Umwelt verfasst hat.
3: Das Wetter.
4: Von Nordwesten her macht sich langsam ein Tiefdruckgebiet breit und bringt schwülwarme Luft und Gewitterwolken mit. Auch im Westen später Schauer und Gewitter mit Unwettergefahr durch Sturm, Hagel und Starkregen. Sonst wieder viel Sonne und Werte zwischen 26 und 33 Grad.
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1: Und hätten Sie gerne noch eine Flasche Wasser vielleicht dazu? Ja klar, sehr gerne. Ja, macht 8,50 Euro, weil ist das Gute.
5: Ja, so kann es dir passieren, ne? Wenn du im Restaurant Wasser haben möchtest. Das ist die Frage, wenn ich jetzt explizit Leitungswasser bestelle, müsste ich dann nicht eigentlich einfach was umsonst bekommen? Also in anderen Ländern ist das durchaus üblich. Da kriegst du eine Karaffe auf den Tisch gestellt und dann bezahlst du nichts dafür. Ne?
1: In Großbritannien ist es, glaube ich, sogar Pflicht, wenn du Alkohol ausschenkst, dass Wasser umsonst dazu es geben muss.
5: Ja, ist bei uns nicht so ganz der Fall und wir haben euch gefragt, wie seht ihr das eigentlich? V hat uns geschrieben an unsere WhatsApp-Nummer 03085038503 und sagt, kostenlos muss es ja nicht sein, denn im Restaurant entstehen ja auch Kosten, Trink- und Abwassergebühren, die Bedienung und das Glas, Karaffe, wie auch immer. Allerdings wäre so ein kleiner Betrag zwischen 50 Cent und 1 Euro angemessen.
1: Ja, dann könnte man auch mal reingehen und einfach sagen, Entschuldigung, könnte ich mal ein Glas Wasser eben trinken, weil ich habe Durst, ist ja heiß draußen oder so.
5: Ja, genau, ist ja auch wichtig, ne? Gerade ne, wenn es heiß ist. Und dann irgendwie jedes Mal 4,50 € zu bezahlen für so ein Tafelwasser, ist vielleicht nicht so ganz so zielführend. Wie seht ihr das? Ich sage nochmal die Nummer 030 8503 8503, und wir sprechen gleich auch ein bisschen drüber, wie das denn in Deutschland geregelt ist und wie ihr das findet, wie es geregelt ist.
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0: Robin ist in Richtung Sonne unterwegs. Into the Sun, habt ihr gehört, hier in Deutschlandfunk Nova, 6 Uhr und 38 Minuten.
1: Wir sitzen im Restaurant, gucken kurz auf die Getränkekarte. Eine Cola, 3,50 Euro. Orangensaft, frisch gepresst natürlich, 4,95 Euro. Weißbier, knapp 6 Euro. Wenn ihr ins Restaurant geht, dann zahlt ihr üblicherweise für euer Getränk und ihr macht das vermutlich auch gerne und selbstverständlich, weil die Leute leben ja auch davon. Aber was mit einem Glas Wasser zu meiner Pizza oder zum Wein? Das hätten viele von euch gerne für lau.
2: Ja, wir trinken eigentlich fast immer Wasser in Restaurants, weil wir nicht so viel Alkohol trinken. Deswegen wäre ich auch dankbar, einfach wenn man es zum Essen dazu bekäme.
3: Ich kenne es halt so aus anderen Ländern, dass man teilweise so welches bekommt.
4: Wir trinken es ja zu Hause auch.
0: Ja, Martin Grinner, du bist in Bonn unterwegs gewesen, hier für Deutschlandfunk Nova. Leitungswasser im Restaurant ist in Deutschland eher ungewöhnlich, sage ich mal. Bestellen die Leute das trotzdem?
5: Ja, also sagen wir mal so, dass man es zum Espresso dazu bekommt, das kannten natürlich relativ viele. Also das heißt, also Leitungswasser im Restaurant, das gibt es schon, das kannten wie gesagt viele. Aber dass man es zum Essen dazu bestellt, statt Cola, Fanta, Bier und so weiter, das ist schon eher unüblich.
6: Eher selten tatsächlich, weil ich nicht mitbekommen habe, dass es kostenlos ist und eher nicht dafür bereit bin, dann in einem Restaurant Leitungswasser zu zahlen.
7: Tatsächlich nicht. Also nur zu Hause am Wasserhahn logischerweise, aber im Restaurant noch nicht, ne?
8: Also auch bei manchen Events war es dann schon mal so, dass die dann nicht Leitungswasser kostenlos rausgegeben haben, sondern doch ihre 5 Euro für so ein Becher Wasser sich teilen lassen haben, ja. Okay.
1: Gerade eben hat es noch jemand gesagt, in manchen Ländern ist das doch selbstverständlich, also dass man umsonst ein Wasser bekommt und wenn man sich mal wieder 2 Wochen Venedig gönnt, Kaffee am Markusplatz kostet 15 Euro, dann kommt das schon ganz gut mit dem Wasser, oder?
5: Ja genau, also dass es das zum Kaffee gibt, das ist tatsächlich schon manchmal selbstverständlich. Also gerade in südeuropäischen Ländern ist es oft selbstverständlich. Das heißt jetzt aber nicht, dass es auch tatsächlich zum Essen kostenloses Leitungswasser gibt. Das ist ein relativ weit verbreitetes Missverständnis und das hat jetzt auch hohe Wellen geschlagen. Eine Touristin aus Südtirol, oder die in Südtirol Urlaub gemacht hat, in einem 5-Sterne-Hotel, hat häufiger zum Essen Leitungswasser bestellt und das ist ihr aber immer wieder mal verweigert worden. Und stattdessen musste sie dann Mineralwasser bestellen für schlappe 7 Euro die Flasche. So, jetzt sollte man eigentlich glauben, dass in einem 5-Sterne-Hotel, wer dort übernachtet, der kann sich das vielleicht leisten. Ja. Aber die Frau hat sich gedacht, nee, Prinzip ist Prinzip und sie hat das Hotel verklagt.
0: Okay, kann man mal machen, ne? Was dabei rumgekommen ist natürlich die wichtige Frage.
5: Genau, also sie hat argumentiert, Wasser ist ein Grundrecht und das wurde ihr dort verweigert und deswegen hat sie, Zitat, einen seelischen Schaden genommen und wollte jetzt von dem Hotel 2.700 Euro Entschädigung haben. Die Klage ging jetzt tatsächlich durch sämtliche Instanzen in Italien und jetzt hat das oberste Gericht in Italien entschieden, nein, es gibt hier kein Gesetz, das Restaurantbetreiber oder Hoteliers verpflichtet, Leitungswasser zu servieren.
1: Ich möchte trotzdem noch mal erwähnen, dass man vielleicht auch als 5-Sterne-Restaurant oder Hotel auch einfach sagen kann, Wasser gibt es bei uns für Umme. Egal, in manchen Ländern gibt es das wirklich, in Frankreich zum Beispiel.
5: Genau, also da gibt es tatsächlich ein entsprechendes Gesetz und da steht ganz klar drin, Brot, Gewürze und Leitungswasser gehören grundsätzlich zu einem Essen dazu. Jetzt muss man allerdings dazu sagen, in Frankreich zahlt man ja auch für das Gedeck, Service. Also für den Service, genau. Und der beinhaltet eben Wasser. In Spanien und in Portugal sieht das ganz ähnlich aus und in Großbritannien, du hast es gerade schon mal gesagt, alle Pubs oder Restaurants, die Alkohol ausschenken, müssen dort auch tatsächlich dafür sorgen, dass die Gäste kostenloses Trinkwasser bekommen.
0: So, da scheint es zu funktionieren. Bei uns gibt es das aber offensichtlich nicht, ne?
5: Genau, also es gibt eine EU-Trinkwasserverordnung, die gilt natürlich auch für Deutschland. Und da steht jetzt ganz explizit drin, dass empfohlen wird, für Gäste Leitungswasser kostenlos oder gegen eine geringe Gebühr anzubieten. Aber es wird eben nur empfohlen, es gibt keine Pflicht dafür, obwohl sich das manche Leute tatsächlich wünschen.
6: Sollte man, ich finde schon, dass man das bekommen sollte, ja.
9: Das Recht dafür hat man auf jeden Fall, ja.
2: Da wäre ich auf jeden Fall dafür, mit der Hitze kann man das noch mehr rechtfertigen, aber ich finde eigentlich hat man sowieso als Menschen ein Recht auf Wasser.
9: Schmeckt doch nach Klo, aber kostet doch nichts.
0: Ja, mein Gott.
1: Sollte es auch in Deutschland kostenloses Wasser zum Essen geben? Was meint ihr? 030 8503 8503 ist unsere Nummer bei WhatsApp oder mail@deutschlandfunknova.de. Schreibt doch vielleicht einfach rein. Was sollte ein Glas Wasser kosten? Leitungswasser, was müsste man dafür bezahlen im Restaurant? Was für so eine Karaffe?
0: Ja, finde ich eine gute Sache. Schön, dass wir darüber gesprochen haben. Danke, Martin Grinner aus der Deutschlandfunk Nova Redaktion.
5: Danke euch.
1: Chloe Slater jetzt. Sack.

0: Chloe Slater mit Sucker, habt ihr gehört hier in Deutschlandfunk Nova.
1: Auch Mücken, Moskitos sind lernfähig. Ach, Anneke komm. Schäfer weiß mehr. Ja, sie sind so klein, aber sie haben wirklich was drauf.
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3: DEET ist ein Mittel gegen Mücken. Weltweit wird es viel verwendet, um die Insekten fernzuhalten. Vor allem in Ländern, wo Mücken gefährlich sind, weil sie Krankheiten übertragen wie Gelbfieber, Zika oder Denguefieber. Eine neue Forschungsarbeit sagt aber jetzt, es könnte sein, dass Mücken etwas Entscheidendes lernen. Da, wo das Mittel hingesprüht wurde, befindet sich Nahrung. Und dann würden sie extra dorthin fliegen. Forscher aus Frankreich und dem US-Bundesstaat Virginia schreiben darüber im Journal of Experimental Biology. Es geht wohl um den Moment, wo die Wirkung von DEET nachlässt. Wenn die Mücke dann sticht und Blut saugen kann, dann könnte sie den Geruch des Mittels mit einer Belohnung verbinden. In einem Experiment trainierte das Team Mücken mit einem Beutel warmem Blut und gewöhnten sie dabei an den Geruch des Mittels. Bald darauf versuchte die Mehrheit der Insekten schon zu fressen, wenn sie nur den Geruch wahrnahm. Trotzdem betonen die Forschenden, dass man DEET weiterverwenden sollte, wenn es ein Krankheitsrisiko gibt. Aber es ist wichtig, es immer wieder neu aufzutragen, damit es aktiv bleibt gegen die Mücken. Welche Seite nach dem Wurf einer Münze oder eines Würfels nach oben zeigt, sollte eigentlich Zufall sein. Ein Physiker der ETH Zürich sieht das anders. Er sagt, egal wie symmetrisch oder glatt ein Würfel hergestellt wird, eine der sechs Flächen wird immer etwas häufiger nach oben zeigen. Er und sein Team haben dagegen eine Maschine gebaut, die angeblich perfekte Zufälle produziert. Sie sagen, ihre Maschine ist für die Verteilung von Zufälligkeiten so präzise wie eine Atomuhr, die Zeit misst. Wie bei der Atomuhr nutzten die Züricher Forschenden auch für die Zufallsmaschine Quantenphysik. Sie haben zwei Computerchips mit einem 30 Meter langen Rohr verbunden und darin Photonen in Lichtgeschwindigkeit hin und her fliegen lassen. Jeder Chip stellt dabei ein Quantenbit dar, das die Zustände 0 oder 1 annehmen kann. Im Experiment haben die Forschenden nach eigenen Angaben die maximal zufällige Verteilung von Einsen und Nullen gemessen. Sie nennen ihre Methode Zufallsverstärkung. Sie könnte in Zukunft digitale Kommunikation, Passwörter und Datenbanken sicherer verschlüsseln oder Lotterien zufälliger ausfallen lassen.
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0: Joseph mit Nervous System habt ihr gehört hier in Deutschland, Funk Nova.
1: Ihr habt das mitbekommen, die Union, Friedrich Merz, die haben gerade Probleme, das sind allerdings Probleme, von denen die FDP nur träumen kann. Die wäre schon froh, wenn sie mal wieder im Bundestag sitzen würde. Am Wochenende wollen die sich einen neuen Vorsitzenden wählen und da stand ja kurz mal zur Debatte, dass es eine Verjüngung geben könnte, dass die Partei neu aufbricht. Jetzt wird es vermutlich ein ganz alter. Wolfgang Kubicki soll der Vorsitzende der FDP werden. Was junge Liberale davon halten, klären wir gleich nach den Nachrichten.
0: Na, da kommt doch schon Ton. Guck mal, da ist der schöne Ton. Na? Es gibt ein Urteil wegen der abgesagten Taylor Swift-Konzerte in Wien. Ein Angeklagter ist da jetzt zu 15 Jahren Haft verurteilt worden. Nochmal kurz zur Erinnerung, im August 2024 sollte Taylor Swift eigentlich 3 Konzerte in Wien spielen im Rahmen ihrer Tour einmal rund um die Welt. Kurz vor dem ersten Konzert wurden 2 Männer festgenommen, die offenbar einen Anschlag auf die Konzerte geplant haben. Einer von denen ist jetzt zu 15 Jahren Haft verurteilt worden, ein Mitangeklagter zu 12 Jahren.
1: Kurz zum Wetter, das wird wieder heiß heute. Höchstwerte 26 bis über 30 Grad, 33. Dazu kommen im Tagesverlauf erst im Nordwesten, dann im Westen Schauer, Gewitter mit Unwettergefahr. Passt auf euch auf.
0: Gibt was Neues von Freya Ridings, Singer-Songwriterin aus London mit irischen Wurzeln. Kennt ihr hier auch aus Deutschlandfunk Nova? Haben wir gerade mit dem Song hier in der Playlist.

Das ist Wild Horse und heute erscheint ihr neues Album, wo auch Wild Horse drauf ist. Das heißt Mother of Pearl und dazu gibt's auch noch einen neuen Song obendrauf. Dancing in the Kitchen heißt der, hören wir jetzt gleich hier das erste Mal in Deutschland. Funk Nova. Vorher noch kurz ein Service-Hinweis. Freya Ridings kommt auf Tour im Herbst nach Deutschland, unter anderem nach Frankfurt, Köln, Hamburg, Berlin, Leipzig und auch München und Wien sind mit dabei. Das heißt, falls euch das interessiert, schaut da mal auf die Webseite. Jetzt aber erstmal der neue Song, ganz frisch, ganz neu, zum ersten Mal. Freya Ridings mit Dancing in the Kitchen.

0: Das ist ein neuer Song von Freya Ridings.
1: Warum zieht die denn gegen Ende des Songs die Nase so hoch?
2: Es könnte auch sein, dass es jemand hier im Raum gewesen ist. Bin mir nicht ganz sicher. Vielleicht hören wir ihn ja noch ein zweites Mal. Ich bin da relativ optimistisch. Der ist nämlich gerade ganz frisch zum ersten Mal gehört hier in Deutschlandfunk Nova. Kommt vom neuen Album von Freya Ridings. Mother of Pearl heißt das. Und ist auch heute ganz frisch draußen.
3: Britta Wagner, ein paar Studios weiter, hat ganz fresche News für euch. Alles, was wichtig ist. Guten Morgen.
4: Morgen.
5: Moin.
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7: In Österreich ist ein Islamist wegen eines geplanten Anschlags auf ein Taylor Swift-Konzert in Wien zu 15 Jahren Haft verurteilt worden. Das Gericht sprach den 21-jährigen Österreicher auch wegen weiterer Straftaten mit Terrorbezug schuldig. Dabei ging es unter anderem um Anschläge, die er gemeinsam mit zwei weiteren in Dubai und Istanbul geplant haben soll, die aber nicht ausgeführt wurden. Ein Mitangeklagter bekam 12 Jahre Haft. Ein Dritter sitzt in Saudi-Arabien in Haft nach einem Messerangriff in Mekka. Die drei sollen sich im Netz radikalisiert haben. Gleich drei Taylor Swift-Konzerte in Wien hatten im August 2024 hätten stattfinden sollen. Sie wurden abgesagt, nachdem vom US-Geheimdienst Hinweise auf die Anschlagspläne kamen. Mehr dazu auch gleich hier im Programm bei Deutschlandfunk Nova. Die USA und Iran machen nach den Worten von US-Vizepräsident J.D. Vance Fortschritte in Richtung eines vorläufigen Abkommens. Er sagt, man sei noch nicht am Ziel, an einigen Punkten werde noch gearbeitet, etwa bei der Frage nach iranischen Atomreicherung. Vance sieht die Verhandlung aber auf einem guten Weg, auch wenn er noch nicht sagen könne, ob und wann US-Präsident Donald Trump die Erklärung unterschreiben wird. Auch Trump hat schon mehrfach erklärt, ein Deal stehe kurz bevor. Aus Teheran hieß es, eine vorläufige Einigung sei bisher nicht ausformuliert und daher auch nicht bestätigt. Das meldet eine amtliche Nachrichtenagentur, die den Revolutionsgarden nahesteht. Eine Rakete des Raumfahrtunternehmens Blue Origin von Amazon-Gründer Jeff Bezos ist bei einem Test explodiert. Laut dem Unternehmen gab es keine Verletzten oder Vermissten. In einer Erklärung ist von einer Anomalie bei einem Zündungstest die Rede. Dabei war nicht geplant, die unbemannte Rakete starten zu lassen. Die Rakete war schon dreimal im All. Mit der Schwerlastrakete will Blue Origin zum erfolgreichen großen Konkurrenten SpaceX von Elon Musk aufschließen. Die Explosion ist dabei ein Rückschlag. Zum 1. Juli stehen für die Abgeordneten im Bundestag eigentlich eine Erhöhung ihrer Diäten an. Die erhöhen sich nämlich automatisch mit der Entwicklung der Löhne. Im Moment bekommen die Parlamentarier im Monat knapp 12.000 Euro. Die Erhöhung wäre rund 500 Euro. Zumindest ein Teil der Regierungskoalition, die SPD, will die Erhöhung bei der aktuell schlechten Wirtschaftslage aussetzen. Bei der Union wird nach SPD-Angaben noch diskutiert. Die Opposition macht jetzt Druck. Grüne und Linkspartei fordern laut Rheinischer Post, dass die Regierung schnell einen Gesetzesentwurf einreicht, um die Diätenerhöhung auszusetzen. Nach Angaben der Linkspartei wird es sonst knapp mit einer Umsetzung zum 1. Juli.
6: Das Wetter.
7: Das wird wieder heiß mit Höchstwerten von 26 bis 33 Grad. Dazu kommen im Tagesverlauf erst im Nordwesten, dann im Westen Schauer und Gewitter. Es gibt Unwettergefahr durch schwere Sturmböen, heftigen Starkregen und größeren Hagel.
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2: Erinnert ihr euch noch an die FDP? Das war mal eine Partei, die auch mal im Bundestag gesessen hat und die auch mal in Regierungsverantwortung gewesen ist vor gar nicht allzu langer Zeit. Und jetzt ist sie so ein bisschen aus der Sichtbarkeit verschwommen.
1: Gemein ist das aber auch. Ich glaube, es erinnern sich noch viele Menschen an die FDP. Die FDP sucht an diesem Wochenende einen Vorsitzenden, um wieder bekannter zu werden, um vielleicht auch zu alten Inhalten zurückzukehren. Das ist so ein bisschen die Frage. Vielleicht auch die Frage, bei der sich die Mitglieder der FDP entscheiden müssen. Also wollen wir eher so in Richtung Zukunft, Neuaufbruch, mittelfristig, langfristig denken oder wollen wir jetzt kurzfristig Leute holen mit Wolfgang Kubicki, einem Lautsprecher mit starken Worten?
2: Ja, darauf scheint es hinauszulaufen. Und wie die FDP unter Wolfgang Kubicki aussieht und wie die jungen Menschen in der FDP das finden, wenn der denn tatsächlich gewählt werden würde, darüber sprechen wir gleich.
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0: Somber. Potential habt ihr gehört. Hier ist Deutschlandfunk Nova am Freitagmorgen. Es ist 7.09 Uhr.
1: Die FDP, die kämpft inzwischen um ihr politisches Überleben. Auf Bundesebene ist sie seit dem Aus der Ampelkoalition und der letzten Bundestagswahl nicht mehr vertreten. Und auch auf Landesebene sieht es für die FDP eher düster aus. In gerade mal 6 von 16 Landesparlamenten gibt es die Liberalen noch.
0: Ja, und in dieser Gemengelage sucht die FDP morgen einen neuen Vorsitzenden. Einen, der die FDP aus dem Tief, aus dem Tal sozusagen herausführt. Und das soll Wolfgang Kubicki sein. Der ist schon lange für die FDP aktiv, ziemlich bekannt, 74 Jahre alt. Ja, und soll jetzt das neue Gesicht der FDP werden. Was halten gerade junge Leute in der FDP davon? Darüber reden wir jetzt mit Finn Flebbe. Der ist jung, Bundesvorsitzender der Jungen Liberalen und jetzt bei uns in der Leitung. Guten Morgen, Herr Flebbe.
2: Moin, freut mich dabei zu sein.
0: Ja, schön. Was ist das Erste, was Ihnen einfällt bei Wolfgang Kubicki? Was verbinden Sie mit dem?
2: Wolfgang ist der Grund, warum ich damals der FDP beigetreten bin. Mittlerweile doch tatsächlich wirklich, weil mich immer fasziniert hat, was für klare Meinungen und deutliche Worte er gefunden hat. Ist auf jeden Fall ein streitbarer Mensch, das darf man nicht vergessen bei ihm, aber er ist jemand, der die Dinge sagt, wie er sie denkt und dann auch, wann er sie denkt. Das kann auch manchmal in der Politik ein Vorteil sein.
0: Ich habe schon ein paar Interviews gehört von Leuten aus der FDP, was sie so halten von Wolfgang Kubicki, und was immer so ein bisschen rausgekommen ist, auch in den Gesprächen, die ich von Ihnen zum Beispiel gesehen habe, ist, es geht jetzt vor allem darum, sichtbar zu werden, überhaupt gehört zu werden. Starke Meinung ist gut, Inhalt gerade nicht so wichtig. Habe ich das richtig verstanden?
2: Das würde ich nicht sagen, dass der Inhalt nicht so wichtig ist. Wir haben ja anfangs schon anmoderiert, dass sich viele Leute vielleicht gar nicht mehr an die FDP erinnern. Ich glaube, das trifft nicht ganz so. Viele erinnern sich noch daran, aber die Stimme der Freiheit, die wird leiser in Deutschland. Und wenn wir etwas brauchen, dann ist es gerade jemand, der uns lautstark zurückbringen kann, eben um unsere Inhalte zu platzieren.
0: Okay, aber bitte weiter.
2: Und ich denke, Wolfgang ist der Richtige dafür.
0: Okay, aber es klingt schon so, als ob wirklich die Lautstärke und dass man überhaupt mal gesehen wird, wieder wichtiger ist als das, was da am Ende dabei rumkommt. Weil, also, was verbindet man denn inhaltlich mit Wolfgang Kubicki? Sie haben ja eben gesagt, Sie sind damals eingetreten, weil der laut war und weil der bekannt war und weil der starke Meinungen vertreten hat.
2: Ja, ich würde nicht sagen, weil er laut war, sondern weil er die Probleme angesprochen hat, die mir sehr aufgefallen sind. Das war 2020, gerade zu der Corona-Zeit, dass Wolfgang Kubicki wie kein anderer lautstark für Bürgerrechte, für Freiheit oder gegen Freiheitseinschränkungen vielmehr eingetreten. Und das ist etwas, was mir damals sehr wichtig gewesen ist. Und jetzt zu sagen, wir brauchen nur Lautstärke, das ist falsch. Aber viele Menschen haben kein Vertrauen mehr in die FDP. Sie haben nach der Ampel, haben wir, glaube ich, 70% der im Nachgang befragt nach der Wahl in Baden-Württemberg sagen, die Ampel hat einen nachhaltigen Schaden für die Partei hinterlassen. Das gilt es wieder aufzubauen, und dafür brauchen wir jemanden, der Erfahrung mitbringt, aber nicht nur alleine, sondern auch ein neues Team. Und genau das haben wir ja. Wir haben ja nicht nur Wolfgang an der Spitze, wir haben aber auch viele neue Kandidaten. Wir jungen Liberalen, wir schicken eine eigene Nadine Zayer, um eben zu zeigen, wir verkörpern einen glaubwürdigen Neuanfang. Wir möchten darauf setzen, dass die FDP in Zukunft noch eine Rolle in Deutschland spielt und Lösungen und Inhalte bringen kann. Mhm. Deswegen würde ich nicht nur sagen, wir setzen auf einen Lautsprecher, sondern nein, wir setzen auf eine starke Führungspersönlichkeit und darunter viele neue Gesichter.
0: Und was sind das für Leute, die Wolfgang Kubicki zur FDP holt oder zurückholt? Sie haben das eben schon angesprochen. Starke Meinungen, starke Positionen, Corona-Leugner werden sich vermutlich angesprochen fühlen. Was sind das für Leute, die dann zurückkommen zur FDP?
2: Ich würde nicht sagen, dass das nur die Irren sind, was ja Corona-Leugner sind, sondern vielmehr die Menschen, die sich mehr Freiheit wünschen in ihrem Leben. Wir haben eine Zeit, in der die Menschen jeden Euro mehrfach umdrehen müssen, indem man in sein Portemonnaie schaut und sich fragt, wie komme ich diesen Monat eigentlich über die Runden? Wir haben eine Koalition, die wirklich keine Reformen umsetzen kann, weil sie es nicht hinbekommen. Und die Menschen, die brauchen Entlastung. Und all die Menschen, die Entlastung wollen, die sagen, sie sind bereit, etwas zu leisten, die mehr aus ihrem Leben machen möchten, das sind Menschen, die sich in der FDP wiederfinden. Meiner Auffassung nach sind die Wähler der FDP immer Menschen, die an sich selbst glauben, die die Möglichkeit haben möchten, sich selbst zu verwirklichen. Mhm. Und ich denke, diese Menschen werden von einem Wolfgang Kubicki gut angesprochen werden können.
0: Brauchen wir in der aktuellen politischen Lage, sehr fragmentiert, AfD im Kommen, jemanden, der Friedrich Merz, den Bundeskanzler, als Eierarsch bezeichnet und politische Gegner als Wesen, die den Bürgern in Deutschland das Geld wegnehmen wollen?
2: Also ich muss sagen, dieses sich immer empören außerhalb über Äußerungen Einzelner, davon halte ich ehrlich gesagt nicht viel.
0: Ja, aber der Einzelne soll ja Bundesvorsitzender der FDP werden, also ihrer Partei.
2: Ja, und ich finde, klare Worte in der jetzigen Politikphase, die kann man auch mal äußern, man kann auch mal zuspitzen. Und in dieser Lage, in der wir uns befinden, in der die Parteien der Mitte, die mal wieder in einer GroKo, wenn man sie überhaupt noch so nennen kann, das Land regieren, keine Veränderungen erzeugen, eine AfD, eine rechtsextremistische AfD in relevanten Teilen, ist keine Lösung. Da braucht es eine Partei der Mitte, die sehr wohl auch mit progressiven als mit konservativen Parteien kann, das ist die FDP, um dort Veränderungen zu erzeugen. Und Wolfgang, der schießt gerne mal übers Ziel hinaus, aber lieber habe ich einen Vorsitzenden, der mal ein wenig übers Ziel hinausschießt, als jemand, der gar nichts bewirkt.
1: Finn Flebbe, Bundesvorsitzender der Jungen Liberalen, ist wegen Wolfgang Kubicki in die FDP eingetreten und findet es auch als junger Politiker gut, wenn ein, ich sag mal, gut hörbares Urgestein wie Wolfgang Kubicki jetzt an die Spitze gewählt wird. Danke fürs Gespräch.
2: Vielen Dank, schönen Tag noch.

0: Cardigans sind es mit My Favorite Game, habt ihr gehört, hier in Deutschlandfunk Nova. In 7 Minuten ist 7:30.
1: Viele erinnern sich vielleicht noch daran. Letzten Sommer sind 3 Konzerte von Taylor Swift in Wien kurzfristig abgesagt worden, weil es Hinweise auf einen Anschlag gab.
0: Das Ganze hat damals weltweit Schlagzeilen gemacht. Viele waren schockiert, viele waren natürlich auch enttäuscht, weil die Konzerte ausgefallen sind. Und auch, weil es 2 Wochen gedauert hat, bis Taylor Swift selbst sich geäußert hat zu all dem. Jetzt eben das Urteil gegen den Hauptangeklagten, Amelie Fröhlich aus den Deutschlandfunk Nova Nachrichten. Was hat denn das Gericht jetzt genau entschieden?
2: Das Gericht in Wien hat den Hauptangeklagten, das ist ein 21-jähriger Österreicher, zu 15 Jahren Haft verurteilt. Die Geschworenen sahen es als erwiesen an, dass er Fans von Taylor Swift vor dem Ernst-Happel-Stadion, also das war damals die Location für das Konzert, in Wien angreifen wollte.
0: Viele haben damals noch mitbekommen, dass die Konzerte plötzlich abgesagt worden sind, ja wirklich von einem Tag auf den anderen. Wie konkret waren denn diese Anschlagspläne?
2: Ja, nach allem, was wir im Prozess jetzt mitbekommen haben, waren diese Pläne tatsächlich sehr konkret. Der Angeklagte hatte sich der Terrormiliz IS angeschlossen und laut Ermittlern überlegt, Messer, einen Lastwagen und eine Bombe einzusetzen. Dafür stellte er nach Anleitung aus dem Netz auch schon eine geringe Menge an Sprengstoff her und hat dann versucht, Waffen wie ein Maschinengewehr und eine Handgranate zu kaufen. Aufgedeckt haben die österreichischen Behörden diese Anschlagspläne übrigens mit Hilfe des US-Geheimdienstes. Und der 21-Jährige, der ist dann einen Tag vor dem ersten Konzert festgenommen worden. Und wir erinnern uns, das war echt ein Riesending damals, denn zu diesen 3 Konzerten von Taylor Swift waren damals insgesamt fast 200.000 Besucherinnen und Besucher in Wien erwartet worden.
0: Okay, und wenn man das so hört, dann kann man schon den Eindruck bekommen, das war offenbar ziemlich knapp.
2: Ja, und genau deshalb wird dieser Fall eben auch so intensiv diskutiert. Viele Fans waren damals natürlich super enttäuscht, du hast es eben gesagt, über die Absage von dem Konzert. Die hatten sich natürlich Wochen, Monate lang darauf gefreut. Ja. Rückblickend sagen jetzt aber natürlich die meisten, gut, dass die Behörden damals reagiert haben. Und Taylor Swift selbst, die hat sich erst später gemeldet. Das hast du gesagt, die wollte erst Konzerte in London zu Ende spielen. Und dann hat sie geschrieben, sie sei den Behörden sehr dankbar, weil man am Ende um Konzerte getrauert habe und eben nicht um Menschenleben.
0: Jetzt ist es in dem Prozess aber nicht nur um diese Konzertanschlagspläne gegangen, ne?
2: Ja, das war nur ein Teil des Verfahrens. Die Staatsanwaltschaft hat dem Angeklagten vorgeworfen, zusammen mit anderen Männern eine IS-Terrorzelle aufgebaut zu haben. Geplant waren demnach schon Monate vorher, vor diesen Konzertdingen, zeitgleich Anschläge in Mekka, Istanbul und Dubai. Einer der Beteiligten soll in Saudi-Arabien auch tatsächlich Sicherheitskräfte mit einem Messer angegriffen und verletzt haben. Der sitzt in Saudi-Arabien im Gefängnis. Ein zweiter Mann wurde wegen der Vorwürfe jetzt in Wien auch verurteilt zu 12 Jahren Haft. Und der Hauptangeklagte Österreicher, über den wir hier im Zusammenhang mit den Swift-Konzerten sprechen, der war schon für einen Anschlag nach Dubai gereist, hat ihn dann aber doch nicht durchgeführt. Er sagt, er habe im entscheidenden Moment Panik bekommen, weil er Angst hatte zu sterben.
0: Hat dieser Hauptangeklagte denn irgendwas gesagt, also zum Beispiel zu seinem Motiv für die Anschlagspläne?
2: Ja, er hat vor Gericht gesagt, er habe sich beim IS Anerkennung und Ruhm erhofft und er wollte dort als eine Art Held gelten. In seinem Schlusswort hat er dann Reue gezeigt und sich auch entschuldigt.
0: Was bedeutet dieser Fall jetzt aus Sicht der Sicherheitsbehörden?
2: Ja, er zeigt vor allem, wie wichtig wirklich die internationale Zusammenarbeit geworden ist. Denn die Festnahme, die kam ja nur zustande, weil die österreichischen Behörden vorher vom US-Geheimdienst gewarnt worden waren. Gleichzeitig macht der Fall auch deutlich, dass eine Radikalisierung eben oft online stattfindet und dass Sicherheitsbehörden solche Entwicklungen sehr genau beobachten müssen.
1: Vergangenes Jahr sind in Wien 3 Konzerte von Taylor Swift abgesagt worden. Warum? Die Hintergründe hatte für euch Amelie Fröhlich aus den Deutschlandfunk Nova Nachrichten. Vielen Dank dafür.

0: Das Sigrid mit Borderline. Habt ihr gehört hier in Deutschlandfunk Nova? Warum guckst du mich so an? Es ist Sigrid mit Borderline.
1: Ja, aber ich warte darauf, dass du den Knopf drückst.
0: Okay, pass auf, jetzt.
1: Da ist der Knopf. Das war Sigrid mit Borderline. Das ist Katrin Sielka mit Nachrichten. Hallo, guten Morgen.
2: Ja, guten Morgen.
0: Guten Morgen.
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4: In Österreich ist ein Islamist wegen eines geplanten Anschlags auf ein Taylor Swift-Konzert in Wien zu 15 Jahren Haft verurteilt worden. Das Gericht sprach den 21-jährigen Österreicher auch wegen weiterer Straftaten mit Terrorbezug schuldig. Dabei ging es unter anderem um Anschläge, die er gemeinsam mit zwei weiteren geplant haben soll, die aber nicht alle ausgeführt wurden. Ein Mitangeklagter bekam 12 Jahre Haft. Ein Dritter sitzt nach einem Messeangriff in Mekka in Haft. Die drei sollen sich im Netz radikalisiert haben. Gleich drei Taylor Swift-Konzerte in Wien hätten im August 2024 stattfinden sollen. Sie wurden abgesagt, nachdem vom US-Geheimdienst Hinweise auf die Anschlagspläne kamen. In Rumänien ist in der Nacht nahe der Grenze zur Ukraine eine Drohne in ein Hochhaus eingeschlagen. Nach Behördenangaben wurden bei der Explosion und dem Feuer danach zwei Menschen leicht verletzt. Rund 70 Menschen mussten in Sicherheit gebracht werden. Das rumänische Verteidigungsministerium sagt, dass die Drohne Teil eines russischen Angriffs auf die Ukraine war. Die Luftabwehr habe zwei Kampfjets losgeschickt, um die Lage zu sichern. Die betroffene rumänische Stadt Galaz liegt an der Donau, die Grenzen zur Ukraine und zur Republik Moldau sind nur wenige Kilometer entfernt. Rumänien gehört zur NATO. Der Außenminister hat den Drohneneinschlag als schwere Eskalation bezeichnet und fordert eine schnelle Aufstockung von Anti-Drohnensystemen. Deutschland, Dänemark und die Niederlande wollen weiter gemeinsam das Wattenmeer schützen. Das erklären die drei Länder auf einer Konferenz in Dänemark. Die Staaten arbeiten schon seit 1978 in dem Bereich zusammen. Die Naturschutzorganisation WWF möchte aber, dass noch mehr getan wird, um das Wattenmeer zu sichern. So solle die Förderung von Gas und Öl in dem Bereich in den nächsten Jahren komplett eingestellt werden.
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4: Ein italienischer Google-Mitarbeiter steht in den USA vor Gericht. Er soll Insiderwissen auf der Wettplattform Polymarket genutzt und damit 1,2 Millionen US-Dollar gewonnen haben. Ihm wird vorgeworfen, letztes Jahr unter anderem darauf gewettet zu haben, wer bei Google die am meisten gesuchte Person des Jahres wird. Dazu soll er auf interne Google-Daten zugegriffen haben. Das gewonnene Geld hat er dann laut Anklage in verschiedenen Krypto-Wallets gesichert. Das FBI konnte die Identität des Italieners aufdecken. Wenn es zu einer Verurteilung kommt, droht dem Angeklagten jahrzehntelange Haft, unter anderem wegen Überweisungsbetrugs, Geldwäsche und Wertpapierbetrugs. Google hat den Mitarbeiter beurlaubt. Die Wettplattform Polymarket hat nach eigenen Angaben eng mit den Ermittelnden zusammengearbeitet. In der Vergangenheit ist der CEO von Polymarket aber immer wieder mit Aussagen aufgefallen, die Insiderhandel verharmlosen.
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4: Von Nordwesten her macht sich langsam ein Tiefdruckgebiet breit und bringt schwülwarme Luft und Gewitterwolken mit. Auch im Westen später Schauer und Gewitter mit Unwettergefahr durch Sturm, Hagel und Starkregen. Sonst wieder viel Sonne heute und Werte zwischen 26 und 33 Grad.
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0: So ein Club, wo man abends hingeht, um Musik zu hören, um zu tanzen, um Getränk zu trinken, das ist weder eine Spielothek, das ist auch kein Sexkino, es ist auch keine Striptease-Bar, es ist halt ein Club. Im Baurecht sind aber all die, die ich gerade genannt habe, gleich behandelt worden bisher.
1: Ja, weil Clubs werden jetzt das, was sie für euch wahrscheinlich schon immer gewesen sind, nämlich Kulturorte.
0: Oh.
1: Und das hört sich erstmal nur nach so einer begrifflichen Definition an, aber Sebastian hat es gerade schon angedeutet, da geht es um eine ganze Menge mehr.
0: Und um was genau, das besprechen wir jetzt in ein paar Minuten hier in Deutschlandfunk Nova.
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0: Wiz the MC. Show Me Love habt ihr gehört hier in Deutschlandfunk Nova. 7.36 Uhr ist.
1: Stellt euch vor, ein altes Industriegebiet mit viel Leerstand. Das wird von ein paar Leuten, die was starten wollen, in einen Club umgewandelt. Eine alte Fabrik, die da drauf steht. Das geht so lange gut, bis immer mehr Gebäude in Wohnhäuser umgewandelt werden und sich die neuen Bewohner wegen des Lärms beschweren. Und dann muss der Club schließen.
0: Stichwort Gentrifizierung. Ne? Das ist in der Vergangenheit immer mal wieder passiert. Und deshalb haben sich jetzt Clubs zusammengetan und gefordert, wir sind Teil der Kultur und wir wollen auch so anerkannt werden. Theater würde man ja auch nicht schließen, weil sich Anwohner beschweren. Wobei zur Wahrheit gehört natürlich auch, dass ein Theater irgendwann abends die Türen schließt und nicht die ganze Nacht laute Musik spielt. Jetzt hat die Bundesregierung einen neuen Plan vorgelegt. Clubs sollen als Kulturstätten anerkannt werden. Was das jetzt konkret bedeutet, darüber spreche ich mit Marcel Weber von der Club Commission. Das ist ein Zusammenschluss Berliner Clubs. Schönen guten Morgen.
2: Guten Morgen.
0: Marcel, erklär doch erstmal, was bedeutet das für Clubs, wenn sie jetzt dann als Kulturstätten gelten?
2: Genau, also erstmal, wir sind nicht Kulturstätten, das ist ja unsere Forderung, die wir seit 10 Jahren bundesweit haben, sondern wir bekommen eine eigene Kategorie als Musikspielstätten im Baurecht. Das ist erstmal eine gute Signal, weil es in die richtige Richtung geht, weil bisher waren wir Vergnügungsstätten, so wie Spielhallen zum Beispiel. Mhm. Das war falsch und es ändert sich jetzt, aber wir sind noch keine Kulturstätten, das muss man dazu sagen, aber wir sollen eine eigene Kategorie im Baurecht bekommen, was schon mal ein richtiger Schritt ist.
0: Was bedeutet das dann für euch, wenn ihr eben neu einsortiert werdet im Baurecht?
2: Genau, also künftig dürfen dann Clubs in mehreren Gebieten entstehen, auch neu, zum Beispiel in Mischgebieten, in Kerngebieten, in Gewerbegebieten und ausnahmsweise auch in Wohngebieten. Also es gibt theoretisch leichtere Genehmigungen und auch eine leichtere Schützbarkeit dieser Orte. Und wenn, wie ihr es gesagt habt, so Wohnbebauung heranrückt, dann lässt sich zukünftig besser argumentieren, dass da zuerst ein Club war. Genau, das ist erstmal so der Vorteil.
0: Wie geht man denn da so generell ran? Weil ich meine, es ist ja ein Problem. Ein Club macht nachts dann eben ein bisschen mehr Krach als ein Theater. Wie kann man solche Probleme in der Praxis lösen?
2: Genau, also ganz praktisch, es gibt ja Schallschutz, den man einbauen kann. Da gibt es ein Programm in Berlin und jetzt auch erstmals bundesweit, wo man mit baulichen Maßnahmen diesen Schall der Spielstätte in den Griff bekommt, also der Lärm, der aus dem Club kommt. Ansonsten haben wir ja immer noch die Thematik mit der Personen bewegen sich vom Club und zum Club. Das ist aber nochmal ein anderes Thema. Also beim Lärm gibt es auch noch was nachzuschärfen. Da muss was passieren, weil die TA Lärm, die wiederum was anderes regelt, was Schall angeht, die ist von 1968 und da ist gar nichts passiert. Und man muss fairerweise sagen, das ist ja jetzt ein Beschluss des Kabinetts gewesen. Der Bundestag muss jetzt noch zustimmen. Also dieses parlamentarische Verfahren hat jetzt gerade angefangen und wir hoffen einfach, dass es jetzt zum Ziel führt.
0: Hm. Wie schwer oder einfach ist es denn im Moment, einen passenden Ort für einen Club zu finden? Also welche Bedingungen müssen da erfüllt sein?
2: Genau, also ich sag mal so, das ist ja natürlich sehr regional unterschiedlich. Ne? In großen Städten mit der Verdichtung und dem Bedarf an Wohnraum ist es viel schwieriger, Raum zu finden. Ich sag mal so, auf dem Land ist es vielleicht relativ einfach. Genau, aber da ist ja die Frage, wollen die Leute dahin? Und ich sag mal so, grundsätzlich braucht es natürlich einen Ort, der gut erreichbar ist und der auch bezahlbar ist. Ne? Die Gewerbegemieten sind ja auch explodiert in den letzten 10 Jahren. Und dann braucht es natürlich eine Verständigung zwischen den Menschen, die da wohnen und dem, der da neu hinkommt. Kommt, dass man es so gestaltet und da gibt es auch viele gute Erfahrungen, die wir bei unseren Mitgliedern sehen, dass die Leute da eben auch aktiv schauen, wie sie die Umgebung, die sie da verändern, durch ihre Anwesenheit mitnehmen können, damit der Club da eben auch lange bleiben kann.
0: Das heißt, es gibt schon technische Maßnahmen, es gibt Dinge, die man tun kann, damit Clubs nicht, ich sag mal, so laut sind. Kommunikation ist wichtig. Aber all das, wenn ich das jetzt richtig verstanden habe, wird durch die neuen Regeln, sollte sie der Bundestag denn beschließen, auch ein Stück weit einfacher für Clubs.
2: Also es wird einfacher, wenn der Begriff der Musikclubs, die da ja im Baurecht jetzt eine eigene Kategorie werden sollen, wenn der gut definiert ist. Und das ist natürlich auch noch eine wichtige Aufgabe. Wenn jetzt jede Gemeinde oder jede Stadt das irgendwie anders auslegt, dann haben wir natürlich da wieder ein Problem. Das heißt, es braucht eine klare Definition, damit dieser Schutz dann auch überall wirksam wird.
0: Ist das eigentlich gerade die größte Baustelle? Weil du hast gerade auch schon mal sowas wie Mieten angesprochen. Inflation steckt dahinter. Oder welche Herausforderungen machen Clubbetreibende gerade im Moment vor allem zu schaffen?
2: Naja, das sind die gestiegenen Kosten, aber das ist ja ein gesamtwirtschaftliches Problem. Ich glaube, wir befinden uns einfach in einem starken Wandel wirtschaftlich und gesellschaftlich und das geht natürlich auch nicht spurlos an den Clubs vorbei. Das heißt, unser Vorteil ist vielleicht, dass wir gut improvisieren können und dass wir eben sehr talentierte Leute haben in unserem Umfeld, die sich auch auf neue Situationen einstellen können. Aber dieser Wandel, der geht natürlich nicht spurlos an uns vorbei und deshalb schließt auch so mancher Club. Aber wir haben natürlich auch eine Bewegung hin zu Neueröffnungen, also auch junge Leute, die mutig sind und Risiko eingehen, trotz dieser ganzen gestiegenen Kosten und schwierigen Umstände, sich auf den Weg zu machen, Orte zu schaffen, in denen Menschen zusammenkommen können, um eine gute Zeit zu haben.
1: Clubs sollen offizielle Kulturorte werden. Das findet Marcel Weber von der Club Commission in Berlin erstmal ziemlich gut. Merkt aber auch an, es kommt noch ein bisschen drauf an, wie das genau ausgestaltet wird, beziehungsweise wie genau diese Musikclubs dann definiert werden. Danke fürs Gespräch.
2: Sehr gerne.

0: Tampa City, self-aware, habt ihr gehört.
1: Wie navigieren eigentlich Tauben? Die können das ja eigentlich ziemlich gut, ne?
0: Ja, die finden auf jeden Fall immer wieder nach Hause.
1: Ja, wie die das machen, erklärt euch jetzt Anneke Schäfer.
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3: Immer der Leber nach. Das könnte für Tauben gelten, die zurück nach Hause finden müssen. Tauben können über weite Strecken navigieren und bisher ist nicht ganz geklärt, wie sie das machen. Die Wissenschaft hat dazu verschiedene Theorien. Die Vögel nutzen vielleicht magnetische Signale mithilfe lichtempfindlicher Moleküle in ihren Augen oder die Orientierung passiert im Schnabel oder im Innenohr. Jetzt schreibt ein Forschungsteam unter anderem vom Max-Planck-Institut für Verhaltensbiologie im Magazin Science, vielleicht ist es auch die Leber. Dort fanden sie magnetische Signale in Immunzellen, die Eisen aus dem Blut speichern. Wenn die Wissenschaftler den Tauben diese Immunzellen entzogen, dann fanden sie den richtigen Weg nicht mehr. Vermutlich ist die Leber aber nicht die einzige Lösung des Rätsels, denn der magnetische Kompass der Tauben geriet nur an bewölkten Tagen durcheinander. Zusätzlich nutzten sie auch die Sonne zur Orientierung. Auch schon mal im Netz was bestellt und das Produkt ist nie angekommen oder nur Schrott? Dabei sah die Bestellseite ganz seriös aus? Forschende der Dualen Hochschule Karlsruhe haben in mehreren Experimenten untersucht, warum unser Gehirn auf solche Fake-Shops reinfällt. Im Kern, weil sie inzwischen nicht mehr billig, sondern berührend, lokal und vertrauenswürdig wirken. Neue KI-basierte Technik generiert dort hochemotionale, frei erfundene Geschichten, die oft an die Hilfsbereitschaft appellieren. Der Kauf wirkt dann nicht mehr wie ein gutes Angebot, sondern wie eine Unterstützung für einen kleinen Betrieb oder eine vermeintlich bedrohte Existenz. Die Forschenden sagen, viele Fake-Shops verkaufen nicht zuerst ein Produkt, sondern eine emotionale Vertrauenskulisse. Wer unsicher ist, kann den Shop auch auf der Verbraucherzentrale Seite fakeshopfinder.de checken.
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0: Taylor Swift habt ihr gehört. Love Story. Schönen guten Morgen, hier ist Deutschlandfunk Nova am Freitagmorgen.
1: Und wenn wir gerade schon Taylor Swift im Radio hier gespielt haben, bleiben wir gleich bei ihr. Es gibt nämlich ein Urteil wegen der abgesagten Taylor Swift-Konzerte in Wien. Ihr erinnert euch vielleicht, im August 2024 sollte Taylor Swift da eigentlich 3 Konzerte spielen in Wien. Im Rahmen ihrer Tour einmal rund um die Welt. Kurz vor dem ersten Konzert wurden dann aber 2 Männer festgenommen, die offenbar einen Anschlag auf die Konzerte geplant haben. Und jetzt gibt's, wie gesagt, ein Urteil. Ein Angeklagter, der Hauptangeklagte, ist jetzt zu 15 Jahren Haft verurteilt worden, ein 2. zu 12 Jahren Haft.
0: Ihr habt das vielleicht mitbekommen, in Berlin wird gerade diskutiert, ob eventuell der Bundeskanzler ausgewechselt wird. Also Friedrich Merz ist unbeliebt, die AfD in Umfragen stärker als die Union. Und da denken viele an Hendrik Wüst, den ziemlich beliebten NRW-Ministerpräsidenten. Es ist relativ unwahrscheinlich, dass das passiert. Friedrich Merz war gestern auf einer Veranstaltung im Sauerland und hat trotzdem das hier gesagt.
2: Ich bin jedenfalls persönlich fest entschlossen, mit dieser Koalition erfolgreich zu sein.
0: Also er ignoriert das nicht. Was genau da in Berlin los ist, das klären wir gleich nach den Nachrichten hier bei Deutschlandfunk Nova.
1: Kurzer Blick aufs Wetter. Es wird wieder heiß mit Höchstwerten von 26 bis zu 33 Grad. Im Laufe des Tages kommen dann erst so im Nordwesten, dann aber auch im Westen Schauer und Gewitter. Und das mit Unwettergefahr. Also Unwetter durch heftige Sturmböen, durch Starkregen und durch größeren Hagel. Also passt auf euch auf.
0: Immer freitags präsentieren wir euch neue Musik hier bei Deutschlandfunk Nova. Und heute gibt's Musik von einer Band, die ihn schon sehr lange begleitet. Ich würde sogar so weit gehen zu sagen, dass es Menschen gibt, die diesen Sender nur hören, weil wir Jungle eben schon sehr früh gespielt haben und die Leute damals gesagt haben, was ist das denn für ein abgefahrener Scheiß? Busy Earning, ewig schon, spielen wir den Track. Und er hat damals vielen Leuten neue Perspektiven auf Musik eröffnet. Jungle sind mittlerweile als Dance-Soul-Combo ein wichtiges Element auf jeden Fall der europäischen, wenn nicht sogar der globalen Musikszene. Im August kommt ein neues Album, auf das sind viele total heiß. Wir spielen schon einen Track aus dem Album, Carry On heißt der, hört ihr da gerade im Hintergrund. Und gestern Abend ist ein weiterer Song rausgekommen, am Mittwochabend, Entschuldigung, nicht gestern, am Mittwochabend. Der heißt The Wave, den hören wir jetzt gleich. Beide Songs werden dann auf dem Album im August zu hören sein, aber jetzt gleich erstmal Jungle mit The Wave. Viel Spaß und wenn ihr Lust habt, es gibt Konzerte im November in Hamburg, in Berlin und in München. Die größten Hallen.

0: Eau Rouge mit Vienna, habt ihr gehört, hier in Deutschlandfunk Nova.
1: Hier kommt Britta Wagner, es ist gleich 8 Uhr, die News kompakt, hat sie dabei, alles, was wichtig ist. Guten Morgen.
2: Morgen.
3: Moin.
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5: In Wien ist ein Islamist wegen eines geplanten Anschlags auf ein Taylor Swift-Konzert zu 15 Jahren Haft verurteilt worden. Das Gericht sprach den 21-jährigen Österreicher auch wegen weiterer Straftaten mit Terrorbezug schuldig. Dabei ging es unter anderem um Anschläge, die er gemeinsam mit zwei weiteren geplant haben soll, die aber nicht alle ausgeführt wurden. Ein Mitangeklagter bekam 12 Jahre Haft, ein Dritter sitzt nach einem Messerangriff in Mekka in Haft, drei sollen sich im Netz radikalisiert haben. Gleich drei Taylor Swift-Konzerte in Wien hätten im August 2024 stattfinden sollen. Sie wurden abgesagt, nachdem vom US-Geheimdienst Hinweise auf die Anschlagspläne kamen. In Rumänien ist in der Nacht nahe der Grenze zur Ukraine eine Drohne in ein Hochhaus eingeschlagen. Nach Behördenangaben wurden bei der Explosion und dem Feuer danach zwei Menschen leicht verletzt. Rund 70 Menschen mussten in Sicherheit gebracht werden. Das rumänische Verteidigungsministerium sagt, dass die Drohne Teil eines russischen Angriffs auf die Ukraine war. Die Luftabwehr habe zwei Kampfjets losgeschickt, um die Lage zu sichern. Die betroffene rumänische Stadt Galaz liegt an der Donau. Die Grenzen zur Ukraine und zur Republik Moldau sind nur wenige Kilometer entfernt. Die rumänische Regierung sagt, es ist das erste Mal, dass eine Drohne ein dicht besiedeltes Gebiet getroffen hat. Drohnentrümmer wurden davor schon mehrfach gefunden. Rumänien gehört zur NATO. Der Außenminister hat den Drohneneinschlag als schwere Eskalation bezeichnet und fordert eine schnelle Aufstockung von Antidrohnensystemen. Die USA und Iran machen nach den Worten von US-Vizepräsident J.D. Vance Fortschritte in Richtung eines vorläufigen Abkommens. Er sagt, man sei noch nicht am Ziel, an einigen Punkten werde noch gearbeitet, etwa bei der Frage der iranischen Atomanreicherung. Vance sieht die Verhandlungen aber auf einem guten Weg, auch wenn er noch nicht sagen könne, ab wann und wo und ob US-Präsident Donald Trump die Erklärung unterschreiben wird. Auch Trump hat schon mehrfach erklärt, ein Deal stehe kurz bevor. Die US-Post hat mit der US-Tochter der deutschen DHL eine milliardenschwere Kooperation im Paketdienst vereinbart. Die DHL-Tochter soll sich um die Abholung und Sortierung in Logistikzentren kümmern, während die US-Post für die letzte Lieferung zu Empfängerinnen und Empfängern zuständig ist. Der Vertrag läuft über mehrere Jahre und umfasst mehr als 10 Milliarden US-Dollar. Die Kooperation ist eine Win-Win-Geschichte. Die US-Post, die gerade große Verluste macht, bekommt so Geld rein und die US-Tochter von DHL muss kein eigenes Zustellnetz aufbauen, um ihr Geschäft in den USA auszubauen. Die US-Post steckt tief in den roten Zahlen, weil auch in den USA immer weniger Briefe verschickt werden.
4: Das Wetter.
5: Es wird wieder heiß mit Höchstwerten von 26 bis 33 Grad. Dazu kommen im Tagesverlauf erst im Nordwesten, dann im Westen Schauer und Gewitter mit Unwettergefahr durch schwere Sturmböen, heftigen Starkregen und größerem Hagel.
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0: Ich meine, Fußball macht man das ja so, ne? Also wenn eine Mannschaft nicht performt, wenn die Stimmung schlecht ist im Team, wenn das Team vielleicht 3, 4, 5 Mal hintereinander verliert, dann spricht man darüber, ob man nicht möglicherweise die Trainerin oder den Trainer auswechselt.
1: Im Tennis dagegen kann man das nicht machen, weil da steht nur ein Mensch auf dem Platz und deshalb ist es beim Bundeskanzler auch so schwer, ihn auszuwechseln. Klar ist er irgendwie Teil eines Teams, aber am Ende ist er halt der Chef, der Boss, der entscheidet, über den das Urteil gefällt wird. Daumen hoch oder Daumen runter. Friedrich Merz ist auf jeden Fall gerade ziemlich unbeliebt. Es wird über seine Auswechslung diskutiert, aber das wird vermutlich nicht passieren, weil es eben nicht so einfach ist.
0: Ja, ist die Frage, wie realistisch das wirklich ist, weil einen Bundeskanzler mal eben auszutauschen, das ist in Deutschland nicht so einfach möglich, hast du gerade schon angedeutet. Nichtsdestotrotz wird zum Beispiel über Henrik Wüst als potenziellen Nachfolger diskutiert. Warum und von wem, da sprechen wir gleich drüber.
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0: Linkin Park, What I've Done. Hier ist Deutschlandfunk Nova am Freitagmorgen. Es ist 8.10 Uhr.
1: Was ist denn da bitte in der CDU los? Seit Anfang der Woche berichten Medien darüber, dass es in der CDU offensichtlich Überlegungen gibt, Kanzler Merz auszuwechseln, dass jemand anders seinen Job als Bundeskanzler übernehmen soll.
0: Und zwar der einigermaßen beliebte Ministerpräsident von Nordrhein-Westfalen, Hendrik Wüst. Wir wollen das Szenario mal auf den Wahrheitsgehalt abklopfen, beziehungsweise wie wahrscheinlich das ist. Mit Felicitas Böselager aus unserem Hauptstadtstudio in Berlin, jetzt bei uns in der Leitung. Felicitas, der Wunsch ist, glaube ich, groß oder gibt zumindest in Teilen der Union, den Kanzler auszutauschen. Realistisch ist das Szenario nicht besonders, oder?
2: Also das Szenario ist sehr, sehr, sehr unwahrscheinlich. Das war jetzt diese Woche wie so eine stille Post, die hier völlig eskaliert ist. Es gibt erstens große verfassungsrechtliche Hürden. Also so leicht kann man jetzt einen Kanzler im laufenden Betrieb nicht austauschen. Und es mag schon Leute geben, die sich das wünschen, aber in Wirklichkeit hat dieses Gerücht also weder Hand noch Fuß. Es ist auch für Hendrik Wüst, den hast du ja gerade auch schon angesprochen, nicht besonders attraktiv, jetzt zu wechseln. Er ist ja gerade ziemlich beliebt in Nordrhein-Westfalen und er hat kommendes Jahr eine Landtagswahl. Aha. Da kommt es dann auch nicht so gut an, wenn es so aussieht, dass er eigentlich Richtung Berlin schielt. Und ob er dann Bock hat, diese Koalition mit diesem Reformstau jetzt zu übernehmen, das ist auch unwahrscheinlich. Mhm. Er kann auch ein bisschen warten, bis er lauter gerufen wird irgendwann.
0: So, aber wenn keiner in der Union Bock darauf hat, auf dieses Szenario, wer hat denn dann das Gerücht in die Welt gesetzt? Die Opposition oder was?
2: Ja, das ist so eine ganz eigenartige Medienspirale, die da in Gang gekommen ist diese Woche. Also wahrscheinlich gibt es irgendjemanden, der das irgendjemanden mal geflüstert hat. Und auf einmal haben dann alle drüber geschrieben und je mehr drüber geschrieben haben, desto weniger konnte man das Thema ignorieren. Dann haben noch mehr Leute drüber geschrieben und dann haben die Leute drüber geschrieben, die es eingeordnet haben. Und man konnte richtig zusehen, wie so eine Medienberichterstattung sich selbst befeuert. Mhm. Zumal es ja schon stimmt, dass die Unruhe in der Union groß ist. Viele sind sehr unzufrieden mit Merz, aber dass sie jetzt so eine heikle Operation mit einem Kanzleraustausch durchführen wollen, das ist doch unwahrscheinlich. Aber es gibt eben in dieser Unruhe einen Resonanzraum für so ein Gerücht. So
0: ja, und man muss sagen. Ja schon auch sagen, dass Friedrich Merz sich zumindest nicht so fest im Sattel sieht, dass er das jetzt komplett ignorieren konnte zum Beispiel, sondern gestern im Sauerland deutlich nochmal gesagt hat, dass er das machen will und dass er mit dieser Koalition regieren will.
2: Ja, und man hat auch aus dem Kanzleramt ziemlich nervös reagiert. Also man hat da von wüsten Spekulationen gesprochen. Also genau, brauche ich nicht erklären, lustig. Außerdem.
0: Doch, erklär nochmal, dann wird es noch lustiger.
2: Wüst wie der Ministerpräsident von Nordrhein-Westfalen. Außerdem redet man von einer gefährlichen Lust an der Zündelei und von einer bemerkenswerten Unkenntnis der Verfassung und der politischen Realität. Und weiter kommt die Warnung aus dem Kanzleramt. Es sei immer einfacher, über Personal zu quatschen, als sich ernsthaft mit Einkommenssteuersätzen und der Pflegereform zu beschäftigen. Und solche Spekulationen, die würden dann das Geschäft der AfD betreiben. Also das wäre jetzt keine gelassene Reaktion, ich sag's mal so.
0: Aber das heißt, das Ganze und die ganze Diskussion und dieser ganze mediale Rummel, der kommt vor allem der Opposition und der AfD dann entgegen?
2: Ja, das kann man schon sagen, dass die AfD von so einer Unruhe profitiert. Es gibt vielleicht auch andere Menschen, die gerne Unruhe stiften wollen, also in der Opposition oder auch im Unionslager. Aber das ist eine sehr kleine Minderheit. Und die meisten wünschen sich eigentlich Ruhe, weil jetzt eben sehr schwierige Reformen anstehen. Die Pflegereform, die Rentenreform, die Einkommensteuerreform. Und da braucht man Konzentration und auch Geschlossenheit. Und je mehr Gerüchte wabern und je aufgeregter das alles wird, desto schwieriger wird es. Also ein ganz großer Teil wünscht sich einfach Ruhe im Karton.
1: Felicitas Böselager aus unserem Hauptstadtstudio in Berlin hat erklärt, wo das Gerücht herkommt, dass es Stimmen innerhalb der CDU gibt, die Kanzler Merz gerne austauschen wollen, und hat auch nochmal gesagt, wie unwahrscheinlich das ist, dass das wirklich passiert. Danke dir.

0: Yeah.
1: Lizzo, Bitch.
0: Habt ihr gehört?
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0: Das ist 28 Minuten. Hi, moin.
1: Moin. Die FDP sucht an diesem Wochenende den Mann, der sie aus der Versenkung wieder rausholt. Ihr habt das schon mitbekommen, im Bundestag ist sie nicht mehr, in vielen Landtagsparlamenten auch nicht mehr vertreten. Jetzt soll's Wolfgang Kubicki richten.
0: Ah?
1: 74 Jahre alt, eher so der Lautsprecher, aber genau das ist gut, hat uns heute einer von den Jungliberalen erzählt. Wir werden mal abwarten, was es am Wochenende gibt. Gewählt werden wird er vermutlich und dann muss er sich beweisen.
0: Eine Rakete vom Raumfahrtunternehmen Blue Origin, das ist das von Amazon-Gründer Jeff Bezos, ist vor dem geplanten Start explodiert. Es hat einen Routinetest auf dem Weltraumbahnhof Cape Canaveral in Florida gegeben und da sei es zu Unregelmäßigkeiten gekommen. Es gebe aber keine Verletzten, hat NASA-Chef Jared Isaacman erklärt. Man werde das Unternehmen bei der Suche nach der Explosionsursache unterstützen. Eigentlich sollten bei dem Test nur die Triebwerke gezündet werden, die Rakete sollte aber am Boden bleiben. Der Start, der sollte dann in den kommenden Tagen stattfinden, das wird jetzt nichts mehr. Mit der Rakete New Glenn heißt die, will Blue Origin dem Unternehmen SpaceX von Tech-Milliardär Elon Musk Konkurrenz machen, der im Moment ja mehr oder weniger die kommerzielle Raumfahrt dominiert. Im Moment wird das aber noch nicht so richtig was mit der Konkurrenz.
1: Willkommen zum Wetter. Wir haben eine Wetterlage. Die ist grundsätzlich heiß. Heiß bedeutet aber auch, es kann immer mal wieder zu Schauern und Gewittern kommen. Damit fängt es im Tagesverlauf erst im Nordwesten, dann im Westen an. Temperaturen 26 bis 33 Grad. Und da, wo es Gewitter gibt, müsst ihr auch rechnen mit Sturmböen, heftigem Starkregen und größerem Hagel.
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0: Remy Wolf mit Pitiful habt ihr gehört hier in Deutschlandfunk Nova.
1: Es gibt Nachrichten um 8:30 Uhr. Die kommen
0: korrekt.
1: Von Katrin Sieker. Ist
0: auch
1: das auch
0: korrekt?
1: Korrekt,
0: absolut, ja.
1: 8:30 Uhr, guten Morgen, auch korrekt.
2: Korrekt.
1: Guten Morgen, guten Morgen.
3: Moin, moin. Nova, Nachrichten. In Rumänien ist nahe der Grenze zur Ukraine eine russische Drohne in ein Wohnhaus eingeschlagen. Bei der Explosion und dem Brand danach wurden zwei Menschen leicht verletzt. Weitere mussten wegen Panikattacken behandelt werden. Die rumänische Regierung kritisiert Russland scharf für den Vorfall in der Stadt Galați. Es sei eine schwerwiegende und unverantwortliche Eskalation. Laut rumänischem Verteidigungsministerium war die Drohne Teil eines russischen Angriffs auf die Ukraine. Rumänien ist Mitglied der EU und der NATO. EU-Kommissionspräsidentin Ursula von der Leyen sagte, Russland habe im Angriffskrieg auf die Ukraine eine weitere Grenze überschritten. Die NATO warf Russland Rücksichtslosigkeit vor. Rumänien hat bei der NATO schnell mehr Antidrohnensysteme angefordert. In Wien ist ein Islamist wegen eines geplanten Anschlags auf ein Taylor Swift-Konzert zu 15 Jahren Haft verurteilt worden. Das Gericht sprach den 21-jährigen Österreicher auch wegen weiterer Straftaten mit Terrorbezug schuldig. Dabei ging es unter anderem um Anschläge, die er gemeinsam mit zwei weiteren geplant haben soll, die aber nicht ausgeführt wurden. Ein Mitangeklagter bekam 12 Jahre Haft. Ein Dritter sitzt nach einem Messeangriff in Mekka in Haft. Die drei sollen sich im Netz radikalisiert haben. Gleich drei Taylor Swift-Konzerte in Wien hätten im August 2024 stattfinden sollen. Sie wurden abgesagt, nachdem vom US-Geheimdienst Hinweise auf die Anschlagspläne kamen. Eine Rakete des Raumfahrtunternehmens Blue Origin von Amazon-Gründer Jeff Bezos ist bei einem Test explodiert. Laut dem Unternehmen gab es keine Verletzten oder Vermissten. In einer Erklärung ist von einer Anomalie bei einem Zündungstest die Rede. Dabei war nicht geplant, die unbemannte Rakete starten zu lassen. Die Rakete war schon dreimal im All. Mit der Schwerlastrakete New Glenn will Blue Origin zum erfolgreichen großen Konkurrenten SpaceX von Elon Musk aufschließen. Die Explosion ist dabei ein Rückschlag.
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3: In Frankreich hat das Parlament jahrhundertealte Gesetze offiziell gestrichen, die Sklaverei möglich gemacht und gerechtfertigt haben. Die Abgeordneten haben einstimmig dafür gestimmt, den sogenannten Code Noir aufzuheben. Die Gesetze aus dem Jahr 1685 regelten die Sklaverei in den französischen Kolonien. Sie definierten Sklaven als Eigentum, weshalb es erlaubt war, sie zur Arbeit zu zwingen, zu schlagen, zu verkaufen, zu vergewaltigen und zu töten. Frankreich hatte die Sklaverei vor knapp 180 Jahren offiziell abgeschafft. Der Code Noir war bisher aber formell nicht aufgehoben. Dass das jetzt passiert ist, gilt als symbolischer Schritt und als Beitrag zur Aufarbeitung der kolonialen Vergangenheit von Frankreich.
4: Das Wetter.
3: Von Nordwesten her macht sich ein Tiefdruckgebiet breit und bringt schwülwarme Luft mit und Gewitterwolken. Auch im Westen später Schauer und Gewitter mit Unwettergefahr durch Sturm, Hagel und Starkregen. Sonst wieder viel Sonne und Werte zwischen 26 und 33 Grad.
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1: Stellt euch vor, wir hätten während der Corona-Pandemie hier in Deutschland auch noch einen Krieg gehabt. Kann man nicht eins zu eins vergleichen, aber im Prinzip oder ungefähr die Situation haben wir gerade in der Demokratischen Republik Kongo.
5: Na, da gibt es einen Ausbruch von Ebola, was natürlich nochmal eine ganze Stufe heftiger ist als das Coronavirus. Und die Situation ist, sagen wir mal, schwierig. Viele Menschen sind im Kongo schon gestorben. Es gibt etliche Verdachtsfälle. Wir schauen auf die aktuelle Lage in ein paar Minuten hier in Deutschlandfunk Nova.
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0: Joe mit Link, habt ihr gehört. Hier ist Deutschlandfunk Nova.
1: Der aktuelle Ebola-Ausbruch in der Demokratischen Republik Kongo, der bereitet vielen Sorgen. Vor rund 2 Wochen ist da der Ausbruch bekannt geworden. Die Weltgesundheitsorganisation, die WHO, die hat daraufhin einen internationalen Gesundheitsnotstand ausgerufen.
0: Einige Menschen sind schon gestorben im Kongo. Dazu gibt es etliche Verdachtsfälle. Und die Weltgesundheitsorganisation sagt zwar, der Ausbruch könnte gestoppt werden, warnt aber gleichzeitig vor großen Problemen. Und die wollen wir uns genau anschauen, zusammen mit Amelie Fröhlich aus den Deutschlandfunk Nova Nachrichten. Was macht diesen Ausbruch denn so schwierig, so kompliziert?
2: Ja, das größte Problem ist im Moment gar nicht nur das Virus selbst, sondern die Situation vor Ort. Denn in der betroffenen Region im Osten des Kongo, da gibt es bewaffnete Konflikte. Und allein im letzten Monat wurden nach Angaben der WHO rund 100.000 Menschen durch Kämpfe vertrieben.
0: Und so ein Krieg erschwert natürlich auch die Bekämpfung der Krankheit.
2: Ja, voll. Wenn Menschen ständig auf der Flucht sind, kann man sich ja vorstellen, dann wird es einfach schwierig nachzuvollziehen, wer Kontakt zu Infizierten hatte. Und genau das ist bei Ebola aber so besonders wichtig. Normalerweise versucht man, Infizierte möglichst schnell zu isolieren und auch Kontaktpersonen 3 Wochen lang zu beobachten oder von anderen fernzuhalten. Wenn jetzt Menschen aber ihren Wohnort verlassen müssen, dann wird das logischerweise deutlich komplizierter. Hinzu kommt, viele Länder haben ihre Hilfen im letzten Jahr für den Kongo gekürzt. Das merken auch die Vereinten Nationen, wie dieser Sprecher vom Welternährungsprogramm im Kongo sagt.
3: Die Hygienemaßnahmen sehen vor, dass Menschen in bestimmten Gebieten bleiben sollen, aber wenn diese Menschen keine Nahrungsmittelhilfe bekommen, halten sie sich natürlich nicht an die Anordnung. Sie werden sich etwas zu essen suchen, auf den Märkten oder an anderen Orten. Dabei können sie andere Menschen anstecken.
2: Weiteres Problem ist, dass die Provinz, in der Ebola ausgebrochen ist, einfach auch sehr dicht besiedelt ist.
0: Jetzt hört man bei Ebola oft das Wort hochgefährlich. Wie ernst ist die Lage?
2: Die WHO stuft die Situation in der Region wirklich als sehr ernst ein. Nach offiziellen Angaben gibt es inzwischen über 1.000 Verdachtsfälle und mehr als 240 Tote. Das tatsächliche Ausmaß des Ausbruchs, das dürfte allerdings nach Einschätzung der WHO noch deutlich größer sein. Denn wahrscheinlich hat sich das Virus in den vergangenen Monaten unentdeckt in der Demokratischen Republik Kongo ausgebreitet. Die aktuelle Virusvariante gilt als besonders problematisch, weil es dagegen bisher weder einen zugelassenen Impfstoff noch spezielle Medikamente gibt. Die Sterblichkeitsrate da liegt laut WHO so bei 30-50%.
0: Also es ist gerade noch vor allem ein lokales Problem. Es hört sich aber dann trotzdem an nach einer enormen Herausforderung für die Leute, die da vor Ort helfen.
2: Absolut. Und dazu kommt noch was anderes. Viele Menschen im Kongo vertrauen den Gesundheitsbehörden nicht oder sie glauben gar nicht, dass Ebola wirklich existiert. Hilfsorganisationen berichten, dass manche die Krankheit für einen Mythos halten und glauben, man könne sich mit Hausmitteln, also mit zum Beispiel hochprozentigem Alkohol schützen. Bedeutet, die Helferinnen und Helfer kämpfen nicht nur gegen das Virus, sondern auch gegen Gerüchte und Misstrauen. Deshalb gehen da Freiwillige zum Teil wirklich von Haus zu Haus und erklären den Menschen, wie sich Ebola ausbreitet und warum bestimmte Schutzmaßnahmen einfach notwendig sind. Man muss allerdings sagen, trotzdem gibt es da immer wieder Konflikte.
0: Weil die Leute sich nicht behandeln lassen wollen oder warum?
2: Genau, und weil sie vor allem ihre kranken oder auch sterbende Menschen nicht alleine lassen möchten. Das ist für die meisten Menschen da einfach undenkbar. Das können wir uns ja auch vorstellen. Also es ist da auch schon mehrfach zu Angriffen auf Behandlungszentren gekommen, weil Angehörige vergeblich die Herausgabe verstorbener Ebola-Patienten gefordert haben. Da laufen auch Beerdigungen, das muss man wissen, unter sehr strengen Sicherheitsvorkehrungen ab im Optimalfall, einfach weil die Ansteckungsgefahr, die Infektionsgefahr so groß ist. Und für viele Familien ist das schwer zu akzeptieren.
0: Du hast es schon gesagt, das ist vor allem gerade ein Problem in der Demokratischen Republik Kongo. Wie schätzt die WHO jetzt die weitere Entwicklung ein?
2: Also der WHO-Chef, der ist gerade im Kongo vor Ort und er zeigt sich grundsätzlich optimistisch, dass der Ausbruch eingedämmt werden kann, sagt aber auch ganz klar, dafür braucht es mehr internationale Unterstützung. Also es fehlt einfach an Geld, an Hilfsgütern und an medizinischer Versorgung. Und gleichzeitig laufen natürlich schon Vorbereitungen auch auf Hochtouren für Studien zu möglichen Impfstoffen und besseren Behandlungsansätzen gegen die aktuelle Virusvariante. Bis da wirklich was Konkretes bei rumkommt, werden aber wohl noch ein paar Monate vergehen.
1: Vor rund 2 Wochen ist in der Demokratischen Republik Kongo ein Ebola-Ausbruch bekannt geworden. Die Lage vor Ort, die ist nach wie vor schwierig. Informationen waren das von Amelie Fröhlich aus unserer Nachrichtenredaktion. Danke.
0: Das ist Frank Ocean. Lost. Guten Morgen, hier ist Deutschlandfunk Nova, 8:42 Uhr.

0: Frank Ocean ist es mit Lost. Deutschlandfunk Nova hier.
1: Hätte man das nicht noch ein bisschen besser sagen können?
0: Wer, ich?
1: Ja.
0: Frank Ocean mit
1: Lost. Du bist Lost. Doch, also wir sind doch auch perfektionistisch. Frank Ocean, Lost.
0: Mit dem...
1: Wow.
0: Gut, super Track Lost. Ja, man hätte jetzt natürlich noch ein paar Background-Informationen zu Frank Ocean, ne?
1: Wenn man richtig perfektionistisch ist, hätte man das wahrscheinlich gemacht, ja. Oh, das war aber auch nicht so gut gesagt.
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0: Aber Anneke Schäfer macht das jetzt ganz perfektionistisch.
3: Junge Erwachsene sind perfektionistischer als je zuvor. Das ist das Ergebnis einer Studie aus den USA. Psychologen haben Daten aus hunderten Untersuchungen ausgewertet und die zeigen, dass junge Menschen mittlerweile mehr Druck empfinden, perfekt zu sein, als noch vor einer Generation. Möglicherweise liegt das am langsameren Wirtschaftswachstum und an der Angst vor Armut, weil die soziale Ungleichheit stärker wird. Zu perfekt sein zu wollen, ist den Forschenden zufolge ein Problem für die öffentliche Gesundheit, denn sie sehen Zusammenhänge zu Depressionen und Angstzuständen. Das Team schreibt im Psychological Bulletin, dass gerade perfektionistische Sorgen schnell zunehmen, also die Angst vorm Scheitern, Unentschlossenheit und die Angst, von anderen schlecht beurteilt zu werden. Ein Studienautor meint, dass oft Handys und soziale Medien als Schuldige ausgemacht würden für Stress. Aber der Anstieg des Perfektionismus könnte vielleicht auch eine große Rolle spielen. Bald geht die Fußball-Weltmeisterschaft los und einige kommen so langsam ins WM-Fieber. Forschende der Uni Bielefeld wollen genauer wissen, was das ist. Sie möchten herausfinden, wie stark Fans aus verschiedenen Ländern körperlich auf Spiele reagieren. Dafür suchen sie noch Freiwillige, die ihre Smartwatch-Daten anonymisiert zur Verfügung stellen. Erfasst werden sollen unter anderem die Herzfrequenz, das Stresslevel, Bewegung und Schlafdaten. Dazu gibt es Befragungen, auch dazu, wie ein Spiel verfolgt wurde, zu Hause, beim Public Viewing oder im Stadion. Eine ähnliche Untersuchung mit Fans von Arminia Bielefeld hatte schon gezeigt, dass Fans im Stadion deutlich höhere Pulswerte hatten als Fans vor dem Fernseher. Und das Stresslevel stieg schon Stunden vor Anpfiff deutlich an. Ein Forscher sagte dazu, das Fußballfieber ist real. Besonders spannend finden die Forschenden jetzt, wie sehr sich das im internationalen Vergleich unterscheidet.
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0: Killswitch. Aura mit Killswitch habt ihr gehört hier in Deutschlandfunk Nova. Es ist ein Freitag, es ist 8 Uhr und 50 Minuten.
1: Wird der Bundeskanzler Friedrich Merz ersetzt durch den nordrhein-westfälischen Ministerpräsidenten Henrik Wüst? Also wird der Kanzler sozusagen ausgewechselt? Nein, wird er ziemlich sicher nicht. Warum trotzdem die ganze Woche in Berlin und in den Medien heftig darüber diskutiert worden ist, das klären wir gleich nach den Nachrichten hier bei Deutschlandfunk Nova.
0: Es gibt jetzt ein Urteil wegen der abgesagten Taylor Swift-Konzerte. Ihr erinnert euch vielleicht noch, im August 2024, also vor 2 Jahren, sollte Taylor Swift eigentlich 3 Konzerte spielen in Wien im Rahmen ihrer großen Welttournee. Kurz vor dem ersten Konzert wurden dann 2 Männer festgenommen, die offenbar einen Anschlag auf die Konzerte geplant hatten. Wie sich jetzt herausgestellt hat, ist das tatsächlich der Fall gewesen. Und der Hauptangeklagte ist jetzt zu 15 Jahren Haft verurteilt worden, ein weiterer zu 12 Jahren Haft.
1: Es hat sich was angestaut in den vergangenen Tagen, vor allem sehr viel Hitze, und mit dieser Hitze geht es heute auch erstmal weiter. Höchstwerte 26 bis 33 Grad. Dazu, Stichwort angestaut, kommen im Tagesverlauf erst im Nordwesten, dann im Westen Schauer und Gewitter mit Unwettergefahr. Unwettergefahr heißt schwere Sturmböen, heftiger Starkregen, größerer Hagel.
0: Joris ist ein Singer, Songwriter aus Floto, das ist in NRW. Kennt ihr hier aus Deutschlandfunk Nova? Das ist der mit diesen großen emotionalen Balladen.

0: Herz über Kopf ist eine Ballade, die wir lang und oft und gerne gespielt haben. Jetzt gibt's ab heute einen neuen Track von ihm. Sternstaub heißt er. Ist auch wieder so in Richtung emotionale Ballade, klingt aber so ein bisschen anders. Also das Ganze war bisher eher so poppig angehaucht, was Joris gemacht hat. Jetzt sind relativ erkennbar Elektrobeats mit reingemischt.
1: Joris!
0: Ja, so, aber also so ein bisschen tanzbar ist es schon, aber es bleibt auch emotional. Sternstaub heißt der neue Track und wir spielen jetzt zum ersten Mal hier in Deutschland Funk Nova für euch.

0: im Sternsturm.
1: Ja, schon noch unverkennbar Joris, würde ich sagen. Ja, auch wenn er sich musikalisch so ein bisschen weiterentwickelt hat, hier so ein paar elektronische Beats mit am Start sind. So heißt der neue Track. Sternstaub habt ihr gerade mitgenommen, ist gerade zum ersten Mal gelaufen bei uns und ich würde jetzt mal stark vermuten, auch nicht zum letzten Mal.
2: Die haben wir schon öfter gespielt. Margli Clementine, Confidence. Guten Freitagmorgen euch.

0: My Ugly Clementine. Confidence, habt ihr gehört, hier in Deutschlandfunk Nova.
1: Jetzt Britta Wagner. Ein paar Studios weiter hat sie die wichtigsten News für euch für diesen Freitag. Guten Morgen.
2: Morgen.
3: Moin.
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5: In Rumänien ist nahe der Grenze zur Ukraine eine russische Drohne in einem Wohnhaus eingeschlagen. Bei der Explosion und dem Brand danach wurden zwei Menschen leicht verletzt. Weitere mussten wegen Panikattacken behandelt werden. Die rumänische Regierung kritisiert Russland scharf für den Vorfall in der Stadt Galați. Es sei eine schwerwiegende und unverantwortliche Eskalation. Laut rumänischem Verteidigungsministerium war die Drohne Teil eines russischen Angriffs auf die Ukraine. Rumänien ist Mitglied der EU und der NATO. EU-Kommissionspräsidentin Ursula von der Leyen sagte, Russland habe im Angriffskrieg auf die Ukraine eine weitere Grenze überschritten. Die NATO warf Russland Rücksichtslosigkeit vor. Rumänien hat bei der NATO schnell mehr Antidrohnensysteme angefordert. Die USA und Iran machen nach den Worten von US-Vizepräsident J.D. Vance Fortschritte in Richtung eines vorläufigen Abkommens. Er sagt, man sei noch nicht am Ziel. An einigen Punkten werde noch gearbeitet, etwa der Frage nach der iranischen Atomanreicherung. Vance sieht die Verhandlungen auf einem guten Weg, auch wenn er noch nicht sagen könne, ob oder wann US-Präsident Donald Trump die Erklärung unterschreiben wird. Auch Trump hat schon mehrfach erklärt, ein Deal stehe kurz bevor. Aus Teheran hieß es, eine vorläufige Einigung sei bisher nicht ausformuliert und daher auch nicht bestätigt. Wie weitreichend das Abkommen zwischen beiden Seiten werden wird, ist auch noch unklar. Laut US-Medienberichten geht es erstmal um eine Verlängerung der Waffenruhe und um eine vorläufige Öffnung der Straße von Hormus. Der Chef der Weltgesundheitsorganisation ist in die Ebola-Region in der DR Kongo gereist. Bei seiner Ankunft sagte er, der Kampf gegen Ebola sei schwierig, vor allem wegen der schlechten Sicherheitslage. Aber er glaube, man könne den Ausbruch in den Griff bekommen. Er lobte die Menschen in der Region Ituri für ihre Energie und Widerstandsfähigkeit. Und der WHO-Chef rief zu einem Waffenstillstand im Ostkongo auf, damit überall medizinische Hilfe möglich wird. Bei dem Ebola-Ausbruch gibt es inzwischen mehr als 240 Tote und über 1000 Verdachtsfälle. Die aktuelle Virusvariante ist selten, deswegen gibt es bisher keine zugelassene Impfung oder spezielle Medikamente. Die Sterblichkeitsrate liegt bei 30-50%. Eine Rakete des Raumfahrtunternehmens Blue Origin von Amazon-Gründer Jeff Bezos ist bei einem Test explodiert. Laut dem Unternehmen gab es keine Verletzten oder Vermissten. In einer Erklärung ist von einer Anomalie bei einem Zündungstest die Rede. Dabei war nicht geplant, die unbemannte Rakete starten zu lassen. Die Rakete war schon dreimal im All. Mit der Schwerlastrakete will Blue Origin zum erfolgreichen großen Konkurrenten SpaceX von Elon Musk aufschließen. Die Explosion ist dabei ein Rückschlag.
4: Das Wetter.
5: Es wird wieder heiß mit Höchstwerten von 26 bis 33 Grad. Dazu kommen im Tagesverlauf erst im Nordwesten, dann im Westen Schauer und Gewitter mit Unwettergefahr durch schwere Sturmböen, heftigen Starkregen und größeren Hagel.
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0: Sollte es Leitungswasser umsonst in Restaurants geben? Also wenn ihr jetzt da sitzt und einen großen Durst habt, wäre das dann eigentlich ja logisch und konsequent, dass man dann sagt, hey, ich brauche ein Glas Wasser und ihr kriegt das einfach auf den Tisch gestellt.
1: In vielen Ländern, denkt man ja so, ist das so üblich, vielleicht sogar Gesetz. In Frankreich zum Beispiel, Großbritannien, Italien. Italien hat jetzt allerdings ein Gericht geklagt, nee. Hotels und Restaurants können nicht dazu verpflichtet werden, Menschen Leitungswasser kostenlos zur Verfügung zu stellen.
0: Ja, es wird ganz schön unterschiedlich gehandhabt. Darauf weist auch nochmal Ole hin. Der kommt aus Limburg, hat uns eine WhatsApp geschrieben unter der 03085038503 und sagt, in Norwegen gibt es in Restaurants immer eine Flasche Wasser, ungefragt dazu und mehr, wenn man will. In Cafés gibt es meistens Wasserspender, alles gratis. Tja. So kann es gehen. Wie das hier in Deutschland läuft und was ihr euch eigentlich wünscht, er macht noch den Vorschlag, dass man, wenn man es nicht gratis anbieten will, man irgendwie so symbolischen Euro verlangen könnte, wäre ja vielleicht auch eine Option. Wir sprechen in ein paar Minuten ein bisschen ausführlicher drüber.
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0: Nogger Eres, Stuck in Heaven, Deutschlandfunk Nova hier, 9 Uhr und 9 Minuten.
1: Ein Glas oder eine Karaffe Leitungswasser zum Essen dazu, einfach so, ohne zu zahlen, gratis für Umme. Das ist in vielen Ländern total üblich. In Italien hat jetzt allerdings ein Gericht geurteilt, das ist keine Pflicht. Restaurantbetreiber oder Hoteliers müssen kein Leitungswasser servieren. Was sagt ihr? Gratis Leitungswasser. Müsste es das auch in Deutschland geben? Bestellt ihr überhaupt Wasser, wenn ihr auswärts esst?
2: Ja, wir trinken eigentlich fast immer Wasser in Restaurants, weil wir nicht so viel Alkohol trinken. Deswegen wäre ich auch dankbar, einfach wenn man es zum Essen dazu bekäme.
3: Ich kenne es halt so aus anderen Ländern, dass man teilweise so welches bekommt.
4: Wir trinken es ja zu Hause auch.
0: Martin Krinner aus dem Deutschlandfunk Nova-Team ist in Bonn unterwegs gewesen, hat mit Menschen gesprochen und erstmal festgestellt, am Anfang unseres Gesprächs heute Morgen, Leitungswasser in Restaurants in Deutschland ist eher ungewöhnlich.
5: Ja, also sagen wir mal so, dass man es zum Espresso dazu bekommt, das kannten natürlich relativ viele. Also das heißt, also Leitungswasser im Restaurant, das gibt es schon, das kannten wie gesagt viele. Aber dass man es zum Essen dazu bestellt, statt Cola, Fanta, Bier und so weiter, das ist schon eher unüblich.
6: Eher selten tatsächlich, weil ich nicht mitbekommen habe, dass es kostenlos ist und eher nicht dafür bereit bin, dann in einem Restaurant Leitungswasser zu zahlen.
7: Tatsächlich nicht. Also nur zu Hause am Wasserhahn logischerweise, aber im Restaurant noch nicht, ne.
8: Also auch bei manchen Events war es dann schon mal so, dass die dann nicht Leitungswasser kostenlos rausgegeben haben, sondern doch ihre 5 Euro für so ein Becher Wasser sich zahlen lassen haben, ja. Okay.
1: Gerade eben hat es noch jemand gesagt, in manchen Ländern ist das doch selbstverständlich, also dass man umsonst ein Wasser bekommt und wenn man sich mal wieder 2 Wochen Venedig gönnt, Kaffee am Markusplatz kostet 15 Euro, dann kommt das schon ganz gut mit dem Wasser, oder?
5: Ja genau, also dass es das zum Kaffee gibt, das ist tatsächlich schon manchmal selbstverständlich. Also gerade in südeuropäischen Ländern ist es oft selbstverständlich. Das heißt jetzt aber nicht, dass es auch tatsächlich zum Essen kostenloses Leitungswasser gibt. Das ist ein relativ weit verbreitetes Missverständnis und das hat jetzt auch hohe Wellen geschlagen. Eine Touristin aus Südtirol oder die in Südtirol Urlaub gemacht hat, in einem 5-Sterne-Hotel, hat häufiger zum Essen Leitungswasser bestellt und das ist ihr aber immer wieder mal verweigert worden. Und stattdessen musste sie dann Mineralwasser bestellen für schlappe 7 Euro die Flasche. So, jetzt sollte man eigentlich glauben, dass in einem 5-Sterne-Hotel, wer dort übernachtet, der kann sich das vielleicht leisten. Ja. Aber die Frau hat sich gedacht, nee, Prinzip ist Prinzip und sie hat das Hotel verklagt.
0: Okay, kann man mal machen, ne? Was dabei rumgekommen ist, natürlich die wichtige Frage.
5: Genau, also sie hat argumentiert, Wasser ist ein Grundrecht und das wurde ihr dort verweigert und deswegen hat sie, Zitat, einen seelischen Schaden genommen und wollte jetzt von dem Hotel 2.700 Euro Entschädigung haben. Die Klage ging jetzt tatsächlich durch sämtliche Instanzen in Italien und jetzt hat das oberste Gericht in Italien entschieden, nein, es gibt hier kein Gesetz, das Restaurantbetreiber oder Hoteliers verpflichtet, Leitungswasser zu servieren.
1: Ich möchte trotzdem noch mal erwähnen, dass man vielleicht auch als 5-Sterne-Restaurant oder Hotel auch einfach sagen kann, Wasser gibt es bei uns für Umme. Egal, in manchen Ländern gibt es das wirklich, in Frankreich zum Beispiel.
5: Genau. Also da gibt es tatsächlich ein entsprechendes Gesetz und da steht ganz klar drin, Brot, Gewürze und Leitungswasser gehören grundsätzlich zu einem Essen dazu. Jetzt muss man allerdings dazu sagen, in Frankreich zahlt man ja auch für das Gedeck,
1: Service.
5: Also für den Service, genau. Und der beinhaltet eben Wasser. In Spanien und in Portugal sieht es ganz ähnlich aus und in Großbritannien, du hast es gerade schon mal gesagt, alle Pubs oder Restaurants, die Alkohol ausschenken, müssen dort auch tatsächlich dafür sorgen, dass die Gäste kostenloses Trinkwasser bekommen.
0: So, da scheint es zu funktionieren. Bei uns gibt es das aber offensichtlich nicht, ne?
5: Genau, also es gibt eine EU-Trinkwasserverordnung, die gilt natürlich auch für Deutschland. Und da steht jetzt ganz explizit drin, dass empfohlen wird, für Gäste Leitungswasser kostenlos oder gegen eine geringe Gebühr anzubieten. Aber es wird eben nur empfohlen, es gibt keine Pflicht dafür, obwohl sich das manche Leute tatsächlich wünschen.
6: Ich finde schon, dass man das bekommen sollte, ja.
9: Das Recht dafür hat man auf jeden Fall, ja.
2: Da wäre ich auf jeden Fall dafür. Mit der Hitze kann man das noch mehr rechtfertigen, aber ich finde, eigentlich hat man sowieso als Menschen ein Recht auf Wasser.
9: Schmeckt dann nach Chlor, aber kostet doch nichts.
1: In Italien hat jetzt ein Gericht geurteilt, kostenloses Leitungswasser muss es nicht geben, müssen Hoteliers und Restaurantbesitzerinnen nicht ausschenken. Wir haben über kostenloses Wasser gesprochen. Martin Krinner, unser Deutschlandfunk Nova Reporter, war unterwegs.
0: Und für das Leitungswasser kostenlos in Restaurants, also für die Idee, gibt es auf jeden Fall viel Applaus von euch und jetzt auch von den Sportfreunden Stiller.
1: Wow.
0: Applaus, Applaus. Deutschlandfunk Nova hier. 9.14 Uhr ist.
1: Darauf ein Leitungswasser.
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0: Olivia Rodrigo habt ihr gehört. Drop Dead. Hier ist Deutschlandfunk Nova am Freitagmorgen.
1: Ja, was ist denn da eigentlich gerade bei der CDU los? Oh. Ja, seit Anfang der Woche berichten mehrere Medien darüber, dass es in der CDU offenbar Überlegungen gibt, Kanzler Merz auszutauschen. Also
0: nein.
1: Gegen einen anderen. Da soll jemand anders Bundeskanzler werden.
0: Ja, und zwar der Ministerpräsident von Nordrhein-Westfalen, Hendrik Wüst, der relativ geräuschlos und einigermaßen erfolgreich eine schwarz-grüne Koalition anführt. Wobei erfolgreich ist in der Politik immer eine Kategorie von Wahlergebnissen. Wir haben dieses Gerücht der Kanzlerauswechslung heute Morgen auf sein Wahrheitsgehalt abgeklopft, zusammen mit Felicitas Böselager aus unserem Hauptstadtstudio in Berlin, und haben sie erstmal gefragt, wie viele Menschen sich das wünschen in der Union und wie wahrscheinlich dieses Szenario ist.
2: Also das Szenario ist sehr, sehr, sehr unwahrscheinlich. Das war jetzt diese Woche wie so eine stille Post, die hier völlig eskaliert ist. Es gibt erstens große verfassungsrechtliche Hürden. Also so leicht kann man jetzt einen Kanzler im laufenden Betrieb nicht austauschen. Und es mag schon Leute geben, die sich das wünschen, aber in Wirklichkeit hat dieses Gerücht also weder Hand noch Fuß. Es ist auch für Hendrik Wüst, den hast du ja gerade auch schon angesprochen, nicht besonders attraktiv, jetzt zu wechseln. Er ist ja gerade ziemlich beliebt in Nordrhein-Westfalen und er hat kommendes Jahr eine Landtagswahl. Aha. Da kommt es dann auch nicht so gut an, wenn es so aussieht, dass er eigentlich Richtung Berlin schielt. Und ob er dann Bock hat, diese Koalition mit diesem Reformstau jetzt zu übernehmen, das ist auch unwahrscheinlich. Mhm. Er kann auch ein bisschen warten, bis er lauter gerufen wird irgendwann.
0: So, aber wenn keiner in der Union Bock darauf hat, auf dieses Szenario, wer hat denn dann das Gerücht in die Welt gesetzt? Die Opposition oder was?
2: Ja, das ist so eine ganz eigenartige Medienspirale, die da in Gang gekommen ist diese Woche. Also wahrscheinlich gibt es irgendjemanden, der das irgendjemanden mal geflüstert hat. Und auf einmal haben dann alle drüber geschrieben, und je mehr drüber geschrieben haben, desto weniger konnte man

0: deutlich nochmal gesagt hat, dass er das machen will und dass er mit dieser Koalition regieren will.
1: Ja, und man hat auch aus dem Kanzleramt ziemlich nervös reagiert. Also man hat da von wüsten Spekulationen gesprochen. Also genau, brauche ich nicht erklären, lustig. Außerdem
0: doch, erklär nochmal, dann wird es noch lustiger.
1: Wüst wie der Ministerpräsident von Nordrhein-Westfalen. Außerdem redet man von einer gefährlichen Lust an der Zündelei und von einer bemerkenswerten Unkenntnis der Verfassung und der politischen Realität. Und weiter kommt die Warnung aus dem Kanzleramt, es sei immer einfacher, über Personal zu quatschen, als sich ernsthaft mit Einkommenssteuersätzen und der Pflegereform zu beschäftigen. Und solche Spekulationen, die würden dann das Geschäft der AfD betreiben. Also das wäre jetzt keine gelassene Reaktion, ich sag's mal so.
0: Aber das heißt, das Ganze und die ganze Diskussion und dieser ganze mediale Rummel, der kommt vor allem der Opposition und der AfD dann entgegen?
1: Ja, das kann man schon sagen, dass die AfD von so einer Unruhe profitiert. Es gibt vielleicht auch andere Menschen, die gerne Unruhe stiften wollen, also in der Opposition oder auch im Unionslager, aber das ist eine sehr kleine Minderheit. Und die meisten wünschen sich eigentlich Ruhe, weil jetzt eben sehr schwierige Reformen anstehen. Die Pflegereform, die Rentenreform, die Einkommensteuerreform. Und da braucht man Konzentration und auch Geschlossenheit. Und je mehr Gerüchte wabern und je aufgeregter das alles wird, desto schwieriger wird es. Also ein ganz großer Teil wünscht sich einfach Ruhe im Karton.
2: Felicitas Böselager aus unserem Hauptstadtstudio hat erklärt, wo das Gerücht herkommt, dass es Stimmen innerhalb der CDU, innerhalb der Union gibt, die Kanzler Merz austauschen wollen, und hat auch nochmal betont, wie unwahrscheinlich das ist, dass das wirklich passiert.
0: Mowgli zusammen mit Phrase. 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Will man sich gar nicht vorstellen.

0: Miso Extra.
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2: Habt ihr gehört?
1: Hier kommt Katrin Silka. Es ist 9:30 Uhr, die hat die News. Alle.
2: Alle,
1: die es gibt.
2: Genau.
3: Könnt ihr das nicht auch zusammen im Quatsch?
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3: In Rumänien ist nahe der Grenze zur Ukraine eine russische Drohne in einem Wohnhaus eingeschlagen. Bei der Explosion und dem Brand danach wurden zwei Menschen leicht verletzt. Weitere mussten wegen Panikattacken behandelt werden. Die rumänische Regierung kritisiert Russland scharf für den Vorfall in der Stadt Galatz. Es sei eine schwerwiegende und unverantwortliche Eskalation. Laut rumänischem Verteidigungsministerium war die Drohne Teil eines russischen Angriffs auf die Ukraine. Rumänien ist Mitglied der EU und der NATO. EU-Kommissionspräsidentin Ursula von der Leyen sagte, Russland habe im Angriffskrieg auf die Ukraine eine weitere Grenze überschritten. Die NATO warf Russland Rücksichtslosigkeit vor. Rumänien hat bei der NATO schnell mehr Anti-Drohnensysteme angefordert. In Wien ist ein Islamist wegen eines geplanten Anschlags auf ein Taylor Swift-Konzert zu 15 Jahren Haft verurteilt worden. Das Gericht sprach den 21-jährigen Österreicher auch wegen weiterer Straftaten mit Terrorbezug schuldig. Dabei ging es unter anderem um Anschläge, die er gemeinsam mit zwei weiteren geplant haben soll, die aber nicht alle ausgeführt wurden. Ein Mitangeklagter bekam 12 Jahre Haft, ein Dritter sitzt nach einem Messeangriff in Mekka in Haft. Die drei sollen sich im Netz radikalisiert haben. Gleich drei Taylor Swift-Konzerte in Wien hätten im August 2024 stattfinden sollen. Sie wurden abgesagt, nachdem vom US-Geheimdienst Hinweise auf die Anschlagspläne kamen. Die anhaltende Trockenheit hat in mehreren deutschen Regionen Folgen. In Baden-Württemberg verbieten mehrere Landkreise seit heute, Wasser aus Flüssen, Bächen oder Seen abzupumpen. Das gilt teilweise auch für die Landwirtschaft. Die Behörden sagen auch, dass die anstehenden Regenfälle wahrscheinlich nicht auf Dauer genug Wasser bringen werden. Auch in Jülich in Nordrhein-Westfalen haben die Behörden vor kurzem schon vor möglicher Wasserknappheit gewarnt. Da gibt es bisher keine Verbote, aber einen Aufruf, sparsam umzugehen. Ein Problem war wohl, dass viele Leute gleichzeitig ihre Pools aufgefüllt haben. In Sachsen-Anhalt, wo es oft Probleme mit Trockenheit gibt, sehen die Behörden aktuell keine Probleme beim Trinkwasser.
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3: Auch in Frankreich sind Abnehmspritzen ein großes Thema. Ähnlich wie in Deutschland übernehmen die Krankenkassen die Kosten nicht. Das soll sich ändern. Frankreichs Gesundheitsministerin sagt, dass stark übergewichtige Leute die Abnehmspritze bald bezahlt bekommen. Es gelten aber einige Regeln. Die Patientinnen und Patienten müssen volljährig sein und so stark übergewichtig, dass sie sonst für eine Magenverkleinerung in Frage gekommen wären, die sehr viel Geld kostet. Außerdem müssen sie zusätzlich eine strenge Diät machen. Frankreichs Regierung schätzt, dass die Abnehmspritze die Krankenkassen jedes Jahr 100 Millionen Euro kosten wird. Die Spritzen sind umstritten. Fachleute warnen von Nebenwirkungen und Langzeitfolgen und davor, dass sie die Ursachen des Übergewichts nicht bekämpfen.
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3: Von Nordwesten her ein Tiefdruckgebiet mit schwülwarmer Luft und Gewitterwolken. Auch im Westen später Schauer und Gewitter mit Unwettergefahr durch Sturm, Hagel und Starkregen. Sonst wieder viel Sonne im ganzen Land und Werte zwischen 26 und 33 Grad.
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2: Und mit neuer Musik, also erstmal mit ein bisschen neuer Musik, also ich glaube, das geht noch unter neu los. Das ist der letzte aktuelle Song von Mia, heißt Los. Haben wir hier schon exklusiv in einem Radiokonzert das erste Mal gehört und spielen wir seit ein paar Wochen auch jetzt hier im Programm.
1: Und dann gibt's was richtig Neues von Jungle, einer Band, die Deutschlandfunk Nova schon ewig begleitet. Neues Album kommt im August und heute kommt die zweite neue Single. Die heißt The Wave und die werdet ihr hören in den nächsten 10 Minuten hier bei Nova.
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0: Mia, es scheint wieder losgegangen zu sein. Hier ist Deutschland vom Nova am Freitagmorgen, 9.37 Uhr.
1: Ja, manchmal geht es einfach wieder los. Achso, nicht losgegangen ist diese Geschichte hier. Eine Rakete vom Raumfahrtunternehmen Blue Origin, die wollte eigentlich los. Aber also das ist dieses Raumfahrtunternehmen von Amazon-Gründer Jeff Bezos. Ne? Die ist vor einem geplanten Start explodiert. Hat einen Routine-Test gegeben auf dem Weltraumbahnhof Cape Canaveral in Florida. Und da ist es dann offenbar zu Unregelmäßigkeiten gekommen und dann ist das Ding explodiert. Es gibt aber keine Verletzten, hat NASA-Chef Jared Isaacman erklärt. Man werde das Unternehmen, so sagt er weiter, bei der Suche nach der Explosionsursache unterstützen. Bei dem Test sollten eigentlich nur die Triebwerke gezündet werden und die Rakete sollte eigentlich am Boden bleiben. Der Start, der sollte in den kommenden Tagen stattfinden. Das wird jetzt offensichtlich nichts mehr. Die Rakete, New Glenn heißt die übrigens, mit der will Blue Origin eigentlich dem Unternehmen SpaceX von Tech-Milliardär Elon Musk Konkurrenz machen. Der dominiert ja aktuell ja schon relativ deutlich die private, die kommerzielle Raumfahrt. Ja, im Moment sieht es aber noch nicht so aus, als würde Blue Origin da deutlich hinterherkommen.
0: Die FDP ist nicht mehr im Bundestag vertreten und auch in vielen Landesparlamenten nicht präsent. Das soll sich ändern. Die FDP soll einen Neustart bekommen. Und der soll jetzt gelingen mit einem neuen 74-jährigen Vorsitzenden. Am Wochenende will die FDP Wolfgang Kubicki zum Vorsitzenden wählen.
1: Kurzer Blick aufs Wetter, wird wieder heiß mit Höchstwerten von 26 bis 33 Grad. Dazu kommen allerdings im Tagesverlauf erst im Nordwesten und dann im Westen Schauer und Gewitter. Und bei den Gewittern, da kommt eine Unwettergefahr mit, weil wenn es gewittert, da kann es auch schwere Sturmböen geben. Es kann heftigen Starkregen geben und auch größeren Hagel.
0: Immer freitags präsentieren wir euch neue Musik und heute gibt's neue Musik von einer Band, die uns praktisch von Anfang an begleitet. Manche sagen hier, das ist eine Band, die hat dafür gesorgt, dass manche Menschen uns überhaupt hören. Sie heißt Jungle und den Track hier kennt ihr schon seit Ewigkeiten. Busy Earning. Jungle sind das, eine Dance-Soul-Combo aus London. Im August kommt ein neues Album, das wird einfach nur Sunshine heißen. Wir spielen schon aktuell eine Single aus diesem Album, die heißt Carry On.

Lydia Kitto. Die Sängerin Jungle sind mittlerweile nicht nur einem kleinen Kreis vertraut, sondern sehr vielen Leuten, kann man auch daran sehen, was sie so ausverkaufen. Drei der größten Hallen Deutschlands sind im November von Jungle gebucht. Die Olympiahalle in München, die Uber Arena in Berlin und die Barclays Arena in Hamburg. Und jetzt spielen wir den nächsten Track aus diesem neuen Album, das leider erst im August erscheint, aber ja, die Singles helfen uns beim Warten. The Wave kommt jetzt hier. Jungle. Schönen Freitagmorgen euch.

0: Jungle mit The Wave ist ein neuer Track von Jungle, kommt vom neuen Album. Das allerdings kommt erst nach dem Sommer, könnte man sagen.
1: Ne? Im Sommer, August, Sunshine.
0: Ja, aber es ist ja, eigentlich ist ja schon fast alles vorbei,
1: schon
0: oder?
1: Fast alles vorbei, leider, ja. Es gibt verschiedenste Sachen, von denen man abhängig werden kann. Alkohol, andere Drogen, sogar Nasenspray, aber Zahnstocher?
0: Ja, Zahnstocher offenbar auch. Annike Schäfer.
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3: Kann man abhängig werden von Zahnstochern? Fachleute warnen davor, denn es gibt Zahnstocher, die mit Aromen und Nikotin präpariert sind. Und die könnten Suchtpotenzial haben, auch bei jungen Menschen. Eine Schule in Bayern hat Zahnstocher deswegen vor kurzem schon komplett verboten. Das Bundesinstitut für öffentliche Gesundheit erklärt, dass das Nikotin durch Lutschen oder Kauen von den Holzstäbchen abgelöst und dann über die Mundschleimhaut aufgenommen wird. Sie enthalten meistens bis zu 3 Milligramm Nikotin, zum Teil auch doppelt so viel. Das ist weniger als in einer Zigarette. Trotzdem können die Zahnstocher abhängig machen, wie andere Nikotinprodukte auch. Laut dem Bundesinstitut für Risikobewertung gibt es die Sticks schon seit 10 bis 15 Jahren. In Deutschland sind sie nicht zugelassen, können aber online gekauft werden. Wie verbreitet die Zahnstocher sind, ist unklar. Gerade wurden sie erstmals in einer Umfrage zu Nikotin mit abgefragt. Die Ergebnisse liegen noch nicht vor. Discolicht und Pistenraupen. Das passt normalerweise nicht so gut zusammen, wenn es um Verkehrssicherheit geht, aber vielleicht doch. Forschende unter anderem von der TU Graz haben überlegt, wie sie den Betrieb von solchen Fahrzeugen in Skigebieten sicherer machen können. Die Idee war, dass die Fahrer zusätzliche Infos bekommen, zum Beispiel über VR-Brillen, die anzeigen, wenn plötzlich Menschen auf der Piste auftauchen oder wenn sie in die falsche Richtung fahren. Die Brillen zu tragen war aber zu anstrengend auf den ruckeligen Pisten. Vielen Fahrern wurde dabei auch übel. Besser funktionierte ein umfunktionierter Disco-Laser, der Informationen direkt auf den Schnee vor der Pistenraupe projizierte. So konnten die Fahrer auf der Schneeoberfläche ablesen, wie schnell sie unterwegs waren, und Pfeile zeigten in die richtige Richtung. Die Forschenden sagen, dass die Technik auch für Gabelstapler oder Lademaschinen interessant sein könnte.
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0: Könnt ihr mal aufhören zu reden? Wir sind im Radio, Freunde. Mein Gott.
1: Machst du mal mein Mikro auf?
0: Christoph Sterz, der sympathische, der schöne Christoph Sterz wird gleich hier ab 10 Uhr das übernehmen in Deutschlandfunk.
2: Ja, was? Sympathisch, keine Ahnung, das ist deine Entscheidung.
0: Ist meine Sicht auf die Dinge. Und die ist sehr subjektiv.
3: Ich glaube, Sebastian hätte einfach gerne gehabt, dass du gesagt hättest, du aber auch oder so.
0: Ach so. Ja, primär hätte ich gerne eine entspannte, konzentrierte, ruhige Situation gehabt, bevor ich die Mikrofone geöffnet hätte. Das wäre so meine Traumvorstellung.
3: Du hättest ja so lange warten können mit dem Mikrofon.
0: Aber der Song war vorbei.
2: Ja, und?
0: Zwänge hier. So. Freunde, ja. Wir sind jetzt gleich raus. Was machst du denn? Du beschäftigst dich mit KI.
2: Ich bin hier drin. Ich beschäftige mich mit KI. Das ist richtig. Ja.
0: Punkt. Wenn ihr was über KI erfahren wollt, dann hört gleich hier.
2: Nein, ich meine, es ist ja tatsächlich so, dass diese ganzen KI-Videos durchaus weit verbreitet sind und mich nervt das auch. Ich weiß nicht, ob euch das ähnlich geht.
3: Also KI-generierte,
0: ja, so Fakes. Vor allem so Shorts, ne, Reels.
2: Ja, das ist halt nur noch alles. Also der Klassiker sind diese auf dem Trampolin springende Tiger oder Pinguine oder irgendwas. Das fanden wir irgendwie alle am Anfang witzig, aber wenn ich das jetzt 800 Millionen Mal gesehen habe und das meine Timeline kaputt macht,
0: ist ein Problem.
2: Dann ist es ein Problem und YouTube unternimmt dagegen etwas, zumindest was so die Kennzeichnung angeht, dass wir wenigstens erkennen können, sind keine echten Tiger und kein echtes Trampolin. Ja.
0: Christoph Sterz löst gleich das KI-Problem. Ja,
2: gut.
0: Vielen Dank. Viel Spaß. Ab 10 hier in Deutschland.
3: Also jetzt gleich KI-Videos bei Christoph Sterz, könnte man praktisch
2: gucken.
3: Sagen.
2: Ja, der gucken im Radio quasi.
0: Mag ich sehr gerne.
3: Wird ein bisschen gepromptet. Viel Spaß.
0: Edna jetzt noch mit Lucky Dancer.

0: Session von Milky Chance. 10 Uhr ist es und jetzt kriegt ihr aktuelle Infos von Britta Wagner. Schönen guten Tag.
1: Hallo.
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1: Rumänien hat den russischen Botschafter einbestellt aus Protest gegen einen Drohneneinschlag in einem Hochhaus nahe an der Grenze mit 2 Verletzten. Das rumänische Verteidigungsministerium geht davon aus, dass es eine russische Drohne war, die Teil eines Angriffs auf die Ukraine war. Es ist das erste Mal, dass so eine Drohne in Rumänien auf dicht besiedeltem Gebiet eingeschlagen ist. Drohnentrümmer wurden aber auch schon davor gefunden. Rumänien ist Mitglied der EU und der NATO. EU-Kommissionspräsidentin Ursula von der Leyen sagte, Russland habe im Angriffskrieg auf die Ukraine eine weitere Grenze überschritten. Die NATO hat Rumänien mehr Unterstützung bei der Drohnenabwehr zugesagt. Die USA und Iran machen nach den Worten von US-Vizepräsident J.D. Vance Fortschritte in Richtung eines vorläufigen Abkommens. Er sagt, man sei noch nicht am Ziel. An einigen Punkten werde noch gearbeitet, etwa der Frage nach der iranischen Atomanreicherung. Vance sieht die Verhandlung aber auf einem guten Weg, auch wenn er noch nicht sagen könne, ob und wann US-Präsident Donald Trump die Erklärung unterschreiben wird. Auch Trump hat schon mehrfach erklärt, ein Deal stehe kurz bevor. Aus Teheran hieß es, eine vorläufige Einigung sei bisher nicht ausformuliert und daher auch nicht bestätigt. Das meldet eine amtliche Nachrichtenagentur, die den Revolutionsgarden nahesteht. Israel will nicht mehr mit dem Generalsekretär der Vereinten Nationen, Antonio Guterres, zusammenarbeiten. Israels UNO-Botschafter sagte, bis zum Ende des Jahres, wenn Guterres' Amtszeit endet, werde man den Kontakt zu seinem Büro abbrechen. Grund sei ein UNO-Bericht zu sexualisierter Gewalt in Konfliktgebieten. Darin wird offenbar Israel zum ersten Mal als Täter genannt. Israelische Sicherheitskräfte sollen sexualisierte Gewalt im Gazastreifen und im Westjordanland eingesetzt haben. Auch Russland soll in dem Bericht zum ersten Mal drinstehen. Der Bericht ist noch nicht veröffentlicht worden. Die betroffenen Staaten wurden aber vorab informiert. Israels UNO-Botschafter weist die Vorwürfe als ungeheuerlich zurück. Die UNO sagt, sie habe von Israels Drohung zum Kontaktabbruch über Social Media erfahren. Man sei jederzeit bereit für Gespräche. Zum 1. Juli steht für die Abgeordneten im Bundestag eigentlich eine Erhöhung ihrer Diäten an. Die erhöhen sich nämlich automatisch mit der Entwicklung der Löhne. Im Moment bekommen die Parlamentarier im Monat knapp 12.000 Euro. Die Erhöhung wäre dann 500 Euro. Zumindest ein Teil der Regierungskoalition, die SPD, will die Erhöhung bei der aktuell schlechten Wirtschaftslage aussetzen. Bei der Union wird nach SPD-Angaben noch diskutiert. Die Opposition macht jetzt Druck. Grüne und Linkspartei fordern laut Rheinischer Post, dass die Regierung schnell einen Gesetzesentwurf einreicht, um die Diätenerhöhung auszusetzen. Nach Angaben der Linkspartei wird es sonst knapp mit einer Umsetzung zum 1. Juli. Die Grünen sagen, wenn es nicht klappt, werde es zu Recht massiven Frust in der Bevölkerung geben.
2: Das Wetter.
1: Von Nordwesten her zieht sich die Wolkendecke zu. Hier sind Schauer und Gewitter möglich, später im ganzen Westen. Der Deutsche Wetterdienst warnt auch vor schweren Unwettern mit Hagelsturm und Starkregen. Die Temperaturen erreichen 25 bis 30 Grad, im Südwesten sogar bis 33. An den Küsten bleibt's kühler.
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0: Tiger, die nachts heimlich auf Trampolinen hüpfen oder Obst mit Gesichtern und Beinen. Haben wir alles schon gesehen im Netz, seit KI lustige Bilder und Filmchen bauen kann. Aber das sind so viele Videos und Bilder, dass sie schon inzwischen echt nerven können. Und weil ein paar davon auch wirklich realistisch aussehen, also jetzt nicht das mit dem Obst und den Gesichtern und Beinen, aber der Rest schon, können wir zum Teil auch gar nicht mehr gut sagen, was eigentlich ein echtes Video ist und was nicht. Und das ist ja durchaus auch so demokratietheoretisch und so ein Problem. Dagegen will der Videoriese YouTube jetzt aber was machen. Was genau, das checken wir gleich. Ich wünsche euch einen schönen Freitagmorgen. Hallöchen.
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0: Die weitesten Landschaften, die es gibt. Freya Reinings, Wild Horse, hier ist Deutschlandfunk Nova. Ist es ein echtes Video oder ist das KI generiert? Das lässt sich oft kaum noch erkennen, zumal es inzwischen auch zum Beispiel bei YouTube sehr, sehr viele von so KI-Videos gibt. Aber YouTube will dagegen jetzt was machen und die kennzeichnen und vor allem auch erstmal vorher automatisch erkennen. Tech-Autor Michael Gessert, mit dem spreche ich da jetzt drüber. Was ist denn da so jetzt bei YouTube ganz genau der Hintergrund?
1: Ja, bei YouTube ist es eigentlich genau das gleiche Problem wie eigentlich bei den anderen Plattformen auch. Also so KI-generierte Inhalte, die bedrohen letztlich das Geschäftsmodell, weil eben nicht gekennzeichnete Fake-Inhalte die echten Inhalte im Grunde genommen verwässern. Also wenn da allzu viel KI-Slop im Feed ist, dann sind die User oder Userinnen halt irgendwann so genervt oder fühlen sich vielleicht auch getäuscht, wenn sie es irgendwann entdecken, dass sie halt dann weniger Zeit auf der Plattform verbringen oder sich vielleicht ganz verabschieden. Also mir persönlich geht es zum Beispiel so ein bisschen so. Natürlich kann aber auch ein KI-generierter Inhalt jetzt irgendwie interessant sein, toll anzuschauen sein, dann ist auch nichts zu sagen dagegen, aber dann soll der eben auch als KI gekennzeichnet werden. Und eigentlich schreibt YouTube das momentan schon, wie die meisten anderen Plattformen auch explizit vor.
0: Wenn die das vorschreiben, ist es dann aber trotzdem so, dass die Leute, die die Sachen hochladen, sich dann vielleicht nicht dran halten, oder wie?
1: Auf jeden Fall halten sich da bestimmt nicht alle dran. Das ist ganz bestimmt so. Und das zweite Problem scheint auch noch zu sein, dass die bisherige Kennzeichnung, die ja dann eben ja eingefordert wird, händisch offenbar etwas zurückhaltend platziert ist. Das ist also die eine Maßnahme, die jetzt gemacht wird. YouTube macht die Hinweise jetzt sichtbarer. Also konkret rutscht jetzt eben diese Kennzeichnung, das KI-Flag, direkt unter den Videoplayer, unter ein normales horizontal abgespieltes Video. Das ist dann also ohne irgendwie runterscrollen oder aufklappen sofort sichtbar. Und bei den Shorts, da wird die Kennzeichnung sogar direkt über das Video eingeblendet. Aber das andere eben ist halt vielleicht noch wichtiger. YouTube will eben jetzt mit wiederum mit KI, KI-generierte Inhalte automatisch erkennen und dann auch automatisch kennzeichnen.
0: Aber das ist doch, haben wir schon gelernt, nicht so easy, oder? Die automatisch zu erkennen, sodass das dann auch wirklich komplett richtig funktioniert.
1: Das wird wahrscheinlich eben hundertprozentig nicht korrekt funktionieren, denn okay, es gibt einen ganz einfachen Fall für so ein Erkennungssystem. Das ist natürlich, wenn solche Inhalte quasi auf irgendwelchen Plattformen erzeugt worden sind, dann haben die eine Art digitales Wasserzeichen drin, dann kann das der Algorithmus natürlich sofort erkennen, klar. Aber wenn ich jetzt mit einer eigenen Software auf einem eigenen Computer KI-Material erzeuge, dann stecken da eben keine Wasserzeichen drin und das sieht auch ziemlich echt aus. Ja, und da muss der Erkennungsalgorithmus, der eben, wie gesagt, auch auf KI beruht, der muss es anhand irgendwelcher Indizien rausfinden.
0: Und kann ja auch passieren, dass die was rausfinden, was gar nicht stimmt, ne? Dass dann zu Unrecht irgendwas als KI-Material eingestuft wird.
1: Absolut. Und da ist jetzt vorgesehen, laut YouTube, eben, da kann Mann oder Frau als Creator dagegen dann Einspruch einlegen. Und dann wird das hier halt nochmal geprüft und angeguckt. Also das wird wirklich spannend, wie gut diese Automatik funktioniert, so rum oder so rum. Die soll außerdem auch noch unterscheiden können, ob ein Clip jetzt fotorealistisch und dann eben möglicherweise mit Fake-Absicht gepostet worden ist, ohne Kennzeichnung, oder ob das eben sowieso ein klar erkennbarer KI-Inhalt ist. Und dann soll nämlich in dem Fall auch diese Kennzeichnung so zurückhaltend bleiben wie bisher, um da nicht sozusagen einen total offensichtlichen Clip eben dann nochmal nervend drauf zu flaggen. YouTube hat auch noch eine weitere Neuerung vorgestellt. Zuerst kommt die nur für US-Kunden, und zwar nämlich ein quasi Wunschfeed auf der Startseite.
0: Aha, Wunschfeed auf der Startseite, wie soll das, was ist das, wie soll das funktionieren?
1: Ja. Ja, da kannst du tatsächlich jetzt einen Prompt eingeben, was du sehen willst. Also zum Beispiel, da wird auf dem Blog hier Beispiele genannt, zeig mir Videos mit neuen Hobbyideen von zu Hause aus, also die ich zu Hause machen kann. Oder was weiß ich, ich möchte 15 Minuten Workouts sehen, und zwar ohne Geräte und ohne Hochspringen.
0: Und ohne, dass ich das selber machen muss.
1: Ja, genau. Und wo ich sofort ein Sixpack kriege, genau. Also ich finde, das klingt auf jeden Fall nach einer guten Idee. Eigentlich, also den Feed mit diesen Vorschlägen nicht wie bisher nur automatisch generiert, eben aus meinen vorangegangenen angeklickten Clips. Oder bislang konnte man ja eigentlich dann nur negativ korrigieren, dass man irgendwie Inhalte dann als unerwünscht markiert hat, die man nicht sehen will.
0: YouTube bessert nach bei KI-Inhalten und will die in Zukunft anders und besser kennzeichnen. Habt ihr gehört von unserem Tech-Autoren Michael Gessert.

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nimmt sich die Zeit, um richtig schön entspannt rauszukommen aus ihrer Mucke. Finde ich gut. Nicht, dass alles immer so schnell vorbei ist. Einfach so ganz smooth weg. Maisie Peters, frisch bei uns, Questions heißt der Song. Ihr seid bei Deutschlandfunk Nova. Und ihr bleibt hoffentlich auch bei Deutschlandfunk Nova, auch in einer Woche, wenn es soweit ist, dass 2 rauskommt. Das neue Album von Kitschkrieg, also von den Leuten, die sich immer interessante Musikerinnen und Musiker ranholen und es dann ordentlich wummern lassen. Diesmal sind da einige Leute dabei, die ihr auch von uns ganz schön gut kennt. Jolle zum Beispiel oder auch der hier, Enyo.

0: Das Wummern und das Keyboard, ein klassischer Kids Creek Track, würde ich mal sagen. Geht auch schon beim ersten Reinhören gut ab. Und das Besondere diesmal ist, dass sie das Album auch als Film rausbringen, haben sie uns erzählt.
1: Wir haben uns dazu entschlossen, für jedes Lied ein Musikvideo zu drehen und das zu einem großen Ganzen zu vereinen. Und dafür haben wir uns ein großes Filmstudio gemietet und da unser Set reingebaut. Die Entscheidung war so, die Real-Life-Sache zu machen mit den besten Leuten, die wir so über die Jahre eingesammelt haben. Und dann alle Gäste des Albums dahin einzuladen, einen Raum zu schaffen, wo man dann mit denen visuelle Kunst machen kann.
0: Und diese visuelle Kunst, die könnt ihr euch so richtig im Kino angucken in den nächsten Tagen. Hamburg und Berlin und auch in Köln. Da gibt es das Ganze am nächsten Montag zum Beispiel im Cinedom zu sehen ab 18.15 Uhr. 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Und hier ein Klassiker von denen, die Stolpersteine zusammen mit Treffen.
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Immer wieder richtig deep und zum Nachdenken anregen. Kids Creek bringen ein Video sozusagen zu ihrem Album raus, einen ganzen Kinofilm. Wenn ihr dabei sein wollt, euch den angucken wollt, am nächsten Montag in Köln im Cinedome ab 18.15 Uhr, dann schickt doch mal eine schnelle Mail an mail@deutschlandfunknova.de oder per WhatsApp 030 8503 8503.

0: Da läuft ein richtiger Film bei mir ab im Kopf, wenn ich den Song höre. Ich muss an ABBA denken, an Mariah Carey, aber es ist Rabo aus Norwegen. White Eyed Wonder, es ist 10.30 Uhr und was gerade wichtig ist in der Welt, das hört jetzt von Katrin Silka. Hallo!
1: Hallo, schönen guten Tag.
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3: Erstmal drei Themen in kurz. Der frühere Bundesverkehrsminister Scheuer soll nach dem Debakel um die gescheiterte Pkw-Maut vor Gericht. Das Landesgericht Berlin hat eine Anklage wegen des Vorwurfs einer Falschaussage zugelassen. Scheuer selbst weist den Vorwurf zurück. In Rumänien ist nahe der Grenze zur Ukraine eine russische Drohne in einem Wohnhaus eingeschlagen. Zwei Menschen wurden verletzt. Rumäniens Regierung bestellt jetzt aus Protest den russischen Botschafter ein. Und die Arbeitslosenzahlen in Deutschland ist im Mai wieder unter 3 Millionen gesunken. Die Bundesarbeitsagentur sieht darin aber keine Trendwende. Die Zahlen sind nur im Vergleich zum April gesunken, nicht aber im Vergleich zum Mai letzten Jahres.
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3: EU-weit ist Griechenland Spitzenreiter, was die Arbeitszeit an Wochenenden angeht. Laut Statistikbehörde Eurostat arbeitet fast jede und jeder dritte Beschäftigte in Griechenland auch samstags und sonntags. Zum Vergleich, im EU-Schnitt ist nur jede fünfte Person wochenends in ihrem Job tätig, in Deutschland sogar nur jede sechste Person. Grund für das viele Arbeiten am Wochenende in Griechenland ist, dass dort besonders viele Menschen im Tourismus und in der Landwirtschaft arbeiten. Samstag und Sonntag gehören da zu den normalen Arbeitstagen. Vor 2 Jahren hatte die griechische Regierung mit einem Gesetz die 6-Tage-Woche möglich gemacht, sodass Beschäftigte einen Tag mehr arbeiten können. Allerdings nur, wenn sie das selbst auch wollen. Ihnen stehen sonntags dann deutlich höhere Löhne oder ein längerer Freizeitausgleich unter der Woche zu. Gewerkschaften sprechen von Ausbeutung und organisieren deswegen immer wieder Streiks. In Italien macht die Mafia mit ihren illegalen Geschäften extrem viel Geld. Bei einer Razzia haben die Behörden jetzt Vermögen beschlagnahmt im Wert von über 200 Millionen Euro. Sie sagen, dass es dem verstorbenen Mafia-Boss Matteo Messina Denaro gehörte. Laut der Finanzpolizei kamen die Gelder aus dem Drogenhandel und wurden wieder investiert, zum Beispiel in Luxushotels, Firmen und Gold. Bei der Razzia wurden mehrere Personen festgenommen. Messina Denaro war vor 3 Jahren auf Sizilien gefasst worden, als er sich wegen Krebs behandeln ließ. Ein paar Monate später starb er im Gefängnis. Einen Prozess gab es nie. Als Boss der Cosa Nostra galt Messina Denaro über Jahrzehnte als einer der meistgesuchten Verbrecher Italiens. In Soustance an der Atlantikküste in Frankreich sind viele Grundschülerinnen und Grundschüler heute vermutlich im Freibad. Die Gemeinde hat ihnen und ihren Begleitpersonen freien Eintritt spendiert und die Schule für 2 Tage ab mittags abgesagt. Nachdem in Klassenzimmern dort Temperaturen bis 53 Grad gemessen wurden. Ein Kind war ohnmächtig geworden, mehrere hatten sich erbrochen. Wegen extremer Hitze hat der Wetterdienst für einige Departements die 2. Warnstufe ausgerufen, auch für Paris. Dort werden heute Werte bis 33 Grad und Unwetter erwartet. In der Hauptstadtregion gelten außerdem Tempolimits und Fahrverbote für Lkw und bestimmte Pkw. In Frankreich liegen die Temperaturen gerade um bis zu 15 Grad über den jahreszeitüblichen Werten. Die Regierung hat eine Krisensitzung einberufen. Sie steht in der Kritik, die Bevölkerung nicht ausreichend auf die immer heftigeren Hitzewellen vorzubereiten. Auch in Portugal, Spanien und Italien gelten Hitzewarnstufen.
2: Das Wetter.
3: Viel Sonne und im Westen und Nordwesten Gewitterwolken. Hier sind schwere Unwetter heute möglich mit großen Hagelkörnern, schweren Sturmböen und heftigem Starkregen. Und an den Küsten heute bleibt es ein bisschen kühler, sonst 25 bis 33 Grad mit den höchsten Werten im Westen und Südwesten.
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0: Und wir powern uns jetzt ein. Hier sind die Temples mit Jetstream.

0: Geht so richtig schön tief rein. Boy Genius, not strong enough. Ihr seid bei Deutschlandfunk Nova. Sprache ist ja so ein wunderbares Instrument, so ein tolles Ding. Und das Tolle daran ist ja, dass sich Sprache immer weiterentwickelt. Und deshalb habe ich auch große Sympathie für den Wettbewerb, den jetzt Anneke Schäfer für euch hat.
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2: Aura und das Crazy, das waren die Jugendwortgewinner aus den letzten beiden Jahren. Und jetzt geht die Suche wieder los. Jugendliche zwischen 11 und 20 Jahren können unter jugendwort.de Wörter vorschlagen. Der Verlag Pons Langenscheid ruft dazu auf. Gesucht werden Begriffe, die zur üblichen Sprache von Jugendlichen gehören. Das müssen nicht unbedingt deutsche Wörter sein. Auch englische, türkische oder arabische Ausdrücke haben es immer mal wieder nach oben geschafft. Die Projektleitung sagt zum Start, dass Jugendwörter mehr sind als nur Trends. Sie zeigen, was junge Menschen gerade beschäftigt und wie schnell sich Sprache verändert, manchmal in nur einigen Monaten. Das Jugendwort des Jahres wird seit 2008 gekürt. Gewonnen haben zuletzt auch Swag, YOLO und Cringe. Neue Vorschläge können jetzt gut 6 Wochen lang eingereicht werden. Dann gibt es mehrere Votings. Verkündet wird das Wort im Oktober. Vielen Menschen fällt es schwer einzuschätzen, wie zuverlässig Informationen wirklich sind. Das zeigt eine Umfrage vom Digitalverband Bitkom. 2/3 gaben an, dass sie oft nicht wissen, wie glaubwürdig eine Story ist. Fast alle sind auch schon mit Fake News in Kontakt gekommen. Nur 4% sagten, dass sie noch nie Fake News gesehen hätten. Bemerkt werden die Falschinfos oft in Zusammenhang mit aktuellen Nachrichten wie der US-Politik oder zu Kriegen und Konflikten. Häufiger sind das auch KI-generierte Inhalte. Die meisten der Befragten sagen, dass die Fake News wissentlich verbreiten, bestraft werden sollten. Die Hälfte sagt aber auch, dass sie selber schon mal solche Inhalte geteilt oder weitergeleitet haben, obwohl sie sich nicht sicher waren, ob die Infos stimmen. Der Digitalverband Bitkom warnt, dass Menschen durch Desinformation zunehmend verunsichert werden. Die Fake News verzerrten den öffentlichen Diskurs und gefährdeten die Demokratie. DEET ist ein Mittel gegen Mücken. Weltweit wird es viel verwendet, um die Insekten fernzuhalten. Vor allem in Ländern, wo Mücken gefährlich sind, weil sie Krankheiten übertragen, wie Gelbfieber. Eine neue Forschungsarbeit sagt aber jetzt, es könnte sein, dass Mücken etwas Entscheidendes lernen. Da, wo das Mittel hingesprüht wurde, befindet sich Nahrung und dann würden sie extra dorthin fliegen. Forscher aus Frankreich und dem US-Bundesstaat Virginia schreiben darüber im Journal of Experimental Biology. Es geht wohl um den Moment, wo die Wirkung von DEET nachlässt. Wenn die Mücke dann sticht und Blut saugen kann, dann könnte sie den Geruch des Mittels mit einer Belohnung verbinden. In einem Experiment trainierte das Team Mücken mit einem Beutel warmem Blut und gewöhnte sie dabei an den Geruch des Mittels. Bald darauf versuchte die Mehrheit der Insekten schon zu fressen, wenn sie nur den Geruch wahrnahm. Trotzdem betonen die Forschenden, dass man DEET weiterverwenden sollte, wenn es ein Krankheitsrisiko gibt. Aber es ist wichtig, es immer wieder neu aufzutragen, damit es aktiv bleibt gegen die Mücken.
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0: Gitarre können sie, a cappella, Schnipsen auch und alles andere auch, würde ich sagen. Heim the Wire bei Deutschlandfunk Nova. Oh, das war der falsche Knopf. Schluss machen. Das ist schwer, wenn mit einem Schluss gemacht wird, aber auch. Vor allem, wenn es irgendwie überraschend kommt und dann halt diese ganzen Gefühle hochkommen, hauptsächlich negativer Art, also traurig und so. Marlene hat das erlebt, als sie versucht hat, ihr Beziehungsende irgendwie zu verdauen.
1: Man nimmt diese Heilung, finde ich, so ein bisschen wie eine Achterbahnfahrt wahr. Manchmal überkommen einem dann irgendwie Gefühle dadurch, dass man irgendwas sieht, irgendwas riecht, irgendwas hört, was einen so sehr an die andere Person erinnert, dass einen das nochmal voll zurückwirft.
0: Die andere Person, das war in dem Fall der Ex von Marlene, der hat vor ein paar Monaten mit ihr Schluss gemacht und danach war das ein ganz schönes Auf und Ab für sie. Aber sie hat dann irgendwann eine ganz gute Strategie für sich entwickelt. Sie nennt das mit dem Schmerz sitzen.
1: Wenn die Emotion hochkommt und wenn irgendwas getriggert wird, dann nehme ich mir wirklich den Raum und die Zeit und sage, okay, jetzt lasse ich alles andere fallen. Ich setze mich jetzt hier hin und ich fühle mich in die Emotion rein und ich weine und weine und weine. Und manchmal ist es dann so dramatisch, dass ich noch ein trauriges Lied anmache. Und ich habe einfach gemerkt, dass das so doll geholfen hat, weil ich glaube, wenn man es verdrängt, dann holt es einen halt einfach wieder ein.
0: Das heißt, Marlene gibt ihren Emotionen so richtig Platz, drängt die nicht weg. Und das ist eine gute Strategie, meint die Diplompsychologin Christina de Bock. Und sie sagt, es kann auch helfen, unseren negativen Gedanken was Positives entgegenzusetzen.
2: Also gerade wenn ich eben den Gedanken habe, ja, ich bin nicht wertvoll oder ich wurde abgelehnt, dass ich da wirklich so freundlich mit mir selbst spreche, wie ich das jetzt zum Beispiel mit einer guten Freundin machen würde, dass ich mir selbst was Aufbauendes sage und eben sage, Kopf hoch und das wird wieder gut werden und es lag an der Beziehungsdynamik und nicht an dir als Person.
0: Das kann dabei helfen, dass wir eben dann damit besser zurechtkommen, dass es uns einfach auch besser geht. Und was noch hilft, mehr Tipps von Christina de Bock, wie wir das schaffen, den oder die Ex so loszulassen nach einer Trennung und wirklich zu sagen, okay, das Leben kann weitergehen und es geht auch wirklich weiter. 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
0: Legen wir los.
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0: Acht richtige. Mein Gott.
1: Nein. Sehr gut.
0: Du hast abgeräumt. Aber wirklich ja, alle.
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0: klingt fröhlich, ist es aber nicht. Lickely mit Happy Now, es ist 11 Uhr und jetzt kriegt ihr Fakten präsentiert von Doro Werkmann. Schönen guten Tag.
1: Hallo Christoph.
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3: Die gescheiterte Pkw-Maut hat Deutschland viel Geld gekostet. Im Zusammenhang damit steht der ehemalige Bundesverkehrsminister Andreas Scheuer bald vor Gericht. Das Landgericht Berlin ließ die Anklage gegen den CSU-Politiker zu. Ein Termin für die Verhandlung steht noch nicht fest. Scheuer wird vorgeworfen, im Untersuchungsausschuss des Bundestags falsch ausgesagt zu haben. Der Ausschuss hatte sich damals angeschaut, wie es zu dem Fiasko bei der Maut kommen konnte. Scheuer und sein Ministerium hatten Verträge mit Mautbetreibern abgeschlossen, obwohl es da schon juristische Zweifel gab. Der Europäische Gerichtshof hat die Maut dann 2019 als rechtswidrig gestoppt. Der deutsche Staat musste den Mautbetreibern über 240 Millionen Euro an Schadenersatz zahlen. Die Mautbetreiber sagen, sie hätten Scheuer angeboten, erstmal das Urteil des EuGH abzuwarten. Scheuer hatte im Untersuchungsausschuss behauptet, sich daran nicht erinnern zu können. Die Staatsanwaltschaft meint, dass das eine Lüge war. Mit Scheuer ist auch sein ehemaliger Staatssekretär angeklagt. Beide weisen die Vorwürfe zurück. Rumänien hat den russischen Botschafter einbestellt aus Protest gegen einen Drohneneinschlag in einem Hochhaus nah an der Grenze mit 2 Verletzten. Das rumänische Verteidigungsministerium geht davon aus, dass es eine russische Drohne war, die Teil eines Angriffs auf die Ukraine war. Es ist das erste Mal, dass so eine Drohne in Rumänien auf dicht besiedeltem Gebiet eingeschlagen ist. Drohnentrümmer wurden aber auch schon davor gefunden. Rumänien ist Mitglied der EU und der NATO. EU-Kommissionspräsidentin Ursula von der Leyen sagte, Russland habe im Angriffskrieg auf die Ukraine eine weitere Grenze überschritten. Die NATO hat Rumänien mehr Unterstützung bei der Drohnenabwehr zugesagt. In Hamm in Nordrhein-Westfalen gibt es gerade ein mehrtägiges Aktionscamp von Klimaaktivistinnen und Aktivisten. Von da aus sind jetzt offenbar erste Proteste losgegangen in Richtung des Hauptbahnhofs von Hamm. Und auch in Mülheim an der Ruhr. Da geht es um Blockaden gegen einen Pipeline-Produzenten und gegen einen Panzerproduzenten. Eine Sprecherin von Ende Gelände sagt, Klimagerechtigkeit und Antimilitarisierung gehörten zusammen. Die Gruppe gilt in der Szene als vergleichsweise radikal. Andere Protestgruppen streiten sich noch mit den Behörden um eine für morgen geplante Demo unter dem Motto Zukunft statt Gas. Sie wollen direkt vor einem Gaskraftwerk protestieren. Die Polizei hat das als Demo-Startpunkt verboten. Jetzt gehen die juristischen Einsprüche dagegen durch mehrere Gerichte. Die Zahl der Arbeitslosen in Deutschland ist ein wenig gesunken auf unter 3 Millionen. Laut der Bundesagentur für Arbeit gibt es 58.000 weniger Arbeitslose als letzten Monat. Eine positive Trendwende ist das aber nicht, denn im Vergleich zum selben Zeitraum letztes Jahr ist die Zahl der Arbeitslosen höher. 113.000 mehr Menschen als noch vor einem Jahr erhielten Arbeitslosengeld. Die Chefin der Bundesagentur für Arbeit sagt, die Frühjahrsbelebung ist nicht wirklich in Fahrt gekommen.
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3: Von Nordwesten her zieht sich die Wolkendecke zu. Hier sind Schauer und Gewitter möglich, später im ganzen Westen. Der Deutsche Wetterdienst warnt auch vor schweren Unwettern mit Hagel, Sturm und Starkregen. Die Temperaturen erreichen 25 bis 30 Grad, im Südwesten sogar bis 33 Grad. An den Küsten bleibt es kühler.
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0: Wie gut kennt ihr eure Freundinnen und Freunde? Also was wisst ihr über die und wie viel? Das ist wahrscheinlich komplett unterschiedlich, aber ich würde mal sagen, so grobe Faustformel, je tiefer eine Freundschaft ist, desto mehr wissen wir auch von denen. Auch Sachen, die irgendwie intim, vertraulich sind. Was am Ende ja eine Freundschaft vielleicht noch wertvoller und noch enger macht. Um solche Freundschaften kümmern wir uns gleich. Ich wünsche euch einen sehr guten Freitagvormittag. Hallöchen.
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0: Noah Kane, The Great Divide, hier ist Deutschlandfunk Nova. Peinliche Liebesnachrichten und die fiese Abfuhr danach oder diese eine ultra unangenehme Party-Story. Sowas erzählen wir wahrscheinlich am ehesten so richtig guten Freundinnen und Freunden. Auf jeden Fall leben viele enge Freundschaften davon, dass wir viel voneinander wissen, eben auch so peinliche Sachen. Das hat schon eine große Bedeutung dann, dieses geteilte Wissen, hat unser Reporter Felix Feldmann festgestellt.
1: Also mit so richtig engen Freunden würde ich sagen, teile ich eigentlich schon alles. Ja, so ein Austausch hilft einfach, auch mal andere Perspektiven zu sehen und bindet einfach.
2: Umso mehr ich über ihn weiß, umso einfacher ist ja auch mit ihm was zu machen, mit ihm zu reden, wo ich dann nicht irgendwie so eine Konversation erzwingen muss.
3: Also ich finde, es macht eine Freundschaft, also unsere auf jeden Fall tiefer und so, und man kommt einfach auf andere Ebenen so.
4: Eine tiefere emotionale Ebene oder einfach wissen, wie der beste Freund seinen Kaffee trinkt. Wissen übereinander macht Freundschaften einfacher und überhaupt erst möglich, sagt Freundschaftssoziologe Janosch Schobin vom Institut für Sozialarbeit und Sozialpädagogik in Frankfurt am Main. Historisch waren Freundschaften mehr wie ein Vertrag und man hat sie geschlossen, indem man sogenannte Lebenspfänder ausgetauscht hat.
5: Also ich konnte dir so ein Symbol geben und damit habe ich mich zu etwas verpflichtet, und wenn ich diese Verpflichtung nicht eingehalten habe, dann konntest du das Symbol kaputt machen und dann meine Person schädigen.
4: Weil diese Lebenspfänder immer einen sozialen Wert hatten. Sie waren eng mit der persönlichen Ehre oder dem Ansehen verknüpft. Heute schließen wir Freundschaften weniger formal. Ein Überbleibsel der Lebenspfänder sind heute intime Informationen oder Geheimnisse, die wir tauschen und teilen. Die Funktion aus soziologischer Sicht bleibt aber ähnlich brutal, sagt Janosch Schobin.
5: Dieses Tauschen und Teilen von Lebenspfändern produziert halt so eine Art Geiseltausch. Das macht einen wechselseitig füreinander verletzbar, wechselseitig füreinander angreifbar, weil ich was in der Hand habe, was dir schaden kann, und du hast was in der Hand, was mir schaden kann.
4: So nach dem Motto, solange du meine Geheimnisse für dich behältst, sind deine Geheimnisse bei mir sicher. Intime Infos oder Geheimnisse mit FreundInnen zu teilen, hat aber noch eine nettere Funktion. Wer etwas über sich preisgibt, schafft Vertrauen in der Beziehung. Und da ist auch egal, welche Art von Information das ist. Hauptsache, sie betrifft einen selbst.
5: Wir machen Vertrauen durch das Teilen von Geheimnissen. Und dadurch sozusagen reproduzieren wir Freundschaft. Dadurch halten wir sie am Leben.
4: Luna zum Beispiel fühlt das sehr.
1: Wenn zwei Leute zusammen ein Geheimnis haben, dann kann das schon cool sein.
4: Und Abdel sagt, die Leute, mit denen er die wichtigsten Sachen teilen kann, das sind die besten Freunde.
6: Weil du halt mit denen besser relaten kannst. Weißt du, weil die diese Sachen verstehen können, aber die anderen nicht.
4: Es gibt sogar Experimente, die schauen, ob Freundschaften länger halten, je mehr FreundInnen übereinander wissen. Dazu spielen sie zum Beispiel sogenannte Passwortspiele. Also einer bekommt ein Wort und muss dem anderen Tipps geben, damit der das Wort erraten kann. Das hat mir Soziologe Janosch Schobin erklärt.
5: Freunde sind da drin extrem gut. Das ist erschreckend, wie gut die da drin sind.
4: Wissen, wie jemand tickt, das kann soziale Beziehungen oder eben auch Freundschaften stärken, zeigen Studien. Und eine andere Studie unter 112 Studierenden zeigt, dass sich besonders tiefe Freundschaften entwickeln, je mehr Intimes wir von uns preisgeben. Aber das sind alles keine Garantien dafür, dass Freundschaften erstens halten müssen oder zweitens, dass sie super intim sind, sagt Janosch Schobin.
5: Das ist sehr diffus und meistens dann auch nicht wechselseitig genau unbedingt notwendigerweise auf beiden Seiten gleich eingeschätzt.
4: Da gehören halt immer zwei dazu.
0: Ja, so ist das bei engen Freundschaften und so ist das auch beim Teilen von ganz persönlichen, vertraulichen Geschichten. Habt ihr gehört von Deutschlandfunk Nova-Reporter Felix Feldmann?
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0: Ach Mensch, da willst du sie wirklich einmal fest umarmen. Gracie Abrams, Hit the Wall bei Deutschlandfunk Nova. Sind es wirklich Gedanken, die sich wichtige Leute machen in der CDU, oder ist das in echt nur so eine Gerüchte-Flüster-Flüster-Mediengeschichte? Dass es angeblich Überlegungen gibt, Bundeskanzler Friedrich Merz auszutauschen gegen Hendrik Wüst, also den Ministerpräsidenten von Nordrhein-Westfalen. Unsere Hauptstadtreporterin Felicitas Böselager, die hält das alles für sehr, sehr unwahrscheinlich. Für die ist das vor allem wirklich eine Mediengeschichte, also dass da irgendjemandem anders was geflüstert hat.
1: Und auf einmal haben dann alle drüber geschrieben, und je mehr drüber geschrieben haben, desto weniger konnte man das Thema ignorieren. Dann haben noch mehr Leute drüber geschrieben und dann haben die Leute drüber geschrieben, die es eingeordnet haben. Und man konnte richtig zusehen, wie so eine Medienberichterstattung sich selbst befeuert. Mhm. Zumal es ja schon stimmt, dass die Unruhe in der Union groß ist. Viele sind sehr unzufrieden mit Merz, aber dass sie jetzt so eine heikle Operation mit einem Kanzleraustausch durchführen wollen, das ist doch unwahrscheinlich. Aber es gibt eben in dieser Unruhe Resonanzraum für so ein Gerücht.
0: Aber Felicitas meint, dass das Ganze selbst für Hendrik Wüst gerade überhaupt nicht wirklich attraktiv sein dürfte, weil er gerade in NRW ziemlich beliebt ist als Ministerpräsident und da ja auch nächstes Jahr eine Landtagswahl ist. Ja, und sie meint auch, dass das eben eher eine kleine Minderheit sein dürfte innerhalb der Union, die da gerade für Unruhe sorgt.
1: Die meisten wünschen sich eigentlich Ruhe, weil jetzt eben sehr schwierige Reformen anstehen. Die Pflegereform, die Rentenreform, die Einkommensteuerreform. Und da braucht man Konzentration und auch Geschlossenheit. Und je mehr Gerüchte wabern und je aufgeregter das alles wird, desto schwieriger wird es. Also ein ganz großer Teil wünscht sich einfach Ruhe im Karton.
0: Also wahrscheinlich eher viel Lärm um gar nicht mal so viel, was ein mögliches Job aus angeht von Bundeskanzler Friedrich Merz, sagt unsere Hauptstadtreporterin Felicitas Böselager. Wobei natürlich schon dazu gehört, dass wenn jetzt also gar keine Unruhe wäre und gar keine Unzufriedenheit, dann würde so ein Gerücht auch gar nicht erst entstehen, beziehungsweise direkt wieder irgendwie in der Schublade verschwinden, beziehungsweise gar nicht aufgegriffen werden von Medien. Das gehört dann definitiv auch dazu. Deutschlandfunk Nova ist hier um kurz vor 11:30. Und jetzt gibt's die guten alten Maximo Park, Leave This Island. 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

0: Dabei klingt er eigentlich so nett. Dangerous Lover, CQ, es ist 11.30 Uhr und jetzt kriegen wir einen flotten Nachrichtenüberblick von Katrin Silke. Hallöchen.
1: Hallo.
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3: Erstmal mit drei Themen kurz. Der frühere Bundesverkehrsminister Scheuer soll nach dem Debakel um die gescheiterte Pkw-Maut vor Gericht. Das Landgericht Berlin hat eine Anklage wegen des Vorwurfs einer Falschaussage zugelassen. In Rumänien ist nahe der Grenze zur Ukraine eine russische Drohne in einem Wohnhaus eingeschlagen. Zwei Menschen wurden verletzt. Und die Arbeitslosenzahl ist im Mai wieder unter 3 Millionen gesunken. Die Bundesarbeitsagentur sieht darin aber keine Trendwende. Die Zahlen sind nur im Vergleich zum April gesunken, nicht im Vergleich zum Mai letzten Jahres.
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3: In Saudi-Arabien pilgern gerade wieder Millionen Musliminnen und Muslime nach Mekka. Die islamische Pilgerfahrt findet dieses Jahr vergleichsweise früh statt, im Mai. Aus Sicht einer neuen Studie ist sie für Menschen wegen extremer Hitze aber jetzt schon so gefährlich wie früher eine Pilgerfahrt im Hochsommer. Forschende der Wissenschaftsinitiative World Weather Attribution haben ausgerechnet, dass infolge der Klimakrise in dem Pilgergebiet schon im Mai regelmäßig mit Temperaturen um die 40 Grad gerechnet werden muss. Die Forschenden warnen auch davor, dass ohne den Ausstieg aus fossilen Energien bis Ende des Jahrhunderts die Temperaturen in Saudi-Arabien das ganze Jahr über so heiß sein werden. Vor 2 Jahren waren wegen extremer Hitze beim Hadsch mehr als 1200 Menschen gestorben. Inzwischen haben die Behörden zwar schattigere Gehwege angelegt, mehr medizinische Versorgung oder Sprühnebelanlagen eingerichtet. Die Forschenden kritisieren das aber als Symptombekämpfung und sagen, Saudi-Arabien könnte als zweitgrößter Ölproduzent an die Ursachen rangehen. In den USA ist das KI-Unternehmen Anthropic inzwischen mehr wert als sein Konkurrent OpenAI. Anthropic hat neue Investitionen von rund 65 Milliarden US-Dollar eingesammelt. Der Tech-Konzern wird jetzt mit 965 Milliarden US-Dollar bewertet. Vor 3 Monaten war es weniger als die Hälfte. Einer der neuen Geldgeber ist Jeff Bezos mit seinem Online-Handel Amazon. Vorher hatte sich Anthropic dazu verpflichtet, in den nächsten Jahren mehr als 100 Milliarden Dollar für Amazons Cloud-Technologien auszugeben. Die US-Konzerne Anthropic und OpenAI könnten noch dieses Jahr an die Börse gehen. In 2 Wochen wird außerdem der Börsengang von SpaceX erwartet. Der Raumfahrtkonzern von Tech-Milliardär Elon Musk könnte den Rekordwert von 1,75 Billionen Dollar erzielen. Das wäre dann der größte Börsengang der Geschichte. Letzten Dezember war der argentinische Fußballer Lionel Messi in Indien zu Gast. Ihm zu Ehren hat die Stadt Kalkutta eine 21 Meter hohe Statue aus Eisen und Fiberglas aufstellen lassen. Die muss jetzt ein halbes Jahr später wieder abgebaut werden. Wie unter anderem die Times of India berichtet, hat das Amt für öffentliche Arbeiten die Statue inspiziert und für unsicher befunden, zum Beispiel, weil sie im Wind hin und her schwankt. Deshalb wird sie schon mit Seilen gesichert. Das staatliche Bauamt weiß bisher aber nicht, wer für die Demontage zuständig ist. Deshalb steht die Statue wohl noch eine Weile da. Ganz verschwinden soll das Ehrenmal für den argentinischen Fußballer in Indien aber wohl nicht. Mehrere Medien berichten, dass die Behörden schon nach einem neuen Standort suchen.
2: Das Wetter.
3: Viel Sonne und im Westen und Nordwesten Gewitterwolken. Hier sind schwere Unwetter möglich heute mit großen Hagelkörnern, schweren Sturmböen und heftigem Starkregen. Und an den Küsten bleibt es ein bisschen kühler, sonst 25 bis 33 Grad.
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0: Bitte lasst euch nicht kaputt hageln. Schönen guten Tag. Moinsen.

0: Der perfekte Song für schlechte Zeiten, finde ich. Dogbite von Feline Sonny. Kopf nicht hängen lassen, da ist Licht am Ende des Tunnels. Deutschlandfunk Nova ist hier. Das mit dem Fluss hochwandern zum Laichen, das machen nicht nur Lachse. Gibt auch andere Fische, die das machen. Zum Beispiel die, die jetzt Katrin Silker für euch hat.
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2: Früher gab es im Rhein und in anderen großen Flüssen Schwärme von Maifischen. Die sind mit Heringen verwandt und waren ein wichtiger Speisefisch. Seit den 60er Jahren sind die Maifische in vielen Flüssen aber ausgestorben. Verschiedene Wiederansiedlungsprojekte sollen das ändern. In diesen Minuten werden im Rhein bei Wiesbaden rund 50.000 Maifischlarven ausgesetzt. Sie wandern dann erstmal ins Meer, aber wenn sie überleben, kehren sie nach 3 bis 8 Jahren in den Rhein zurück. Denn sie laichen in dem Fluss, aus dem sie stammen. Beim Aussetzen der Fischlarven helfen auch 2 Schulklassen mit. Solche Maifischprojekte gibt es seit vielen Jahren, unter anderem auch in Frankreich. Es wurden auch schon zurückgekehrte Fische gefunden. Immer der Leber nach. Das könnte für Tauben gelten, die zurück nach Hause finden müssen. Tauben können über weite Strecken navigieren und bisher ist nicht ganz geklärt, wie sie das überhaupt machen. Die Wissenschaft hat dazu verschiedene Theorien. Die Vögel nutzen vielleicht magnetische Signale mithilfe lichtempfindlicher Moleküle in ihren Augen oder die Orientierung passiert im Schnabel oder im Innenohr. Jetzt schreibt ein Forschungsteam unter anderem vom Max-Planck-Institut für Verhaltensbiologie im Magazin Science, vielleicht ist es auch die Leber. Dort fanden sie magnetische Signale in Immunzellen, die Eisen aus dem Blut speichern. Wenn die Wissenschaftlerinnen und Wissenschaftler den Tauben diese Immunzellen entzogen, dann fanden sie den richtigen Weg nicht mehr. Vermutlich ist die Leber aber nicht die einzige Lösung des Rätsels, denn der magnetische Kompass der Tauben geriet nur an bewölkten Tagen durcheinander. Zusätzlich nutzen sie also auch die Sonne zur Orientierung. Bald geht die Fußball-Weltmeisterschaft los und einige kommen so langsam ins WM-Fieber. Forschende der Uni Bielefeld wollen genauer wissen, was das ist. Sie möchten herausfinden, wie stark Fans aus verschiedenen Ländern körperlich auf Spiele reagieren. Dafür suchen sie noch Freiwillige, die ihre Smartwatch-Daten anonymisiert zur Verfügung stellen. Erfasst werden sollen unter anderem die Herzfrequenz, das Stresslevel, Bewegung und Schlafdaten. Dazu gibt es Befragungen, auch dazu, wie ein Spiel verfolgt wurde, zu Hause, beim Public Viewing oder im Stadion. Eine ähnliche Untersuchung mit Fans von Arminia Bielefeld hatte schon gezeigt, dass Fans im Stadion deutlich höhere Pulswerte hatten als Fans vor dem Fernseher. Und das Stresslevel stieg schon Stunden vor Anpfiff deutlich an. Ein Forscher sagte dazu, das Fußballfieber ist real. Besonders spannend finden die Forschenden jetzt, wie sehr sich das im internationalen Vergleich unterscheidet.
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0: Immer noch sehr mitsingen geeignet, habe ich gerade gemerkt. Guten Tag. Aber das Mikro bleibt aus in der Zeit. Guten Tag. Wir sind Helden. Guten Tag. Knallt auch über 20 Jahre danach noch. Guten Tag. Einen hatte ich schon. Einen Kaffee heute Morgen. Gleich nach dem Mittagessen kommt dann noch einer und bevor ich endgültig ins Nachmittagstief falle, wahrscheinlich noch einer. Das war's dann aber auch. Und das macht schlafmäßig auch Sinn, dass ich danach kein Koffein mehr in mich reinschütte, weil sonst das passiert, was unsere Schlafexpertin Dr. Christine Blume sagt.
1: Da verlängert sich dann die Zeit, die wir zum Einschlafen brauchen. Man findet in Studien auch, dass man, wenn man darauf reagiert, dass man dann nachts länger und öfter wach liegt. Und Studien haben teilweise auch gefunden, dass der Schlaf weniger tief war.
0: Was dabei aber schon auch wichtig zu sagen ist, wir reagieren alle unterschiedlich auf Koffein. Das liegt unter anderem daran, dass unsere Gehirne halt unterschiedlich aufgebaut sind. Koffein macht uns nämlich wach, weil es da so bestimmte Rezeptoren im Gehirn besetzt und dann da sozusagen kein Platz ist für so Müdigkeitsmoleküle. Und da sagt Christine,
1: bei diesen Rezeptoren, da gibt es einfach Unterschiede zwischen Menschen. Quasi so im Bauplan, der auf den Genen festgeschrieben ist. Und je nachdem, welcher Bauplan da so hinterlegt ist, reagieren Menschen eben stärker oder weniger stark auf Koffein. Und damit wird auch ihr Schlaf mehr oder weniger stark beeinträchtigt.
0: Bedeutet also, dass es da dann wirklich Unterschiede gibt, je nachdem, wie unser Gehirn so aufgebaut ist. Und trotzdem gibt es so eine Art allgemeingültige Faustregel, wann wir den letzten Kaffee trinken sollten.
1: Man kann davon ausgehen, dass erst nach 5 Stunden die Hälfte des aufgenommenen Koffeins überhaupt wieder abgebaut ist. Dann sollte man vielleicht ein bisschen mehr Zeit, also vielleicht so 6 bis 8 Stunden vor dem Schlafengehen die letzte Tasse Kaffee, Tee, was man auch immer so an koffeinhaltigen Getränken konsumiert, zu sich nehmen.
0: Das ist wichtiges Wissen, das uns helfen kann. Und es gibt noch viel mehr Kaffeewissen und Koffeinwissen. Zum Beispiel, warum Koffein noch besser wirkt, wenn wir besonders müde sind oder ob das wirklich was bringt, den ersten Kaffee oder den ersten Tee erst so 1 Stunde oder 2 Stunden nach dem Aufstehen zu trinken. 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

0: Alles explodiert um ihn herum. Großes Kino. Dermot Kennedy, Turnstile, 12 Uhr ist es. Und jetzt hört ihr, was gerade alles so wichtig ist von Doro Bergmann. Schönen guten Tag.
1: Hi Christoph.
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3: Die gescheiterte Pkw-Maut hat Deutschland viel Geld gekostet. Im Zusammenhang damit steht der ehemalige Bundesverkehrsminister Andreas Scheuer bald vor Gericht. Das Landgericht Berlin ließ die Anklage gegen den CSU-Politiker zu. Ein Termin für die Verhandlung steht noch nicht fest. Scheuer wird vorgeworfen, im Untersuchungsausschuss des Bundestags falsch ausgesagt zu haben. Der Ausschuss hatte sich damals angeschaut, wie es zu dem Fiasko bei der Maut kommen konnte. Scheuer und sein Ministerium hatten Verträge mit Mautbetreibern abgeschlossen, obwohl es da schon juristische Zweifel gab. Der Europäische Gerichtshof hat die Maut dann 2019 als rechtswidrig gestoppt. Der deutsche Staat musste den Mautbetreibern über 240 Millionen Euro an Schadenersatz zahlen. Die Mautbetreiber sagen, sie hätten Scheuer angeboten, erstmal das Urteil des EuGH abzuwarten. Scheuer hatte im Untersuchungsausschuss behauptet, sich daran nicht erinnern zu können. Die Staatsanwaltschaft meint, dass das eine Lüge war. Mit Scheuer ist auch sein ehemaliger Staatssekretär angeklagt. Beide weisen die Vorwürfe zurück. Rumänien hat den russischen Botschafter einbestellt aus Protest gegen einen Drohneneinschlag in einem Hochhaus nah an der Grenze mit 2 Verletzten. Das rumänische Verteidigungsministerium geht davon aus, dass es eine russische Drohne war, die Teil eines Angriffs auf die Ukraine war. Es ist das erste Mal, dass so eine Drohne in Rumänien auf dicht besiedeltem Gebiet eingeschlagen ist. Drohnentrümmer wurden aber auch schon davor gefunden. Rumänien ist Mitglied der EU und der NATO. EU-Kommissionspräsidentin Ursula von der Leyen sagte, Russland habe im Angriffskrieg auf die Ukraine eine weitere Grenze überschritten. Die NATO hat Rumänien mehr Unterstützung bei der Drohnenabwehr zugesagt. Zum 1. Juli steht für die Bundestagsabgeordneten eigentlich eine Erhöhung ihrer Diäten an. Die erhöhen sich nämlich automatisch mit der Entwicklung der Löhne. Im Moment bekommen die Abgeordneten im Monat knapp 12.000 Euro. Die Erhöhung wäre rund 500 Euro. Zumindest ein Teil der Regierungskoalition, die SPD, will die Erhöhung bei der aktuell schlechten Wirtschaftslage aussetzen. Bei der Union wird nach SPD-Angaben noch diskutiert. Die Opposition macht jetzt Druck. Grüne und Linkspartei fordern laut Rheinischer Post, dass die Regierung schnell einen Gesetzesentwurf einreicht, um die Diätenerhöhung auszusetzen. Nach Angaben der Linkspartei wird es sonst knapp mit einer Umsetzung zum 1. Juli. Die Grünen sagen, wenn es nicht klappt, werde es zu Recht massiven Frust in der Bevölkerung geben. Die anhaltende Trockenheit hat in mehreren deutschen Regionen Folgen. In Baden-Württemberg verbieten mehrere Landkreise seit heute, Wasser aus Flüssen, Bächen oder Seen abzupumpen. Das gilt teilweise auch für die Landwirtschaft. Die Behörden sagen auch, dass die anstehenden Regenfälle wahrscheinlich nicht auf Dauer genug Wasser bringen werden. Auch in Jülich in Nordrhein-Westfalen haben die Behörden vor kurzem schon vor möglicher Wasserknappheit gewarnt. Da gibt es bisher keine Verbote, sondern nur den Aufruf, sparsam mit Wasser umzugehen. Ein Problem war wohl, dass viele Leute gleichzeitig ihre Pools aufgefüllt haben. In Sachsen-Anhalt, wo es oft Probleme mit Trockenheit gibt, sehen die Behörden aktuell keine Probleme beim Trinkwasser.
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3: Von Nordwesten her zieht sich die Wolkendecke zu. Hier sind Schauer und Gewitter möglich, später im ganzen Westen. Der Deutsche Wetterdienst warnt auch vor schweren Unwettern mit Hagelsturm und Starkregen. Die Temperaturen erreichen 25 bis 30 Grad, im Südwesten sogar bis 33 Grad. An den Küsten bleibt es etwas kühler.
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0: Wasserknappheit ist ein wichtiges, immer wiederkehrendes Thema. Das habt ihr ja auch gerade in den Nachrichten von Doro schon gehört. Und wenn es nicht genug Trinkwasser mehr gibt, ja, könnten wir ja einfach vielleicht selbst welches machen. Aus Salzwasser, aus dem Meer. Das klingt smart und das kann auch klappen. Aber ganz so easy, wie das klingt, so ne, hingehen und zack, Salz raus und das war's. Dann ganz so easy ist es nicht. Und es wirft vor allem so ein paar neue Fragen auf. Das checken wir gleich für euch. Ich wünsche euch einen schönen Mittag. Dahin.
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0: dieses nüchterne Vortragen von großen Emotionen, das zündet mich persönlich an. Lotte, wenn du tanzen willst, hier ist Deutschlandfunk Nova. Bitte nicht stundenlang duschen, auch keine Pools oder riesige Planschbecken oder sonst was volllaufen lassen. Das haben diese Woche schon mehrere Städte und Landkreise in Deutschland gefordert und zum Teil auch schon verboten, Wasser aus Bächen und Flüssen und Seen abzupumpen. Und weil das Wasserproblem durch den Klimawandel absehbar noch größer wird, ist die Frage, ob wir da nicht irgendwas machen können. Zum Beispiel Wasser aus dem Meer nehmen und das entsalzen. Wie realistisch das ist, darüber spreche ich jetzt mit Jens Töppen aus dem Deutschlandfunk Nova Wissensteam. Jens, also Meerwasser entsalzen, könnte das eine Lösung sein?
1: Also in vielen Ländern der Welt ist es tatsächlich schon ein Teil der Lösung zumindest. Also es gibt gerade im Nahen Osten viele Staaten wie zum Beispiel Israel oder Saudi-Arabien, die ihr Trinkwasser in großen Teilen tatsächlich aus der Meerwasserentsalzung bekommen. Aber selbst in Europa gibt es zum Beispiel mit Spanien auch Länder, die da echt viel Geld reinstecken in diese Technik. Die Europäische Kommission hat zum Beispiel auf ihrer Website mal geschrieben, dass es weltweit in etwa Kapazitäten für so 135 Milliarden Liter Wasser täglich zum Entsalzen gebe. Und der Trend geht Richtung noch mehr. Also in den vergangenen Jahren seit 2020 ist die Kapazität um 40% angestiegen. Und laut German Trade and Invest werden in den nächsten Jahren mehrere Milliarden noch in Entsalzungsanlagen investiert.
0: Heißt also, ist global gesehen großer wachsender Markt. Wie sieht das in Deutschland aus?
1: Deutschland hat ja große Grundwasserspeicher, deswegen ist Entsalzung hier jetzt noch nicht so das Thema. Das könnte sich aber ändern. Zum Beispiel überlegt man gerade in der Region Rostock, dort eine Meerwasserentsalzungsanlage zu bauen, weil dort das Wasser laut Gutachten zum Beispiel nicht mehr reicht, um neue Industrien in dieser Region anzusiedeln. Und deswegen will man mit einer Anlage zum Beispiel um die 100 Millionen Liter Brauchwasser täglich aus der Ostsee gewinnen.
0: Wäre dann also so, dass so eine Meerwasserentsalzung irgendwie die Wirtschaft an bestimmten Orten stärken könnte, oder?
1: Genau. Also einmal dieser wirtschaftliche Faktor eben und dann kommt eben noch dazu, dass der Klimawandel es eben absehbar auch unkontrollierbarer machen wird, wann, wo, wie viel Wasser jetzt eigentlich zur Verfügung steht. Das sagt zum Beispiel auch Sebastian Seifert, der ist Professor für Chemie der Polymere an der Universität Mainz.
2: Während wir es auf der einen Seite mit Starkniederschlagsereignissen zu tun haben und zu viel Wasser pro Zeit pro Ort haben, haben wir es andererseits mit Dürrephasen mit zu wenig Wasser pro Ort pro Zeit zu tun.
1: Und deswegen sagt er, für das deutsche Wassermanagement kann diese Meerwasserentsalzung dann schon einen Beitrag leisten.
0: Aber wie funktioniert das mit der Meerwasserentsalzung ganz genau?
1: Also die modernen Entsalzungsanlagen, die funktionieren alle mit dem Prinzip der Umkehrosmose. Das kannst du dir so vorstellen, dass man das Meerwasser quasi nimmt und unter extrem hohem Druck dann durch eine Membran presst. So eine Membran, das ist wie ein sehr, sehr feines Sieb. Und in diesem Sieb bleiben quasi die Salzmoleküle hängen, weil die sind so groß und die Wassermoleküle sind aber klein genug, um da durchzurutschen. Das passiert aber unter so hohem Druck, dass das Verfahren auch sehr energieintensiv ist und deswegen meistens auch klimaschädlich.
0: Das heißt, da wäre es dann auch wichtig, wie der Strom für die Anlagen dann erzeugt wird.
1: Genau. Also das macht natürlich einen Riesenunterschied sowohl für Klima als auch für den Preis, wo der Strom dann herkommt. Denn noch werden viele Anlagen eben fossil betrieben, aber gerade in diesen heißen, trockenen Regionen, wo man ja die Technik auch braucht, kommt natürlich auch Solarstrom immer mehr zum Einsatz. In Rostock zum Beispiel alternativ denkt man über Windkraft von der Ostsee nach. Es gibt da sehr viel Forschung gerade zu diesem Thema, wie kann man das ein bisschen energiesparender machen. Mit den Entsalzen. Zum Beispiel arbeitet auch Sebastian Seifert von der Uni Mainz da an einem Polymergranulat.
2: Das ist ziemlich ähnlich wie das, was so in Babywindeln drin ist, das in Salzwasser aufquillt, aber dabei vor allem das Wasser und nicht so sehr das Salz aufnimmt und dann durch einen Temperaturwechsel nach räumlicher Trennung das Wasser wieder freigibt.
1: Die Idee ist also, dass sich dieses Polymergranulat nachts vollsaugt, das Wasser da aufnimmt und dann tagsüber dieses Wasser wieder gefiltert rauslassen kann, ohne dass man riesigen Energieaufwand hat. Neben der Energiefrage gibt es aber auch noch ein anderes Problem, das gelöst werden muss, und das ist die Salzlake, die am Ende beim Prozess übrig bleibt.
0: Was ist da los mit der Salzlake?
1: Naja, bisher wird halt dieses Restwasser, das extrem salzig ist, einfach wieder zurück ins Meer gekippt und dort kann es A zu Sauerstoffarmut führen und B die Ökosysteme einfach lokal beschädigen. In einer neuen Studie will eine Gruppe der Uni Rochester eine Lösung gefunden haben, die das Salz dann beim Prozess als Feststoff zurücklässt. So kann man das Salz dann eben weiterverwenden. Aber wie bei all diesen Technologien in diesem Bereich muss man sich halt noch fragen, wie großflächig kann man das einsetzen und zu welchem Preis?
0: Was auf jeden Fall klar ist, dass das eine interessante Geschichte ist mit dieser Meerwasserentsalzung, aber auch eine komplizierte und vor allem eine, die nicht einfach so passieren kann und die durchaus einige Fragen aufwirft. Haben wir besprochen hier bei Deutschlandfunk Nova mit unserem Reporter Jens Töppen. Und jetzt kommen wir zu Stromae und Papa Troy. Für euch bei Deutschlandfunk Nova. Die

Was eine Stimme. Sky Newman, Lonely Girl bei Deutschlandfunk Nova. Manchmal, da lässt sich bei Bands gut raushören, wo die herkommen. Also ich meine jetzt nicht so geografisch dialektmäßig. Ich meine, wie deren Geschichte ist, wie die angefangen haben.

Musik, beziehungsweise U-Bahn-Musik in dem Fall, weil Il Chivetto nämlich als erstes in Berlin in U-Bahn-Haltestellen gespielt haben. Und ich muss sagen, ich kann mir das sehr gut vorstellen und haben sie immer noch drauf. Aber natürlich inzwischen auch das Potenzial für größere Bühnen, einfach weil das viel zu schade wäre, wenn es ihre Musik nur in U-Bahn-Haltestellen gibt. Deshalb jetzt fruffig, sommerlich leichte Vibes aus Berlin. Hier sind Il Chivetto, magst du?

0: Boah, in der Karre würde ich auch mal gerne mitfahren. Rose Pink Cadillac, es ist 12.30 Uhr und was gerade wichtig ist, das erfahrt ihr jetzt. Meine Fresse, es ist schon wieder passiert, es ist unglaublich, ne? Ich glaub's nicht, Sarah Brückner.
1: Yes. Wir starten mit drei wichtigen Meldungen in kurz. Der frühere Bundesverkehrsminister Scheuer soll nach dem Debakel um die gescheiterte Pkw-Maut vor Gericht. Das Landgericht Berlin hat eine Anklage wegen des Vorwurfs einer Falschaussage zugelassen. Scheuer weist den Vorwurf zurück. Im NATO-Staat Rumänien ist eine Drohne in ein Wohnhaus eingeschlagen. Zwei Menschen wurden verletzt. Es wird vermutet, dass die Drohne aus Russland kommt. Es wäre das erste Mal, dass ein ganzes russisches Geschoss in Rumänien einschlägt. Und die WHO meldet einen ersten Patienten, der in der aktuellen Ebola-Epidemie in der Demokratischen Republik Kongo genesen ist. Er hat das Krankenhaus inzwischen verlassen.
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1: In Frankreich hat das Parlament jahrhundertealte Gesetze offiziell gestrichen, die Sklaverei möglich gemacht und gerechtfertigt haben. Die Abgeordneten haben einstimmig dafür gestimmt, den sogenannten Code Noir aufzuheben. Die Gesetze aus dem Jahr 1685 regelten die Sklaverei in den französischen Kolonien. Sie definierten Sklaven als Eigentum, weshalb es erlaubt war, sie zur Arbeit zu zwingen, zu schlagen, zu verkaufen, zu vergewaltigen und zu töten. Frankreich hatte die Sklaverei vor knapp 180 Jahren offiziell abgeschafft. Der Code Noir war bisher aber formell nicht aufgehoben. Dass das jetzt passiert ist, gilt als symbolischer Schritt und als Beitrag zur Aufarbeitung der kolonialen Vergangenheit von Frankreich. Ein italienischer Google-Mitarbeiter steht in den USA vor Gericht. Er soll Insiderwissen auf der Wettplattform Polymarket genutzt und damit 1,2 Millionen US-Dollar gewonnen haben. Ihm wird vorgeworfen, letztes Jahr unter anderem darauf gewettet zu haben, wer bei Google die am meisten gesuchten Personen des Jahres werden. Dazu soll er auf interne Google-Daten zugegriffen haben. Das gewonnene Geld hat er dann laut Anklage in verschiedenen Krypto-Wallets gesichert. Das FBI konnte die Identität des Italieners aufdecken. Wenn es zu einer Verurteilung kommt, droht dem Angeklagten jahrzehntelange Haft, unter anderem wegen Überweisungsbetrugs, Geldwäsche und Wertpapierbetrugs. Google hat den Mitarbeiter beurlaubt. Die Wettplattform Polymarket hat nach eigenen Angaben eng mit den Behörden zusammengearbeitet. In der Vergangenheit ist der CEO von Polymarket aber immer wieder mit Aussagen aufgefallen, die Insiderhandel verharmlosen. Der Vatikan will komplett auf Solarenergie umstellen. Jetzt ist ein wichtiger Zwischenschritt dafür gemacht. Der Vatikan darf offiziell eine riesige Photovoltaikanlage bauen, auf einem Gelände nördlich von Rom. Der Vertrag mit dem italienischen Staat ist seit gestern in Kraft. Die Anlage soll etwa 10-mal größer sein als der Vatikan selbst. Im besten Fall wird deutlich mehr Solarstrom produziert als gebraucht. Im Vertrag steht, dass der Überschuss dann dem italienischen Staat gehört. Die Pläne für 100% Solarstrom in Vatikanstadt hatte Leos Vorgänger Papst Franziskus angestoßen. Er war auch der erste Papst, der ein Lehrschreiben zum Thema Umwelt verfasst hat.
2: Das Wetter.
1: Viel Sonne und im Westen und Nordwesten Gewitterwolken. Hier sind schwere Unwetter möglich mit großen Hagelkörnern, schweren Sturmböen und heftigem Starkregen. An den Küsten heute was kühler, sonst 25 bis 33 Grad.
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0: Ich wünsche euch einen schönen Freitagmittag. Hallo.

0: Tommy Richmond an der Carlos Santana Erinnerungsgitarre. Changes. Hier ist Deutschlandfunk Nova. Kannst du mal bitte ganz kurz zu mir rüberflattern und da so einen lästigen Kollegen wegknabbern? Das ist von mir sehr grob vereinfacht das, worum es jetzt geht bei Matthias Wurms.
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2: Ja, es geht nicht um Kollegen, sondern um Pflanzen. Wer Gemüse anbaut, der kämpft gerade wieder mit Raupen und Schnecken, die viele Pflanzen fast kahl fressen. Aber manche Pflanzen können sich auch selbst wehren. Das haben Forschende unter anderem von der University of Washington beobachtet. Wenn Raupen an ihren Blättern knabbern, können sie quasi um Hilfe rufen. Das Team beschreibt im Fachmagazin Science Advances seine Experimente mit Bohnen in Mexiko. Die Pflanzen haben ein Immunsystem, das auf Raupen reagiert. Rezeptoren erkennen Spuren, die die Raupen hinterlassen und daraufhin produzieren die Bohnen Duftstoffe. Die sollen räuberischen Insekten wie Wespen zeigen, dass es bei ihnen ein leckeres Festmahl zu holen gibt. Die Forschenden hoffen, dass sich mit ihren Erkenntnissen neue Pflanzenschutzmittel entwickeln lassen. Kann man abhängig werden von Zahnstochern? Fachleute warnen davor, denn es gibt Zahnstocher, die mit Aromen und Nikotin präpariert sind. Und die könnten Suchtpotenzial haben, auch bei jungen Menschen. Eine Schule in Bayern hat Zahnstocher deswegen vor kurzem schon komplett verboten. Das Bundesinstitut für öffentliche Gesundheit erklärt, dass das Nikotin durch Lutschen oder Kauen von den Holzstäbchen abgelöst und dann über die Mundschleimhaut aufgenommen wird. Sie enthalten meistens bis zu 3 Milligramm Nikotin, zum Teil auch doppelt so viel. Das ist weniger als in einer Zigarette, aber trotzdem können die Zahnstocher abhängig machen, wie andere Nikotinprodukte auch. Laut dem Bundesinstitut für Risikobewertung gibt es die Sticks schon seit 10 bis 15 Jahren. In Deutschland sind sie nicht zugelassen, sie können aber trotzdem online gekauft werden. Wie verbreitet die Zahnstocher sind, ist unklar. Gerade wurden sie erstmals in einer Umfrage zu Nikotin mit abgefragt, aber die Ergebnisse liegen noch nicht vor. Mücken, Fledermäuse sind besonders klein und sie haben ein Problem mit Elektrosmog. Die Störfelder bringen die Orientierung der Fledermäuse durcheinander. Das wirkt sich laut einer Studie im Fachmagazin Science auch auf das Verhalten der Tiere aus. Ein Team unter anderem von der Universität Oldenburg hat die Fledermäuse schwachem Elektrosmog ausgesetzt, so wie er zum Beispiel durch Haushaltsgeräte oder Radioantennen entsteht. Die Tiere beobachteten dabei gerade den Sonnenuntergang, weil sie die Sonne zur Orientierung nutzen, quasi um ihren inneren Kompass einzustellen. Einige Stunden später wurden sie freigelassen. Dabei zeigte sich, dass die Tiere in zufällige Richtungen starteten und nicht gezielt in eine. Das machten nur Fledermäuse, die keinen Elektrosmog erlebt hatten. Das Team kritisiert, dass Grenzwerte für Elektrostrahlung bisher nur Menschen schützen sollen. Auswirkungen auf die Tierwelt sollten auch berücksichtigt werden.
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0: hängt ein bisschen, wie so eine olle Kassette. Interessantes Feature, höre ich im Moment immer öfter. Laru, Cabin Fever, hier ist Deutschlandfunk Nova. Ungefähr 1,5 Liter pro Tag. So viel sollten wir an Wasser trinken, sagt die Deutsche Gesellschaft für Ernährung. Gerade natürlich an so heißen Tagen wie im Moment, dann vielleicht sogar noch ein bisschen mehr. Aber wenn wir unterwegs sind und nichts dabei haben, so wassergetränkemäßig, dann kann das schon mal teuer werden, weil es ja zum Beispiel Restaurants gibt, bei denen auch so ein bisschen Wasser schon ganz gut was kostet. Und da fragen sich dann viele, ja, könnte das nicht auch günstiger gehen, zum Beispiel mit Leitungswasser?
1: Ja, wir trinken eigentlich fast immer Wasser in Restaurants, weil wir nicht so viel Alkohol trinken. Deswegen wäre ich auch dankbar, einfach wenn man es zum Essen dazu bekäme.
2: Ich kenne es halt so aus anderen Ländern, dass man teilweise so welches bekommt.
3: Wir trinken es ja zu Hause auch.
0: In Frankreich zum Beispiel gehört Wasser oft dazu so in Restaurants. In Großbritannien müssen Restaurants sogar kostenlos Trinkwasser anbieten, zumindest wenn sie Alkohol verkaufen. Aber in Italien, da hat ein Gericht gerade entschieden, dass Restaurants kein kostenloses Leitungswasser anbieten müssen. Und in Deutschland gibt es da auch keine Pflicht für. Es gibt allerdings die EU-Trinkwasserverordnung, die gilt natürlich auch für Deutschland. Und da wird schon zumindest empfohlen, dass Gäste ihr Leitungswasser kostenlos oder gegen eine kleine Gebühr bekommen sollten. Eine Pflicht gibt's aber nicht, obwohl ja schon da der Wunsch irgendwie da ist.
4: Ich finde schon, dass man das bekommen sollte, ja.
2: Das Recht dafür hat man auf jeden Fall, ja, ja.
1: Da wäre ich auf jeden Fall dafür. Mit der Hitze kann man das noch mehr rechtfertigen, aber ich finde, eigentlich hat man sowieso als Menschen ein Recht auf Wasser.
0: Tja, sollte man das bekommen oder gibt es auch Argumente dafür, dass wir sagen, naja, also ich meine, die Restaurants beschäftigen ja auch Leute, müssen Miete zahlen, das geht halt einfach nicht. Wenn ihr dazu Gedanken habt, schickt ihr uns per WhatsApp 030 8503 8503 oder auch gerne per Mail an mail@deutschlandfunknova.de.

0: LR, Red Flags and Love Hearts. Es ist 13 Uhr und jetzt gibt's einen informationsmäßigen Überblick von Doro Werkmann. Tagin.
1: Hallo Christoph. 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
2: Im NATO-Staat Rumänien hat eine Drohne ein Wohnhaus getroffen. Zwei Menschen wurden verletzt. Der Einschlag war in der Stadt Galati, nur wenige Kilometer von der Grenze zur Ukraine entfernt. Ein Wohnblock geriet in Brand. Rumänien warf Russland vor, dahinter zu stecken. Auch die NATO, die EU und die Bundesregierung sind sich sicher, dass es sich um eine russische Drohne handelt. Sie sprechen von einer weiteren Eskalation. Offizielle Schritte hat die NATO aber noch nicht eingeleitet. Möglich wäre zum Beispiel Artikel 4 des Bündnisses auszurufen, um sich schnell über das weitere Vorgehen zu beraten. Ob es sich tatsächlich um eine russische Drohne handelt, muss jetzt noch untersucht werden. Es wäre das erste Mal, dass ein ganzes russisches Geschoss in einem Wohnviertel eines NATO-Staats einschlägt. Allerdings gab es auch vorher schon russische Drohnen über NATO-Gebiet und immer wieder gingen auch Trümmerteile runter. Die gescheiterte Pkw-Maut hat Deutschland viel Geld gekostet. Im Zusammenhang damit steht der ehemalige Bundesverkehrsminister Andreas Scheuer bald vor Gericht. Das Landgericht Berlin ließ die Anklage gegen den CSU-Politiker zu. Ein Termin für die Verhandlung steht noch nicht fest. Scheuer wird vorgeworfen, im Untersuchungsausschuss des Bundestags falsch ausgesagt zu haben. Der Ausschuss hatte sich damals angeschaut, wie es zu dem Fiasko bei der Maut kommen konnte. Scheuer und sein Ministerium hatten Verträge mit Mautbetreibern abgeschlossen, obwohl es da schon juristische Zweifel gab. Der Europäische Gerichtshof hat die Maut dann 2019 als rechtswidrig gestoppt. Der deutsche Staat musste den Mautbetreibern über 240 Millionen Euro an Schadenersatz zahlen. Die Mautbetreiber sagen, sie hätten Scheuer angeboten, erstmal das Urteil des EuGH abzuwarten. Scheuer hatte im Untersuchungsausschuss behauptet, sich daran nicht erinnern zu können. Die Staatsanwaltschaft meint, dass das eine Lüge war. Mit Scheuer ist auch sein ehemaliger Staatssekretär angeklagt. Beide weisen die Vorwürfe zurück. Die Pleite des schwedischen Unternehmens Northvolt hat dem deutschen Staat einen großen finanziellen Schaden zugefügt. Wie das passieren konnte, ist jetzt nochmal Thema vor Gericht gewesen. Das Landesverfassungsgericht von Schleswig-Holstein hat sich angeschaut, ob die Entscheiderinnen und Entscheider damals alle wichtigen Infos hatten. Das Parlament von Schleswig-Holstein hatte vor rund 2 Jahren darüber abgestimmt, ob Northvolt einen KfW-Kredit bekommt und ob der Bund und das Land je zur Hälfte bürgen. Northvolt wollte eine Batteriefabrik in Schleswig-Holstein bauen. Das Landesverfassungsgericht sagt jetzt, die Regierung aus CDU und Grünen hat die Abgeordneten vorher nicht ausreichend über die Risiken informiert, obwohl ihr nach Ansicht des Landesrechnungshofes wichtige Risiken bekannt waren. Geklagt hatten die Oppositionsparteien FDP und SPD. Northvolt hatte damals 600 Millionen Euro über einen KfW-Kredit bekommen, für den der Bund und Schleswig-Holstein gebürgt haben. Nur knapp ein Drittel davon ist bisher zurückgeflossen. In Hamm in Nordrhein-Westfalen gibt es gerade ein mehrtägiges Aktionscamp von Klimaaktivistinnen und Aktivisten. Von da aus sind jetzt offenbar erste Proteste losgegangen in Richtung des Hauptbahnhofs von Hamm. Und auch in Mülheim an der Ruhr, da geht es um Blockaden gegen einen Pipeline-Produzenten und gegen einen Panzerproduzenten. Eine Sprecherin von Ende Gelände sagt, Klimagerechtigkeit und Antimilitarisierung gehörten zusammen. Die Gruppe gilt in der Szene als vergleichsweise radikal. Andere Protestgruppen streiten sich noch mit den Behörden um eine für morgen geplante Demo unter dem Motto Zukunft statt Gas. Sie wollen direkt vor einem Gaskraftwerk protestieren. Die Polizei hat das als Demo-Startpunkt verboten. Jetzt gehen die juristischen Einsprüche dagegen durch mehrere Gerichte.
1: Das Wetter.
2: Von Nordwesten her zieht sich die Wolkendecke zu. Hier sind Schauer und Gewitter möglich. Später im ganzen Westen. Der Deutsche Wetterdienst warnt auch vor schweren Unwettern mit Hagelsturm und Starkregen. Dazu 25 bis 33 Grad. Morgen in der Nordhälfte teils heiter, teils wolkig. Sonst sind kräftige Schauer und Gewitter möglich. 18 bis 33 Grad.
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0: Sie sind eingeschlossen nach Erdrutschen und Überflutungen in einer Höhle tief im Dschungel von Laos in Südostasien. Mehrere Goldsucher. 5 davon sind zwar lebend entdeckt worden, aber ob sie gerettet werden können, das ist die große Frage, weil so eine Rettungsaktion extrem gefährlich sein könnte. Selbst mit absoluten Tauchprofis, die da inzwischen vor Ort sind. Das ist ein Thema, das wir uns gleich angucken. Ich wünsche euch einen schönen Freitagmittag. Hallo!
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0: Mercer Henderson, Kiss Me Better, hier ist Deutschlandfunk Nova. Seit 10 Tagen sind sie eingeschlossen in einer Höhle tief unter der Erde. Mehrere Goldsucher nach heftigen Regenfällen in Laos in Südostasien. Seit Tagen läuft die Rettungsaktion und eigentlich sollten zumindest 5 Menschen längst aus dieser Höhle gerettet worden sein. Klappt aber bislang nicht. Spreche ich drüber mit Jennifer Johnston aus dem ARD-Studio in Singapur. Warum ist es so schwierig, die Menschen da aus der Höhle rauszuholen?
1: Weil das Wasser in der Höhle derzeit einfach noch zu hoch steht. Die Rettungskräfte pumpen zwar seit Tagen Wasser aus der Höhle, es hat aber in der Nacht dann nochmal geregnet. Und das Kritische ist, diese Höhle liegt einfach an einem tieferen Punkt in der Gegend. Das heißt, wenn es regnet, läuft das ganze Wasser in die Höhle. Um sich das Ganze vorzustellen, die Höhle liegt ja sehr weit verzweigt unter der Erde. Das sind Tunnel, die sind wahnsinnig eng, teils nur 60 Zentimeter. Das heißt, eine Person passt da durch, muss oft auf dem Bauch kriechen. Einige Retter sagen sogar, sie müssen die Luft anhalten, um durch diese schmalen Schächte zu passen. Das heißt, das ist eine extrem riskante Situation, nicht nur für die Menschen, die da in der Höhle feststecken, sondern auch einfach für die Taucher, weil es könnte jederzeit ein Tunnel einstürzen. Und in dem braunen, matschigen Wasser, da haben sie auch einfach keine Sicht. Einer sagte, das sei wie in Kaffee zu tauchen. Und die tasten sich wirklich mit Armen und Beinen da vorwärts. Für die Rettung gibt es jetzt 2 Szenarien. Die eine ist, es wird weiter abgepumpt, bis eben die Tunnel wieder passierbar sind. Die andere ist, man muss die Männer tauchend rausbringen. Da haben sie aber natürlich keine Erfahrung. Das wäre also die risikoreichere Variante. Und wann das losgehen kann, das fragen sich jetzt viele. Da warten die Einsatzgruppen vor Ort gerade noch auf einige Spezialisten, erfahrene Taucher aus anderen Ländern, unter anderem aus Australien, Japan und auch Frankreich. Und wenn die da sind, dann kann und dann soll es endlich losgehen.
0: Das sind natürlich krasse Bedingungen, von denen du da erzählst. Ist denn bekannt, wie es den Eingeschlossenen im Moment geht?
1: Die wurden ja am Mittwoch gefunden, nach mehr als einer Woche in der Höhle. Ein Taucher hatte eine Kamera dabei, als sie gefunden haben. Und auf den Bildern sieht man die große Freude erstmal, als sie gefunden werden. Es rollen Tränen, man hört das erleichterte Schluchzen auf den Aufnahmen. Die Männer sitzen da aktuell mit Stirnlampen auf einem Felsen im Trockenen. Es ist aber wirklich wenig Platz, es ist dunkel, es ist klamm. Laut dem Krisenteam haben die Männer den Vorteil, dass sie es gewohnt sind, im Berg zu sein, auf engem Raum zu sein, auch mal mit wenig Essen auszukommen. Zum Glück hatten sie einige Vorräte dabei, weil sie vorhatten, mehrere Tage in dieser Höhle zu verbringen. Und daher seien sie laut der Retter tatsächlich körperlich und mental in einer überraschend guten Verfassung. Aber natürlich, jeder Tag länger ist anstrengend und es gibt einfach Sorge auch, dass die Sauerstoffversorgung in der Höhle nicht mehr ausreichen könnte, wenn es sehr lange dauert.
0: Es gibt auch noch 2 weitere vermisste Goldsucher. Gibt es da noch Hoffnung, die zu finden?
1: Leider nur noch wenig. Die Rettungskräfte haben 95% der überfluteten Tunnelsysteme durchsucht und bisher keine Spur von den beiden gefunden. Sie sagen, es gibt nur noch wenige Orte, wo sie noch suchen könnten. Das hat ein finnischer Höhlentaucher gesagt, der auch schon an der Rettung der thailändischen Fußballmannschaft aus einer Höhle vor 8 Jahren beteiligt war. Einige erinnern sich daran vielleicht noch. Diese Suche und die Bergung ging damals zum Glück gut aus. Und darum haben einfach jetzt auch viele da vor Ort in Laos die Hoffnung, dass es auch dieses Mal mit der Rettung klappt.
0: Warum waren die da eigentlich in der Höhle? Das ist ja die Rede von Gold. Ist das der Grund?
1: Ja, also es handelt sich wohl um eine stillgelegte Mine. Und die Männer hatten in den Tagen zuvor Steine entdeckt, die irgendwie anders aussahen. Und sie waren jetzt auf dem Weg rein, die auszugraben, rauszuholen. Wohl in der Hoffnung, dass es sich dabei um Gold handelt. Dann eben gab es starken Regen, einen Erdrutsch, der hat ihnen den Rückweg abgeschnitten. 3 aus dieser Gruppe sind zum Glück vorher noch rausgekommen und konnten jetzt eben Hilfe holen.
0: Unsere Südostasien-Korrespondentin Jennifer Johnston über mehrere Menschen in Laos, die da eingeschlossen sind in einer Höhle weit unter der Erde.

0: immer wichtig. Auch schon Ende Mai. Die Wombats move into New York. Hier ist Deutschlandfunk Nova. Weiß nicht, wie euch das geht, aber ich habe schon das Gefühl, dass da ganz schön viele Menschen inzwischen so aufs Handy gucken, wenn sie im Auto unterwegs sind. Ja, auf dem Fahrrad auch, aber gerade so im Auto so an der Ampel, wenn die da stehen oder wenn sie fahren sogar, ne, dass du so denkst, ob das so gut ist. Erlaubt ist es jedenfalls nicht, sagt Rechtsanwältin Melanie Leier aus Düsseldorf. Da gibt es nämlich eine Regel für, die das unterbindet.
1: Da zählen dann die Handys zu, aber auch Tablets oder Navigationsgeräte. Und benutzen heißt dann in die Hand nehmen und aktiv bedienen. Erlaubt ist die Nutzung nur, wenn das Gerät nicht aufgenommen oder gehalten wird oder die Bedienung entweder ausschließlich per Sprachsteuerung oder mit kurzem Blick vom Verkehrsgeschehen abgewendet erfolgt.
0: Und kurzer Blick, das ist an der Stelle wirklich entscheidend, dass wir nur einmal kurz drauf gucken dürfen und auch eben nicht lange drauf rumtippen auf so einem Screen oder so, weil ansonsten eine Strafe droht. Und eine Frage, die sich auch viele stellen, ist ja, aber wie ist denn das an der Ampel, wenn ich da stehe? Ist da Handy okay?
1: Entscheidend ist, ob das Fahrzeug geführt wird. Das heißt, an der roten Ampel, im Stau oder an Bahnübergängen, da gilt das Fahrzeug auch als geführt und das Handyverbot bleibt bestehen. Ich darf das Handy benutzen, wenn der Motor aus ist und ich ordnungsgemäß abgestellt habe, also geparkt habe. Dann kann ich keinen Handyverstoß begehen.
0: Also Motor aus, dann ist es okay. Sonst nicht, wissen wir jetzt alle Bescheid und bestimmt halten wir uns auch dran, ganz sicher.

0: Macht direkt gute Laune. Esther Graf, wofür es sich zu leben lohnt. Es ist 13.30 Uhr und jetzt kriegen wir ein Nachrichtenupdate von Sarah Brückner. Schönen guten Tag.
1: Hi.
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3: Erstmal drei wichtige Meldungen in kurz. Im NATO-Staat Rumänien ist eine Drohne in ein Wohnhaus eingeschlagen. Zwei Menschen wurden verletzt. Die NATO wirft Russland vor, dahinter zu stecken. Es wäre das erste Mal, dass ein ganzes russisches Geschoss in einem Wohnviertel in einem NATO-Staat einschlägt. Der frühere Bundesverkehrsminister Scheuer soll nach dem Debakel um die gescheiterte Pkw-Maut vor Gericht. Das Landgericht Berlin hat eine Anklage wegen des Vorwurfs einer Falschaussage zugelassen. Und Grüne und Linke fordern, dass die nächste geplante

0: Diätenerhöhung im Bundestag ausfällt. Ein Gesetz dazu müsste ihrer Meinung nach schnell beschlossen werden. Es geht um 500 Euro mehr im Monat pro Abgeordneten.
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0: Keine Fotos, keine Videos, keine Ferngläser. Der japanische Volleyballverband hat ein Verbot für Bildaufnahmen von Spielerinnen und Spielern bei der Japan Beach Volleyball Tour kommendes Wochenende verhängt. Demnach ist für Fans das Aufzeichnen von Bildern mit allen Geräten, einschließlich smarten Brillen, verboten. Auch das Schauen durch Ferngläser, Operngläser und ähnliche Geräte ist tabu. Grund ist laut dem Volleyballverband, dass Außenstehende in letzter Zeit zu oft böswillige, unangemessene und voyeuristische Aufnahmen gemacht und verbreitet haben. Oberste Priorität sei es, dass sich die teilnehmenden Athletinnen und Athleten sicher fühlen und auf ihre Leistung konzentrieren können. Die Sportverbände in Japan haben schon öfter Maßnahmen gegen Sexualisierung ergriffen. Zum Beispiel bei den Olympischen Spielen in Paris vor 2 Jahren. Da bestanden die Outfits der japanischen Frauenmannschaft aus einem speziellen Material, das Infrarotaufnahmen blockiert, die Unterwäsche sichtbar machen könnten. Und der japanische Turnverband erlaubt Fotos von Wettkämpfen nur mit Genehmigung. Auch in Frankreich sind Abnehmspritzen ein großes Thema. Ähnlich wie in Deutschland übernehmen die Krankenkassen die Kosten nicht. Das soll sich ändern. Frankreichs Gesundheitsministerin sagt, dass stark übergewichtige Leute die Abnehmspritze bald bezahlt bekommen. Es gelten aber Regeln. Die Patientinnen und Patienten müssen volljährig sein und so stark übergewichtig, dass sie sonst für eine Magenverkleinerung in Frage gekommen wären, die sehr viel Geld kostet. Außerdem müssen sie zusätzlich eine strenge Diät machen. Frankreichs Regierung schätzt, dass die Abnehmspritze die Krankenkassen jedes Jahr 100 Millionen Euro kosten wird. Die Spritzen sind umstritten. Fachleute warnen vor Nebenwirkungen und Langzeitfolgen und davor, dass sie die Ursachen des Übergewichts nicht bekämpfen. In Italien macht die Mafia mit ihren illegalen Geschäften extrem viel Geld. Bei einer Razzia haben die Behörden diese Woche Vermögen beschlagnahmt im Wert von über 200 Millionen Euro. Sie sagen, dass es dem gestorbenen Mafia-Boss Matteo Messina Denaro gehörte. Laut der Finanzpolizei kamen die Gelder aus dem Drogenhandel und wurden wieder investiert, zum Beispiel in Luxushotels, Firmen und Gold. Bei der Razzia wurden mehrere Personen festgenommen. Messina Denaro war vor 3 Jahren auf Sizilien gefasst worden, als er sich wegen Krebs behandeln ließ. Ein paar Monate später starb er im Gefängnis. Einen Prozess gab es nie. Als Boss der Cosa Nostra galt Messina Denaro über Jahrzehnte als einer der meistgesuchten Verbrecher Italiens.
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0: Die Südosthälfte bekommt noch viel Sonne. In der Nordwesthälfte zieht sich zu und es kann Schauer und Gewitter geben. Im Westen und Nordwesten warnt der Deutsche Wetterdienst ab dem Abend vor Unwettern mit schweren Gewittern. Die Temperaturen 25 bis 33 Grad. Morgen oft Schauer oder auch kräftige Gewitter. In der Nordhälfte freundlicher. Dazu 18 bis 33 Grad.
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2: Und jetzt mit Temper City. Ich wünsche euch einen schönen Freitag. Hallöchen.

0: Zieht einen erst ganz bisschen runter, aber dann wieder nach oben. Kenya Grace, It's Not Fair, hier ist Deutschlandfunk Nova. Dass Hunde so richtig was lernen können, ja, völlig klar. Zum Beispiel, wenn wir denen irgendein Signal geben, Fass oder so, dass sie dann tatsächlich zubeißen oder sich hinsetzen, wenn wir Sitz sagen. Ja, okay, alles völlig klar. Aber die können noch deutlich mehr und zwar nicht nur bezogen auf sich selbst. Das hört ihr jetzt. Und zwar sowas von interessante Hunde-News bei Matthias Worms.
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2: Hunde wissen offenbar nicht nur, was sie selbst tun dürfen, sondern auch, was sich für Menschen gehört und was nicht. Eine Studie der Veterinärmedizinischen Universität Wien hat untersucht, ob und wie Hunde darauf reagieren, wenn Menschen soziale Regeln brechen. Die Antwort ist, sie machen das Gleiche wie manche Menschen auch, und zwar große Augen. Für die Studie wurden 39 Haushunden Videoclips mit zwei Schauspielerinnen vorgeführt. Mal forderte die eine die andere deutlich auf, zu ihr zu kommen, mal schickte sie sie mit einer klaren Geste weg. Die zweite Schauspielerin folgte den Aufforderungen aber nicht immer. In diesen Fällen weiteten sich die Pupillen der Hunde stärker als bei der passenden Reaktion. Die Studienleiterin sieht darin ein Zeichen von Überraschung und erhöhter Aufmerksamkeit. Sie sagt, dass Hunde gelernt haben, welche Reaktionen bei Menschen auf bestimmte Gesten üblich sind. Wer bis vor ca. 170 Jahren eine Operation brauchte, der musste sich auf quälende Schmerzen einstellen, denn die moderne Anästhesie wurde erst um 1850 erfunden. Betäubungsmittel gab es allerdings schon viel früher. Fachleute haben jetzt in China möglicherweise den ältesten direkten Beleg für ein Anästhetikum entdeckt, auf einem 600 Jahre alten Chirurgenbesteck. Die Schere und die Gewebezange lagen im Grab eines Mediziners, der im 14. und 15. Jahrhundert gelebt hat. Darauf waren winzige Spuren einer rötlichen Substanz. Ein Forschungsteam der Northwest University in Xi'an hat jetzt herausgefunden, dass es sich dabei um das Alkaloid Aconitin handelt. Aconitin wird von vielen Pflanzen der Gattung Eisenhut gebildet. Es wirkt auf das Nervensystem und ist hochgiftig. Trotzdem wird es in alten chinesischen Schriftquellen als Betäubungsmittel beschrieben. Junge Erwachsene sind perfektionistischer als je zuvor. Das ist das Ergebnis einer Studie aus den USA. Psychologen haben Daten aus hunderten Untersuchungen ausgewertet und die zeigen, dass junge Menschen mittlerweile mehr Druck empfinden, perfekt zu sein, als noch vor einer Generation. Möglicherweise liegt das am langsameren Wirtschaftswachstum und an der Angst vor Armut, weil die soziale Ungleichheit größer wird. Zu perfekt sein zu wollen, ist den Forschenden zufolge ein Problem für die öffentliche Gesundheit, denn sie sehen Zusammenhänge zu Depressionen und Angstzuständen. Das Team schreibt im Psychological Bulletin, dass gerade perfektionistische Sorgen schnell zunehmen, also die Angst vorm Scheitern, Unentschlossenheit und die Angst, von anderen schlecht beurteilt zu werden. Ein Studienautor meint, dass oft Handys und soziale Medien als Schuldige ausgemacht würden für Stress, aber der Anstieg des Perfektionismus könnte auch eine große Rolle spielen.
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0: ist schon verrückt, dass ein Song von 2004 einen immer noch so packen kann. Kloß im Hals, ich sag's euch. Blink 182, I Miss You bei Deutschlandfunk Nova. Ist es ein echtes Video oder ist das KI generiert? Das lässt sich oft kaum noch erkennen, zumal es inzwischen ja auch zum Beispiel bei YouTube wirklich sehr, sehr, sehr, sehr viele KI-Videos gibt. Aber der Videoriese YouTube will dagegen jetzt was machen und diese Dinger kennzeichnen und vor allem erstmal vorher automatisch erkennen. Darüber habe ich gesprochen heute Morgen mit unserem Tech-Autoren Michael Gessert und ihn gefragt, was da der Hintergrund ist.
1: Ja, bei YouTube ist es eigentlich genau das gleiche Problem wie eigentlich bei den anderen Plattformen auch, also so KI-generierte Inhalte. Bedrohen letztlich das Geschäftsmodell, weil eben nicht gekennzeichnete Fake-Inhalte die echten Inhalte im Grunde genommen verwässern. Also wenn da allzu viel KI-Slop im Feed ist, dann sind die User oder Userinnen halt irgendwann so genervt oder fühlen sich vielleicht auch getäuscht, wenn sie es irgendwann entdecken, dass sie halt dann weniger Zeit auf der Plattform verbringen oder sich vielleicht ganz verabschieden. Also mir persönlich geht es zum Beispiel so ein bisschen so. Natürlich kann aber auch ein KI-generierter Inhalt jetzt irgendwie interessant sein, toll anzuschauen sein, dann ist auch nichts zu sagen dagegen, aber dann soll der eben auch als KI gekennzeichnet werden. Und eigentlich schreibt YouTube das momentan schon, wie die meisten anderen Plattformen, auch explizit vor.
0: Wenn die das vorschreiben, ist es dann aber trotzdem so, dass die Leute, die die Sachen hochladen, sich dann vielleicht nicht dran halten, oder wie?
1: Auf jeden Fall halten sich da bestimmt nicht alle dran. Das ist ganz bestimmt so. Und das zweite Problem scheint auch noch zu sein, dass die bisherige Kennzeichnung, die ja dann eben ja eingefordert wird, händisch offenbar etwas zurückhaltend platziert ist. Das ist also die eine Maßnahme, die jetzt gemacht wird. YouTube macht die Hinweise jetzt sichtbarer. Also konkret rutscht jetzt eben diese Kennzeichnung, das KI-Fleck, direkt unter den Videoplayer, unter ein normales horizontal abgespieltes Video. Das ist dann also ohne irgendwie runterscrollen oder aufklappen sofort sichtbar. Und bei den Shorts, da wird die Kennzeichnung sogar direkt über das Video eingeblendet. Aber das andere eben ist halt vielleicht noch wichtiger. YouTube will wiederum mit KI-generierte Inhalte automatisch erkennen und dann auch automatisch kennzeichnen.
0: Aber das ist doch, haben wir schon gelernt, nicht so easy, oder? Die automatisch zu erkennen, sodass das dann auch wirklich komplett richtig funktioniert.
1: Das wird wahrscheinlich eben hundertprozentig nicht korrekt funktionieren, denn okay, es gibt einen ganz einfachen Fall für so ein Erkennungssystem. Das ist natürlich, wenn solche Inhalte quasi auf irgendwelchen Plattformen erzeugt worden sind, dann haben die eine Art digitales Wasserzeichen drin, dann kann das der Algorithmus natürlich sofort erkennen, klar. Aber wenn ich jetzt mit einer eigenen Software auf einem eigenen Computer KI-Material erzeuge, dann stecken da eben keine Wasserzeichen drin und das sieht auch ziemlich echt aus. Ja, und da muss der Erkennungsalgorithmus, der eben, wie gesagt, auch auf KI beruht, der muss es anhand irgendwelcher Indizien rausfinden.
0: Und kann ja auch passieren, dass die was rausfinden, was gar nicht stimmt, ne? Dass dann zu Unrecht irgendwas als KI-Material eingestuft wird.
1: Absolut. Und da ist jetzt vorgesehen, laut YouTube, eben, da kann Mann oder Frau als Creator dagegen dann Einspruch einlegen und dann wird das halt nochmal geprüft und angeguckt. Also das wird wirklich spannend, wie gut dieser Automat funktioniert, so rum oder so rum. Die soll außerdem auch noch unterscheiden können, ob ein Clip jetzt fotorealistisch und dann eben möglicherweise mit Fake-Absicht gepostet worden ist, ohne Kennzeichnung, oder ob das eben sowieso ein klar erkennbarer KI-Inhalt ist. Und dann soll nämlich in dem Fall auch diese Kennzeichnung so zurückhaltend bleiben wie bisher, um da nicht sozusagen einen total offensichtlichen Clip eben dann nochmal nervend drauf zu flaggen. YouTube hat auch noch eine weitere Neuerung vorgestellt. Zuerst kommt die nur für US-Kunden und zwar nämlich ein quasi Wunschfeed auf der Startseite.
0: Aha, Wunschfeed auf der Startseite. Wie soll das, was ist das? Wie soll das funktionieren?
1: Ja, da kannst du tatsächlich jetzt einen Prompt eingeben, was du sehen willst. Also zum Beispiel, da wird auf dem Blog hier Beispiele genannt, zeig mir Videos mit neuen Hobbyideen von zu Hause aus, also die ich zu Hause machen kann. Oder was weiß ich, ich möchte 15 Minuten Workouts sehen und zwar ohne Geräte und ohne Hochspringen.
0: Und ohne, dass ich das selber machen muss.
1: Ja, genau. Und wo ich sofort ein Sixpack kriege, genau. Also ich finde, das klingt auf jeden Fall nach einer guten Idee. Eigentlich, also den Feed mit diesen Vorschlägen nicht wie bisher nur automatisch generiert, eben aus meinen vorangegangenen angeklickten Clips. Oder bislang konnte man ja eigentlich dann nur negativ korrigieren, dass man irgendwie Inhalte dann als unerwünscht markiert hat, die man nicht sehen will.
0: Das klingt nach einer interessanten Änderung, dass uns dann wirklich Videos angezeigt werden, die uns auch so richtig interessieren. Habt ihr gehört von Tech-Autor Michael Gessert. Die wichtigste andere Änderung, die betrifft aber KI. KI-generierte Videos, die sollen besser erkennbar sein. So viel von mir und mein Name ist Christoph Sterz. Und bevor jetzt die Musik losgeht, wollte ich noch sagen, dass Charlene Rogal jetzt gleich hier ist. Ich wünsche euch einen schönen Nachmittag. Tschüss.
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0: 14 Uhr, was ist los bei uns und in der Welt? Doro Werkmann weiß mehr. Hi.
1: Hallo, Charlene.
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1: Im NATO-Staat Rumänien hat eine Drohne ein Wohnhaus getroffen. Zwei Menschen wurden verletzt. Der Einschlag war in der Stadt Galati, nur wenige Kilometer von der Grenze zur Ukraine entfernt. Ein Wohnblock geriet in Brand. Rumänien warf Russland vor, dahinter zu stecken. Auch die NATO, die EU und die Bundesregierung sind sich sicher, dass es sich um eine russische Drohne handelt. Sie sprechen von einer weiteren Eskalation. Offizielle Schritte hat die NATO aber noch nicht eingeleitet. Möglich wäre zum Beispiel Artikel 4 des Bündnisses auszurufen, um sich schnell über das weitere Vorgehen zu beraten. Die Weltgesundheitsorganisation meldet einen ersten Patienten, der in der aktuellen Ebola-Epidemie in der Demokratischen Republik Kongo genesen ist. Er ist nicht mehr ansteckend und hat das Behandlungszentrum inzwischen verlassen. Die aktuelle Ebola-Virus-Variante ist selten, deswegen gibt es bisher keine zugelassene Impfung oder spezielle Medikamente. Der Chef der Weltgesundheitsorganisation, Tedros Ghebreyesus, ist gerade im Ebola-Ausbruchsgebiet im Kongo unterwegs. In der Gegend kämpfen verschiedene Milizen gegeneinander. Der WHO-Chef rief zu einem Waffenstillstand auf, damit überall medizinische Hilfe möglich wird. Die gescheiterte Pkw-Maut hat Deutschland viel Geld gekostet. Im Zusammenhang damit steht der ehemalige Bundesverkehrsminister Andreas Scheuer bald vor Gericht. Das Landgericht Berlin ließ die Anklage gegen den CSU-Politiker zu. Ein Verhandlungstermin steht noch nicht fest. Scheuer wird vorgeworfen, im Untersuchungsausschuss des Bundestags falsch ausgesagt zu haben. Der Ausschuss hatte sich damals angeschaut, wie es zu dem Fiasko bei der Maut kommen konnte. Scheuer und sein Ministerium hatten Verträge mit Mautbetreibern abgeschlossen, obwohl es da schon juristische Zweifel gab. Der Europäische Gerichtshof hat die Maut dann 2019 als rechtswidrig gestoppt. Der deutsche Staat musste den Mautbetreibern über 240 Millionen Euro an Schadenersatz zahlen. Die Mautbetreiber sagen, sie hätten Scheuer angeboten, erstmal das Urteil des EuGH abzuwarten. Scheuer hatte im Untersuchungsausschuss behauptet, sich daran nicht erinnern zu können. Die Staatsanwaltschaft meint, dass das eine Lüge war. Mit Scheuer ist auch sein ehemaliger Staatssekretär angeklagt. Beide weisen die Vorwürfe zurück. Die Zahl der Arbeitslosen in Deutschland ist ein wenig gesunken auf unter 3 Millionen. Laut der Bundesagentur für Arbeit gibt es 58.000 weniger Arbeitslose als letzten Monat. Eine positive Trendwende ist das aber nicht, denn im Vergleich zum selben Zeitraum letztes Jahr ist die Zahl der Arbeitslosen höher. 113.000 mehr Menschen als noch vor einem Jahr erhielten Arbeitslosengeld. Die Chefin der Bundesagentur für Arbeit sagt, die Frühjahrsbelebung ist nicht wirklich in Fahrt gekommen.
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1: In der Südhälfte sonnig, in der Nordwesthälfte immer mehr Wolken. Die bringen im Laufe des Tages Schauer und Gewitter mit. Im Westen und Nordwesten am Abend Unwettergefahr mit schweren Gewittern, maximal 25 bis 33 Grad. Morgen in der Nordhälfte freundlich oder wolkig, sonst oft Schauer und teils kräftige Gewitter, auch mit Starkregen. Dazu ähnliche Temperaturen wie heute, im Norden kühler.
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0: Hallöchen. Eigentlich wird uns doch ständig gesagt, wie wir was besser machen können. Leute, wir leben in einer Optimierungsgesellschaft. Wen wundert es eigentlich, dass junge Erwachsene sich mehr und mehr unter Druck fühlen und auch einen Hang zum Perfektionismus haben? Tendenz steigend. Das bestätigt eine aktuelle Studie. Mehr dazu gleich in 10 Minütchen.
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0: Der Song war nochmal so ein richtiger Karriere-Push für G Flip Bad on Fire. Der ist nämlich viral gegangen. Deutschlandfunk Nova, hallöchen. Folgendes Szenario. Ihr müsst eine Präsi auf der Arbeit halten und ihr seid fertig. Also die Folien sind komplett am Start. Und dann fällt euch auf, die Schriftart, das ist es noch nicht so ganz. Der Hintergrund, der könnte so ein bisschen freundlicher wirken. Aber ihr wart doch fertig. Aber auf Folie 3, die Anordnung, klingt das nach euch? Dann liegt ihr voll im Trend. Denn anscheinend werden auch junge Erwachsene immer perfektionistischer. Das zumindest zeigt eine Studie von britischen Forschenden. Claudia Neumeier aus unseren Wissensnachrichten. Die hat sich da mal reingelesen. Hi Claudia.
1: Hi Charlene.
0: Wie perfektionistisch bist du?
1: Also inzwischen denke ich öfter mal, ja, passt schon. Aber bei Sachen, die mir wirklich wichtig sind, da kommt mir immer mal noch so ein bisschen der Perfektionismus durch. Ich glaube, früher zu Schulzeiten und vor allem am Anfang vom Studium, da war das noch stärker ausgeprägt bei mir.
0: Das Druck da, ja.
1: Also genau zu dem Zeitraum im Leben von jungen Erwachsenen, um den es jetzt in dieser Studie auch geht, im Fachmagazin Psychological Bulletin.
0: So ganz am Anfang vom Studium.
1: Ja, genau. Also die Forschenden haben nämlich fast 300 Studien ausgewertet zu britischen, kanadischen und US-amerikanischen College-Studierenden. Die waren alle so 18 bis 26 Jahre alt. Und so konnten sie eine Entwicklung zeigen in den letzten knapp 35 Jahren, was Perfektionismus angeht. So 1988, aus dem Jahr, da stammen die ältesten Daten, da waren die Studis an Colleges im Schnitt nämlich weniger perfektionistisch als 2024.
0: Woran kann man denn überhaupt festmachen, wie perfektionistisch jemand ist? Wie wird das gemessen?
1: Also in den ganzen ausgewerteten Studien, da sollten sich die College-Studis alle selbst einordnen. Also sie bekamen Aussagen vorgelegt, zum Beispiel Ordnung ist mir sehr wichtig oder ich habe höhere Ziele als die meisten anderen oder meine Eltern haben mir sehr hohe Standards gesetzt. Ja, und dann sollten sie sagen, wie sehr diese Aussagen auf sie zutreffen. Daraus wurde dann ein Score berechnet und der steht für den Grad an Perfektionismus von der Person.
0: Okay, also diese selbstgetroffenen Aussagen, dieser Grad an Perfektionismus steigt also an. Woran liegt das jetzt?
1: Also wenn man die genauen Gründe dafür rauskriegen will, dann müsste man aufwendigere Studien durchführen und ein und dieselben Menschen mehrere Jahre lang begleiten. So, aber in der aktuellen Studie, da haben die Forschenden immerhin bestimmte Korrelationen gefunden und zwar einen Zusammenhang zu wirtschaftlich schwierigeren Zeiten. Also wenn das Bruttoinlandsprodukt pro Kopf gesunken ist, dann haben die perfektionistischen Tendenzen bei jungen Erwachsenen zugenommen. Da spielt wohl die Angst vor sozialem Abstieg mit rein und besonders stark angestiegen ist der Perfektionismus ab den Nullerjahren.
0: Was gibt es noch für mögliche Faktoren?
1: Also es könnte auch sein, dass die Gesellschaft allgemein leistungsorientierter geworden ist, schreiben die Forschenden, und dass es deshalb einfach normaler geworden ist, solchen Aussagen zuzustimmen, die Perfektionismus widerspiegeln. Aber dann, schreiben sie auch, dürften eigentlich diese psychischen Belastungen, die mit Perfektionismus zusammenhängen, nicht in demselben Maße angestiegen sein. Das sind sie aber.
0: Naja, es ist ja eigentlich so, dass Perfektionismus, ne, wenn man sagt, ja, ich bin so perfektionistisch, ist man so, ja, ja, also es hat ja irgendwie auch was Positives, ne,
1: ja,
0: besonders
1: ein bisschen, ne?
0: Ja, darauf zu achten. Aber es ist eigentlich ja nicht nur gut.
1: Nee, eigentlich nicht, weil Perfektionismus, das hängt zusammen mit Ängsten vor Fehlern und auch mit Depressionen. Ja, und wenn Menschen perfektionistischer werden, dann leiden sie halt auch häufiger unter ihren eigenen perfektionistischen Ansprüchen.
0: Ja.
1: Und die Forschenden sagen, dass der soziale Druck auf junge Menschen seit Jahren wächst. Sie warnen vor den Folgen und sie vermuten auch, dass soziale Medien und die Corona-Pandemie das alles beschleunigt haben. Allerdings sagen sie auch, der Anstieg vom Perfektionismus, der hat schon vor den sozialen Medien begonnen. Also möglicherweise ist hier noch was Grundlegenderes am Werk.
0: Es bleibt also spannend. Wir bleiben dran. Junge Erwachsene werden immer perfektionistischer und das kann negative psychische Folgen haben. Claudia Neumeier hat uns das erklärt.

0: Einfach auf. Okay, cool.
1: Ha! Ha, okay, cool. Wir hören einfach auf. Sehr geiler Vibe hier bei Arrow. Ich finde, der Song klingt so richtig lässig. Schön, dass ihr am Start seid. Deutschlandfunk Nova, hallöchen. Es ist euch vielleicht auch schon aufgefallen, aber in letzter Zeit hört man in den Nachrichten immer wieder von mutmaßlichen Spionen, oft aus Russland oder China, Festnahmen und Durchsuchungen. Das Team von Unboxing News, das wollte herausfinden, wer diese Spione eigentlich sind und wie sie vorgehen.
2: Dieser James-Bond-Mythos, wir haben immer nur top ausgebildete Agenten, die mit einer Waffe durch die Straße laufen und irgendwie nie gefangen werden, obwohl sie 80 Mal angeschossen und verfolgt werden, das ist ja fernliegend.
1: Juti, also das klingt aber schon ein bisschen spektakulär. Luca Manns arbeitet an der Uni Köln für die Forschungsstelle Nachrichtendienste und er sagt, die Spione, die es im echten Leben gibt, die wollen eher unauffällig an Infos rankommen und die haben dabei häufig, ist auf Wissenschaftler als Infoquelle abgesehen, die auch aus Deutschland kommen. Sie hauen dann so ja, scheinbar harmlose Anfragen raus und laden die WissenschaftlerInnen zum Beispiel ein nach China, um dort Vorträge über ihre Forschung zu hören.
2: Und dann beim Vortrag vielleicht ist der ein oder andere ja redselig, gerade wenn er mal einen Preis bekommt oder ein nettes Auditorium vor sich sieht. Aber vor allem hinterher, wenn man Abendessen geht, wenn man das eine oder andere Glas Wein trinkt. Also man kann auch so niedrigschwellig ansteigen.
1: Das ist dann vielleicht ein Gespräch, ein Vortrag, eine Reise. Das könnte alles Teil der Strategie sein. Denn China soll laut Staatspräsident Xi Jinping bis 2049 wirtschaftlich und militärisch führend sein in der Welt. Bloß wird China das wohl nicht nur mit eigenem Wissen erreichen können, sagt Luca Manns.
2: Dazu braucht man eben Hochtechnologien, insbesondere im Bereich von Motoren, Antriebssystemen, Radar, aber auch der Materialforschung. Und das sind eben Bereiche, da sind deutsche Firmen, aber auch deutsche Universitäten, vor allem technische Hochschulen und Universitäten, eben sehr führend. Und damit werden sie auch für China interessant.
1: 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Empire State of Mind, Jay-Z und Alicia Keys. Für euch zum Dance.

0: Brockhoff Front Row. Inspiration war übrigens Miley Cyrus, hat die Lina Brockhoff mal in einem Interview gesagt, als sie den Song gebastelt hat. Jetzt aber erstmal die Nachrichten. 14:30 Auftritt Sarah Brückner. Hallöchen, Sarah.
1: Hallo, Charlene.
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1: Erstmal drei kurze Themen vorneweg. Die EU gibt mehr als 16 Milliarden Euro EU-Gelder für Ungarn frei. Das hat Kommissionspräsidentin von der Leyen angekündigt. Grund ist die neue Regierung in Ungarn. Nach dem Drohneneinschlag in einem Wohnviertel schließt Rumänien das russische Konsulat im Land. Die NATO vermutet, dass es sich um eine russische Drohne handelte. Und die Inflationsrate in Deutschland geht diesen Monat wohl zurück auf 2,6%. Das hat eine erste Schätzung vom Statistischen Bundesamt ergeben. Fachleute hatten eigentlich erwartet, dass die Rate weiter steigt.
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1: Am 4. Juli feiern die USA ihr 250-jähriges Bestehen. Der Tag ist dort Nationalfeiertag. Er erinnert daran, wie 1776

0: die Unabhängigkeit von Großbritannien erklärt wurde. Und dieses Jahr ist eine große 250-Jahr-Party geplant. Die muss allerdings, was die Musik angeht, umgeplant werden. Gerade erst wurden die ersten Konzerte auf der National Mall in Washington bekannt gegeben und direkt wollen viele der angekündigten Künstlerinnen und Künstler nichts damit zu tun haben. Der Rapper Young MC hat zum Beispiel bekannt gemacht, dass er nicht auftreten wird. Er hat dem Magazin Vibe gesagt, dass er keine Ahnung hatte, dass die Konzertreihe als Trump-nahes Event gilt. Als einer von wenigen hat der Rapper Vanilla Ice seinen Auftritt bestätigt. Laut seinem Management ist er stolz darauf, den 250. Jahrestag mitfeiern zu dürfen. US-Präsident Donald Trump hatte kurz nach seiner Rückkehr ins Amt eine Taskforce zur Vorbereitung des Jahrestags eingesetzt und den Vorsitz selbst übernommen. In Ungarns Hauptstadt Budapest soll die Pride Parade dieses Jahr anders als 2025 nicht verboten werden. Die Budapester Polizei hat erklärt, dass sich nach Gesprächen mit den Organisatoren keine Gründe für ein Verbot ergeben haben. Die Pride Parade ist für den 27. Juni geplant. Mit der Pride Parade wird für die Rechte von Menschen aus der LGBT-Community demonstriert. In Ungarn wurden diese Rechte unter dem jetzt Ex-Regierungschef Viktor Orbán jahrelang eingeschränkt, unter dem Vorwand des Kinderschutzes. Letztes Jahr brachte das ungarische Parlament noch eine Gesetzesänderung auf den Weg, die Pride-Paraden verbieten sollte. Die Parade fand danach trotzdem statt, mit einer Rekordzahl von rund 200.000 Teilnehmenden. Letzten Dezember war der argentinische Fußballer Lionel Messi in Indien zu Gast. Ihm zu Ehren hat die Stadt Kalkutta eine 21 Meter hohe Statue aus Eisen und Fiberglas aufstellen lassen. Die muss jetzt, ein halbes Jahr später, wieder abgebaut werden. Wie unter anderem die Times of India berichtet, hat das Amt für öffentliche Arbeiten die Messi-Statue inspiziert und für unsicher befunden. Zum Beispiel, weil sie im Wind hin und her schwankt. Deshalb wird sie schon mit Seilen gesichert. Das staatliche Bauamt weiß bisher nicht, wer für die Demontage zuständig ist. Deswegen steht die Statue wohl noch eine Weile. Ganz verschwinden soll das Ehrenmal für den argentinischen Fußballer in Indien aber wohl nicht. Mehrere Medien berichten, dass die Behörden nach einem neuen Standort suchen.
1: Das Wetter.
0: Die Südosthälfte bekommt noch viel Sonne. In der Nordwesthälfte zieht es sich zu und es kann Schauer und Gewitter geben. Im Westen und Nordwesten warnt der Deutsche Wetterdienst ab Abend vor Unwettern mit schweren Gewittern. Die Temperaturen 25 bis 33 Grad. Morgen oft Schauer oder auch kräftige Gewitter. In der Nordhälfte freundlicher. Dazu 18 bis 33 Grad, am kühlsten im Norden.
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2: Hi, hi. Nova. Wie viel wisst ihr über eure Freundinnen und Freunde? Jedes dunkle Geheimnis? Oder kann euch noch eine Story überraschen? Macht es überhaupt einen Unterschied, wie viel wir über unsere Friends wissen? Wir haben einen genaueren Blick drauf geworfen. Hört er gleich in guten 15 Minuten. Ich

0: Joke about divorce. Blossoms, ein sehr ironischer Song, wie ich finde, beschreibt so die Situation, wenn man einen Streit hat und irgendwas nur noch raushaut, damit es besser wird. In dem Fall hat Frontmann Tom gesagt von den Blossoms, er wollte irgendwas sagen zu seiner Partnerin und dann hat er einen kleinen Witz gemacht. Wir könnten uns ja scheiden lassen. Ist er nach hinten losgegangen? Naja. Vielleicht steckt ihr gerade irgendwo fest im Verkehr oder ihr wartet auf einen dringenden Rückruf. Wir verkürzen euch jetzt ein bisschen die Wartezeit. Beziehungsweise macht es Matthias Wurms.
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2: Wir gucken uns ja alle gerne mal was ab, was gut funktioniert. Pflanzen tun das auch. Dazu kommunizieren sie mit Hilfe sogenannter flüchtiger organischer Verbindungen. Die sorgen auch für die vielen Düfte, die Pflanzen erzeugen. Schon länger war bekannt, dass beschädigte Pflanzen solche chemischen Signale freisetzen. Sie warnen so ihre Nachbarpflanzen, damit die dann ihre Anti-Pflanzenfresser-Abwehr aktivieren. Jetzt zeigt eine Studie, dass Pflanzen auch darauf reagieren, wenn andere Pflanzen in ihrer Nähe besonders schnell oder auch besonders langsam wachsen. Dann verändern sie ihre Genaktivität und passen so ihre eigene Wachstumsstrategie an. Getestet wurde das an 3 Gerstensorten, die unterschiedlich schnell wachsen. Nach gut 3 Wochen zeigte sich, dass sie ihre Wachstumsgeschwindigkeit an die ihrer Nachbarn angepasst hatten. Sie wuchsen mehr, wenn der Nachbar schnell wuchs, und steckten dafür weniger Energie in ihre Abwehrmechanismen. Genau andersrum war es, wenn die Nachbarpflanze langsam wuchs. Das könnte ihnen helfen, sich auf verschiedene Umweltbedingungen einzustellen. Disco-Licht und Pistenraupen, das passt normalerweise nicht so gut zusammen. Aber wenn es um Verkehrssicherheit geht, vielleicht doch. Forschende unter anderem von der TU Graz in Österreich haben überlegt, wie sie den Betrieb von solchen Fahrzeugen in Skigebieten sicherer machen können. Die Idee war, dass die Fahrer zusätzliche Infos bekommen, zum Beispiel über VR-Brillen, die anzeigen, wenn plötzlich Menschen auf der Piste auftauchen oder wenn sie in die falsche Richtung fahren. Die Brillen zu tragen war aber zu anstrengend auf den ruckeligen Pisten. Vielen Fahrern wurde dabei auch übel. Besser funktionierte ein umfunktionierter Disco-Laser, der Informationen direkt auf den Schnee vor der Pistenraupe projizierte. So konnten die Fahrer auf der Schneeoberfläche ablesen, wie schnell sie unterwegs waren, und Pfeile zeigten in die richtige Richtung. Die Forschenden sagen, dass die Technik auch für Gabelstapler oder Lademaschinen interessant sein könnte. Aura und das Crazy, das waren die Jugendwortgewinner aus den letzten beiden Jahren, und jetzt geht die Suche wieder los. Alle zwischen 11 und 20 Jahren können unter jugendwort.de Wörter vorschlagen. Der Verlag Pons Langenscheid ruft dazu auf. Gesucht werden Begriffe, die zur üblichen Sprache von Jugendlichen gehören. Das müssen nicht unbedingt deutsche Wörter sein, auch englische, türkische oder arabische Ausdrücke haben es immer mal wieder nach oben geschafft. Die Projektleitung sagt zum Start, dass Jugendwörter mehr sind als nur Trends. Sie zeigen, was junge Menschen gerade beschäftigt und wie schnell sich Sprache verändert, manchmal in nur einigen Monaten. Neue Vorschläge können jetzt gut 6 Wochen lang eingereicht werden, dann gibt es mehrere Votings. Verkündet wird das Jugendwort des Jahres 2026 dann im Oktober.
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0: One Dance, Drake, Wizkid und Kyla. Ich finde, das ist so ein Song, da kann man perfekt zu tanzen, wenn niemand zuguckt. Da hat man dann auch so den Eindruck, yeah, ich kann mich voll bewegen. Deutschlandfunk Nova, hi. Was wissen eure Freunde und Freundinnen über euch? Heimliche Träume. Quatscht ihr über sowas? Manche Freundinnen schaffen, die leben von intimen Details und andere, die kommen auch mit weniger aus. Deutschlandfunk Nova-Reporter Felix Feldmann, der hat sich gefragt, was geteiltes Wissen für unsere Freundschaften bedeutet.
1: Also mit so richtig engen Freunden würde ich sagen, teile ich eigentlich schon alles. Ja, so ein Austausch hilft einfach, auch mal andere Perspektiven zu sehen und bindet einfach.
2: Umso mehr ich über ihn weiß, umso einfacher ist ja auch mit ihm was zu machen, mit ihm zu reden, wo ich dann nicht irgendwie so eine Konversation so erzwingen muss.
3: Also ich finde, es macht eine Freundschaft, also unsere auf jeden Fall tiefer und so, und man kommt einfach auf andere Ebenen so.
4: Eine tiefere emotionale Ebene oder einfach wissen, wie der beste Freund seinen Kaffee trinkt. Wissen übereinander macht Freundschaften einfacher und überhaupt erst möglich, sagt Freundschaftssoziologe Janosch Schobin vom Institut für Sozialarbeit und Sozialpädagogik in Frankfurt am Main. Historisch waren Freundschaften mehr wie ein Vertrag und man hat sie geschlossen, indem man sogenannte Lebenspfänder ausgetauscht hat.
5: Also ich konnte dir so ein Symbol geben und damit habe ich mich zu etwas verpflichtet, und wenn ich diese Verpflichtung nicht eingehalten habe, dann konnte das Symbol kaputt machen und dann meine Person schädigen.
4: Weil diese Lebenspfänder immer einen sozialen Wert hatten. Sie waren eng mit der persönlichen Ehre oder dem Ansehen verknüpft. Heute schließen wir Freundschaften weniger formal. Ein Überbleibsel der Lebenspfänder sind heute intime Informationen oder Geheimnisse, die wir tauschen und teilen. Die Funktion aus soziologischer Sicht bleibt aber ähnlich brutal, sagt Janosch Schobin.
5: Dieses Tauschen und Teilen von Lebenspfändern produziert halt so eine Art Geiseltausch. Das macht einen wechselseitig füreinander verletzbar, wechselseitig füreinander angreifbar, weil ich was in der Hand habe, was dir schaden kann, und du hast was in der Hand, was mir schaden kann.
4: So nach dem Motto, solange du meine Geheimnisse für dich behältst, sind deine Geheimnisse bei mir sicher. Intime Infos oder Geheimnisse mit FreundInnen zu teilen, hat aber noch eine nettere Funktion. Wer etwas über sich preisgibt, schafft Vertrauen in der Beziehung, und da ist auch egal, welche Art von Information das ist. Hauptsache, sie betrifft einen selbst.
5: Wir machen Vertrauen durch das Teilen von Geheimnissen und dadurch sozusagen reproduzieren wir Freundschaft. Dadurch halten wir sie am Leben.
4: Luna zum Beispiel fühlt das sehr.
1: Wenn zwei Leute zusammen ein Geheimnis haben, dann kann das schon cool sein.
4: Und Abdel sagt, die Leute, mit denen er die wichtigsten Sachen teilen kann, das sind die besten Freunde.
6: Weil du halt mit denen besser relaten kannst. Weißt du, weil die diese Sachen verstehen können, aber die anderen nicht.
4: Es gibt sogar Experimente, die schauen, ob Freundschaften länger halten, je mehr FreundInnen übereinander wissen. Dazu spielen sie zum Beispiel sogenannte Passwortspiele. Also einer bekommt ein Wort und muss dem anderen Tipps geben, damit der das Wort erraten kann. Das hat mir Soziologe Janosch Schobin erklärt.
5: Freunde sind da drin extrem gut. Das ist erschreckend, wie gut die da drin sind.
4: Wissen, wie jemand tickt, das kann soziale Beziehungen oder eben auch Freundschaften stärken, zeigen Studien. Und eine andere Studie unter 112 Studierenden zeigt, dass sich besonders tiefe Freundschaften entwickeln, je mehr Intimes wir von uns preisgeben. Aber das sind alles keine Garantien dafür, dass Freundschaften erstens halten müssen oder zweitens, dass sie super intim sind, sagt Janosch Schobin.
5: Das ist sehr diffus und meistens dann auch nicht wechselseitig genau unbedingt notwendigerweise auf beiden Seiten gleich eingeschätzt.
4: Da gehören halt immer zwei dazu.
0: Deutschlandfunk Nova-Reporter Felix Feldmann, der hat sich mit unterschiedlichen Menschen darüber unterhalten, wie viel sie mit ihren Freundinnen und Freunden teilen. Und er hat sich Infos aus der Wissenschaft geholt, was das mit Freundschaften macht.

0: Antje Schomegger rechnet hier ab mit ihrer toxischen Beziehung. Zu Recht. Mascara, der läuft da nämlich runter. Jetzt die Giant Rooks für euch auf Nova.
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0: Wanted Back, Giant Rooks. Die Jungs haben gerade viel zu tun. Basteln am neuen Album und sind auf Festivals. Jetzt ist aber erstmal Doro Werkmann dran. 15 Uhr ist es. Hi Doro.
1: Hallo Charlene.
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1: Die EU hat eingefrorene Gelder an Ungarn freigegeben. Es geht um 16 Milliarden Euro. EU-Kommissionspräsidentin Ursula von der Leyen begründete das mit Fortschritten in Ungarn, zum Beispiel bei der Korruptionsbekämpfung. Von der Leyen kündigte außerdem an, dass ungarische Studierende wieder am Austauschprogramm Erasmus teilnehmen können. Seit rund 3 Wochen ist in Ungarn eine neue Regierung am Start. Ministerpräsident Péter Magyar hat einen politischen Neuanfang versprochen. Zum Beispiel konnte die EU einen wichtigen Kredit für die Ukraine freigeben, den Magyars Vorgänger Viktor Orbán blockiert hatte. Orbán war 16 Jahre lang Regierungschef in Ungarn gewesen und hatte mit seiner Regierung viele Gesetze beschlossen, die der Demokratie schaden. Die EU hatte deshalb mehrfach Gelder zurückgehalten. Rund 2 Milliarden Euro sind vorläufig noch eingefroren. Als Reaktion auf den Drohneneinschlag wird Rumänien das russische Konsulat schließen. Das hat Rumäniens Präsident Nicos Ciolan angekündigt. Er sagte außerdem, dass Rumänien von den NATO-Verbündeten Ausrüstung bekommt, um seinen Luftraum besser zu verteidigen. Auch der ukrainische Präsident Volodymyr Zelensky sagte Rumänien Hilfe zu und forderte mehr Druck auf Russland. Von dort gibt es eine erste Reaktion. Die russische Nachrichtenagentur TASS meldet, dass Präsident Wladimir Putin über den Drohneneinschlag in Rumänien informiert worden ist. 2 Menschen wurden verletzt, als in der Nacht eine Drohne in einem Wohnhaus in Rumänien einschlug, wenige Kilometer von der Grenze zur Ukraine entfernt. Rumänien wirft Russland vor, dahinter zu stecken. Auch die NATO, die EU und die Bundesregierung sind sich sicher, dass es sich um eine russische Drohne handelt. Sie sprechen von einer weiteren Eskalation. Wegen einer Demo ist die Brenner-Autobahn A13 in Österreich morgen gesperrt, die wichtigste Verbindung zwischen Deutschland und Italien. Schon jetzt staut sich laut ADAC der Verkehr über den Alpen. Die Sperrung fällt in die Pfingstferien mehrerer deutscher Bundesländer und wird voraussichtlich auch am Sonntag zu massiven Störungen führen. Die Sperrung geht von 11 Uhr bis 19 Uhr. Für Lkw geht es noch etwas früher los. Eine richtige Ausweichmöglichkeit gibt es laut den Behörden nicht. Aufgerufen zur Demo hat der Bürgermeister einer Tiroler Nachbargemeinde vom Brenner. Er spricht von einem Hilferuf. Die Bewohnerinnen und Bewohner rund um den Brenner sind demnach viel Lärm und Feinstaub ausgesetzt. Konkret fordert die Gemeinde Wipptal einen besseren Lärmschutz und dass das bestehende Fahrverbot nachts und an Feiertagen vernünftig durchgesetzt wird. Die Inflationsrate in Deutschland geht diesen Monat wohl zurück auf 2,6%. Das hat eine erste Schätzung vom Statistischen Bundesamt ergeben. Letzten Monat hatte die Inflationsrate noch bei 2,9% gelegen. Die Rate gibt immer an, wie sich die Verbraucherpreise innerhalb eines Jahres verändert haben. Wegen des Iran-Kriegs waren die Energiepreise gestiegen und damit auch die Inflation. Fachleute sehen im aktuellen Rückgang aber keinen Grund zur Entwarnung. Sie sagen, dass der Tankrabatt die gestiegenen Spritpreise abgemildert hat. Seit Anfang des Monats gelten niedrigere Steuern auf Diesel und Benzin, allerdings nur vorläufig bis Ende Juni. Verkehrsminister Patrick Schnieder hat schon gesagt, dass die Regelung wohl nicht verlängert wird.
2: Das Wetter.
1: In der Südosthälfte sonnig, in der Nordwesthälfte immer mehr Wolken. Die bringen im Laufe des Tages Schauer und Gewitter mit. Im Westen und Nordwesten am Abend Unwettergefahr mit schweren Gewittern, maximal 25 bis 33 Grad. Morgen in der Nordhälfte freundlich oder wolkig, sonst oft Schauer und teils kräftige Gewitter, auch mit Starkregen. Dazu ähnliche Temperaturen wie heute, im Norden kühler.
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0: Guten Tag. Es ist doch so im Leben, ne? Wenn es viel zu tun gibt, dann gibt es richtig viel zu tun. Und am besten noch, es ist doch immer so, wir rödeln schon, wir stapeln, wir organisieren. Und dann kommt noch eins obendrauf. Wie können wir am besten damit umgehen, wenn wir im Alltag überfordert sind? In 10 Minütchen hört ihr dazu Input aus der Psychologie.
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0: Muna Eastside Girls, hört ihr auf Deutschlandfunk Nova. So ein Terminkalender, der kann schon richtig voll sein. Deadlines, Verabredungen nach Feierabend, ja, der Termin beim Proktologen. Also das Leben, das kann ganz schön anstrengend sein. Es ist oft zu viel. Wie können wir besser mit dieser Überforderung im Alltag umgehen? Darüber spreche ich jetzt mit Deutschlandfunk Nova-Reporter Christian Schmidt. Der hat sich im Team von Facts und Feelings, unserem Podcast, um das Thema gekümmert.
1: Ja, das Schöne ist, du sagst es, wir haben bei der Recherche rausgefunden, damit ist niemand allein. Mhm. Mal überfordert irgendwie vom Leben zu sein, das kann ja durchaus sein. Wir haben zum Beispiel mit Timea gesprochen, die studiert auf Grundschullehramt, hat bald Examen. Und da macht sie sich auf der einen Seite schon auch Druck, ne? Also, ach, ich müsste doch viel mehr lernen. Auf der anderen Seite macht sie sich auch nochmal Sorgen um die Zukunft. Gibt ja gerade auch einen miesen Jobmarkt. Und bei allen ist die Überforderung da und sie hatte da auch so richtig körperliche Reaktionen.
2: Da war ich wirklich sehr überfordert. Machtlos habe ich mich gefühlt. Ich habe mich wirklich komplett gelähmt fast gefühlt, dass ich am Ende gar nichts gemacht habe und wirklich einfach teilweise an die Wand gestarrt habe, wenn ich mal eine kurze Pause hatte.
1: Also ich finde das zumindest sehr, sehr nachvollziehbar.
0: Voll, und man macht sich ja auch wirklich selber Druck.
1: Ja, und als wäre das irgendwie nicht schon fies genug, kommt dann auch noch der Druck von außen. Ne? Jobmarkt, haben wir ja schon gesagt, der gerade in vielen Branchen schlecht aussieht. Eltern vielleicht machen ja auch noch Druck. Und gerade so irgendwie an die Gen Z gibt es ja immer mega viele Erwartungen. Das sagt Karriereberaterin Gudrun Bolduan.
3: Dass man sich eben wünscht, was die ganze Generation schon alles können soll. Gerade bei diesem Thema Digitalisierung ist natürlich so, dass die Arbeitgeber sich irgendwie wünscht, dass die Generation das halt automatisch kann. Also keine Ahnung, was mit KI umgehen. Aber natürlich ist ja die Frage, woher soll die das eigentlich automatisch können?
1: Dieses, hä, du bist doch Gen Z, ihr schaut doch eh die ganze Zeit aufs Handy und kannst bestimmt mal eben ein Video drehen und was für uns programmieren. Was? So mäßig.
0: Ich meine, wir haben ja gerade schon gehört, ne, so Druck führt selten zu was Gutem, dass man sagt, ja, jetzt ist das der Beschleuniger und jetzt kriege ich alles super hin. Wenn wir überfordert sind im Alltag, wenn wir so eine Starre haben, bei Timea war das ja auch so, wie kommen wir da wieder raus?
1: Ja, wir haben nach konkreten Tipps gesucht, haben da die Persönlichkeitspsychologin Eva Asselmann gefunden und die sagt, ja, Reize einfach, soweit es geht, von sich abschirmen, die Reizflut vermindern. Und sie meint, ja, auch mal das Handy irgendwie weglegen. Gerade Social Media pusht ja nochmal ordentlich Überforderung, weil da so viel passiert.
0: Reizflut vermindern, das klingt ganz wunderbar, aber ich finde, es ist ja wirklich,
1: sagt
0: es ist einfach
1: so
0: schwer.
1: Schön, ne?
0: Ja, genau.
1: Ja. Ja, wir haben auch noch mehr Tipps gesammelt in der Podcast-Folge. Eine Sache fand ich ganz cool, so hands-on, die kann auch mal zwischendurch gemacht werden. Das ist eine kleine Übung.
2: Indem wir uns einmal überlegen, was sind drei Dinge, die ich gerade sehe, drei Dinge, die ich höre und eine Sache, die ich spüre auf meiner Haut, zum Beispiel den Stoff oder auch den Boden unter den Füßen. Das ist etwas, was uns wieder zurückholt über unsere Sinne.
1: Also ich sehe gerade ein Mikrofon, ich höre dich, Charlene, ich spüre einen Kopfhörer auf meinem Kopf. Das klingt schon irgendwie albern, ne? Aber das ist kurz mal einfach eine Möglichkeit, da rauszukommen aus unserem Kopfkino und unsere Stressphase hinter uns zu lassen. Ich finde das ganz cool.
0: Voll, ich liebe das gerade. Also lasst uns das alle mal machen. Du sagst es, man kommt sich so ein bisschen komisch vor, aber ja, es führt einen dann wirklich wieder zurück. Gerade wenn man auch so denkt, oh, schon wieder halbe Panikattacke, die ganzen To-Dos,
1: ja,
0: dann
1: total.
0: Kann das entspannen. Falls euch das Thema interessiert, dann guckt euch mal Facts und Feelings an. 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

0: Jesse Reyes und Stormzy. Palo Santo. Hört ihr auf Deutschlandfunk Nova. Wasserknappheit, das ist schon wieder so ein Thema in Deutschland, während wir ja das erste Mal so richtig Hitze in diesem Jahr hatten. Und das Problem wird sich durch den Klimawandel in Zukunft noch verstärken. Deshalb die Frage, was können wir außer Wassersparen tun, damit wir ausreichend Trinkwasser haben? Eine Idee ist, einfach mehr Wasser zu nehmen und das zu entsalzen. Wie realistisch das ist, hat Deutschlandfunk Nova-Reporter Jens Többen für uns mal recherchiert.
1: In vielen Ländern der Welt ist es tatsächlich schon ein Teil der Lösung. Also es gibt gerade im Nahen Osten viele Staaten, wie zum Beispiel Israel oder Saudi-Arabien, die ihr Trinkwasser in großen Teilen tatsächlich aus der Meerwasserentsalzung bekommen. Aber selbst in Europa gibt es zum Beispiel mit Spanien auch Länder, die da echt viel Geld reinstecken in diese Technik.
0: Die Europäische Kommission, die hat mal geschrieben, dass es täglich Kapazitäten für etwa 135 Milliarden Liter zum Entsalzen gibt. Und inzwischen geht der Trend sogar noch hoch zu größeren Mengen. Da werden in den nächsten Jahren noch Milliarden in Entsalzungsanlagen investiert. Bei uns in Deutschland ist das Thema jetzt noch nicht ganz so riesig, weil wir große Grundwasserspeicher haben.
1: Könnte sich aber ändern. Zum Beispiel überlegt man gerade in der Region Rostock, dort eine Meerwasserentsalzungsanlage zu bauen, weil dort das Wasser laut Gutachten zum Beispiel nicht mehr reicht, um neue Industrien in dieser Region anzusiedeln. Und deswegen will man mit einer Anlage zum Beispiel um die 100 Millionen Liter Brauchwasser täglich aus der Ostsee gewinnen.
0: Das heißt, bei uns wäre Meerwasserentsalzung aus wirtschaftlicher Sicht interessant und auch aus Klimagründen, weil der Klimawandel es unberechenbarer macht, wann, wo, wie viel Wasser zur Verfügung steht. Also während es an einem Ort Starkregen gibt, herrscht vielleicht an einem anderen Dürre. Da könnte Meerwasserentsalzung wirklich hilfreich sein. Allerdings ist das schon sehr energieintensiv, sagt Jens.
1: Also das macht natürlich einen Riesenunterschied sowohl für Klima als auch für den Preis, wo der Strom dann herkommt. Denn noch werden viele Anlagen eben fossil betrieben, aber gerade in diesen heißen, trockenen Regionen, wo man ja die Technik auch braucht, kommt natürlich auch Solarstrom immer mehr zum Einsatz. In Rostock zum Beispiel denkt man über Windkraft von der Ostsee nach.
0: Wie genau das funktionieren kann mit der Meerwasserentsalzung und welches Problem da noch gelöst werden muss, das hört ihr im ganzen Gespräch mit Deutschlandfunk Nova-Reporter Jens Többen. Das Gespräch findet ihr auf deutschlandfunknova.de und in der Deutschlandfunk-App. Lola Young für euch auf Deutschlandfunk Nova. Schönen Nachmittag.

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0: Ugly Chloe Slater. Hier rechnet sie mit der Konsumgesellschaft ab. Chloe hat eine Doku gesehen und hat sich dann so inspiriert gefühlt oder war auch so ergriffen, dass sie gesagt hat, ich möchte jetzt ein Statement machen. Es ist Punkt 15.30 Uhr. Sarah Brückner, jetzt für euch mit einem News-Update. Hi Sarah.
1: Hello.
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3: Wir starten mit drei kurzen Meldungen. Die EU gibt mehr als 16 Milliarden Euro an Geldern für Ungarn frei. Grund ist die neue Regierung in Ungarn. Studierende von dort können jetzt auch wieder am Austauschprogramm Erasmus teilnehmen. Nach dem Drohneneinschlag in einem Wohnviertel schließt Rumänien das russische Konsulat im Land. Die NATO vermutet, dass es sich um eine russische Drohne gehandelt hat. Und der frühere Bundesverkehrsminister Scheuer soll nach dem Debakel um die gescheiterte Pkw-Maut vor Gericht. Das Landgericht Berlin hat eine Anklage wegen des Vorwurfs einer Falschaussage zugelassen. Scheuer weist den Vorwurf zurück.
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3: In Italien sorgt ein 24-Stunden-Streik für Probleme. Mehrere Gewerkschaften hatten dazu aufgerufen, unter anderem die staatliche Bahn, Schulen und Kliniken werden bestreikt. In Mailand funktionieren auch die Öffis nur teilweise und auch der Zugverkehr ins Ausland ist eingeschränkt. In mehreren Städten gibt es Demos. Die Proteste laufen seit gestern Abend. Mit dem Streik wollen die Gewerkschaften Druck machen auf die rechtskonservative Koalition von Ministerpräsidentin Giorgia Meloni, die in Rom seit 3,5 Jahren an der Regierung ist. Gefordert werden zum Beispiel höhere Löhne und ein Inflationsausgleich. Außerdem werfen die Gewerkschaften Meloni vor, das Streikrecht einschränken zu wollen. Solche sogenannten Generalstreiks gibt es in Italien öfter. Im Winter gab es unter anderem welche gegen die Haushaltspläne der Regierung. Auch da gab es viele Ausfälle im Nah- und Fernverkehr. In den USA ist das KI-Unternehmen Anthropic inzwischen mehr wert als sein Konkurrent OpenAI. Anthropic hat neue Investitionen von rund 65 Milliarden US-Dollar eingesammelt. Der Tech-Konzern wird jetzt mit 965 Milliarden Dollar bewertet. Vor 3 Monaten war es weniger als die Hälfte. Einer der neuen Geldgeber ist Jeff Bezos mit seinem Online-Handel Amazon. Vorher hatte sich Anthropic dazu verpflichtet, in den nächsten Jahren mehr als 100 Milliarden Dollar

0: für Amazons Cloud-Technologien auszugeben. Anthropic streitet sich gerade juristisch mit dem US-Verteidigungsministerium. Es geht um die uneingeschränkte militärische Nutzung der KI-Technologie, die Anthropic dem Ministerium verweigert hat, mit der Begründung, seine KI nicht zur Massenüberwachung oder bei vollautonomen Waffensystemen einsetzen zu lassen. Daraufhin hat das US-Verteidigungsministerium Anthropic als Sicherheitsrisiko in der Lieferkette eingestuft, wogegen sich das Unternehmen jetzt wehrt. In Soustan an der Atlantikküste in Frankreich sind viele Grundschülerinnen und Grundschüler heute vermutlich im Freibad. Die Gemeinde hat ihnen und ihren Begleitpersonen freien Eintritt spendiert und die Schule für 2 Tage ab mittags abgesagt, nachdem in Klassenzimmern dort Temperaturen bis 53 Grad gemessen wurden. Ein Kind war ohnmächtig geworden, mehrere hatten sich erbrochen. Wegen extremer Hitze hat der Wetterdienst für einige Departements die 2. höchste Warnstufe ausgerufen, auch für Paris. Da werden Werte bis 33 Grad und Unwetter erwartet. In der Hauptstadtregion gelten außerdem Tempolimits und Fahrverbote für Lkw und bestimmte Autos. In Frankreich liegen die Temperaturen gerade um bis zu 15 Grad über den jahreszeitüblichen Werten. Die Regierung hat auch eine Krisensitzung einberufen. Sie steht in der Kritik, die Bevölkerung nicht ausreichend auf die immer häufigeren Hitzewellen vorzubereiten. Auch in Portugal, Spanien und Italien gelten Hitzewarnungen.
1: Das Wetter.
0: In der Südosthälfte noch viel Sonne, in der Nordwesthälfte Wolken und es kann Schauer oder Gewitter geben. Im Westen und Nordwesten warnt der Deutsche Wetterdienst ab Abend vor Unwettern mit schweren Gewittern bei 25 bis 33 Grad. Morgen oft Schauer oder auch kräftige Gewitter, in der Nordhälfte freundlicher, dazu 18 bis 33 Grad.
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2: Happy Friday. Idealer Zeitpunkt für eine kleine Snackpause, oder? With the MC als entspannter Knabber-Soundtrack.

0: Muramasa und Bonsai. What if I go? Jetzt machen wir ein kleines Musikpäuschen. Matthias Wurms ist am Start.
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2: Der Schutz der Artenvielfalt hat in den letzten Jahren immer mehr Aufmerksamkeit bekommen. Bis 2030 sollen deshalb 30% der weltweiten Land- und Meeresfläche unter effektiven Schutz gestellt werden. Eine neue Untersuchung aus Afrika kommt aber zu dem Schluss, dass Schutzgebiete alleine nicht reichen, um die Biodiversität zu bewahren. Oft können sie sogar Probleme machen. Laut der Studie besteht in Afrika ein Großteil der biologischen Vielfalt außerhalb formaler Schutzgebiete. Zum Beispiel leben in Sierra Leone 80% der Zwergflusspferde nicht in Reservaten. Allgemein sind Landschaften, in denen Menschen, Tiere und Pflanzen seit Jahrhunderten miteinander auskommen, oft ökologisch wertvoller und widerstandsfähiger gegenüber dem Klimawandel als isolierte Schutzgebiete. Die Studienautorin warnt, dass solche Landschaften zu wenig Aufmerksamkeit bekommen, wenn man sich nur auf spezielle Schutzgebiete fokussiert. Denen fehlt nämlich häufig das nötige Geld für effektiven Schutz, sie sind oft zerstückelt und sie sorgen für Konflikte, weil die Anwohner das Land nicht mehr nutzen dürfen. DEET ist ein Mittel gegen Mücken. Weltweit wird es viel verwendet, um die Insekten fernzuhalten. Vor allem in Ländern, wo Mücken gefährlich sind, weil sie Krankheiten übertragen wie Gelbfieber, Zika oder Denguefieber. Eine neue Forschungsarbeit sagt aber jetzt, es könnte sein, dass Mücken etwas Entscheidendes lernen. Da, wo das Mittel hingesprüht wurde, befindet sich Nahrung und dann würden sie extra dorthin fliegen. Forschende aus Frankreich und dem US-Bundesstaat Virginia schreiben darüber im Journal of Experimental Biology. Es geht wohl um den Moment, wo die Wirkung von DEET nachlässt. Wenn die Mücke dann sticht und Blut saugen kann, dann könnte sie den Geruch des Mittels mit einer Belohnung verbinden. In einem Experiment trainierte das Team Mücken mit einem Beutel warmem Blut und gewöhnten sie dabei an den Geruch des Mittels. Bald darauf versuchte die Mehrheit der Insekten schon zu fressen, wenn sie nur den Geruch wahrnahm. Trotzdem betonen die Forschenden, dass man DEET weiter verwenden sollte, wenn es ein Krankheitsrisiko gibt. Aber es ist wichtig, es immer wieder neu aufzutragen, damit es aktiv bleibt gegen die Mücken. Immer der Leber nach. Das könnte für Tauben gelten, die zurück nach Hause finden müssen. Tauben können über weite Strecken navigieren und bisher ist nicht ganz geklärt, wie sie das machen. Die Wissenschaft hat dazu verschiedene Theorien. Die Vögel nutzen vielleicht magnetische Signale mithilfe lichtempfindlicher Moleküle in ihren Augen. Oder die Orientierung passiert im Schnabel oder im Innenohr. Jetzt schreibt ein Forschungsteam unter anderem vom Max-Planck-Institut für Verhaltensbiologie im Magazin Science, womöglich ist es eher die Leber. Dort fanden sie magnetische Signale in Immunzellen, die Eisen aus dem Blut speichern. Wenn die Wissenschaftler den Tauben diese Immunzellen entzogen, dann fanden sie den richtigen Weg nicht mehr. Vermutlich ist die Leber aber nicht die einzige Lösung des Rätsels, denn der magnetische Kompass der Tauben geriet nur an bewölkten Tagen durcheinander. Zusätzlich nutzen sie also auch die Sonne zur Orientierung.
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0: Luna Morgenstern mit Kids.
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0: Das kommt heute aus Hamburg und es ist wirklich kurzweilig. Unter 2 Minuten. Das passt aber irgendwie auch perfekt, denn es ist so eine Art Situationsbeschreibung. So eine Mini-Story. Unsere Nachbarn und wir. Das ist ja manchmal ein echtes Sozialexperiment. Im Fall von Ketka-Sänger Markus Wiebusch geht es um einen ganz bestimmten Nachbarn, so einen älteren Mann. Die Story von Balkon gegenüber, unser Lieblingslied, die geht ungefähr so. Markus fällt auf, dass der Herr Nachbar so ein bisschen nachlässig geworden ist und auch irgendwie so einen verwahrlosten Eindruck macht. Was ist denn da los? Fragt sich Markus. Und dann checkt er, aha, seine Frau. Die hat er auch länger nicht gesehen. Also für Markus ganz klar, hier hat eine Trennung stattgefunden. Und das scheint dem Nachbarn auch irgendwie nicht so gut zu bekommen. Und dann gibt es so einen kleinen Twist im Lied, weil Markus denkt, ey, genau so habe ich das auch schon mal erlebt. Ich sah auch nicht so fit aus. Ich war doch auch mal genau der. Markus wünscht dem Nachbarn am Ende des Songs alles Gute. Ganz cute Geschichte in einem Song verpackt. Unser Lieblingslied. Balkon gegenüber von Ketka auf Deutschlandfunk Nova.

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0: Audrey Horbert, Sue Me. Und sie bricht da so ganz wunderbar mit einem Gender-Klischee in dem Song, finde ich. Es geht mal nicht um den toxischen Ex, der wird ja gerne mal besungen, zu Recht. Aber sie sagt, sie war nicht so ganz sauber, hängt auf einer Party ab, sieht dann ihren Ex und benimmt sich daneben, nicht sehr achtsam, will Spaß haben und sagt dann frech, Sue Me, also ey, verklag mich doch. 16 Uhr haben wir's. Keiner verklagt uns hier. Doro Werkmann ist für uns am Start. Bitte nur mit den News.
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2: Die EU hat eingefrorene Gelder an Ungarn freigegeben. Es geht um 16 Milliarden Euro. EU-Kommissionspräsidentin Ursula von der Leyen begründete das mit Fortschritten in Ungarn, zum Beispiel bei der Korruptionsbekämpfung. Von der Leyen kündigte außerdem an, dass ungarische Studierende wieder am Austauschprogramm Erasmus teilnehmen können. Seit rund 3 Wochen ist in Ungarn eine neue Regierung am Start. Ministerpräsident Peter Magyar hat einen politischen Neuanfang versprochen. Zum Beispiel konnte die EU einen wichtigen Kredit für die Ukraine freigeben, den Magyars Vorgänger Viktor Orban blockiert hatte. Orban war 16 Jahre lang Regierungschef in Ungarn gewesen und hatte mit seiner Regierung viele Gesetze beschlossen, die der Demokratie schaden. Die EU hatte deshalb mehrfach Gelder zurückgehalten. Rund 2 Milliarden Euro sind vorläufig noch eingefroren. Als Reaktion auf den Drohneneinschlag wird Rumänien das russische Konsulat schließen. Das hat Rumäniens Präsident Nicos Hurdan angekündigt. Er sagte außerdem, dass Rumänien von den NATO-Verbündeten Ausrüstung bekommt, um seinen Luftraum besser zu verteidigen. Auch der ukrainische Präsident Volodymyr Zelensky sagte Rumänien Hilfe zu und forderte mehr Druck auf Russland. Von dort gibt es eine erste Reaktion. Die russische Nachrichtenagentur TASS meldet, dass Präsident Wladimir Putin über den Drohneneinschlag in Rumänien informiert worden sei. 2 Menschen wurden verletzt, als in der Nacht eine Drohne in einem Wohnhaus in Rumänien einschlug, wenige Kilometer von der Grenze zur Ukraine entfernt. Rumänien wirft Russland vor, dahinter zu stecken. Auch die NATO, die EU und die Bundesregierung sind sich sicher, dass es sich um eine russische Drohne handelt. Sie sprechen von einer weiteren Eskalation. Das Urteil gegen die mutmaßliche Ex-RAF-Terroristin Daniela Klette wird erstmal nicht rechtskräftig. Nach der Verteidigung hat auch die Staatsanwaltschaft Revision eingelegt. Der Bundesgerichtshof wird jetzt prüfen, ob in dem Verfahren am Landgericht Verden Fehler gemacht wurden. Dort war Klette vorgestern zu 13 Jahren Haft verurteilt worden, wegen besonders schweren Raubes in 6 Fällen und versuchten schweren Raubes in 2 weiteren Fällen. Strittig ist vor allem die Bewertung eines versuchten Überfalls auf einen Geldtransporter im Jahr 2015. Das Gericht wertete die Tat als versuchten bewaffneten Raubüberfall. Die Staatsanwaltschaft will aber erreichen, dass sie als versuchter Mord verurteilt wird. Die Verteidigung sagt dagegen, es sei gar nicht klar, wer bei den Raubüberfällen dabei war. Bei dem Verfahren ging es nicht um Klettes mögliche Mitgliedschaft in der RAF und damit verbundene Terroranschläge. Dazu hat die Bundesanwaltschaft erst vor kurzem Anklage erhoben. Der Frühling in Deutschland ist dieses Jahr deutlich wärmer und trockener gewesen als im Schnitt. Das ergibt eine vorläufige Auswertung vom Deutschen Wetterdienst DWD zu den Monaten März bis Mai. Im Schnitt lag die Temperatur bei 9,9 Grad, das sind gut 2 Grad mehr als üblich, also in einem Referenzzeitraum zwischen 1961 und 1990. Laut DWD zählt das Frühjahr wohl zu den 10 mildesten, seit das Wetter aufgezeichnet wird. Außerdem hat es insgesamt vergleichsweise wenig geregnet. Dem Wetterdienst zufolge fielen bundesweit rund 126 Liter Regen pro Quadratmeter. Das entspricht knapp 70% des langjährigen Mittels.
1: Das Wetter.
2: In der Südosthälfte sonnig, in der Nordwesthälfte immer mehr Wolken. Die bringen im Laufe des Tages Schauer und Gewitter mit. Im Westen und Nordwesten am Abend Unwettergefahr mit schweren Gewittern, maximal 25 bis 33 Grad. Morgen in der Nordhälfte freundlich oder wolkig, sonst oft Schauer und teils kräftige Gewitter. Auch mit Starkregen, dazu ähnliche Temperaturen wie heute, im Norden kühler.
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0: Guten Tag. Ich kann es schon spüren, das wird ein schöner, ein sehr intensiver Abend. Freya Riding kommt nach Deutschland und ihr könnt sie live sehen und hören. Und man muss ja wirklich sagen, erleben. In der guten Viertelstunde gibt's Tickets hier.
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0: Pluto Baby, Wesley Joseph, auf Deutschlandfunk Nova. Hi, ein Känguru, das so ganz verliebt einem Menschenbaby über dem Kopf streichelt und dann, ja, es sieht so aus, als würde das Känguru so richtig lächeln. Also, wenn Tiere in Videos unglaubliche Dinge tun, dann kann das eine spektakuläre Aufnahme sein oder, ja, im Känguru-Fall hier einfach KI generiert. Und ganz ehrlich, diese ganzen KI-Videos, die haben bei vielen von uns dazu geführt, dass wir schon misstrauisch sind, wenn wir überhaupt irgendein Video uns angucken. Was ist jetzt echt, was nicht? Und das bekommt auch YouTube zu spüren, hat uns Deutschlandfunk Nova Tech-Autor Michael Gessert erklärt.
1: Also so KI-generierte Inhalte, die bedrohen letztlich das Geschäftsmodell, weil eben nicht gekennzeichnete Fake-Inhalte die echten Inhalte im Grunde genommen verwässern. Also wenn da allzu viel KI-Slop im Feed ist, dann sind die User oder Userinnen halt irgendwann so genervt oder fühlen sich vielleicht auch getäuscht, wenn sie es irgendwann entdecken, dass sie halt dann weniger Zeit auf der Plattform verbringen oder sich vielleicht ganz verabschieden.
0: Ja, vielleicht habt ihr das auch schon bei euch gemerkt, dass man so denkt, oh nee, gar keinen Bock mehr. Natürlich kann jetzt auch ein KI-generierter Inhalt nice sein und auch interessant gemacht sein, aber der muss gekennzeichnet werden. Das ist eigentlich schon auch so vorgeschrieben bei YouTube und anderen Plattformen, aber so richtig wird sich nicht daran gehalten und dann kommt es dazu, dass KI-Kennzeichnung eher sehr unauffällig platziert wird und da soll jetzt geändert werden.
1: YouTube macht die Hinweise jetzt sichtbarer. Also konkret rutscht jetzt eben diese Kennzeichnung, das KI-Flag, direkt unter den Videoplayer, unter ein normales horizontal abgespieltes Video. Das ist dann also ohne irgendwie runterscrollen oder aufklappen sofort sichtbar. Und bei den Shorts, da wird die Kennzeichnung sogar direkt über das Video eingeblendet. Vielleicht noch wichtiger, YouTube will wiederum mit KI, KI-generierte Inhalte automatisch erkennen und dann auch automatisch kennzeichnen.
0: Das wird sicher in einigen Fällen sehr schwierig sein und nicht hundertprozentig funktionieren, dass alle KI-generierten Inhalte automatisch erkannt werden. Und andersrum kann es natürlich auch passieren, dass ein Video eigentlich echt ist und dann als KI markiert wird, also falsch.
1: Da ist jetzt vorgesehen, laut YouTube, da kann Mann oder Frau als Creator dagegen dann Einspruch einlegen und dann wird das hier halt nochmal geprüft und angeguckt. Also das wird wirklich spannend, wie gut diese Automatik funktioniert, so rum oder so rum. Die soll außerdem auch noch unterscheiden können, ob ein Clip jetzt fotorealistisch und dann eben möglicherweise mit Fake-Absicht gepostet worden ist.
0: Das wird echt spannend, ne? Wie gut es klappen wird. Genauere Infos dazu und auch zur neuen Funktion Wunschfeed, die will YouTube jetzt einführen, die bekommt ihr im ganzen Gespräch mit Deutschlandfunk Nova Tech-Autor Michael Gessert. Und das Gespräch findet ihr auf deutschlandfunknova.de und in der Deutschlandfunk-App. Ach, jetzt ein Klassiker. I love it. We all love it, oder? Daido, White Flag.

0: Keine Blumen ohne Regen, Sportfreunde Stiller auf Deutschlandfunk Nova. Wenn ihr mal in eurem Gehirn kramt, so ein Auftritt als Kind, vielleicht habt ihr sowas gemacht. Meistens war das doch total schlecht und peinlich, oder? Es sei denn, ihr heißt Freya Ridings. Die Künstlerin, die hat, als sie 11 war, bei einem Talentwettbewerb mitgemacht. Und sie war gar nicht mal so überzeugt von sich. Ganz im Gegenteil. Das hat sie uns in einem Interview erzählt.
1: I was very shy back then. I really didn't have any friends. I didn't really speak. I didn't have a voice. So I'd been writing songs secretly at home from the age of 9. And this was the first moment that I stood up in front of people and played a song. And I kept my coat on and my hair was like in front of my face. But the whole room just like erupted and like everyone just stood up. And I was like, wait, this is the first moment that, you know, people had really like seen me, my true self, but outside of the house. And it really helped grow my confidence. And I was like, I think this is my, I found my calling.
0: Ja, Freya Ridings hörte hier. Sie sagt, sie war sehr schüchtern, sie hatte keine Freunde und sie hat dann angefangen, mit 9 heimlich Songs zu schreiben. Dann war dieser Auftritt bei diesem Talentwettbewerb mit 11 und es hat sich so angefühlt, als ob der Knoten auf einmal geplatzt wäre. Die Menschen waren begeistert. Sie sagt, I found my calling. Also das war wie so, ja, ihre Berufung, die sie dann gefunden hat. 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Am 11. Oktober spielt sie in Hamburg ihre Mother of Pearl Tour und wir präsentieren das Ganze. Schreibt eine Nachricht, bitte euren vollständigen Namen nicht vergessen und teilt doch gerne mit mir, warum ihr Freya Ridings auch so feiert. Mail@deutschlandfunknova.de. Eine +1 machen wir natürlich auch klar.

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1: Meek Fabulous. Die Legende sagt, Georgia Meek, die sollte eigentlich einen Song für eine andere Person schreiben. Ihr hat dann aber Fabulous so gut gefallen, dass sie ihn selbst aufgenommen hat. Richtig so. 16:30, punktgenau 16:30, Sarah Brückner mit einem News-Update. Hallöchen.
2: Hi, hi.
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4: Vorneweg drei kurze Themen. Die Europäische Union gibt mehr als 16 Milliarden Euro EU-Gelder für Ungarn frei. Das hat Kommissionspräsidentin von der Leyen angekündigt. Grund ist die neue Regierung in Ungarn. Nach dem Drohneneinschlag in einem Wohnviertel schließt Rumänien das russische Konsulat im Land. Die NATO vermutet, dass es sich um eine russische Drohne handelte. Und die Inflationsrate in Deutschland geht diesen Monat wohl zurück auf 2,6%. Das hat eine erste Schätzung vom Statistischen Bundesamt ergeben. Fachleute hatten eigentlich erwartet, dass die Rate weiter steigt.
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4: Der ukrainische Präsident Volodymyr Zelensky hat eine Einheit der Armee nach der berüchtigten ukrainischen Aufständischen Armee, kurz UPA, benannt. Das sorgt in Polen für Kritik. Die UPA war im Zweiten Weltkrieg verantwortlich für Massaker an Polinnen und Polen auf Gebiet, das heute zur Ukraine gehört. Zehntausende wurden dabei ermordet. Die UPA arbeitete damals zeitweise auch mit Nazi-Deutschland zusammen. Die Einheiten werden in der Ukraine von vielen als Freiheitskämpfer verehrt. Der polnische Regierungschef Donald Tusk hat jetzt gesagt, Zelenskys Entscheidung zur Namensgebung verletzte die historische Sensibilität von Polen. Der polnische Präsident Karol Nawrocki hat vorgeschlagen, Zelensky die höchste polnische Auszeichnung wieder abzuerkennen. Polens Regierung ist eigentlich ein entschiedener Unterstützer der Ukraine in der Verteidigung gegen Russland. In Saudi-Arabien pilgern gerade wieder Millionen Musliminnen und Muslime nach Mekka. Die islamische Pilgerfahrt Hajj findet dieses Jahr vergleichsweise früh statt, im Mai. Aus Sicht einer neuen Studie ist sie für Menschen wegen extremer Hitze aber jetzt schon so gefährlich wie früher eine Pilgerfahrt im Hochsommer. Forschende der Wissenschaftsinitiative World Weather Attribution haben ausgerechnet, dass infolge der Klimakrise in dem Pilgergebiet schon im Mai regelmäßig mit Temperaturen um die 40 Grad gerechnet werden muss. Die Forschenden warnen auch davor, dass ohne den Ausstieg aus fossilen Energien bis Ende des Jahrhunderts die Temperaturen in Saudi-Arabien das ganze Jahr über so heiß sein werden. Vor zwei Jahren waren wegen extremer Hitze beim Hajj mehr als 1200 Menschen gestorben. Inzwischen haben die Behörden zwar schattige Gehwege angelegt, mehr medizinische Versorgung oder Sprühnebelanlagen eingerichtet. Die Forschenden kritisieren das aber als Symptombekämpfung und sagen, Saudi-Arabien könnte als zweitgrößter Ölproduzent an die Ursachen rangehen. EU-weit ist Griechenland Spitzenreiter, was die Arbeitszeit an Wochenenden angeht. Laut Statistikbehörde Eurostat

0: arbeitet fast jeder und jeder dritte Beschäftigte in Griechenland auch samstags und sonntags. Zum Vergleich, im EU-Schnitt ist nur jede fünfte Person wochenends in ihrem Job tätig, in Deutschland sogar nur jede sechste. Grund für das viele Arbeiten am Wochenende in Griechenland ist, dass dort besonders viele Menschen im Tourismus und in der Landwirtschaft arbeiten. Samstag und Sonntag gehören da zu den normalen Arbeitstagen. Vor 2 Jahren hatte die griechische Regierung mit einem Gesetz die 6-Tage-Woche möglich gemacht, sodass Beschäftigte einen Tag mehr arbeiten können, allerdings nur, wenn sie es selbst wollen. Ihnen stehen sonntags dann deutlich höhere Löhne oder ein längerer Freizeitausgleich unter der Woche zu. Gewerkschaften sprechen von Ausbeutung und organisieren deswegen immer wieder Streiks.
1: Das Wetter.
0: Am Abend und in der Nacht kann es von Nordwesten und Westen nach Osten teils kräftig gewittern, auch mit Starkregen oder Hagel, gerade noch 25 bis 33 Grad. Morgen im Norden meist trocken, sonst sind Schauer und kräftige Gewitter dabei, im Süden nur vereinzelt, dazu maximal 18 bis 33 Grad.
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2: Hi, hi. Wir sitzen alle im gleichen Boot und das ist jetzt ein Zeichen, falls ihr eins haben wollt, ja? Die Pakete, die sich stapeln, die Sachen, die man bestellt und nicht zurückbringt, immer wieder einen Tag nach hinten verschieben. Tut es, macht es. Ich will das auch machen.

0: Vielleicht habt ihr es rausgehört. Birdie mit Heartbreaker auf Deutschlandfunk Nova. Druck, perfekt zu sein, das gehört für viele junge Erwachsene leider zum Alltag. Matthias Wurms hat eine aktuelle Studie dazu gecheckt.
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2: Genau, es gehört nicht nur zum Alltag, sondern junge Erwachsene sind perfektionistischer als je zuvor. Das ist das Ergebnis einer Studie aus den USA. Psychologen haben Daten aus hunderten Untersuchungen ausgewertet und die zeigen, dass junge Menschen mittlerweile mehr Druck empfinden, perfekt zu sein, als noch vor einer Generation. Möglicherweise liegt das am langsameren Wirtschaftswachstum und an der Angst vor Armut, weil die soziale Ungleichheit größer wird. Zu perfekt sein zu wollen, ist den Forschenden zufolge ein Problem für die öffentliche Gesundheit, denn sie sehen Zusammenhänge zu Depressionen und Angstzuständen. Das Team schreibt im Psychological Bulletin, dass gerade perfektionistische Sorgen schnell zunehmen, also die Angst vorm Scheitern, Unentschlossenheit und die Angst, von anderen schlecht beurteilt zu werden. Ein Studienautor meint, dass oft Handys und soziale Medien als Schuldige ausgemacht würden für Stress, aber der Anstieg des Perfektionismus könnte auch eine große Rolle spielen. Früher gab es im Rhein und in anderen Flüssen große Schwärme von Maifischen. Die sind mit Heringen verwandt und waren ein wichtiger Speisefisch. Seit den 60er Jahren sind die Maifische in vielen Flüssen aber ausgestorben. Verschiedene Wiederansiedlungsprojekte sollen das ändern. Heute wurden im Rhein bei Wiesbaden rund 50.000 Maifischlarven ausgesetzt. Sie wandern dann erstmal ins Meer, aber wenn sie überleben, kehren sie nach 3 bis 8 Jahren in den Rhein zurück. Denn sie laichen in dem Fluss, aus dem sie stammen. Beim Aussetzen der Fischbabys haben auch 2 Schulklassen mitgeholfen. Solche Maifischprojekte gibt es seit vielen Jahren, unter anderem auch in Frankreich. Und es wurden auch schon zurückgekehrte Fische gefunden. Wer bis vor ca. 170 Jahren eine Operation brauchte, der musste sich auf quälende Schmerzen einstellen, denn die moderne Anästhesie, die wurde erst um 1850 erfunden. Betäubungsmittel gab es allerdings schon früher. Fachleute haben jetzt in China möglicherweise den ältesten direkten Beleg für ein Anästhetikum entdeckt. Auf einem 600 Jahre alten Chirurgenbesteck. Die Schere und die Gewebezange lagen im Grab eines Mediziners, der im 14. und 15. Jahrhundert gelebt hat. Darauf waren winzige Spuren einer rötlichen Substanz. Ein Forschungsteam der Northwest University in Xi'an hat jetzt herausgefunden, dass es sich dabei um das Alkaloid Aconitin handelt. Aconitin wird von vielen Pflanzen der Gattung Eisenhut gebildet. Es wirkt auf das Nervensystem und ist hochgiftig. Trotzdem wird es in alten chinesischen Schriften als Betäubungsmittel beschrieben. Das Chirurgenbesteck wurde schon 1974 gefunden und damals in ein Museum gebracht. Jetzt konnte die Zusammensetzung der Substanz mithilfe moderner Lasermikroskopie entschlüsselt werden.
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0: Mika. Grace Kelly. So ein richtiger Song zum Mitsingen. Nice. 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Hi. Cola oder Mate, genau? Ja, eigentlich jetzt. So auf dem frühen Abend. Vielleicht auch ein Kaffee für die ganz Wilden. Und morgens, da ist es ja eigentlich auch schon so, schwarzer Tee, Kaffee, das wird schon von den meisten von uns getrunken. Koffein gehört irgendwie einfach dazu. Aber was macht das mit unserem Schlaf? Schlafforscherin Dr. Christine Blumer von der Uni Basel sagt,
1: da verlängert sich dann die Zeit, die wir zum Einschlafen brauchen. Man findet in Studien auch, dass man, wenn man darauf reagiert, dass man dann nachts länger und öfter wach liegt. Und Studien haben teilweise auch gefunden, dass der Schlaf weniger tief war.
0: Jetzt ist es wahrscheinlich so, dass ihr sagt, vielleicht seid ihr auch so eine Person, die Kaffee trinken kann, aber dann irgendwie fit ist und wirklich zack, boom, umfällt und schläft wie ein Stein, selbst nach 2 Tassen Espresso. Das kann gut sein. Es gibt aber auch die Menschen, die einfach zittrig sind und vielleicht auch Herzrasen nach Kaffee haben. Wie empfindlich wir auf Koffein reagieren, das ist super individuell. Und es liegt unter anderem daran, dass unsere Gehirne unterschiedlich aufgebaut sind. Koffein macht uns wach, weil es Adenosinrezeptoren besetzt und dockt dieses Adenosin an, dann ist es wie so ein Abfallprodukt in unserem Gehirn. Und die Rezeptoren, die da so, ja, wo, sag ich mal, angedockt wird, die werden dann müde. Trinken wir aber Koffein, dann belegt das quasi die Rezeptoren und sagt, sorry, du kannst hier nicht hin. Wie an so einer schwierigen Tür, wenn man in den Club möchte. Und dazu sagt die Schlafforscherin,
1: bei diesen Rezeptoren, da gibt es einfach Unterschiede zwischen Menschen. Quasi so im Bauplan, der auf den Genen festgeschrieben ist. Und je nachdem, welcher Bauplan da so hinterlegt ist, reagieren Menschen eben stärker oder weniger stark auf Koffein. Und damit wird auch ihr Schlaf mehr oder weniger stark beeinträchtigt.
0: Es gibt aber trotzdem so eine Art Faustregel, wann wir den letzten Kaffee trinken sollten.
1: Man kann davon ausgehen, dass erst nach 5 Stunden die Hälfte des aufgenommenen Koffeins überhaupt wieder abgebaut ist. Dann sollte man vielleicht ein bisschen mehr Zeit, also vielleicht so 6 bis 8 Stunden vor dem Schlafengehen die letzte Tasse Kaffee, Tee, was man auch immer so an koffeinhaltigen Getränken konsumiert, zu sich nehmen. Denn dann hat man einfach ganz gute Chancen, dass schon auch ein relevanter Teil wirklich aus dem Körper wieder draußen ist.
0: Ich habe neulich so eine Mate getrunken, noch auf dem Abend, aber gar nicht groß drüber nachzudenken. Und dann habe ich mich gewundert, komisch, warum ich 2 Stunden später wirklich knallewach im Bett saß. Das war nicht so schön. 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

0: Noga Eres, Stuck in Heaven. Und sie ist gerade ziemlich aufgeregt, denn, mal ein bisschen Name-Dropping, das Tribeca Film Festival in New York, das ist im Juni, ja, sehr präsent. Also da kommt man eigentlich nicht dran vorbei, wenn man sich für sowas interessiert. Und Noga Eres, die hat da ihre Premiere. 5 Jahre lang hat sie sich begleiten lassen in einer Doku, die heißt Noga. Und am 7. Juni ist da die große Premiere. Das ist natürlich schon krass für so eine Künstlerin. Jetzt ist es genau 17 Uhr. Jan Bungertz ist am Start. Hallo.
1: Hi, Charlene.
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3: Das Leben in Deutschland ist auch diesen Monat teurer geworden, aber nicht mehr so stark wie zuletzt. Das Statistische Bundesamt kommt nach vorläufigen Daten für den Mai noch auf eine Inflationsrate von 2,6% im Vergleich zum Vorjahresmonat. Im April hatte die Teuerungsrate der Verbraucherpreise noch bei 2,9% gelegen. Preistreiber war wieder besonders der Bereich Energie, aber auch hier hat sich die Teuerung etwas abgeschwächt von 10% auf 6,6%. Auch die Lebensmittelpreise sind diesen Monat wohl nicht so stark gestiegen wie im April. Bei der niedrigeren Inflationsrate spielt Fachleuten zufolge der staatliche Tankrabatt eine Rolle. Nach Einschätzung der Hans-Böckler-Stiftung hat er sein Ziel, die Spritpreise zu senken, erreicht. Der Rabatt ist bis Ende Juni befristet. Zurzeit ist nicht geplant, ihn zu verlängern. Klimaaktivisten haben in Nordrhein-Westfalen für Blockaden gesorgt. Zuerst haben in Mülheim an der Ruhr Demonstrierende die Zugänge zu 2 Fabriken versperrt und so einen Schichtwechsel verhindert. Betroffen waren der Panzerhersteller KNDS und der Pipeline-Produzent Europipe. Der Protest richtete sich nach den Angaben von Teilnehmenden gegen Stahlproduktion, bei der viel CO2 freigesetzt wird, aber auch gegen Aufrüstung. Die Blockade mit etwa 100 bis 200 Personen war laut Polizei nicht angekündigt. Eine weitere Aktion gab es in Gelsenkirchen-Scholven. Da sind rund 200 Aktivisten auf das Gelände eines Kraftwerks. Einige setzten sich auf den Boden. Dazu aufgerufen hatte das Aktionsbündnis Ende Gelände, das zurzeit in Hamm auch ein Klimacamp veranstaltet. Die EU hat eingefrorene Gelder an Ungarn freigegeben. Es geht um 16 Milliarden Euro. EU-Kommissionspräsidentin Ursula von der Leyen begründete das mit Fortschritten in Ungarn, zum Beispiel bei der Korruptionsbekämpfung. Von der Leyen kündigte außerdem an, dass ungarische Studierende wieder am Austauschprogramm Erasmus teilnehmen können. Seit rund 3 Wochen ist in Ungarn eine neue Regierung am Start. Ministerpräsident Peter Morgia hat einen politischen Neuanfang versprochen. Zum Beispiel konnte die EU einen wichtigen Kredit für die Ukraine freigeben, den Morgias Vorgänger Viktor Orbán blockiert hatte. Orbán war 16 Jahre lang Regierungschef in Ungarn gewesen und hatte mit seiner Regierung viele Gesetze auf den Weg gebracht, die der Demokratie geschadet haben. In Laos haben Rettungskräfte den ersten von mehreren eingeschlossenen Dorfbewohnern aus einer überfluteten Höhle geholt. Das berichten die Einsatztrupps aus Laos und Thailand auf Social Media. Sie haben ein Video von dem Geretteten gepostet. Taucher hatten die Vermissten am Mittwoch entdeckt. Die Gruppe war in einer stillgelegten Mine auf Goldsuche gegangen. Nach kräftigen Regenfällen flutete Wasser die Höhle und schnitt ihnen den Rückweg ab. Die Leute sitzen dort seit mehr als einer Woche fest.
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3: Ist gerade noch oft schwül am Abend und in der Nacht. Wolkig von Nordwesten und Westen ziehen teils kräftige Gewitter rein, auch mit Starkregen. Tiefstwerte in der Nacht 18 bis 8 Grad. Morgen kann es in vielen Teilen Deutschlands Schauer und kräftige Gewitter geben, teils auch mit Unwettern.
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0: Guten Abend. Verkehrschaos am Brenner. Am Wochenende ist alles dicht. Warum? Die Leute protestieren. Mehr Infos gleich nach 2 Songs.
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0: Love Me Not, Raven Lenae. Können wir alle so ein bisschen mitsummen, wa? Guter Song. 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Hi. Kramt mal so ein bisschen euer Geografiewissen raus. Wer von Deutschland aus nach Italien will, der muss, genau, über die Alpen. Zumindest, wenn er oder sie keinen Riesenumweg machen will. Und da führt der Weg meistens über den Brennerpass an der Grenze zwischen Österreich und Italien. Der wird jetzt aber am Wochenende zu sein, und zwar, weil die Menschen, die in der Nähe vom Brenner leben, protestieren. Mehr dazu weiß Claudia Neumeier aus dem Deutschlandfunk Nova-Team. Claudia, warum protestieren denn die Anwohnenden?
1: Naja, weil der Verkehr auf dem Brenner einfach viel zu viel geworden ist. Also der Pass, der wurde in den 1970er Jahren eröffnet, und seitdem hat sich das Verkehrsaufkommen einfach mal versiebenfacht. Ui. Also inzwischen ist es so, dass jährlich knapp 12 Millionen Autos und 2,4 Millionen Lkw über den Brenner fahren.
0: Was hat das für Folgen?
1: Ja, also erstmal ist es eine krasse Lärmbelästigung. Zum einen durch die Brennerautobahn selber. Dort gibt es zwar Lärmschutzwände, aber die sind nicht ausreichend, sagen die Locals. Und dann gibt es noch eine Bundesstraße, die viele als Umgehungsstraße benutzen. Eine Anwohnerin, die ihre Wohnung genau neben dieser Bundesstraße hat, hat das im Bayerischen Rundfunk so geschildert.
2: Wir können untertag, wir können auch vormittag keine Fenster auftun. Wir können nicht mehr Fernsehen schauen, wenn ein Fenster gekippt ist. Wir können keinen Besuch empfangen, wenn ein Fenster gekippt ist, weil einfach der dauernde Lärm unsympathisch ist. Das ist einfach keine Lebensqualität.
1: Ja, und dann sorgen die vielen Pkw und Lkw natürlich auch für eine hohe Feinstaubbelastung. Mhm. Und der erhöht das Risiko für verschiedenste Atemwegserkrankungen, auch für Lungenkrebs.
0: Ja, und was die Frau gerade gesagt hat, ich finde, da fühlt man richtig mit. Was wird denn jetzt gefordert von den Menschen, die da leben?
1: Ja, sie wollen einen noch besseren Lärmschutz an der kompletten Brennerautobahn. Dann gibt es aktuell schon ein Nacht-, Wochenends- und Feiertags-Fahrverbot für Lkw. Das soll beibehalten werden. Und außerdem fordern sie eine höhere Maut, und zwar auf Schweizer Niveau. Das würde laut Berechnungen von Verkehrsexperten nämlich dazu führen, dass sich der Schwerverkehr halbiert. Allerdings, dafür müssten auch Deutschland und Italien zustimmen, weil Österreich das nicht allein entscheiden darf. Und das sei ein Ding der Unmöglichkeit, sagt zumindest Karl Mühlsteiger. Der ist einer der Bürgermeister im Wipptal, also dem Tal, wo der Brennerpass durchführt. Er hat die Demonstration auch ins Leben gerufen.
3: Es ist ein Hilfeschrei des Wipptales, dass es so mit dem Transit nicht mehr weitergehen kann und nicht mehr weitergehen darf. Es soll ja ein Zeichen sein, dass hier endlich die hohe Politik auf Bundes-, aber auch auf Ebene von Brüssel endlich in die Gänge kommt, das Problem zu lösen, was wir jetzt da mittlerweile seit Jahrzehnten aushalten müssen im Wipptal.
1: Karl Mühlsteiger sagt auch, die Vollsperrung ist jetzt quasi das letzte Mittel, um auf die Missstände aufmerksam zu machen.
0: Für alle, die jetzt reisen wollen, ist natürlich die Frage, wie lange dauert die Sperrung?
1: Ja, also die Brennerautobahn ist morgen, also am Samstag, ab 9 Uhr für Lkw und dann von 11 bis 19 Uhr für alle Fahrzeuge gesperrt. Umfahren, naja, kann man die Sperrung, wenn dann nur sehr großräumig, und da wird es wohl lange Staus geben. Der ADAC meldet tatsächlich, dass sich der Verkehr über die Alpen jetzt bereits staut. Die Sperrung fällt nämlich auch ausgerechnet auf ein Wochenende, wo in Bayern und Baden-Württemberg noch Pfingstferien sind, und in Sachsen-Anhalt, da enden sie heute. Ja, und der ADAC, der rechnet noch bis Sonntag mit massiven Verkehrsbeeinträchtigungen.
0: Morgen ist der Brennerpass gesperrt. Warum und welche Folgen das hat, hat Claudia Neumeier erklärt.

0: Killswitch Aura auf Deutschlandfunk Nova. Erinnert ihr euch noch? Da will man gleich mitmachen, ne? Na, links nach rechts, nach links nach rechts. So klangen die Holland-Fans bei der Fußball-EM hier bei uns in Deutschland vor 2 Jahren. Und viele von uns haben sie genau deshalb ins Herz geschlossen. Jetzt steht schon das nächste große Turnier an, und zwar in, ja, genau 2 Wochen. Da startet die WM in den USA, Mexiko und Kanada. Also richtig Vorfreude. Ne? So richtig ist sie nicht am Start.
1: Nee, es könnte mir egaler nicht sein.
2: Also Fußball an sich ist natürlich schön, Nationalmannschaft auch, aber zu den Uhrzeiten, ja, es wird eher weniger was.
3: Ja, noch nicht so, muss ich sagen. Neben dem ganzen Sportlichen geht ja auch sehr viel Politisches einher. Und ich muss sagen, da gehe ich dann eher mit gemischten Gefühlen in die WM.
0: Ja, ihr habt sicher rausgehört, 2 Punkte wurden jetzt gerade genannt. Einmal die Anstoßzeiten und die politische Lage in den USA. Gucken wir mal auf die Anstoßzeiten. An allen Tagen geht es frühestens um 18 Uhr los. Eigentlich perfekt für uns in Deutschland, aber dann gibt es Spiele, die um 1 losgehen oder 4, also wirklich mitten in der Nacht und sogar um 6 Uhr morgens. Also Fußball vor der Arbeit, auch was Neues. Ja, die besten Public-Viewing-Zeiten sind das nicht.
2: Also es wird sicherlich so mit Kneipen-Viewing und Co. geben, aber so diese großen Meilen, die Leute auch zusammenbringen, das gibt's glaube ich nicht.
0: Die sind tatsächlich in den großen Städten auch schon abgesagt. Und dann ist ja noch das angeschlagene Verhältnis da zu den USA, die ja das größte Gastgeberland sind. Das ist für viele wirklich ein Downer.
1: Ich muss das auch nicht unterstützen in den USA.
3: Und wenn man jetzt zum Beispiel sieht, dass die iranische Mannschaft nach Mexiko quasi dort wohnen muss, weil die in den USA nicht erwünscht sind, ja, dann muss man sich schon fragen, inwiefern so ein Land auch diese Gastgeberrolle würdevoll erfüllen kann.
0: Man merkt schon, die Vorfreude, die hält sich noch in Grenzen. Und ich sag mal so, wenn es dann richtig losgeht, manchmal rückt das ja dann auch eher in den Hintergrund. Das hängt natürlich auch von der Performance ab der deutschen Mannschaft. Das erste Deutschlandspiel ist am Sonntag in 2 Wochen und das geht schon um 19 Uhr los. Machbar. Fall Out Boy auf Deutschlandfunk Nova.

0: Oscar, Matt, Kay und Khalid, Nobody Make Me Feel. Das perfekte Lied, um so eine Stulle zu schmieren, bevor man mit dem Kochen anfängt, oder? Ist doch immer das Beste, so ein kleiner Vorab-Snack. 17:30, jetzt aber wieder ganz ernsthaft, Sarah Brückner mit einem News-Update. Hallo Sarah.
1: Hallo Charlene.
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3: Zuerst drei Themen in kurz. Das Leben in Deutschland ist diesen Monat wohl nicht so schnell teurer geworden wie zuletzt. Die vorläufige Inflationsrate lag laut Statistischem Bundesamt bei 2,6%. Im April waren es noch 2,9%. Klimaaktivisten haben in Nordrhein-Westfalen mehrere Blockadeaktionen durchgeführt. Betroffen waren zwei Fabriken der Stahlverarbeitung und ein Kraftwerk. Und Rettungskräfte haben in Laos in Südostasien einen ersten Goldsucher aus einer überschwemmten Höhle geholt. Mehrere sind dort noch eingeschlossen.
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3: In Ungarns Hauptstadt Budapest soll die Pride Parade dieses Jahr anders als 2025 nicht verboten werden. Die Budapester Polizei hat erklärt, dass sich nach Gesprächen mit den Organisatoren keine Gründe für ein Verbot ergeben haben. Die Pride Parade ist für den 27. Juni geplant. Die Polizei hat auch mehrere Gegendemos genehmigt. Mit der Pride Parade wird für die Rechte von Menschen aus der LGBT-Community demonstriert. In Ungarn wurden diese Rechte unter dem jetzt Ex-Regierungschef Viktor Orbán jahrelang eingeschränkt, unter dem Vorwand des Kinderschutzes. Letztes Jahr brachte das ungarische Parlament auch noch eine Gesetzesänderung auf den Weg, die Pride-Paraden verbieten sollte. Die Parade fand danach trotzdem statt, mit einer Rekordzahl von rund 200.000 Teilnehmenden. Der neue ungarische Ministerpräsident Peter Modjor hat nach seinem Wahlsieg einen politischen Wandel angekündigt. Keine Fotos, keine Videos, keine Ferngläser. Der japanische Volleyballverband hat ein Verbot für Bildaufnahmen von Spielerinnen und Spielern bei der Japan Beach Volleyball Tour kommendes Wochenende verhängt. Demnach ist für Fans das Aufzeichnen von Bildern mit allen Geräten, einschließlich smarten Brillen, verboten. Auch das Schauen durch Ferngläser, Operngläser und ähnliche Geräte ist tabu. Grund ist laut Volleyballverband, dass Außenstehende in letzter Zeit zu oft böswillige, unangemessene und voyeuristische Aufnahmen gemacht und verbreitet haben. Oberste Priorität sei es, dass sich die teilnehmenden Athletinnen und Athleten sicher fühlen und auf ihre Leistung konzentrieren können. Die Sportverbände in Japan haben schon öfter Maßnahmen gegen Sexualisierung ergriffen, zum Beispiel bei den Olympischen Spielen in Paris vor 2 Jahren. Da bestanden die Outfits der japanischen Frauenmannschaft aus einem speziellen Material, das Infrarotaufnahmen blockiert, die Unterwäsche sichtbar machen könnten. Trotz heftiger Proteste darf der umstrittene US-Rapper Kanye West wie geplant Anfang Juni in Arnhem in den Niederlanden auftreten. Jüdische Organisationen hatten ein Auftrittsverbot für Kanye West gefordert und auch das Parlament hatte sich dafür ausgesprochen. Der zuständige Minister für Asyl und Migration hat jetzt aber gesagt, es gebe keinen gesetzlichen Grund, ihm die Einreise nicht zu erlauben. Er hat verurteilt, dass Kanye West in den letzten Jahren antisemitische Aussagen von sich gegeben hat. Äußerungen in der Vergangenheit seien aber kein rechtlicher Grund für ein Einreiseverbot, jetzt so der Minister.

0: Minister. In anderen Ländern, darunter Großbritannien und Polen, waren Auftritte von West in den letzten Monaten verboten oder abgesagt worden. Der Rapper, der sich inzwischen Ye nennt, hatte mehrfach antisemitische Aussagen gemacht oder auch T-Shirts mit Hakenkreuzen verkauft. Nach heftigen Protesten entschuldigte er sich und erklärte sein Verhalten mit einer psychischen Störung.
1: Das Wetter.
0: Am Abend und in der Nacht kann es von Nordwesten und Westen nach Osten teils kräftig gewittern, auch mit Starkregen oder Hagel. Gerade noch 25 bis 33 Grad. Nachts kühlt es runter auf 18 bis 8 Grad. Morgen im Norden meist trocken, sonst sind Schauer und kräftige Gewitter möglich. Im Süden nur vereinzelt, dazu maximal 18 bis 33 Grad.
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2: Guten Abend. Wenn sich das Büro langsam leert, alle schleichen in den Feierabend, dann dürft ihr doch jetzt auch.

0: Da könnt ihr mir nicht sagen, dass ich so ein bisschen Tame Impala-Vibes wie hier raushören, oder? Almost Monday. No more regrets, hört er auf Deutschlandfunk Nova. Zum Wochenende gibt es noch ein paar Infos für euch, ihr kleinen Smarten, für den Plausch im Garten. Matthias Worms, der liefert.
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2: Die Erwärmung der Arktis ist ein großes Problem für die Nahrungskette der Region. Eine Analyse der Universität Edinburgh zeigt, dass das Schmelzen des Meereises zu einer Kettenreaktion führt. An deren Ende dürfte sich die Tierwelt in der Arktis drastisch verändern. Es fängt an mit der Sonne. In den flachen Ozeanregionen, die früher von Eis bedeckt waren, scheint sie jetzt ins Wasser. Lange hat man gedacht, dass das die Photosynthese anregt und dadurch mehr pflanzliches Plankton wächst. Das ist der Grundstoff der Nahrungskette. Das Gegenteil ist aber der Fall, weil nämlich das Sonnenlicht auch dazu führt, dass der Nährstoff Nitrat im Wasser abgebaut wird. Den braucht das Plankton aber zum Wachsen. Wenn es weniger Plankton gibt, kann das Ökosystem auch weniger Fische, Seevögel und Meeressäuger ernähren und das könnte am Ende auch den Fischfang im Nordatlantik beeinträchtigen. Und weniger Plankton heißt außerdem, dass der Arktische Ozean weniger Kohlenstoff speichern kann. Auch dabei spielt Plankton nämlich eine Schlüsselrolle, indem es durch Photosynthese CO2 aus der Atmosphäre aufnimmt. Wer Gemüse anbaut, kämpft gerade wieder mit Raupen und Schnecken, die viele Pflanzen fast kahl fressen. Aber manche Pflanzen können sich auch selbst wehren. Das haben Forschende unter anderem von der University of Washington beobachtet. Wenn Raupen an ihren Blättern knabbern, können sie quasi um Hilfe rufen. Das Team beschreibt im Fachmagazin Science Advances seine Experimente mit Bohnen in Mexiko. Die Pflanzen haben ein Immunsystem, das auf Raupen reagiert. Rezeptoren erkennen Spuren, die die Raupen hinterlassen, und daraufhin produzieren die Bohnen Duftstoffe. Die sollen räuberischen Insekten wie Wespen zeigen, dass es bei ihnen ein leckeres Festmahl zu holen gibt. Die Forschenden hoffen, dass sich mit ihren Erkenntnissen neue Pflanzenschutzmittel entwickeln lassen. Hunde wissen offenbar nicht nur, was sie selbst tun dürfen, sondern auch, was sich für Menschen gehört und was nicht. Eine Studie der Veterinärmedizinischen Universität Wien hat untersucht, ob und wie Hunde darauf reagieren, wenn Menschen soziale Regeln brechen. Die Antwort ist, sie machen das Gleiche wie manche Menschen auch, und zwar große Augen. Für die Studie wurden 39 Haushunden Videoclips mit zwei Schauspielerinnen vorgeführt. Mal forderte die eine die andere deutlich auf, zu ihr zu kommen, mal schickte sie sie mit einer klaren Geste weg. Die zweite Schauspielerin folgte den Aufforderungen aber nicht immer. In diesen Fällen weiteten sich die Pupillen der Hunde stärker als bei der passenden Reaktion. Die Studienleiterin sieht darin ein Zeichen von Überraschung und erhöhter Aufmerksamkeit. Sie sagt, dass Hunde gelernt haben, welche Reaktionen bei Menschen auf bestimmte Gesten üblich sind.
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0: Singen Sie selber Good Charlotte, I Just Wanna Live und ich bin im Party-Modus. People, Tina, ich sag dir, ist Übergabe, die wird gleich fliegend sein.
1: Sehr gut. Was bist du denn im Party-Modus? Was ist denn los?
0: Ich muss mich schon heiß machen, denn direkt von gleich auf jetzt fahre ich zum Immergut-Festival.
1: Ach, wie schön.
0: Ja, ich bin absolut bereit, sag ich dir.
1: Hast du jetzt den Schlafsack im Studio mit dabei oder was?
0: Ich habe alles mit dabei. Ich habe sogar heute Morgen mir schon gesagt, okay, was könnte ich so Zwiebellook-mäßig anziehen, weil man will ja immer Glitzer, also ich zumindest auf Festival.
1: Ach, und dann will ja immer Glitzer.
0: Ja,
1: natürlich. Ja.
0: Aber natürlich ist Glitzer auch so ein bisschen unbequem, dann könnte es ja so ein bisschen kühler heute Abend werden. Ich habe wirklich,
1: ach, du ziehst Glitzer an, du machst dir das nicht ins Gesicht.
0: Nee, weil ich finde, das ist ja noch 17 Tage am Körper und dann nervt es manchmal. Deswegen mein Tipp ist, ja.
1: Ich lerne Dinge. Ja, okay, also ziehst du eine Glitzerstrumpi an oder was?
0: Also ich habe so ein ganz extremes, so ein Billo-Glitzer-Kleid mir mal gekauft.
1: Ja, das
0: habe ich
1: aber in der Mitte. Schwitzt man natürlich.
0: Ja, ich sag dir meinen Trick. Ich habe es durchgeschnitten in der Mitte und trage jetzt so Jeans, T-Shirt und da drüber Glitzer. Das ist so quasi die Version
1: wie so eine
0: von,
1: Jacke quasi, genau, wie eine Long Jacket.
0: Genau, ich mache safe, weißt du, ich friere nicht, aber Glitzer.
1: K-L-O-K, sehr gut. Ganz wichtig natürlich, hast du die Dose Ravioli gekauft?
0: Ich habe die nicht gekauft.
1: Gibt es den Wein im Tetrapack?
0: Also es wird auf jeden Fall, ich meine, ich bin jetzt hier ehrlich, ich habe mir so eine kleine Wodkaflasche gemacht. Ja,
1: ja, siehst du?
0: Ja.
1: Und also, schmuggelst du die dir rein oder darf man nicht?
0: Im BH, das ist natürlich so, im BH.
1: Fass mich nicht an.
0: Sehr gut. Also du merkst, Party, gut, gut.
1: Nee, schön. Ich habe übrigens auch Festival-Tickets zu verschenken gleich. Jetzt nicht für, das wäre ein bisschen kurzfristig vielleicht, für den Glitzerkleid-Umgestaltungskurs und so. Sind es 3 Wochen, ne? Ja, sind 3 Wochen noch. Bis zum Traumzeitfestival in Duisburg. Und das ist am 19. bis zum 21. Juni. Und dafür hätte ich tatsächlich gleich in, sagen wir, einer halben Stunde, hätte ich Tickets zu verschenken.
0: Das ist perfekt.
1: Und da kommt, ja, und das ist ganz nice, weil da kommen so ganz, ganz nette Acts und da kann ich euch noch ein bisschen mehr drüber erzählen gleich.
0: Ja, du machst es sehr spannend.
1: Oh, aber
0: das ist gut, da hat man genug Vorbereitung. Ach, ich freue mich. Jutina,
1: wie schön für dich. Hoch die Hände. Wochenende.
0: Wochenende.
1: Jawohl.
0: Ich bin raus.
1: Tschüssi.

0: Das war Evan Klar mit I Do. 18 Uhr ist es. Es gibt Nachrichten mit Jan Bungertz. Hi Jan, guten Abend.
1: Hi Tina.
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3: Letzte Nacht war in Rumänien eine mutmaßlich russische Drohne in ein Wohnhaus eingeschlagen. International gibt es daran viel Kritik. Bundeskanzler Friedrich Merz meinte, der Vorfall zeige Russlands Bereitschaft zur Eskalation. Er fordert eine starke Präsenz der NATO an der Ostgrenze des Militärbündnisses. Merz betonte, Deutschland sei bereit, das Bündnisgebiet zu verteidigen. Bundesaußenminister Johann Wadephul kritisierte Russlands rücksichtsloses Verhalten, bedrohe die gemeinsame Sicherheit. Kritik kam auch von NATO-Generalsekretär Mark Rutte, EU-Kommissionspräsidentin Ursula von der Leyen und Vertretern weiterer europäischer Länder. Beim Drohneneinschlag in einem Ort an der rumänisch-ukrainischen Grenze wurden nach Behördenangaben 2 Menschen verletzt. Russlands Staatschef Wladimir Putin bezweifelt, dass es eine russische Drohne war. Das Leben in Deutschland ist auch in diesem Monat teurer geworden, aber nicht mehr so stark wie zuletzt. Das Statistische Bundesamt kommt nach vorläufigen Daten für den Mai noch auf eine Inflationsrate von 2,6% im Vergleich zum Vorjahresmonat. Im April hatte die Teuerungsrate der Verbraucherpreise noch bei 2,9% gelegen. Preistreiber war wieder besonders der Bereich Energie, aber auch hier hat sich die Teuerung etwas abgeschwächt. Nach Einschätzung der Hans-Böckler-Stiftung hat der Tankrabatt eine Rolle gespielt. Er habe sein Ziel, die Spritpreise zu senken, erreicht. Der Rabatt ist allerdings bis Ende Juni befristet und zurzeit ist nicht geplant, ihn zu verlängern. Im Dezember 2024, im Wahlkampf zur Bundestagswahl, wurden in mehreren Bundesländern Auspuffrohre von Autos verstopft mit Bauschaum. Damals fiel der Verdacht auf Klimaaktivisten, weil an den Autos auch Aufkleber waren, mit einem Bild vom grünen Ex-Bundeswirtschaftsminister Robert Habeck und dem Aufruf »Sei grüner«. Später verdichteten sich aber die Hinweise, dass die Attacken in Auftrag gegeben worden sein könnten, möglicherweise aus Russland. Jetzt hat die Staatsanwaltschaft Ulm Anklage erhoben gegen 3 Männer und eine Frau, alle zwischen 18 und 21. Sie sollen für die Bauschaumaktionen verantwortlich sein. Die Staatsanwaltschaft geht davon aus, dass ein vermutlich pro-russischer Auftraggeber den Verdächtigen für jedes beschädigte Auto 100 Euro versprochen hat. Möglicherweise sollte die Aktion die Stimmung in der Bevölkerung und damit das Wahlverhalten beeinflussen. Der Auftraggeber konnte aber nicht ermittelt werden. Wenn es um Fußballvereine geht, dann ist der spanische Hauptstadtclub Real Madrid der wertvollste der Welt. Zumindest steht er ganz oben auf einer Liste des US-Wirtschaftsmagazins Forbes. Mit sportlichem Erfolg ist das nicht gleichzusetzen. Real Madrid hat zum 2. Mal hintereinander den spanischen Meistertitel verpasst. Den Wert des Vereins beziffert Forbes trotzdem auf 8,15 Milliarden Euro. Der teuerste deutsche Verein ist demnach der FC Bayern München. Er kommt im internationalen Vergleich auf Platz 6 mit einem Unternehmenswert von 4,9 Milliarden Euro.
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3: Ist gerade noch öfter schwül, am Abend und in der Nacht dann viele Wolken von Nordwesten und Westen ziehen, teils auch kräftige Gewitter rein mit Starkregen. Es gelten zum Teil Unwetterwarnungen. Morgen kann es dann in vielen Teilen des Landes Schauer und kräftige Gewitter geben, auch wieder unwetterartig. Im Süden noch etwas mehr Sonne, im Norden meistens trocken, höchstens 18 bis 33 Grad.
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0: Da werden auf jeden Fall die 200 Hektar Hüttenwerk ordentlich scheppern in Duisburg-Beiderich. Und zwar am 19., 20. und 21. Juni, denn dann gibt es das Traumzeit-Festival. Und ich bin ja Mensch, ich mache mir einfach Sorgen. Ich bin super empathisch, ja. Und ich habe Mitleid mit eurem Portemonnaie. Euer armes Portemonnaie muss gar nichts ausgeben für das schöne Festival, weil ich euch auf die Gästeliste setzen kann. Ist es nicht nett von mir? Ich finde das auch. In 20 Minuten ist es soweit.
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0: Das ist so schön. Ich mag das Lotte-Lied voll gern. Ich mache auch immer das Whoop mit. Und wenn ich manchmal das Mikrofon hier bei Deutschlandfunk Nova schon zu früh aufmache, dann hört man das auch. Dann ist es ein doppeltes Whoop und dann ist das offensichtlich meins. Also meine Lieben, ne, 1 Million Euro haben. Schön. Schön wäre das. Ich weiß ja nicht, wie es euch so geht, wie viele Rich People hier da draußen so seid, aber ich habe das nicht und finde, das ist schon ganz schön viel Geld. Aber 1000 Millionen, 1000 mal 1 Million, das ist so ein bisschen das Ding. Also wenn es um Überreichtum geht, ja, also ich sage immer lieber Überreichtum als superreich, weil ich finde, das klingt immer so, als wäre das eine Heldentat, superreich zu sein. Also wenn es um Überreichtum geht, dann fehlen uns ganz, ganz schnell die Begrifflichkeiten und tatsächlich auch das Verständnis dafür, wie viel Geld das tatsächlich ist. Ja? Man gilt in Deutschland als superreich, so ist die Definition, ab 100 Millionen US-Dollar, muss man sagen. Ja? Und die Menschen, die das sind, die halten sich tatsächlich oft sehr bedeckt. So von wegen, über Geld spricht man nicht. Aber wir machen genau das. Wir sprechen darüber. Und wir haben das heute getan mit einem Experten, mit Andreas Bornefeld. Der beschäftigt sich seit Jahren, seit Jahrzehnten schon mit dem Thema, hat sich alle reichen Familien der letzten 200 Jahre angeschaut und was die in Deutschland so besitzen. Darüber gibt es nämlich, und da geht es ja schon los, überhaupt keine offiziellen Infos mehr. Man weiß also gar nicht, wie viel die genau besitzen. Auf jeden Fall hat er sich die angeschaut und hat das quasi nachrecherchiert. Und je tiefer Andreas in die Welt der Superreichen eingetaucht ist, desto öfter hat er sich die Frage gestellt, wie viel hat davon eigentlich mit Leistung zu tun?
1: Das hat mit Leistung nichts zu tun, sondern ich bekomme etwas geschenkt. Und das spielt dann eine Rolle mit der Erbschaftssteuer, wo man wirklich sagt, warum profitieren die von diesen Steuervergünstigungen, obwohl sie eigentlich nichts dafür wirklich leisten.
0: In der Politik wird ja gerade viel diskutiert, dass wir alle sparen müssen. Die Wirtschaft klagt, weniger Leistungen von der gesetzlichen Krankenkasse. Überall gibt es riesige Haushaltslöcher. Wir sollen alle mehr arbeiten und länger arbeiten. Und wir sind faul und wir dürfen nicht mehr in die Hängematte. Die Deutschen müssen fleißiger werden, sowas, ne? Und dann kommt aber zur gleichen Zeit eine neue Studie raus, die sagt, 2025 gab es 1100 neue Superreiche nur in Deutschland. Also deren Vermögen ist im Laufe von 2025 über diese 100 Millionen Euro bzw. US-Dollar-Grenze geklettert. Paradox, oder?
1: Vor allen Dingen, was mich wundert, ist gerade im Moment dieses Wehklagen. Überall, auch in der Wirtschaft. Überall sagen, das ist so schlecht, die Standortbedingungen sind so schlecht und so. Wenn ich mir die Zahlen aber angucke von den großen Familienunternehmen, zeigt sich das nicht. Die haben in den letzten Jahren so gute Jahre gehabt, die ganz großen, nicht der kleine Mittelstand. Und diese Wehklagen stehen völlig im Kontrast zu dem, wie die Lage wirklich ist. Das wundert mich.
0: Und was er auch nicht so richtig gut abhaben kann, ist, und das hängt natürlich damit zusammen, dass jemand, der viel Geld hat, auch sich Leute kaufen kann, Stiftungen gründen kann, PR-Leute bezahlen kann, die natürlich ein Narrativ nach draußen tragen, das den Reichtum, den eigenen, schützt. So. Und deswegen findet er es auch so ein bisschen schwierig, was da teilweise in der Diskussion immer wieder für falsche Narrative bemüht werden, die man eigentlich ganz schnell widerlegen könnte, aber die eben immer noch so rumerzählt werden, als wären sie wahr.
1: Ich sehe Interviews irgendwo in der Zeitung, ich gucke mir das an, da ist eine Person, die sagt, Erbschaftssteuer geht an die Substanz, wir können dann die Arbeitsplätze nicht mehr machen. Wenn ich mir die Zahlen angucke, sehe, dass sie sich jedes Jahr 200 Millionen aus dem Unternehmen ziehen, aus der Substanz, ins Privatvermögen. Und dann sage ich so, das ärgert mich. Also wenn wirklich entgegen der Faktenlage etwas behauptet wird.
0: Ja, und da fand ich zum Beispiel auch einen interessanten Punkt, den zwei reiche Unternehmer selbst vorgebracht haben, die gesagt haben, naja, wenn man ja weiß, dass man Erb- und Erbschaftssteuer zahlen müsste, was ja eben nicht der Fall ist, dann würde man natürlich vorsorgen, dann wüsste man natürlich, okay, ich muss mein Unternehmen absichern, ich muss quasi für den Fall, dass mein Unternehmen vererbt wird, das macht jeder kluge Unternehmer, was zur Seite legen für die Steuer. Machen wir ja auch, mache ich ja auch. Jedes Jahr lege ich Geld zurück, weil ich am Ende des Jahres meine Steuer bezahlen muss. Also ne, ihr seht, es gibt einfach diese Narrative, die sind unterwegs und die sind interessant, wo die herkommen. Und wir fragen uns heute, wie kommt es, dass in Deutschland so wahnsinnig viel Steuern auf Arbeit bezahlt werden müssen? Also ihr, du, ich, wir alle bezahlen sehr viel Geld wenn wir arbeiten gehen, aber so wahnsinnig wenig auf Vermögen. Und wie sind die Deutschen eigentlich im weltweiten Vergleich zu einem Land auf einmal geworden, in dem es die größte Ungleichheit weltweit gibt, also die Schere so extrem auseinandergeht? 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

49th and Main haben wir hier gehört, meine Lieben. Und jetzt ist es endlich soweit. Ich würde euch einen richtig dicken Gefallen tun. Ich würde euch nämlich, die Festivalsaison geht ja los. Und ja, die Tickets sind oft teuer. Und ja, euer Lieblingsradiosender Deutschlandfunk Nova macht euch da was klar. Ich würde euch Festival-Tickets klar machen. Und zwar fürs Traumzeit-Festival in Duisburg. Das läuft vom 19. bis zum 21. Juni. Das ist also gar nicht mehr so lange hin. 2-3 Wochen. Und da kommen so herrliche Menschen wie zum Beispiel die beiden Brüder von Amistad. Oder auch ein alter Bekannter hier aus unserer Playlist, der gute Betteroff. Immer.

es gibt noch Cat Car, Grand Brothers Prince, Blackout Problems, White Lies, Meute Apparat, Robert Stadelober und so weiter und so fort. 3 Tage ordentlich Musik auf Ohren. Und ins Herz bitte rein. Ihr könnt daran teilnehmen. Ich setze euch auf die Gästeliste. 1x2, also ihr müsst nicht alleine, ihr dürft noch euren Lieblingsmenschen mitnehmen und vielleicht noch ein Zelt, eine Isomatte. Genau. 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Denn, meine Lieben, ich sag's euch auch, diese Tickets sind begehrt. Los geht's. Ich gebe euch eine halbe Stunde, dreiviertel Stunde, halbe Stunde Zeit. Ich gebe euch eine halbe Stunde Zeit bis ungefähr um 7. Also wenn ihr gerade im Auto sitzt, ihr könnt noch in Ruhe ranfahren, aber dann ein bisschen spurten auch, ja? Und dann würde ich das für euch klar machen. Deutschlandfunk Nova präsentiert das Traumzeitfestival in Duisburg. Ihr könnt mit dabei sein und ich spiele euch jetzt einen Titel einer Band, die ihr dort auch findet im Line-Up, und zwar Florence Road, sind Newcomer. Wir finden die schon mal ganz gut. Und hier kommen sie jetzt mit Good Night.

0: Das ist die Macy Peters mit Questions, neu bei uns auf der Playlist. Um 6:30 habe ich hier die Sarah Brückner für euch am Start. Hi Sarah.
1: Hi Tina.
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1: Zum Start drei Themen in kurz. Das Leben in Deutschland ist diesen Monat wohl nicht so schnell teurer geworden wie zuletzt. Die vorläufige Inflationsrate lag laut dem Statistischen Bundesamt bei 2,6%. Im April waren es noch 2,9%. Die Europäische Union gibt mehr als 16 Milliarden Euro EU-Gelder für Ungarn frei. Das hat Kommissionspräsidentin von der Leyen angekündigt. Grund seien Fortschritte seit dem Regierungswechsel vor kurzem in Ungarn. Und Rettungskräfte haben in Laos in Südostasien einen ersten Goldsucher aus einer überschwemmten Höhle geholt. Mehrere sind dort noch eingeschlossen.
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1: In Kroatien dürfen Städte und Gemeinden bald nächtliche Verkaufsverbote für Alkohol verhängen. Das Parlament hat grünes Licht für eine Gesetzesänderung dazu gegeben. Bars und Restaurants sind ausgenommen. Der Tourismusminister hat erklärt, es gehe darum, das Leben von Anwohnerinnen und Anwohnern zu verbessern. Laut Regierung soll die Neuregelung auch dem Umweltschutz und der Sicherheit nutzen. Viele beliebte Urlaubsorte haben schon angekündigt, Alkoholverkaufsverbote durchzusetzen. Hintergrund sind Saufexzesse von Touris, oft aus dem Ausland. In den letzten Jahren haben Medien immer wieder Aufnahmen von extrem betrunkenen Urlaubern veröffentlicht, die auf der Straße trinken, urinieren und lärmen, vor allem nachts. Der Tourismus ist ein wichtiger Wirtschaftsfaktor für Kroatien mit seinen vielen Inseln und der langen Adriaküste. Er macht etwa ein Fünftel vom Bruttoinlandsprodukt aus. In der chinesischen Mode sollen Jahrtausende alte Muster auf die Laufstege kommen, das schreibt die Zeitung China Daily. Laut dem Bericht ist in der südchinesischen Stadt Shenzhen ein Projekt gestartet. Dabei wollen ein Museum, ein Modeunternehmen und ein Designer zusammen Kleidung entwickeln, die von Motiven einer 6000 Jahre alten Kultur inspiriert ist. Als Grundlage sollen bemalte Tongefäße der Yangshao-Kultur genutzt werden. Drauf sind zum Beispiel blütenförmige Ornamente. Diese uralten Muster wollen die Verantwortlichen des Projekts jetzt in moderne Mode übersetzen. Ihr Ziel ist, Geschichte nicht nur im Museum zu zeigen, sondern im Alltag sichtbar zu machen. Die Yangshao-Kultur ist eine der ältesten Kulturen Chinas. Sie breitete sich zwischen 5000 bis 3000 vor Christus in Zentral- und Nordchina und an den Küstenstreifen aus. Und sie ist bekannt für ihre bemalte Keramik. Wie viele Länder haben die Niederlande ein Problem mit weggeworfenen Zigarettenstummeln? Der Guardian berichtet, dass niederländische Kommunen jedes Jahr rund 36 Millionen Euro Steuergelder ausgeben, nur fürs Aufsammeln von Zigarettenmüll. Deswegen finanzieren die Behörden dort einen Foodtruck mit, der Menschen dafür sensibilisieren soll, keine Zigarettenstummel in die Umwelt zu schmeißen und dafür sie aufzuheben. Denn an dem Foodtruck kann man mit Zigarettenstummeln und anderem Müll bezahlen. Für 20 Stummel gibt es zum Beispiel einen Pfannkuchen oder für 10 aufgesammelte Plastikteile ein Getränk. Auch Obst und Süßigkeiten sind im Angebot. Den Waste Bar Truck gibt es schon seit 4 Jahren und er ist gerade

0: auf einem Festival unterwegs. An einem Tag kamen hier mehr als 6000 Zigarettenstummel zusammen. Die sind auch weltweit mit der häufigste Müll in der Umwelt. Neben Plastik enthalten sie Schwermetalle und andere Giftstoffe.
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0: Der Deutsche Wetterdienst warnt für Teile von Niedersachsen und NRW vor Unwettern mit schweren Gewittern, heftigem Starkregen und Hagel. Von Nordwesten und Westen Richtung Osten ziehen auch am Abend und in der Nacht Gewitter durch. Tiefsttemperaturen 18 bis 8 Grad. Morgen kann es in vielen Teilen des Landes Schauer und kräftige Gewitter geben, teils auch unwetterartig. Im Süden nur vereinzelte Gewitter, im Norden meistens trocken, dazu 18 bis 33 Grad.
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2: Und bitte an dieser Stelle nochmal die Warnung, unterschätzt Gewitter nicht, ja? Also wenn es anfängt zu knallen, bitte sucht euch einen ordentlichen Unterschlupf und nein, unter einen Baum stellen ist kein ordentlicher Unterschlupf.
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0: Tommy Richmond wird da ausgezählt. Changes haben wir gehört. Ja, und was ist denn da los in der Regierungspartei, in der Union, in der CDU? Also ich sag mal so, was ist da los? Wenn man sich zumindest die Umfragewerte anschaut, dann ist da einiges los. Und seit Anfang der Woche wird auch wahnsinnig viel darüber geredet, dass es in der CDU möglicherweise Überlegungen geben könnte, den Kanzler Friedrich Merz auszuwechseln mit jemandem, der beliebter ist, und zwar Hendrik Wüst, Ministerpräsident aktuell von Nordrhein-Westfalen. Heute kamen die aktuellen Werte vom INSA Meinungsforschungsinstitut rein. Da wurden Menschen befragt, 20 Politiker mussten sie ranken. Und da landet Friedrich Merz auf Platz 20 in der Beliebtheit und Hendrik Wüst tatsächlich auf Platz 3. Auf Platz 1 ist Boris Pistorius von der SPD, also der Bundeskanzler, absolutes Schlusslicht. Felicitas Böselager aus unserem Hauptstadtstudio hält aber das Szenario, den jetzt auszutauschen gegen Hendrik Wüst, für eine erstmal unwahrscheinliche Geschichte. Und sie hat auch gesagt, dass das auch so ein bisschen so eine Medienspirale aus Hauptstadt Berlin ist, die da in Gang gekommen ist und die quasi ja, sich immer weiter dreht, weil da mal irgendjemand was zugeflüstert hat.
1: Und auf einmal haben dann alle drüber geschrieben und je mehr drüber geschrieben haben, desto weniger konnte man das Thema ignorieren. Dann haben noch mehr Leute drüber geschrieben und dann haben die Leute drüber geschrieben, die es eingeordnet haben. Und man konnte richtig zusehen, wie so eine Medienberichterstattung sich selbst befeuert. Zumal es ja schon stimmt, dass die Unruhe in der Union groß ist. Viele sind sehr unzufrieden mit Merz, aber dass sie jetzt so eine heikle Operation mit einem Kanzleraustausch durchführen wollen, das ist doch unwahrscheinlich. Aber es gibt eben in dieser Unruhe einen Resonanzraum für so ein Gerücht.
0: Dass jetzt so prinzipiell Hendrik Wüst in NRW schon auch Ambitionen hätte, Bundeskanzler zu werden, das ist, glaube ich, kein Geheimnis. Dass das jetzt vom Timing her aber auch für ihn eher schlecht wäre, ist, glaube ich, auch kein Geheimnis. Also der ist gerade in NRW relativ erfolgreich, weil auch beliebt. Und hat im nächsten Jahr, glaube ich, Landtagswahl vor der Brust und da könnte er quasi auch wieder gewinnen. Und da wäre es jetzt blöd, wenn man quasi so munkeln würde, ja, der will aber eigentlich nach Berlin, ne? Das könnte ihm vielleicht für die Landtagswahl eher schaden. Deswegen ist es vermutlich auch nicht aus seiner Ecke gekommen, dass da so spekuliert wird. Naja, und der Kanzler selbst, beziehungsweise das Kanzleramt, hat die Spekulation dann auch zurückgewiesen.
1: Außerdem redet man von einer gefährlichen Lust an der Zündelei und von einer bemerkenswerten Unkenntnis der Verfassung und der politischen Realität. Und weiter kommt die Warnung aus dem Kanzleramt, es sei immer einfacher, über Personal zu quatschen, als sich ernsthaft mit Einkommenssteuersätzen und der Pflegereform zu beschäftigen. Und solche Spekulationen, die würden dann das Geschäft der AfD betreiben. Also das wäre jetzt keine gelassene Reaktion, ich sag's mal so.
0: Felicitas, die ja in Berlin im Hauptstadtstudio arbeitet, vermutet, dass es eher eine kleine Minderheit in der Union ist und vielleicht auch ein paar Leute aus der Opposition, die quasi ein bisschen stänkern.
1: Die meisten wünschen sich eigentlich Ruhe, weil jetzt eben sehr schwierige Reformen anstehen, die Pflegereform, die Rentenreform, die Einkommensteuerreform. Und da braucht man Konzentration und auch Geschlossenheit. Und je mehr Gerüchte wabern und je aufgeregter das alles wird, desto schwieriger wird es. Also ein ganz großer Teil wünscht sich einfach Ruhe im Karton.
0: Ja, Ruhe im Karton. Felicitas Böselager aus unserem Hauptstadtstudio in Berlin hat erklärt, wo jetzt eigentlich dieses ominöse Gerücht herkommt. Man wolle den Kanzler Merz gegen den Kollegen Wüst austauschen. Also nochmal klares Statement aus dem Kanzleramt. Das ist alles nur wüste Spekulation. Interessante Wortwahl auch, ne? So, Deutschlandfunk Nova ist hier. Ach, guck mal. Der Song, der sich hier aufbaut, den kennt ihr doch bestimmt. Das sind die Red Hot Chili Peppers. Can't Stop. Achtung, gleich kommt die Gitarre. Aha, aha.

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1: Aha, genau. Ach, großartiger Song. Red Hot Chili Peppers haben wir es gehört, haben wir gehört. Und es sind noch knapp 10 Minuten Zeit, meine Lieben, wenn ihr noch euch bewerben möchtet für die Tickets fürs Traumzeit-Festival 19. bis 21. Juni in Duisburg. Ich kann einmal zwei Menschen auf die Gästeliste setzen, wenn ihr mir 030-8503-8503 eine WhatsApp oder Mail at deutschlandfunknova.de eine E-Mail schreibt mit eurem Namen, eurer Telefonnummer, eurer Mailadresse drin und der Frage bzw. der Antwort auf die Frage, warum ausgerechnet ihr zu diesem wunderschönen Traumzeit-Festival gehen möchtet und Ketka, Meute, Weitleis, Amistad, Apparat oder Betteroff hören möchtet. Also noch knapp 10 Minuten, dann gibt's hier die Auflösung. Und hier jetzt Juke und Joan Somi mit Moon Boy.

0: Der Song war dann auch mal einfach zu Ende. Moonboy haben wir gehört hier bei Deutschlandfunk Nova. Wasserknappheit, ne? Also jetzt nicht nur, weil ihr gerade die vielleicht warm habt und dringend was zu trinken haben möchtet, so eher auf so einem gesellschaftlichen Level. Das wird uns in Zukunft beschäftigen. Das ist auch jetzt gerade aktuell bei den Temperaturen, Außentemperaturen wieder ein Thema in Deutschland. Das Problem wird sich ja durch den Klimawandel in Zukunft noch verstärken. Und das Ding ist ja, das Wasser auf dieser schönen Erde, auf der wir leben, ist ja nicht weg. Ihr habt das alle gelernt, der Wasserkreislauf, wie das funktioniert. Also das Wasser verschwindet ja nicht, es ist nur einfach für uns schwerer zugänglich, gerade in solchen Hitzeperioden. Deshalb ist die Frage, was könnten wir außer Wassersparen tun, damit wir auch in Zukunft ausreichend Trinkwasser zur Verfügung haben in Deutschland? Eine Idee ist, einfach mehr Wasser zu nehmen und das zu entsalzen. Wie realistisch das ist, hat Deutschlandfunk Nova-Reporter Jens Töppen für uns recherchiert.
1: Also so KI-generierte Inhalte, die bedrohen letztlich das Geschäftsmodell, weil eben nicht gekennzeichnete Fake-Inhalte die echten Inhalte im Grunde genommen verwässern. Also wenn da allzu viel KI-Slop im Feed ist, dann sind die User oder Userinnen halt irgendwann so genervt oder fühlen sich vielleicht auch getäuscht, wenn sie es irgendwann entdecken, dass sie halt dann weniger Zeit auf der Plattform verbringen.
0: Das ist natürlich totaler Quatsch, was ihr da hört. Das ist der Kollege, der den TikTok heute gemacht hat. Ich habe hier offensichtlich das Falsche reingeladen. Moment mal, ich gucke mir kurz an, dass wir wirklich über das Meersalzwasser reden können und spiele mal kurz noch einen kleinen Song und sortiere mich nochmal neu.

0: So, meine Lieben, jetzt ist bei mir auch ein bisschen Wasserknappheit angesagt, bin ich kurz ins Schwitzen geraten. Tatsächlich hatte ich einfach die falschen Töne drinnen im System. Also wir reden über Wasserknappheit und über die ja eigentlich ganz gute Idee, einfach Wasser, mehr Wasser zu nehmen. Davon gibt es ja genug und das zu entsalzen. Und da hat, wie gesagt, der Kollege Jens Töppen mal nachrecherchiert, wie realistisch das ist.
1: In vielen Ländern der Welt ist es tatsächlich schon ein Teil der Lösung. Also es gibt gerade im Nahen Osten viele Staaten, wie zum Beispiel Israel oder Saudi-Arabien, die ihr Trinkwasser in großen Teilen tatsächlich aus der Meerwasserentsalzung bekommen. Aber selbst in Europa gibt es zum Beispiel mit Spanien auch Länder, die da echt viel Geld reinstecken in diese Technik.
0: Die Europäische Kommission, die hat mal geschrieben, dass es täglich Kapazitäten für etwa 135 Milliarden Liter zum Entsalzen gibt. Und inzwischen geht der Trend sogar zu größeren Mengen. Da werden in den nächsten Jahren noch Milliarden in Entsalzungsanlagen investiert. Bei uns in Deutschland ist das noch nicht so ein ganz so großes Thema, weil wir tatsächlich bisher noch ganz gute Grundwasserspeicher haben.
1: Könnte sich aber ändern. Zum Beispiel überlegt man gerade in der Region Rostock, dort eine Meerwasserentsalzungsanlage zu bauen, weil dort das Wasser laut Gutachten zum Beispiel nicht mehr reicht, um neue Industrien in dieser Region anzusiedeln. Und deswegen will man mit einer Anlage zum Beispiel um die 100 Millionen Liter Brauchwasser täglich aus der Ostsee gewinnen.
0: Das heißt, bei uns wäre so eine Entsalzung wirtschaftlich durchaus interessant und natürlich auch aus Klimagründen, weil der Klimawandel es unberechenbar macht, wann, wo, wie viel Wasser am Ende zur Verfügung steht. Also während es an einem Ort zum Beispiel Starkregen gibt, herrscht an einem anderen Ort dann vielleicht Dürre. Und da könnte eben diese Entsalzung hilfreich sein, um wieder so eine Konstanz reinzubringen. Allerdings ist die, das muss man auch dazu sagen, sehr energieintensiv.
1: Also das macht natürlich einen Riesenunterschied sowohl für Klima als auch für den Preis, wo der Strom dann herkommt. Denn noch werden viele Anlagen eben fossil betrieben, aber gerade in diesen heißen, trockenen Regionen, wo man ja die Technik auch braucht, kommt natürlich auch Solarstrom immer mehr zum Einsatz. In Rostock zum Beispiel denkt man über Windkraft von der Ostsee nach.
0: Also das wäre natürlich dann, ne, dass man zumindest nicht fossil antreibt. Wie genau das funktioniert mit Meerwasserentsalzung und welche Probleme da noch gelöst werden müssen, das könnt ihr im ganzen Gespräch nachhören. Das findet ihr bei uns in der Deutschlandfunk-App. Und jetzt möchte ich Jada G. noch gerecht werden und den Song einmal komplett ausspielen. All Day hören wir jetzt.

0: So, nachdem wir jetzt hier gleich ein bisschen verunfallt waren, werde ich jetzt wieder geradeaus sagen, und zwar ganz wichtig, nämlich wer von uns zum Festival, zum Traumzeit-Festival nach Duisburg geschickt wird. Lieber Eftimius, herzlichen Glückwunsch, du bist dabei, wir schicken dich hin. Es freut mich sehr für dich, schnapp dir einen Lieblingsmenschen, hab eine schöne Zeit. Schick uns ein Foto. So, es ist 19 Uhr. Der Kollege Jan Bungertz lacht ein bisschen.
1: Worüber?
0: Hast du nicht gelacht?
1: Ich bin gut drauf.
0: Er ist einfach ein fröhlicher Mensch.
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3: Der russische Staatschef Wladimir Putin hat angezweifelt, dass die in Rumänien eingeschlagene Drohne aus Russland stammt. Putin meinte dazu, dass es auch eine ukrainische gewesen sein könnte. In der Vergangenheit seien immer wieder ukrainische Drohnen nach Polen und in die baltischen Staaten geflogen. Vermutlich handele es sich jetzt um einen ähnlichen Fall. Die NATO sieht das anders. Laut einem Sprecher geht das Militärbündnis davon aus, dass die Drohne aus Russland stammt. Sie war letzte Nacht in ein Hochhaus in Rumänien gestürzt. Zwei Menschen wurden verletzt. International gab es viel Kritik an dem Vorfall. Bundeskanzler Friedrich Merz warf Russland eine Eskalation vor. Er fordert eine starke Präsenz der NATO an der Ostgrenze des Bündnisses. Die gescheiterte Pkw-Maut hat Deutschland viel Geld gekostet. Im Zusammenhang damit steht bald der ehemalige Bundesverkehrsminister Andreas Scheuer vor Gericht. Das Landgericht Berlin hat heute die Anklage gegen den CSU-Politiker zugelassen. Ein Termin für die Verhandlung steht aber noch nicht fest. Scheuer wird vorgeworfen, im Untersuchungsausschuss des Bundestags falsch ausgesagt zu haben. Der Ausschuss hatte sich angeguckt, wie es zu dem Fiasko bei der Maut gekommen ist. Scheuer und sein Ministerium hatten Verträge mit Mautbetreibern abgeschlossen, obwohl es da schon juristische Zweifel gab. Der Europäische Gerichtshof hat die Maut dann 2019 als rechtswidrig gestoppt. Der deutsche Staat musste den Mautbetreibern über 240 Millionen Euro Schadenersatz zahlen. Die Betreiber sagen, sie hätten Scheuer angeboten, erstmal das Urteil vom EuGH abzuwarten. Scheuer hatte im U-Ausschuss dann behauptet, sich daran nicht erinnern zu können. Die Staatsanwaltschaft meint, dass das eine Lüge war. Die Zahl der Arbeitslosen in Deutschland ist etwas gesunken auf unter 3 Millionen. Laut Bundesagentur für Arbeit gibt es 58.000 weniger als letzten Monat. Eine positive Trendwende ist das aber nicht, denn im Vergleich zum selben Zeitraum letztes Jahr ist die Zahl der Arbeitslosen weiter höher. 113.000 mehr Menschen als noch vor einem Jahr bekamen Arbeitslosengeld. Die Chefin der Bundesagentur für Arbeit sagt, die Frühjahrsbelebung ist nicht so in Fahrt gekommen. Der Frühling ist in Deutschland dieses Jahr aber deutlich wärmer und trockener gewesen als im Schnitt. Das ergibt eine vorläufige Auswertung vom Deutschen Wetterdienst zu den Monaten März bis Mai. Im Schnitt lag die Temperatur bei 9,9 Grad. Das sind gut 2 Grad mehr als üblich, also in einem Referenzzeitraum zwischen 1961 und 1990. Laut DWD zählt das Frühjahr wohl zu den 10 mildesten, seit das Wetter aufgezeichnet wird. Außerdem hat es insgesamt vergleichsweise wenig geregnet. Dem Wetterdienst zufolge fehlen bundesweit rund 126 Liter pro Quadratmeter. Das entspricht knapp 70% des langjährigen Mittels.
2: Das Wetter.
3: Der Abend und die Nacht bringen im Nordwesten und Westen zum Teil kräftige Gewitter. Zeitweise gelten Unwetterwarnungen des Deutschen Wetterdienstes. Insgesamt kühlt es ab auf 18 bis 8 Grad. Morgen geht es im Westen, in der Mitte und im Osten mit Gewittern weiter. Sonne gibt es im Süden, auch im Norden, da auch meistens trocken. Maximal 18 bis 33 Grad.
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0: Wir hören doch auf euch. Ist doch so. Ihr habt euch gewünscht, dass wir Geschichte mal von vorne erzählen. Machen wir. Die Kollegen von der History. Und ich gebe euch gleich den ersten Einblick hier.
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0: Jetzt mal der Reihe nach. Das ist auf jeden Fall meine Ansage hier. Nach 10 Jahren, eine Stunde History, hat sich das Podcast-Team jetzt was Neues überlegt. Und zwar, weil ihr euch das auch dolle gewünscht habt. Jetzt geht es nicht mehr jede Woche einfach kreuz und quer durch die Geschichte und durch die Jahrhunderte, sondern in 100 Folgen, 100 am Stück, ganz systematisch, von vorne nach hinten. Oder, wie es der Historiker sagt, vom Anfang der Menschheit, Geschichte bis heute. In Folge 3, da sind wir aktuell, geht's ums Königreich Israel. Es wird also biblisch und die Frage, wie wurde aus verschiedenen Stämmen ein Volk, ein Staat und welche Rolle spielte Gott dabei?
1: Es gab 2 Königreiche ab dem Ende des 10. Jahrhunderts vor Christus. Das Königreich Israel im Norden mit der Hauptstadt Samaria und das Königreich Juda im Süden mit der Hauptstadt Jerusalem. Dann ist es so, dass von den alttestamentlichen Texten man natürlich sagt, Juda und Jerusalem war viel bedeutungsvoller. Historisch ist das Gegenteil der Fall.
0: Theologe Bernd Schipper haben wir da gehört. Wissenschaftler wie er müssen an vielen Stellen mutmaßen, was genau im historischen Königreich Israel wirklich passiert ist. Denn viele Schilderungen, ist irgendwie auch klar, aus dem Alten Testament, lassen sich jetzt nicht archäologisch belegen. Wie zum Beispiel der Bau und die Zerstörung des ersten Jerusalemer Tempels, an dessen Stelle ja heute die Klagemauer steht. Im 6. Jahrhundert vor Christus soll der Tempel dann von den Babyloniern niedergebrannt worden sein. Teile der Bevölkerung wurden anschließend nach Babylonien verschleppt und das hatte Folgen.
2: Die babylonische Gefangenschaft hat dazu geführt, dass man in einer fremden Gesellschaft, in einem fremden Land leben musste und dort einem dauerhaften Assimilationsdruck ausgesetzt war. Und wenn Sie sehen, wie Menschen reagieren, wenn sie einem dauerhaften Assimilationsdruck ausgesetzt sind, sie versuchen, die eigenen Konturen ihrer Gesellschaft zu stärken.
0: Und das machen sie zum Beispiel mit Ritualen, also Beschneidung, die Sabbatruhe und die Reinheitsgebote. Das sind so Merkmale, die wir aus der heutigen jüdischen Religion kennen. Die entstehen genau in dieser Phase, sagt Theologe Michael Thiele.
2: Wesentlich ist auch der Bund zwischen Gott und dem Mensch als ein Beziehungsgeschehen zwischen Gott und Mensch. Diese Idee des Kommunikationsgeschehens ist, ja, wenn es so etwas gibt, ein typisches Kennzeichen jüdischer Religion.
0: Also Israel und das Judentum, was ist was und woher kommt's? 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

0: Girls featuring Murphy. Feeling. Lass uns mal hier ein bisschen über Freundschaften reden. Ich finde es ja immer wieder super hilarious, wenn ich mit meinem Mann darüber rede und der irgendwie einen Kumpel getroffen hat und dann frage ich ihn, na und, wie geht's ihm so? Auch gut. Und dann sagt er, ja, die haben ein Kind gekriegt. Ja, cool, wie heißt denn das Kind? Weiß ich nicht. So, hä? Wie? Das gibt einfach so ein paar Sachen. Was macht denn der für einen Job? Hä, was? Wie? Keine Ahnung. Ich so, wieso weißt du nicht, was deine Freunde arbeiten? Ich rede doch nicht über die Arbeit. Das ist doch voll. Wir treffen uns doch in unserer Freizeit. Da reden wir doch nicht über die Arbeit. Also, das ist so faszinierend. Die reden wirklich über ganz andere Dinge. Ich weiß das natürlich von all meinen Freundinnen, wie deren Kinder heißen, was sie arbeiten, wie alt die sind, wann deren Geburtstag ist. Mein Mann so, Dafür weiß er, was der sich für neue Schuhe gekauft hat, für Musik hört und die machen sich immer lustig über andere Leute. Es ist wirklich total interessant, wie unterschiedlich das ist, was wir beide jeweils über unsere Freunde wissen. Die unangenehmen Party-Stories, die weiß man vielleicht noch irgendwie. Der erste krasse Herzschmerz oder vielleicht der große Lebenstraum, wissen wir das. Manche Freundschaften leben einfach von geteiltem Wissen und so intimen Details. Da wird es ein bisschen juicy. Andere kommen eben komplett ohne aus. Deutschlandfunk Nova-Reporter Felix Feldmann hat sich gefragt, was geteiltes Wissen für unsere Freundschaften bedeutet.
1: Also mit so richtig engen Freunden würde ich sagen, teile ich eigentlich schon alles. Ja, so ein Austausch hilft einfach, auch mal andere Perspektiven zu sehen und bindet einfach.
2: Umso mehr ich über ihn weiß, umso einfacher ist ja auch mit ihm was zu machen, mit ihm zu reden, wo ich dann nicht irgendwie so eine Konversation so erzwingen muss.
1: Also ich finde, es macht eine Freundschaft, also unsere auf jeden Fall tiefer und so und man kommt einfach auf andere Ebenen so.
3: Eine tiefere emotionale Ebene oder einfach wissen, wie der beste Freund seinen Kaffee trinkt. Wissen übereinander macht Freundschaften einfacher und überhaupt erst möglich, sagt Freundschaftssoziologe Janosch Schobin vom Institut für Sozialarbeit und Sozialpädagogik in Frankfurt am Main. Historisch waren Freundschaften mehr wie ein Vertrag und man hat sie geschlossen, indem man sogenannte Lebenspfänder ausgetauscht hat.
4: Also ich konnte dir so ein Symbol geben und damit habe ich mich zu etwas verpflichtet und wenn ich diese Verpflichtung nicht eingehalten habe, dann konnte das Symbol kaputt machen und dann meine Person schädigen.
3: Weil diese Lebenspfänder immer einen sozialen Wert hatten. Sie waren eng mit der persönlichen Ehre oder dem Ansehen verknüpft. Heute schließen wir Freundschaften weniger formal. Ein Überbleibsel der Lebenspfänder sind heute intime Informationen oder Geheimnisse, die wir tauschen und teilen. Die Funktion aus soziologischer Sicht bleibt aber ähnlich brutal, sagt Janosch Schobin.
4: Dieses Tauschen und Teilen von Lebenspfändern produziert halt so eine Art Geiseltausch. Das macht einen wechselseitig füreinander verletzbar, wechselseitig füreinander angreifbar, weil ich was in der Hand habe, was dir schaden kann und du hast was in der Hand, was mir schaden kann.
3: So nach dem Motto, solange du meine Geheimnisse für dich behältst, sind deine Geheimnisse bei mir sicher. Intime Infos oder Geheimnisse mit FreundInnen zu teilen, hat aber noch eine nettere Funktion. Wer etwas über sich preisgibt, schafft Vertrauen in der Beziehung und da ist auch egal, welche Art von Information das ist. Hauptsache, sie betrifft einen selbst.
4: Wir machen Vertrauen durch das Teilen von Geheimnissen und dadurch sozusagen reproduzieren wir Freundschaft. Dadurch halten wir sie am Leben.
3: Luna zum Beispiel fühlt das sehr.
1: Wenn zwei Leute zusammen ein Geheimnis haben, dann kann das schon cool sein.
3: Und Abdel sagt, die Leute, mit denen er die wichtigsten Sachen teilen kann, das sind die besten Freunde.
5: Weil du halt mit denen besser relaten kannst. Weißt du, weil die diese Sachen verstehen können, aber die anderen nicht.
3: Es gibt sogar Experimente, die schauen, ob Freundschaften länger halten, je mehr FreundInnen übereinander wissen. Dazu spielen sie zum Beispiel sogenannte Passwortspiele. Also einer bekommt ein Wort und muss dem anderen Tipps geben, damit der das Wort erraten kann. Das hat mir Soziologe Janosch Schobin erklärt.
4: Freunde sind da drin extrem gut. Das ist erschreckend, wie gut die da drin sind.
3: Wissen, wie jemand tickt, das kann soziale Beziehungen oder eben auch Freundschaften stärken, zeigen Studien. Und eine andere Studie unter 112 Studierenden zeigt, dass sich besonders tiefe Freundschaften entwickeln, je mehr Intimes wir von uns preisgeben. Aber das sind alles keine Garantien dafür, dass Freundschaften erstens halten müssen oder zweitens, dass sie super intim sind, sagt Janosch Schobin.
4: Das ist sehr diffus und meistens dann auch nicht wechselseitig genau unbedingt notwendigerweise auf beiden Seiten gleich eingeschätzt.
3: Da gehören halt immer zwei dazu.
0: Freundschaft, Wissen und Geheimnisse. Was müssen wir über unsere Freunde wissen? Hat sich Felix Feldmann gefragt. die Ergebnisse seiner Frage an sich selbst und seiner Recherche, haben wir gerade gehört. Das hier, meine Lieben, ist Lapsley mit Tell Me The Truth. Deutschlandfunk Nova ist es, 19:24 Uhr haben wir es.

0: Das ist Better Off mit die Leute und ich, die sich offensichtlich einig sind über ihn. Wir haben schon vorhin kurz drüber gesprochen. Jetzt kommt hier, meine Lieben, der Deep Dive. Es gibt bei uns immer mehr Superreiche. Die Zahl ist im Jahr 2025 auf 5000 Superreiche gestiegen. Superreich ist man, wenn man mehr als 100 Millionen besitzt. 1 Million, geil. 100 Millionen, what? So, das ist ein Plus, muss man dazu sagen, von 1.100 Leuten. Also es war vorher, waren es ungefähr 3.900 plus 1.100. Jetzt sind wir bei einer Zahl von 5.000 Superreichen. Deutschland ist eine der Nationen weltweit, in denen die Ungleichheit, also die Schere zwischen arm und sehr, sehr reich am allergrößten ist. Weltweit. So. Ich übergebe jetzt an den Kollegen Marcel Bohn die nächsten 21 Minuten knapp. Und zwar haben die vom Nachrichtenpodcast Unboxing News, die Kollegas, sich heute der Frage gewidmet: Billionen, die Wahrheit über Deutschlands Superreiche. Und wenn das vorbei ist, dann hole ich euch wieder zurück und dann machen wir hier eine schöne abendliche Musiksendung zusammen.
1: Ach, den Reichen in Deutschland geht's offensichtlich gut. Und wie gut?
2: Die Zahl der Superreichen in Deutschland ist deutlich gestiegen.
1: Wir sprechen heute mit dem Mann, der sie alle kennt.
3: Was ich crazy finde, ist, dass ich die einzige Person bin, die sowas gemacht hat. Das heißt, es gibt in Deutschland niemanden, der das gemacht hat.
1: Er weiß, wie viel die Superreichen in Deutschland bunkern.
3: Was mich wundert, ist gerade im Moment dieses Wehklagen. Überall, auch in der Wirtschaft. Überall sagen, das ist so schlecht, die Standortbedingungen sind so schlecht und so. Und diese Wehklagen stehen völlig im Kontrast zu dem, wie die Lage wirklich ist.
1: Wir schauen heute hinter die Kulissen der Superreichen. Denn laut einer Studie sollen sie immer reicher werden. Wie machen sie das? Und will der Staat jetzt auch mehr von ihrem Kuchen abhaben? Und ist das alles gerecht?
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1: Heute nochmal mit mir, Marcel. Hi.
5: Laut einem Bericht der Boston Consulting Group gab es Ende 2025 rund 5000 Menschen mit einem Finanzvermögen von mehr als 100 Millionen US-Dollar.
2: Umgerechnet etwa 86 Millionen Euro.
5: Ein Plus von rund 28% im Vergleich zum Vorjahr.
1: Diese News packen wir heute aus mit jemandem, der bisher öffentlich noch fast nie über seine Arbeit über die Superreichen erzählt hat.
3: Mein Name ist Andreas Bornefeld und seit 30 Jahren beschäftige ich mich mit den Reichen der Welt und speziell in Deutschland und mache mittlerweile die reichsten Liste vom Manager Magazin als Co-Autor und für die Forbes internationale Liste der Milliardäre

0: und mache da jedes Jahr ein Update und suche neue Reiche.
1: Andreas hat auf über 8000 Seiten detailliert aufgeschlüsselt, wie viel die reichsten Deutschen wahrscheinlich besitzen und von wo nach wo sie das Ganze verschieben. Woher weißt du das eigentlich alles?
0: Ich habe quasi alle reichen Familien seit 200 Jahren. Ausgehend von 1913 gab es eine Reichsliste mit 10.000 Namen. Ja. Die habe ich alle nachrecherchiert und habe alle neuen Reichen dazwischen recherchiert. Ich habe die Familienstammbäume, ich weiß, wann die was verkauft haben, welche Immobilienfirmen die haben. Alles, was ich im Handelsregister zuordnen lassen kann, die habe ich.
1: Also das ist komplett digital natürlich, ne?
0: Genau.
1: Du hast aber angefangen mit Fußballstatistiken. Wie kommt man vom Fußball dann plötzlich zu Reichen?
0: Ich war immer jemand schon von klein auf, der wissen wollte, was Sache ist. Man hat ein Panini-Album, man sammelt für Fußball-WM und dann guckt man sich die Namen an und sagt, wer ist das eigentlich? Und dann habe ich damals schon gesucht, wer sind denn die Leute? Und das ging dann später weiter. Dann habe ich über Nationalsozialisten, habe ich mir das Thema erarbeitet über die Namen. Dann bin ich in Bücherei gegangen, habe mir alle Namen rausgeschrieben und über diese Namen erarbeitet man sich das ganze Thema. Und daraus habe ich dann einen Beruf gemacht.
1: Hat dich das irgendwie auch fasziniert, dass man eigentlich gar nicht so viel weiß über die Reichen?
0: Das ist gar nicht das Thema, dass man nicht so viel weiß. Am Anfang weiß man ja selbst nicht viel. Ja. Man hat am Anfang Rothschild, Rockefeller, die üblichen, die man so kennt, Krupp. Und dann geht man immer tiefer und dann entdeckt man noch eine weitere Schicht darunter und noch eine weitere Schicht darunter. Ja. Und so geht das immer weiter und verselbstständigt sich.
1: Nimm uns mal mit in den Prozess, wie du das alles rausfindest. Also wie du davor gehst, um jetzt einen neuen Namen zum Beispiel auf die Liste zu setzen.
0: Zum Beispiel, es gibt Listen, wer welche Firmen verkauft hat. Kartellamtsberichte. Gehe ich durch und dann habe ich wieder neue Firmen und ich weiß, wer was verkauft hat. Wenn ich ganz Unbekannte finden will, gucke ich mir die reichen Viertel an. Und wenn ich dann ein sehr großes Haus sehe, was bedeutet größer als so ein Haus von irgendeinem anderen sehr reichen, dann schaue ich nach, wer dort wohnt, ob da irgendeine Firma gemeldet ist und dann findet man völlig unbekannte Leute, die durchs Raster fallen. Also so findet man auch durch andere Wege noch neue Namen außerhalb von Listen, Rankings und ich beobachte den ganzen Tag nur Nachrichten. Alles, was irgendwo einen Bezug hat, nehme ich auf und finde wieder einen neuen Bezug, wo man weiter recherchieren kann.
1: Siehst du auch quasi so Yachthafen, da irgendwie da stehen die und die Yachten so, wo du siehst, wem gehört das alles?
0: Die Reichen findet man auch in den Vorständen von Museen, von Yachthäfen, von Sportvereinen. Da tummeln sich nämlich sehr viele Vermögende, auch als Sponsoren, als Förderer. Und wenn man die Listen durchgeht, findet man auch sehr viele unbekannte Personen, die sonst durchs Raster fallen.
1: Und das Vermögen hast du quasi auch rausgefunden über historisch, wo du weißt, hier eben diese Liste von 1914 und so, was da quasi rumlag, hast du einfach historisch über... Da gab es schon früher reiche Leute und die sind einfach immer noch reich rausgefunden.
0: Genau, wenn man die Familie noch zusammenbekommt, weil sobald die unternehmerische Tätigkeit aufhört, also wenn die vor 50 Jahren verkauft haben, ist die Familie meistens nicht mehr nachweisbar, dann wäre es der Sohn von, da wird es schwierig, weil sie nicht mehr in der Öffentlichkeit sind. Mhm. Aber das Geld ist da. Das heißt, man guckt sich natürlich auch unter anderem dann Todesanzeigen an, ob irgendwo eine Meldung ist oder Unternehmer gestorben, dass man die Daten auch so aufrechterhält. Sonst hat man irgendwann einen Fehler.
1: Ist das, was du da machst, nicht auch irgendwie voll privat? Also voll der Eingriff in die Privatsphäre von den Leuten?
0: Privatsphäre ist es ja nicht. Das sind ja öffentliche Firmen. Ich sehe ja nur das, was irgendwo in einer Firma erfasst ist. Alles andere kann ich nicht sehen. Ich kann sehen, wenn eine Familie sich 200 Millionen ausschüttet, was dann damit passiert, das erscheint nicht mehr in irgendwelchen GmbHs. Das heißt, wenn die in Aktien investieren, ist das nirgendwo erfasst. Das heißt, die Vermögensschätzungen, die irgendwo erscheinen, die sind sehr, sehr niedrig. Weil alles das, was da drüber ist, das kann man gar nicht sehen. Und das heißt, die kann man in vielen Fällen verdoppeln.
1: Es gibt eben, haben wir schon gesagt, keine offizielle Statistik so richtig dazu. Manche nennen dich auch das inoffizielle Statistikamt der Superreichen. Und jetzt nicht zu bescheiden sein, aber wie sehr trifft das zu?
0: Ist eine schöne Bezeichnung eigentlich, aber was eigentlich ist, was ich crazy finde, ist, dass ich die einzige Person bin, die sowas gemacht hat. Das heißt, es gibt in Deutschland niemanden, der das gemacht hat. Schon verrückt.
1: Diese Superreichen, um die es jetzt in der Studie von Boston Consulting geht, sollen alle mindestens 86 Millionen Euro Vermögen haben. Insgesamt hätten diese Menschen dann fast 3 Billionen Euro. Das ist über ein Viertel des gesamten Finanzvermögens in Deutschland.
2: Das ist so richtig viel. Das muss man sagen, diese Schere hat es schon immer irgendwie gegeben. Es gibt immer Leute, die mehr haben und andere, die weniger haben. Aber was wir eben an der Studie sehen, ist, dass das Vermögen eben deutlich gestiegen ist. Zum Teil 11%, 15%, 18% hier in Deutschland. Du hast gerade eben gesagt, besitzen die 5000 Superreichen ungefähr, ganz grob, 3,5 Billionen. Damit wäre Deutschland locker schuldenfrei. Also könnte es auch noch, hätte es noch Geld für Schulen, für Krankenhäuser und so weiter und so weiter. Das ist richtig. Richtig viel.
1: Das ist Wirtschaftsjournalist Nicolas Liefen, der sich die Studie für uns angeschaut hat. Und da kommt eben auch raus, diese Vermögen der Superreichen, die wachsen viel mehr als normale Einkommen von uns. Warum ist das so?
2: Weil Einkommen kein Vermögen ist. Also Einkommen ist ja das Geld, was du bei der Arbeit verdienst zum Beispiel. Ja. Mit dem du dein Leben bestreitest. Dein Einkommen legt zu, wenn deine Arbeit geschätzt wird, wenn es der Wirtschaft gut geht, wenn es deinem Arbeitgeber gut geht. Vermögen ist was anderes. Vermögen ist einfach quasi das, das da ist, vereinfacht gesagt. Das Auto, Fonds, Lebensversicherung, Immobilien und so weiter und so weiter. Und das heißt, das Geld, Vermögen, steckt eben nicht wie bei dir im Einkaufswagen oder im Tank oder Brot und Brötchen, sondern das Geld steckst du in Aktien, in Immobilien, in Sachwerte, Kunst, Uhren, Schmuck, Autos, was weiß ich. Ja. Und wenn du richtig reich bist, so richtig reich, dann kannst du halt auch weltweit Steuersparmodelle nutzen. Zum Teil zahlen die gar keine Steuern mehr. Hongkong, wenn du einen Tipp brauchst, Hongkong ist gerade richtig beliebt.
1: Aber jetzt, die haben das alles genauso angelegt, in Aktien und haben sich sonst was gekauft, Häuser und Oldtimer und was wir da alles gesagt haben. Und damit macht man quasi mehr Geld draus, mehr Vermögen.
2: Absolut. Wenn du ein bisschen Geld übrig hast, dann legst du das vielleicht aufs Sparbuch oder eine Geldanlage, kriegst so 2-3%.
1: So, ich habe vielleicht auch ein paar Aktien.
2: Ja, hast du ein paar Aktien. Kannst auch davon profitieren. So ist es auch. Und die legen halt relativ viel Geld in Aktien und das wird eben verwaltet. Der Börsenschnitt 7-8% plus in den vergangenen Jahren. Beim DAX waren es um die 20%. Jetzt hast du 100 Millionen. 20% sind 20 Millionen. Und wenn du das jetzt hier versteuerst, dann fallen da 25% Kapital. Kapitalertragssteuern an, bleiben immer noch 15 Millionen Euro pro Jahr übrig. Und deswegen, wie gesagt, die DAX-Aktien oder die Aktien allgemein haben ausgesprochen gut performt in den vergangenen Jahren. Und wenn du dann noch wenig Steuern bezahlst, ist das eine richtig gute Kombination.
1: Aber eben, viele von uns arbeiten Vollzeit und werden trotzdem mit der Arbeit niemals an so viel Kohle kommen. Woher kommt dieses Ungleichgewicht, das sich Arbeit zumindest für die Dimension nicht so richtig lohnt?
2: Die meisten Menschen, du hast gerade eben gesagt, haben halt einfach nicht so viel Geld übrig, um das irgendwie anzulegen. Die brauchen ja Geld für Wohnung und für Miete und für Heizung und für laufende Kosten und so weiter. Ja, statistisch gesehen haben wir alle Vermögen. Also das Statistische Bundesamt sagt im Schnitt so um die 100.000 Euro netto. Das ist aber so immer so ein bisschen verzerrt, weil Leute haben natürlich auch Immobilien, in denen sie wohnen, die sie schon länger haben. Die sind einfach wertvoller geworden. Und wenn wir jetzt mal genau hingucken, bei den unter 35-Jährigen sagt man nicht 100.000, sondern vielleicht 17.000 Euro. Aber da ist dann auch das gebrauchte Auto schon dabei und so weiter und so weiter. Es ist einfach so, dass gerade bei so einer Entwicklung, wie wir sie gerade haben, dass sehr viele unter der Entwicklung leiden und die Vermögenden davon profitieren. Mal als Beispiel, Wohnungs- und Mietmarkt. Die Mieten steigen deutlich, davon profitieren aber ehrlich gesagt die Vermögenden, nämlich die, die Immobilien haben. Das, was wir gerade so geißeln beim Thema Öl, nämlich dass Ölmultis profitieren, dass deren Aktionäre profitieren. Da haben wir halt auch immer die Gegenseite von denen, die tanken müssen, wo die Heizkosten steigen und so weiter. Also das ist quasi auch ein Stück weit oder ein Anteil der Schere, die da im Augenblick auseinandergeht.
1: Das heißt, mit einem normalen Job kann ich jetzt nicht so super reich werden. Also selbst wenn ich irgendwie Arzt oder sonst was bin, richtig viel verdiene, es bleibt einfach nicht genug übrig.
2: Ah, ich weiß ja nicht, was du verdienst. Von daher kann ich es nicht ganz genau sagen. Aber tatsächlich ist es halt so, wenn du eine Firma gründest, hast eine mega Idee und so, ja, dann kannst du mal den Sprung schaffen. Aber nimm mal ein Durchschnittsgehalt. Das Durchschnittsgehalt in Deutschland liegt bei ungefähr 50.000 Euro pro Jahr, und zwar brutto. Jetzt nimm mal so ein Arbeitsleben, 45 Jahre mal 50.000, dann landen wir bei ungefähr 2,2 Millionen brutto vor Steuern über das ganze Leben hinweg. Da sind wir noch sehr weit entfernt von 100 Millionen.
1: Mit klassischer Lohnarbeit wird also niemand so reich wie diese 5.000 Menschen. Woher kommt also das ganze Geld von denen? Wie wird man so reich? Das weiß natürlich Andreas am besten. Und da muss man vor allem unterscheiden zwischen Unternehmerinnen und Unternehmern und Reichen, die geerbt haben.
0: In den 70er Jahren gab es Daten über Vermögen. Ja. Da gab es ganz offizielle Statistiken. Die wurden aus politischen Gründen irgendwann ausgelaufen. Und als die Vermögenssteuer ausgesetzt wurde in den 90er Jahren, damit ist auch ein großer Teil weggefallen von Informationen. Aber das war politisch gewollt. Mit heutigen Mitteln, mit KI, mit allen Daten, die zur Verfügung sind, könnte man es locker zusammenfügen, wenn man möchte.
1: Du unterscheidest aber auch zwischen Unternehmerinnen und Erbinnen, ne? Warum ist das so wichtig?
0: Die Erbinnen, die treffen sich ja natürlich besonders häufig bei diesen alten Firmen. Und da sind in den meisten Fällen bei den richtig großen Firmen, Familienfirmen, sind die wenigsten noch familiengeführt. Also wo wirklich Familie noch operativ das Unternehmen leitet. Das ist ein Manager quasi, das heißt, die sind im Aufsichtsrat, aber die sind nicht mehr leiten konkret das Unternehmen. Und das sind reine Erben. Und dann gibt es natürlich auch die Gründer, die neu aufbauen. Da gibt es auch eine Menge, die auch innerhalb von einer Generation wirklich aufsteigen und nicht nur mit Startups, sondern auch im Handel oder sonst was. Das sind die, die es wirklich aufbauen. Da sind auch nicht die Erben dabei, aber der Rest, das hat mit Leistung nichts zu tun, sondern ich bekomme etwas geschenkt und das spielt dann eine Rolle mit der Erbschaftssteuer, wo man wirklich sagt, warum profitieren die von diesen Steuervergünstigungen, obwohl sie eigentlich nichts dafür wirklich leisten.
3: Wie groß ist der Anteil von denen, die irgendwie wirklich so, ich sag mal, Selfmade-Millionäre oder Milliardäre sogar sind?
0: Also ich habe in meinen 8000 reichsten Familien, also bestimmt 20%, die wirklich es selbst aufgebaut haben innerhalb von einer Generation. Also da wächst auch immer wieder ganz viel Neues nach. Auch im Maschinenbau, sonst wird ja immer alles beklagt, dass es so schlecht ist. Da wächst so viel nach. Da sind so viele gute Firmen, die auch selbst noch aufsteigen und auch die Chancen haben. Durch Innovation, gute Produkte und weil sie sich am Markt behaupten. Je länger ich natürlich dann im Unternehmen bin, dann verkrusten auch die Strukturen, man ist nicht mehr so innovativ und viele Erben ziehen auch viel Geld raus aus der Substanz.
3: Wenn du diese Zahlen so immer wieder aktualisierst, da immer wieder reingehst und so, welches Gefühl löst das so bei dir aus, dass das auch vielleicht immer mehr und mehr wird bei vielen?
0: Vor allen Dingen, was mich wundert, ist gerade im Moment dieses Wehklagen überall, auch in der Wirtschaft. Überall sagen, das ist so schlecht, die Standortbedingungen sind so schlecht und so. Wenn ich mir die Zahlen aber angucke von den großen Familienunternehmen, zeigt sich das nicht. Die haben in den letzten Jahren so gute Jahre gehabt. Gerade auch die Maschinenbauer, auch Autos. Jetzt in den letzten Jahren bröckelt es. Jetzt 2024, was man sieht, 2023. Aber in den Corona-Jahren haben die super Gewinne gemacht. Die ganz großen, also nicht der kleine Mittelstand. Und diese Wehklagen, die stehen völlig im Kontrast zu dem, wie die Lage wirklich ist. Das wundert mich.
3: Das heißt aber, man sieht da auch quasi, ne, dass sie irgendwie da ihre Macht auch nutzen, um irgendwie dann eben Einfluss auf Politik zu machen. Zum Beispiel vielleicht so, ey, Vermögensteuer ist doch alles so kompliziert.
0: Genau, also ich sehe das dann. Ich sehe Interviews irgendwo in der Zeitung, ich gucke mir das an. Da ist eine Person, die sagt, Erbschaftssteuer geht an die Substanz, wir können dann die Arbeitsplätze nicht mehr machen. Wenn ich mir die Zahlen angucke, sehe, dass sie sich jedes Jahr 200 Millionen aus dem Unternehmen ziehen, aus der Substanz, ins Privatvermögen. Und dann sage ich so, völlig crazy, weil das ist,
3: so schlimm
0: kann ich nicht
3: gehen.
0: Die Erbschaftssteuer zahlen, die über 30 Jahre gestreckt wird, für die Erben, die nichts dafür tun. Und dann soll es an die Substanz gehen, aber die gleiche Substanz ziehe ich mir jedes Jahr raus. Also das,
3: nehme ich so ein bisschen Wut auch dabei wahr bei dir?
0: Das ärgert mich. Also wenn wirklich entgegen der Faktenlage etwas behauptet wird.
1: Genau das ist ja oft ein Argument gegen die Wiedereinführung der Vermögensteuer. Die ist seit 1997 ausgesetzt. Man könne die genauen Vermögenswerte gar nicht richtig bestimmen. Der Verwaltungsaufwand, der wäre viel zu hoch. Auch Bundeskanzler Friedrich Merz will sie nicht wieder einführen. Aber obwohl die CDU offiziell gegen eine Reichensteuer ist, gibt es in der Partei wohl auch immer wieder prominente Stimmen, die Erbschafts- und Vermögenssteuern ins Spiel bringen. Oft auch nur sehr vage. Dem Staat würde es auf jeden Fall was bringen. Das hat erst Anfang des Jahres das Deutsche Institut für Wirtschaftsforschung ausgerechnet. Bis zu 150 Milliarden Euro wären allein durch eine Vermögenssteuer drin.
2: Also natürlich würde das die Einnahmen des Staates erhöhen. Es gibt da so ein paar Modelle. Allerdings so richtig ranwagt man sich da nicht und so richtig öffentlich macht man es auch nicht. Und wenn man öffentlich irgendwas sagt, sagen wir, ja, wir können mal so, wie du es gesagt hast, ja, wir gucken mal und wir lehnen das nicht grundsätzlich ab und so weiter und so weiter. Richtig konkret wird keiner. Warum wird man das nicht? Weil gerade bei der Erbschaftssteuer steht noch ein Gerichtsurteil aus. Das ist noch nicht raus, das soll in diesem Jahr kommen. Erbschaften, muss man dazu sagen, werden in Deutschland einfach wirklich gering besteuert. Wir haben sehr, sehr hohe Freibeträge, die kann kannst du auch sogar mehrfach nutzen über die Jahre, wenn das über eine Schenkung läuft und so weiter und so weiter. Wir haben eine Grenze von 26 Millionen Euro. Ab da zahlen viele gar nichts mehr für ihre Erbschaft, weil dann oft Firmen vererbt werden. Und dann heißt es, oh Gott, da müssen wir die Firma zumachen, wenn wir dafür Steuern verlangen und so weiter und so weiter. Es gibt keinen Fall. Also mir ist kein Fall bekannt, bei dem wirklich eine Firma dicht gemacht werden musste. Da steht auf jeden Fall noch ein Urteil aus des Bundesverfassungsgerichts. Und bei der Vermögensteuer ist es so, da hat man vor 30 Jahren das Verfassungsgericht geurteilt, die Berechnung ist nicht okay. So, und seitdem packt das keiner mehr so richtig an, weil sie auch sagen häufig, man kann ja gar nicht richtig berechnen, wie geht das mit dem Vermögen und so weiter und so weiter. Ey, andere Länder können das. Spanien, Norwegen, die Schweiz, die können das.
3: Also man sagt halt, es ist zu kompliziert, quasi das alles einzeln aufzudröseln.
2: Ja, und ein Teil davon ist natürlich auch richtig. Also kein Mensch öffnet den Tresor für dich, um zu sagen, guck mal, was ich für ein tolles Gemälde habe. Oder wenn da offshore irgendwelche Sachen investiert werden, kommt ja auch keiner und sagt, ich spare da übrigens Steuern, da liegt mein Geld. So. Aber Boston Consulting kann es ja ganz offensichtlich offensichtlich auch wenigstens schätzen. Und natürlich könnte man auch mit anderen Unterlagen prüfen, Versicherungsunterlagen, was ist wie hoch am Ende des Tages versichert. Und ich würde sagen, Leute, legt eure Daten einfach offen. Hier geht es um eine Selbstauskunft und macht die bitte möglichst korrekt, so wie bei der Steuer. Und dann sehen wir letztendlich mal weiter. Aber im Augenblick wagt sich da ehrlich gesagt noch niemand dran.
3: Mhm. Du hast schon gesagt, ne, diese Boston Consulting, die hat sich das angeschaut, diese Unternehmensberatung. Von der kommt auch die Studie. Muss man das deswegen auch ein bisschen kritisch betrachten?
2: Das Problem bei sowas ist natürlich immer, dass du die Daten nicht wirklich überprüfen kannst. Also wenn eine Unternehmensberatung sagt, wir haben hier Daten von, so, dann kommst du da natürlich am Ende des Tages nicht ran. Aber, und es ist ja nicht die einzige Studie. Also es gibt ja mehrere Studien, es gibt Daten vom Statistischen Bundesamt. Da kann man sehen, wie die Börsen gelaufen sind, wie sich der Immobilienmarkt entwickelt hat, Kryptowerte, Gold und so weiter und so weiter. Unternehmenswerte lassen sich ja auch berechnen, Aktienanteile lassen sich berechnen. Ja, man kann jetzt diese Daten ganz konkret nicht nachvollziehen, aber wie gesagt, es gibt so eine Menge an Daten und Studien und so weiter, dass man schon sagen kann, das geht in die Richtung. Und ehrlich gesagt, es ist am Ende des Tages gar nicht so wichtig, ob ich jetzt über 100 Millionen Dollar spreche oder 120 oder 130.
1: Aus der Ecke der Linken, Grünen und SPD kommt dann natürlich schnell das Thema Umverteilung. Die Reichen kaufen sich mit dem ganzen Geld ja eh nur Yachten, Fußballvereine und Kaviar. Aber nicht nur, sagt Andreas Bornefeld.
0: Es gibt sehr viele, die wirklich sagen, ich habe eine große Firma, Milliarden Vermögen. Meine Erben kriegen jeder 50 bis 100 Millionen Immobilien, also aus dem Privatvermögen. Aber die Firma selbst, das ist mein Lebenswerk, das gebe ich an eine Stiftung, die sich selbst tragen soll, für die Region, für die Mitarbeiter, die sollen davon profitieren. Da gibt es viele von, die auch quasi das sehen, es geht nicht um die Optimierung alles, dass die Erben jetzt ein Milliardenvermögen sich immer weiter aufbauen und nur in Aktien investieren, sondern es geht um das Unternehmen.
3: Es gibt ja diese Neiddebatte eben auch so, ne? Die Reichen so, die haben so viel, die müssen mal irgendwie so mehr abgeben und so weiter. Ist das vielleicht dann genau das, wo wir so ein bisschen mit aufhören müssen manchmal in der Kommunikation auch so?
0: Es geht nicht um Neid, es geht auch nicht um Umverteilung. Ja. Es gibt einen klassischen Grundsatz. Man muss sich fragen, die Besteuerung von Kapitalerträgen, also von dem, was ich rausziehe, was ich erziele, ohne dafür zu arbeiten.
3: Aus Unternehmensverkäufen zum
0: aus
3: Beispiel.
0: Dividenden, aus Aktienverkäufen und sonst was. Dies bedeutet niedriger als für das, wofür jeder von uns arbeiten geht. Und das Mindeste ist, dass beide Erträge mindestens gleich besteuert werden. Wenn ich jetzt arbeiten gehe, verdiene, sagen wir mal, 500.000, was utopisch ist. Ne? Ich verdiene 500.000, zahle darauf Steuern und kriege das Gleiche an Kapitalerträgen. Da zahle ich für das, wo ich nicht arbeiten muss, nur die Hälfte der Steuer für das, was ich arbeiten muss. Hm. Und das ist der zentrale Punkt.
1: Vielleicht fragt ihr euch, warum macht Andreas das alles? Also offensichtlich ja nicht, um eine Neiddebatte anzustoßen oder jemanden bloßzustellen. Ich habe das Gefühl, es geht ihm um Gerechtigkeit und Verantwortung.
0: Eigentlich will ich damit erreichen, dass auch gerade Hochvermögende ein bisschen mehr Verständnis haben für die nächste Generation. Nicht nur die eigene nächste Generation, sondern für die gesamte nächste Generation. Die steht vor so vielen großen Herausforderungen mit Klima, die müssen die Rente finanzieren, es sind Kriege, also es ist wirklich eine Gemengelage, die wirklich, jetzt kommt KI noch, Jobs werden bedroht, dass die auch eine Chance haben für gleichwertige Bedingungen, weil wenn die keine Chance mehr haben aufzusteigen und auch der Mittelstand abbröckelt, gibt es Gefahren auch für die Demokratie, das sieht man ja weltweit.

Das war die aktuelle Unboxing News Folge Billionen, die Wahrheit über Deutschlands Superreiche von und mit Marcel Bohn und dem Team von Unboxing News, habt ihr gehört. Meine Lieben, wir gehen jetzt hier ganz langsam Schritt für Schritt in diesen wunderschönen Freitagabend rein. Es ist ja wie immer freitags Musikveröffentlichungsfreitag. Ich stelle euch quasi einen schönen bunten musikalischen Blumenstrauß vor. Das machen wir ab 8. Vorher gibt es noch zum Beispiel hier Robin. Freue ich mich sehr. Und wir hören uns sofort wieder.

0: Ja, am Ende wird ausgemacht hier, die Kiste. Benny Sings haben wir gehört. The only one. Es ist 20 Uhr, da wird was angemacht, nämlich das Mikrofon vom Herrn Jan Bungertz. Guten Abend.
1: Abend.
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3: Die NATO hat Konsequenzen aus einem Drohneneinschlag letzte Nacht in Rumänien angekündigt. Das westliche Militärbündnis geht nach Angaben eines Sprechers davon aus, dass die Drohne aus Russland stammte. Geprüft wird demnach, wie man die Abwehr solcher Gefahren in Rumänien und im gesamten NATO-Gebiet verbessern kann. Durch den Einschlag der Drohne in ein Wohnhaus waren in der Nähe der Grenze zur Ukraine 2 Menschen verletzt worden. International hat das viel Kritik ausgelöst, auch aus Deutschland. Bundeskanzler Friedrich Merz warf Russland eine Eskalation vor. Er fordert eine starke Präsenz der NATO an der Ostgrenze des Bündnisses. Russlands Staatschef Wladimir Putin bezweifelt dagegen, dass es eine russische Drohne war. Er meinte, dass es auch eine ukrainische gewesen sein könnte. Die EU hat eingefrorene Gelder an Ungarn freigegeben. Es geht um 16 Milliarden Euro. EU-Kommissionspräsidentin Ursula von der Leyen begründete das mit Fortschritten in Ungarn, zum Beispiel bei der Korruptionsbekämpfung. Von der Leyen kündigte außerdem an, dass ungarische Studierende wieder am Austauschprogramm Erasmus teilnehmen können. Seit rund 3 Wochen ist in Ungarn eine neue Regierung am Start. Ministerpräsident Péter Maggar hat einen politischen Neuanfang versprochen. Zum Beispiel konnte die EU einen wichtigen Kredit für die Ukraine freigeben, den Maggars Vorgänger Viktor Orbán lange blockiert hatte. Die Inflationsrate in Deutschland geht diesen Monat wohl zurück auf 2,6%. Das hat eine erste Schätzung vom Statistischen Bundesamt ergeben. Letzten Monat hatte die Inflationsrate noch bei 2,9% gelegen. Sie gibt an, wie sich die Verbraucherpreise innerhalb eines Jahres verändert haben. Wegen des Iran-Kriegs waren die Energiepreise gestiegen und damit auch die Inflation. Fachleute sehen im aktuellen Rückgang keinen Grund zur Entwarnung. Sie sagen, dass der Tankrabatt die gestiegenen Spritpreise abgemildert hat. Seit Anfang des Monats gelten ja niedrigere Steuern auf Diesel und Benzin, allerdings nur vorübergehend bis Ende Juni. Trotz heftiger Proteste darf der umstrittene US-Rapper Kanye West wie geplant Anfang Juni in den Niederlanden auftreten. Jüdische Organisationen hatten ein Auftrittsverbot für Kanye gefordert und auch das Parlament hat sich dafür ausgesprochen. Der zuständige Minister für Asyl und Migration hat jetzt aber gesagt, es gebe keinen gesetzlichen Grund, ihm die Einreise nicht zu erlauben. Er hat verurteilt, dass der Musiker in den letzten Jahren antisemitische Aussagen von sich gegeben hat. Äußerungen in der Vergangenheit seien aber kein rechtlicher Grund für ein Einreiseverbot jetzt. In anderen Ländern, darunter Großbritannien und Polen, waren Auftritte von Kanye West in den letzten Monaten verboten oder abgesagt worden.
2: Das Wetter.
3: Die Nacht bringt im Nordwesten und Westen zum Teil kräftige Gewitter. Zeitweise gelten Unwetterwarnungen vom Deutschen Wetterdienst. Es kühlt noch ab auf 8 bis 8 Grad. Morgen geht es im Westen, in der Mitte und im Osten mit Gewittern weiter. Es gibt aber auch Sonne im Süden und Norden. Maximal 18 bis 33 Grad.
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0: Also ich kann den Regen tatsächlich von hier aus schon sehen. Ich war mal gerade kurz auf dem Klo, habe zum Fenster rausgeguckt. 2 Dinge auf einmal, Multitasking, ich kann's. Und hab die Wolken schon gesehen, wie sie quasi den Regen loslassen hier. Also im Westen regnet es schon, bei euch vielleicht demnächst auch. Passt auf jeden Fall auf euch auf, ne? Sommergewitter, durchaus auch gefährlich. Wenn es Blitz und kracht, dann bitte einfach einen ordentlichen Unterschlupf suchen. Und jetzt, meine Lieben, ich gebe euch hier die schönste Musik mit an die Hand. Es gibt ganz, ganz, ganz, ganz viele neue Vorstellungen heute an diesem Abend. Wir haben Molly dabei, wir haben Freya Ridings dabei, wir haben Raven Lenay dabei, Ezra Collective mit Passalieu und wir starten in diese Sendung mit den Österreicherinnen von My Ugly Clementine. Wir müssen uns wirklich ein bisschen ranhalten hier. Also einiges zu tun heute.
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0: Ihr dürft euch hier an dieser Stelle aber jetzt ganz entspannt zurücklehnen und mich die Arbeit machen lassen.

Das ist die Lily Among Clouds mit Closeness hier bei Deutschlandfunk Nova. Und eigentlich feiern wir ja am 14. Februar am Valentinstag. Nicht mehr Valentinstag seit ein paar Jahren, sondern eigentlich feiern wir immer Clementine's Day, ja? Denn an diesem Tag vor 7 Jahren trat die österreichische Band My Ugly Clementine zum ersten Mal in Erscheinung. Das war nicht ganz unironisch, hat aber durchaus für Aufsehen gesorgt. Damals saß sie einfach den Valentine's Day in Clementine's Day umgewidmet haben und den reclaimed haben. Und diese Band, die hat tatsächlich ordentlich Vorschusslorbeeren bekommen, weil Mira Lukovac und Sophie Lindinger, die eben in der Band sind, einfach schon damals bekannte Hausnummern waren in der Szene in Wien. Der erste Live-Auftritt war rappellvoll und der zweite Live-Auftritt war dann damals auch schon im Vorprogramm von Annemai Kantereit. Das muss man auch erstmal hinkriegen. Schon beim zweiten Auftritt einfach Opener für Annemai Kantereit sein. Ne? Aber diese Vorschusslorbeeren, die haben sich die Ladies aber auch wirklich verdient. Die Band liefert wirklich seitdem konstant einen schönen, krachenden Indie-Rock-Song nach dem nächsten. Wir freuen uns jetzt schon auf Album 3. Das kommt im Herbst. Dann gehen sie auch auf Tour. Vorgeschmack gibt's schon heute. Neue Single ist draußen. Head in the Air heißt der Song. Los geht's!

0: Einer meiner Lieblingsfestival-Momente war auf jeden Fall, als ich Lana Del Rey gesehen habe und die zwischen ihren zwei, drei Liedern, die sie gesungen hat, eine Zigarette rauchen wollte, was schon ziemlich skandalös war, weil also geraucht wurde, glaube ich, irgendwie würde immer weniger. Auf jeden Fall wollte sie eine rauchen und dann kam ein Assistent mit einer Zigarette und einem Feuerzeug, hat die Zigarette angemacht, also quasi angeraucht und hat ihr dann quasi die angesteckte Zigarette, also die hat es quasi nicht selber gemacht, sondern die hatte einen Assistenten, der ihr eine brennende Zigarette gebracht hat. Das fand ich schon, also next level. Lana Del Rey haben wir gehört hier mit West Coast. Und meine Lieben, ein bisschen positive Stimmung am Freitagabend, das tut doch auf jeden Fall gut, oder? Hoffnung zu haben, wenn es einem gut geht, das ist tatsächlich nicht so wahnsinnig schwer, aber die Hoffnung nicht zu verlieren, wenn es einem beschissen geht, das ist wirklich eine Leistung. Menschen zu lieben, das Leben zu lieben, obwohl man zum Beispiel in schwierigen Verhältnissen aufgewachsen ist, gesehen hat, wie hart das Leben auf der Straße ist, sogar in den Knast gekommen ist, ja. Bei all dem Leid eben trotzdem Liebe zu sehen und zu promoten, das ist, wie ich finde, tatsächlich wahre Stärke. Da habe ich großen Respekt vor. Passalieu besingt diese Stärke in seinem neuen Featuring-Song, den er mit dem großartigen Londoner Neo-Jazz-Ensemble Esra Collective aufgenommen hat. Ich empfehle euch sehr, ein bisschen genauer auf die Instrumentierung zu hören, weil das Esra Collective einfach, die können ihre Instrumente, die spielen das alles unfassbar gut. Meine Lieblingsstelle, damit geht's eigentlich gleich los in dem Song, da singt er: If I never come, I will never see. 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Das ist doch mal hier, oder? Fast ein bisschen philosophisch. Also ein Song fürs Gemüt auf diesen schönen Freitagabend. Jetzt von und mit Esra Collective und Passalieu aus Gambia mit Only Love.
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Hatte ich gestern schon angekündigt. Gracie Abrams, die wir da gerade gehört haben, ganz frisch bei uns auf der Playlist mit Hit the Wall, kommt 2027 auch nach Deutschland für 2 Konzerte in die Uber Arena nach Berlin am 12. und am 13. Mai, wenn ihr euch da schon mal Tickets klar machen möchtet. Ja, was passiert

ganz, ganz viele Videos gab, wo der Song drunter lag. Naja, auf jeden Fall sieht man auch an ihrem Beispiel, Geduld zahlt sich durchaus auch aus. Der Song hat sie dann bis auf Nummer 5 der US-Billboard-Charts hochkatapultiert und ihr eine große Fangemeinde auf Social Media verschafft, natürlich. Jetzt kündigt sie das Nachfolgealbum an und wir sind alle gespannt, ob sie die geweckten Erwartungen erfüllen kann. Hier ist jetzt der erste Song vom neuen Album. Ihr könnt selbst urteilen. Hier ist Raven Lenae mit Handle.

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2: Eigentlich ist das ja schon irgendwie so ein bisschen so eine weirde Situation, dass wir vor allen Dingen in Großstädten wahnsinnig dicht aufeinander leben, ohne einander zu kennen. Also man kann ja wirklich manchmal in die Fenster seiner Nachbarn reingucken und sieht deren Leben, ohne jemals mit denen ein Wort gesprochen zu haben. Ist schon strange, wenn man sich das überlegt. Also jetzt früher hätten wir alle in einer Community zusammengelebt und dann hätte man sich natürlich gekannt von klein auf. Und dann hätte man natürlich immer, also hätte man sich auch gesehen, aber auch gewusst, was bei den anderen los ist. Und so ist es so, dass man wie in so einem Panoptikum einfach einen Einblick bekommt und es einfach dann so ein bisschen strange ist, weil ganz intim, aber auch wieder ganz weit weg. Die Kollegen der Band Ketka haben das zu einer kleinen Geschichte geformt, nämlich den Moment, wo sie, also der Marco Wibusch, das sieht, den Nachbarn, den er kennt vom Sehen natürlich, weil er immer auf den seinen Balkon guckt quasi, auf den sein Fenster, und er sieht komisch aus und erst hat er irgendwie so ein bisschen so judgy was im Kopf und merkt dann aber, ja Moment, aber ich sehe in letzter Zeit nur noch den und den seine Frau fehlt. Und daraus entwickelt sich der ganze Song. Balkon gegenüber heißt er, kommt von Ketka, wie gesagt, und ist unser aktuelles Lieblingslied aus der Deutschlandfunk Nova Classic Abteilung.

0: Also ich finde, das ist ja ein Song, der gehört... Ja, Entschuldigung, der gehört auf jeden Fall, Entschuldigung, da hat der Song noch zu Ende geredet. Der Song gehört auf jeden Fall zur Vor- und Anschwitz-Playlist, bevor man rausgeht. Go Joe haben wir gehört mit Sweat. Und wir kommen jetzt zu einem ganz, ganz speziellen Moment im Leben der Sängerin Freya Ridings. Und zwar gucken wir zurück auf eine Zeit, in der sie noch keine Sängerin war. Es gibt ja diese unerwarteten, überraschenden Momente, Momente, die einfach alles ändern, so Gänsehautmomente, Momente, die du später mal deinen Enkeln, deinen Urenkeln, je nachdem wie alt wir werden, hoffentlich Ururenkeln noch erzählen wirst, weil sie so schön und bedeutsam für dein Leben waren. Bei der Sängerin Freya Ridings war dieser Moment ein Talentwettbewerb, als sie 11 war. Bis dahin war Freya nämlich ein ziemlich verschüchtertes Mädchen aus Nord-London, hatte keine wirklichen Freunde, hat so gut wie gar nicht gesprochen, also war wirklich stumm, totale Außenseiterin, aber Musik, das war was. Das hat sie schon immer interessiert, das hat sie schon immer gerne gemacht, gehört und dann mit 9 tatsächlich auch schon angefangen, mit 9 selber zu komponieren. Wusste natürlich niemand. Und 2 Jahre später mit 11 nimmt sie dann all ihren Mut zusammen, stellt sich beim Talentwettbewerb ihrer Schule auf die Bühne und diese stille, stumme Freya fängt an zu singen. Und damals hat sie die Kapuze noch auf dem Kopf und man sieht ihr Gesicht kaum, wegen ihrer roten Haare, die hat sie sich extra ins Gesicht gemacht, damit man sie nicht sieht. Aber ihre Stimme ist wow. Alle fragen sich, wer ist dieses komische Mädchen? Und sie öffnet den Mund und die ersten Töne, die da rauskommen, da wird es auf einmal im ganzen Raum still. Und Freya singt und zum ersten Mal hören die Menschen in ihrer Schule sie. Ja, und sehen sie genauer an und sehen, das ist Freya? Wow! Und als sie fertig ist, gibt's wirklich Standing Ovations für sie. Unfassbar langer Applaus. Und für sie tatsächlich auch der Moment, an dem sie entscheidet, das will ich tatsächlich machen und an den sie sich heute noch bei uns im Interview gerne zurückerinnert.
1: I was very shy back then. I really didn't have any friends. I didn't really speak. I didn't have a voice. So I'd been writing songs secretly at home from the age of 9. And this was the first moment that I stood up in front of people and played a song. And I kept my coat on and my hair was like in front of my face. But the whole room just like erupted and like everyone just stood up and I was like, wait, this is the first moment that, you know, people had really like seen me, my true self, but outside of the house. And it really helped grow my confidence. And I was like, I think this is my, I found my calling.
0: Also ich bin so froh, dass sie da ihren Mut zusammengenommen hat. Nicht nur, weil diese Geschichte so wahnsinnig schön ist, sondern das Geschenk dieser Stimme, die ihr Mutter Natur da gegeben hat. Es wäre wirklich schade, wenn das niemand zu hören bekäme. So, an diesem schönen Musikveröffentlichungsfreitag, den wir heute haben, gibt es einen neuen Song von ihr, von Freya Ridings. Und da beschreibt sie das, was ihr jetzt gerne machen könnt, wenn ihr Bock habt, und zwar Dancing in the Kitchen. Braucht er natürlich die Küche, ne? Ist klar. Deutschlandfunk Nova ist hier für euch.

a little bit closer und wir kommen zur letzten Neuvorstellung. Ja, stimmt auch. Erstmal ist kurz vor neun. Nee, zur letzten Neuvorstellung. Und da sage ich mal, Gleichberechtigung läuft. Nicht nur männliche Rapper kommen in den Knast wegen Stänkereien, auch weibliche Rapperinnen schaffen das durchaus. Yailin Lamas Viral hat sich mit ihrem damaligen Freund 6ix9ine angelegt. Der ist aber, glaube ich, auch ziemlich, naja. Es gab Beef auf offener Straße. Sein Auto hat was abbekommen. Sie hat mit einer Waffe rumgefuchtet und das hieß Knast für Yailin. Hat allerdings nicht lange gedauert. Da war sie wieder draußen. Gut Verhör, denn Sängerin Molly klopfte an ihre Tür. Die würde nämlich gerne aus ihrem viralen One-Hit-Wonder Shake It to the Max. Shake It to the Max. Ja, wollte sie nämlich quasi die Erfolgsgeschichte weiterführen und hat dafür einen weiblichen Rap-Act gesucht. Tada! Song heißt Jetski und ist wie ein Jetski auch schnell wieder vorbeigezogen. 1:59 Musikgenuss und bitte.

So, meine Lieben, das war's für heute und für diese Woche. Tina Howard ist mein Name. Ich entlasse euch jetzt in dieses wunderschöne Wochenende. Und das mache ich mit einem kleinen Vorgeschmack aufs Wochenende. Es gibt hier nämlich Jamaican Bam Bam von Yücel und Solto. Das ist nicht nur ein kleiner Vorgeschmack auf Freitagnacht natürlich. Und hoffentlich habt ihr Zeit zum Rausgehen und Bock drauf. Es ist auch ein kleiner Vorgeschmack auf das, was morgen abkommt. Ab 19 Uhr ist hier nämlich wieder Club der Republikzeit mit Mike Litt. Und dann gibt es wieder ab 20 Uhr richtig geile DJ-Sets. Können wir, das können wir, ne? Mit den DJs und so. Mhm. Los geht's.

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1: Um 21 Uhr mit Jan Bungertz. Der russische Staatschef Wladimir Putin hat angezweifelt, dass die in Rumänien eingeschlagene Drohne aus Russland stammt. Putin meinte dazu, dass es auch eine ukrainische gewesen sein könnte. In der Vergangenheit seien immer wieder ukrainische Drohnen nach Polen und in die baltischen Staaten geflogen. Vermutlich handele es sich jetzt um einen ähnlichen Fall. Die NATO sieht das anders. Laut einem Sprecher geht das Militärbündnis davon aus, dass die Drohne aus Russland stammt. Sie war letzte Nacht in ein Hochhaus in Rumänien gestürzt. Zwei Menschen wurden verletzt. International gab es viel Kritik an dem Vorfall. Bundeskanzler Friedrich Merz warf Russland eine Eskalation vor. Er fordert eine starke Präsenz der NATO an der Ostgrenze des Bündnisses. Das Leben in Deutschland ist auch diesen Monat teurer geworden, aber nicht so stark wie zuletzt. Das Statistische Bundesamt kommt nach vorläufigen Daten für den Mai noch auf eine Inflationsrate von 2,6% im Vergleich zum Vorjahresmonat. Im April hatte die Teuerungsrate der Verbraucherpreise noch bei 2,9% gelegen. Preistreiber war wieder besonders der Bereich Energie, aber auch hier hat sich die Teuerung etwas abgeschwächt. Bei der niedrigeren Inflationsrate spielt Fachleuten zufolge der staatliche Tankrabatt eine Rolle. Er ist bis Ende Juni befristet. Zurzeit ist nicht geplant, ihn zu verlängern. In Schleswig-Holstein hat die Landesregierung aus CDU und Grünen das Parlament nicht ausreichend informiert. Zu dem Schluss kommt das Verfassungsgericht dort. Es geht um die Pleite des schwedischen Batterieherstellers Northvolt. Der hatte angekündigt, in Schleswig-Holstein eine Fabrik zu bauen und dafür einen 600 Millionen Euro Kredit von der KfW bekommen. Der Bund und das Land Schleswig-Holstein hatten zur Hälfte dafür gebürgt. Das Verfassungsgericht sagt jetzt, die Abgeordneten, die damals über die entscheiden mussten, waren nicht richtig von der Landesregierung über die Risiken aufgeklärt worden. Northvolt ist vor gut einem Jahr pleite gegangen. Nur ein Teil des Kredits ist an Bund und Länder zurückgeflossen. Wer am Wochenende über die Alpen nach Italien oder zurück will, muss mit massiven Staus rechnen. Denn morgen ist die Brenner-Autobahn A13 in Österreich gesperrt wegen einer Demo. Los geht die Sperrung für Lkw schon um 9 Uhr, für alle anderen dann um 11 Uhr am Vormittag. Auf der Autobahn wollen Anwohner aus dem österreichischen Bundesland Tirol protestieren, weil der Verkehr in den letzten Jahren stark zugenommen hat und mit ihm Lärm- und Feinstaubbelastung. Polizei und ADAC raten dazu, auf Reisen Richtung Süden ganz zu verzichten. Auch andere Routen durch die Alpen könnten völlig überfüllt sein.
0: Das Wetter.
1: Das hat im Westen und Nordwesten Gewitter dabei. Die ziehen über Nacht weiter Richtung Osten. Zum Teil gelten Unwetterwarnungen vom Deutschen Wetterdienst. Morgen bekommen die Mitte und der Osten Schauer, später auch zum Teil kräftige Gewitter. Weiter nördlich und ganz im Süden Sonne. Das Ganze bei 18 bis 33 Grad.
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2: Wenn ich jetzt zum Beispiel an eine Frau denke, die sich vögeln lässt, im Doggy-Style. Und dann hat sie vielleicht gelernt, wenn ich jetzt ins Hohlkreuz gehe, dann sehe ich besonders sexy dabei aus. Dann probiere ich doch das und strecke meinen Po raus und inszeniere mich, stattdessen zu gucken, wie kann ich mich denn jetzt hinrekeln, damit ich am meisten fühle, damit ich die Reibung an dem optimalen Punkt erfahre für mich. Und das sind so ganz viele kleine Muster, die wir verinnerlicht haben, nach denen wir funktionieren.
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3: No. Tag, Leute. Kurze Frage mal eben. Habt ihr beim Sex schon mal Stellungen oder andere Dinge ausprobiert, nur um interessant zu wirken? Habt ihr vielleicht auch schon mal einen Orgasmus gefaked? Oder habt ihr euch schon mal zum Sex überreden lassen, den ihr eigentlich gar nicht wolltet? Wenn ja, was würdet ihr davon halten, mal genau gegen diese Dinge zu meutern? Gegen dieses Funktionieren beim Sex? Gegen den Druck beim Sex, die Erwartungen von anderen zu erfüllen? Genau darüber gibt es seit kurzem ein Buch, das heißt Aufruf zur sexuellen Meuterei. Und da erzählen 23 Frauen von Momenten, in denen sie aufgehört haben, beim Sex einfach nur zu funktionieren. Und angefangen haben, ihre eigenen Grenzen und Wünsche ernst zu nehmen. Herausgegeben hat das Buch die Psychologin und Sexualforscherin Dr. Amadita Heu aus Jena. Die ist auch Gründerin von einem sexpositiven Verlag. Und mit ihr spreche ich heute darüber, wie eine sexuelle Meuterei konkret aussehen kann. Hallo Amadita, schön, dass du da bist.
2: Hallo Gero, danke für die Einladung.
3: Sehr gerne. Nimm uns doch mal mit auf dein Piratenschiff. Wie weit bist du denn mit deiner eigenen Meuterei gerade so?
2: Also ich bin mittendrin. Ich entdecke immer wieder in mir persönlich so Glaubenssätze und patriarchale Muster. Und ja, es gab so Zeiten, wo ich dachte, ich wäre vielleicht schon mal weiter.
3: Ah, okay. Mhm.
2: Und dann erwische ich mich doch manchmal beim Sex und dann stöhne ich irgendwie lauter, als ich mich in dem Moment gerade fühle. Und denke, ja, warum mache ich denn das jetzt gerade? Und genau solche Momente, das ist der Start dieser Meuterei gewesen, dass ich mir da immer wieder auf die Schliche gekommen bin und auch mit anderen Frauen darüber ins Gespräch gekommen bin, dass diese Momente immer wieder da sind und wir eigentlich die verschweigen, uns vielleicht ein bisschen davor schämen, weil wir gelernt haben, dass wir eigentlich schon so sexuell aufgeklärt und frei sein sollten in unserer Gesellschaft.
3: Ich meine, du hast ja auch jahrelang zu weiblicher Sexualität geforscht, hast einen Verlag gegründet, wo es eben auch um diese Themen geht und jetzt eben dieses Buch geschrieben. Vielleicht kannst du es auch nochmal so mit deinen Worten beschreiben. Was meinst du mit sexueller Meuterei? Also ich habe eben gesagt, das geht so gegen das Funktionieren, gegen den Druck zu gefallen.
2: Genau, das ist so das Zentrale, dass wir gegen dieses Funktionieren beim Sex meutern und auch speziell gegen weibliche Erwartungen beim Sex.
3: Mhm. Gegen weibliche oder gegen männliche? Also die eigenen oder die fremden?
2: Die Erwartungen, die an Frauen gestellt werden.
3: Ah, so rum, ja. Mhm.
2: Und als Frau haben wir ja vor allem gelernt zu gefallen und unsere Sexualität irgendwo so um die männliche herumzuspinnen. Wir gucken Filme und lesen Bücher und auch im Aufklärungsunterricht haben wir ja irgendwie gelernt, dass Sexualität auf eine bestimmte Art und Weise funktioniert. Mhm. Und wie die funktioniert, das wurde halt oft von Männern erzählt und gar nicht von Frauen. Und das ist klassischerweise so, man knutscht ein bisschen, man fummelt ein bisschen, dann kommt irgendwann der Penis in die Vagina und dann haben wir im besten Fall beide einen Orgasmus, aber mindestens mal der Mann und dann wird noch gekuschelt. Aber was ist, wenn ich das gar nicht so sehr fühle, wenn ich merke, das ist gar nicht so meine Art der Sexualität? Dann fühlt sich das schnell irgendwie komisch an und sehr viele Frauen erleben dann ja auch so eine innere Unsicherheit. Bin ich jetzt irgendwie komisch? Stimmt da irgendwas nicht mit mir? Und das ist dann mit Scham verbunden und diese Scham macht oft, dass wir uns nicht zeigen mit diesen Themen und dann vielleicht aber auch nicht erleben, wie es ganz vielen Menschen so geht, ganz vielen Frauen so geht.
3: Gegen was wird denn dann gemeutert? Also gegen männerorientierten Sex oder gegen Männer als solche, gegen das Patriarchat, gegen sich selbst vielleicht auch, weil man da irgendwie so lange schon mitgemacht hat oder irgendwie alles zusammen? Was würdest du sagen?
2: Gegen diese verinnerlichten Muster, wie wir zu sein haben. Also Also ein klassisches Beispiel, als Frau lernen wir ja beim Sex vielleicht mehr darauf zu achten, wie wir aussehen, als wie wir uns wirklich fühlen. Wenn ich jetzt zum Beispiel an eine Frau denke, die sich vögeln lässt im Doggy-Style und dann hat sie vielleicht gelernt, wenn ich jetzt ins Hohlkreuz gehe, dann sehe ich besonders sexy dabei aus, dann probiere ich doch das und strecke meinen Po raus und inszeniere mich, stattdessen zu gucken, oh, wie kann ich mich denn jetzt hinrekeln, damit ja, ich am meisten fühle, damit ich die Reibung an dem optimalen Punkt erfahre für mich. Und das sind so ganz viele kleine Muster, die wir verinnerlicht haben, nach denen wir funktionieren. Und die erstmal alle so nach und nach zu entdecken, weil man eigentlich nicht man selber ist, sondern man in irgendwelchen Mustern ist, die automatisch ablaufen, genau darum geht's.
3: Verstehe. Im Buch sprechen ja nur Frauen in heterosexuellen Beziehungen. Warum das so ist, da reden wir später noch drüber. Jedenfalls schreibst du im Buch auch, die Urgroßmutter aller Glaubenssätze, die Frauen weisgemacht wird, ist, dass die weibliche Sexualität für den Mann da ist. Die Frau sucht Liebe und Sicherheit, der Mann ist animalisch und sucht Sex. Also so ein bisschen natürlich auch das, was du gerade schon kurz beschrieben hast. Wie bist du nochmal genau zu dieser Erkenntnis gekommen? Also woran machst du das fest? Sind das so deine Beobachtungen? Gibt es da irgendwie Studien zu oder hast du selber dazu geforscht?
2: Ja, also da gibt es ja relativ viel Literatur auch zu, und ich habe auch selber dazu geforscht, es gibt auch ein paar Studien, die ich besonders interessant fand, wo Frauen befragt wurden, wovon sie denn eigentlich ihre sexuelle Zufriedenheit abhängig machen, wo dann teilweise die Antwort war, wenn er zufrieden ist, bin ich auch zufrieden. Und ja, ich habe auch selber geforscht und in allen Datensätzen, die ich eigentlich so untersucht habe, waren immer Anzeichen von heteronormativen Mustern drin. Dass irgendwo immer noch so diesen vaginalen Orgasmus nachgejagt wird, obwohl wir vielleicht längst ja in den Köpfen schon wissen, dass das ist nicht so der Stand der Wissenschaft ist. Und es ist ja beim Sex so die Frage, schafft man es wirklich auf das zu hören, was einem selber gut tut, was die eigene Wahrheit ist, oder ist man im Außen und sucht da irgendwo eine Bestätigung?
3: Dass Frauen beim Sex öfter Männern gefallen wollen, das machst du ja im Buch an 30 Beispielen fest. Also alles Dinge, die Frauen manchmal tun. Ich lese mal so ein paar davon vor. Zum Beispiel stöhnst du, obwohl du wenig oder nichts fühlst. Hast du Schmerzen mal gehabt, aber nichts gesagt, zum Beispiel, weil er kurz vor dem Orgasmus war. Oder hast du deinen Körper so positioniert, dass er beim Sex vorteilhaft ausgesehen hat. Hast du dir etwas nicht gewünscht, weil es zu kompliziert oder langweilig für ihn gewesen wäre. Und dann bittest du ja die Frauen mal durchzuzählen, wie viele von diesen 30 Punkten habt ihr schon gemacht? Madita, was machen diese Zahlen dann mit den Frauen, wenn sie sehen, ah krass, ich komme auf 25, ich komme auf 19, whatever. Und was macht das auch mit dir, wenn du dann davon liest und das mitbekommst?
2: Wir hatten, wir waren auf der Leipziger Buchmesse und haben da unser Buch ausgestellt und hatten da ein großes Plakat mit der sexuellen Meuterei. Und da haben wir auch live Frauen dazu aufgefordert, da ihre eigenen Punkte aufzuschreiben auf Post-its. Und da konnten wir wirklich diese Reaktionen total gut beobachten. Es gab viele Frauen, die da so rausgeplatzt sind. Ja, genau das. Und das habe ich auch erlebt. Und wo auch eine Wut dahinter ist. Und dann gab es Paare, die da lang gegangen sind, wo man gemerkt hat, da ist jetzt ein ganz schönes Unwohlsein, so diese Zettel da zu lesen. Und wo man dann auch beobachtet hat, jetzt beschwichtigt die Frau erstmal ihren Partner, weil er wahrscheinlich jetzt Angst bekommt. Oh, ist das etwa in unserer Beziehung auch so? Spielt das hier eine Rolle? Mhm. Manchmal ist da auch ein Humor dabei. Also mir ist total in Erinnerung geblieben, wie da eine 60-jährige Frau ankam und dann meinte sie, ja, und dann habe ich für diesen Typen einen Tanga getragen, der hat mich total gekniffen, das mache ich nie wieder. Und das hat sie dann da so dran gepappt und das war dann auch so ein Empowerment-Moment. Und das ist natürlich schön, wenn das dann auch live einfach da mit Menschen und Freundinnen und so geteilt wird und man auch ein bisschen drüber lachen kann, was man vielleicht schon alles gemacht hat. Manche berichten auch, dass sie das gar nicht kennen, was man sich ja nur wünschen kann, dass man vielleicht auch gesünder aufgewachsen ist und nicht so viel von diesen Aspekten mitbekommen hat. Aber erstmal ist uns total wichtig zu normalisieren auch, dass es halt irgendwo normal ist, dass wir alle ja mehr oder weniger solche Erfahrungen machen und dass das nichts ist, wofür man sich schämen braucht.
3: Ich frage mich noch so ein bisschen, wo dieses Gefallenwollen herkommt. Also klar, wir haben eben über diese Urgroßmutter, wie du es formulierst, aller Glaubenssätze gesprochen, nämlich dass weibliche Sexualität für den Mann da ist angeblich. Aber woran machst du das fest? Also kann es vielleicht auch sein, dass man sich selbst nicht so sicher ist, dass man denkt, man müsste diese Rolle spielen? Ist es auch manchmal vielleicht eine Art Selbstschutz oder so?
2: Ja, also es hängt ja auch mit Bindung zusammen. Also ein unsicherer Bindungsstil ist zum Beispiel eher damit verbunden, dass man auch mehr Lust vielleicht erstmal empfindet, die vielleicht mehr nach außen trägt, um darüber eine Verbindung zu bekommen zu einem Mann. Die Angst, verlassen zu werden, wenn man beim Sex nicht funktioniert. Die Angst, zu viel zu sein, zu wenig zu sein, das ist natürlich mit ganz, ganz vielen Themen verbunden.
3: Du schreibst ja auch im Buch, natürlich ist nichts falsch daran, jemandem was Gutes tun zu wollen, solange es dir selbst gut tut. Da habe ich mich so ein bisschen gefragt, wann ist gefallen wollen okay und ab wann wird es gefährlich? Also wo ziehst du da so diese Grenze?
2: Wir können uns ja mal in so eine Situation reindenken, wo die, glaube ich, sehr viele Menschen kennen, wo penetrativer Sex stattfindet. Und was passiert eigentlich in einem Moment, wo die Frau bei diesem Akt nicht so viel fühlt. Und wir haben eigentlich keine gute Vorbilder. Und es wird eigentlich auch nicht drüber gesprochen, über solche Situationen. Brechen wir den Sex dann ab? Ziehen wir den durch, um damit unser Partner sich wohlfühlt? Mhm. Oder im besten Fall können wir vielleicht irgendwas verändern und irgendwas finden, was beiden gut tut.
3: Ja, ja, darüber gibt es keine Pornos. Ne? Also wenn kein Orgasmus stattfindet, dann gibt es auch kein Porno quasi. Ne? Das kennt man so nicht.
2: Ja, und es gibt da auch keine Liebesfilme oder so dazu, wo sowas passiert. Also
3: stimmt, ja.
2: Es ist so ein großes Tabuthema, dieser Sex, der nicht nach Plan funktioniert. Mhm. Vielleicht sollten wir das auch einfach als normal auffassen, dass man das dann auch abbrechen kann und sagen kann, ich fühle es gerade nicht. Vielleicht können wir jetzt aufhören. Aber Realität ist ja, dass dieser Sex oft weitergemacht wird. Mhm. Vielleicht dem Partner zuliebe. Und dann ist die Frage, wann ist das eigentlich okay und wann ist da unsere Grenze?
3: Mhm.
2: Und ich würde sagen, wenn es vielleicht sich gerade emotional einfach total verbunden anfühlt und trotzdem schön ist und man sich auch nach dem Sex irgendwie noch gut fühlt, dann ist es auch in Ordnung. Aber wenn man vielleicht, ehrlich gesagt, das gerade nur macht, um die Harmonie zu wahren, weil man sonst weiß, dass der Partner irgendwie morgen ein bisschen schlechte Laune hat, dann ja, es ist der Punkt, wo es eigentlich nicht okay ist.
3: Mhm.
2: Und ich glaube, es ist die Schwierigkeit ist, da auch ehrlich mit sich selber zu sein.
3: Voll. Ich meine, das ist wahrscheinlich so das Hauptziel dann dieser Meuterei, ne? Also, dass man dann irgendwann bei der maximalen Ehrlichkeit zu sich selber, aber auch zu den anderen Personen landet und dass man dann natürlich einen Konsens findet, also der wirklich, wirklich echt ist und nicht nur so, klar sagen wir ja, ja ist ja, logisch, aber du gehst ja sogar noch einen Schritt weiter und du sagst, ja ist nur ja mit 3a geschrieben, also wenn es wirklich so enthusiastisch ist. Ne? Was gefällt dir so an dieser nur ja mit 3a Logik?
2: Ja, das ist eine total berührende Geschichte aus dem Buch, da beschreibt eine Frau, dass sie früher oft Ja gesagt hat zu Sex, den sie eigentlich nicht wollte, aus emotionaler Erpressung. Und das ist eine Geschichte, die wahrscheinlich sehr, sehr viele Frauen kennen. Und deswegen hat sie angefangen, sich zu fragen, passt jetzt auch die Umgebung? Will ich gerade Sex mit der Person? Will ich überhaupt Sex? Und Sie schlüsselt das ein bisschen auf und das finde ich auch total schön. Also Konsens so weiterzufassen, was gehört da alles zu? Dass es nicht nur ein Ja, ich will Sex mit dir geben oder ein Nein, sondern es gibt ja ganz viele Zwischentöne.
3: Mhm.
2: Und ich finde, das ist auch das Schwierige an Konsens, da wo so diese Graubereiche sind oder wir vielleicht auch ein Vielleicht fühlen. Mhm. Ich weiß jetzt gerade gar nicht genau, ob ich Sex will oder nicht. Wie kann ich denn das genauer ergründen?
3: Oder wie sich das dann auch manchmal natürlich verändern kann. Ne? Wir haben es eben gesagt, dass man von einem Ja mit 3a auch vielleicht dann mal zu einem Nein kommt oder so und dass das eben auch voll okay ist.
2: Ja, wir sprechen in unserer Gesellschaft dann ja darüber, dass vielleicht Frauen Nein sagen und aber eigentlich Ja meinen.
3: Mhm.
2: Und ich glaube, das ist überhaupt kein existenzielles Problem. Also wir haben eigentlich eher das Problem, dass Frauen Ja sagen, aber Nein meinen. Und wie können wir da eine Kultur entwickeln, wo wir da feinfühliger werden für diese Ja's, die gar nicht vom Herzen kommen.
3: Ja, verstehe. Das heißt, wenn wir jetzt sagen, okay, wir wollen da hinkommen, wir wollen zu dieser Ehrlichkeit, wir wollen zum Konsens, wir wollen zum Ja mit 3a, wir wollen meutern, wir haben Bock, nicht mehr irgendwem zu gefallen, wir wollen nicht mehr funktionieren, wir wollen nicht ständig uns selber in den Hintergrund stellen. Wie kriegen wir das konkret hin? Also du meintest ja gerade, die eine Frau, die du da zitiert hast, die hat sich da irgendwie dann die Fragen gestellt, passt so das Surrounding und so weiter und so fort. Aber wie können wir das üben? Wie geht das?
2: Erstmal finde ich wichtig, sich bewusst zu machen, das ist ein Prozess.
3: Hm.
2: Also ich bin selber in der sexpositiven Community aktiv. Heißt, ich gehe manchmal auf tagelange Retreats, wo sehr offene Menschen zusammenkommen, die sich sehr viel mit Sex auseinandersetzen. Und auf diesen Retreats gibt es sehr viele Consent-Workshops. Es gibt tagelange Consent-Workshops, wo Menschen üben zu fühlen, was sie wirklich wollen und sauber Nein zu sagen. Und je tiefer man da reinkommt, desto mehr kann man sich da auch erwischen, wenn man nicht so ganz ehrlich ist. Und deswegen finde ich der erste Schritt, ist so Selbstmitgefühl. Vielleicht auch mal hinschauen, warum einem das so schwer fällt, manchmal ehrlich zu sein, was man vielleicht auch schon für schlechte Erfahrungen damit gemacht hat. Mhm. Und dann üben. Ich finde, mit jedem erfolgreichen Nein, was ernst genommen wurde, was liebevoll aufgefasst wurde, wird es leichter. Es ist natürlich total hilfreich, wenn wir die Menschen mit ins Boot holen, mit denen wir Sex haben, mit denen vielleicht auch offen darüber reden können, wo die Herausforderungen konkret im Konsens für uns sind, wann vielleicht unser Körper etwas sagt und auch was über uns verrät, was wir gar nicht verbalisieren können in dem Moment, dass auch unser Gegenüber dafür ja ein bisschen schärfere Antennen bekommt. Mhm. Es gibt aber tatsächlich sogar eine Studie, die untersucht hat, welche Faktoren so besonders wichtig für großartigen Sex sind, und da ist Egoismus drunter.
3: Ah, spannend, ja.
2: Wenn wir einen Gegenüber haben, das zu seinen eigenen Grenzen stehen kann und die gut kommunizieren kann, dann dürfen wir natürlich auch egoistisch sein. Dann können wir voll frei heraus so genießen, wie wir wollen, uns die andere Person also anfassen, wie wir wollen. Einfach aus der Entspanntheit und Sicherheit. Wenn es der Person zu viel wird, wird sie sich melden. Und das ist ein total schöner Gamechanger natürlich für Sex.
3: Muss man denn auf dem Weg hin zu diesem nicht mehr gefallen wollen oder auch zum Egoismus oder diesen Dingen, muss man da auch manchmal ein hohes Risiko eingehen? Also wenn wir über Trennung sprechen dann im äußersten Fall oder eben auch vorher vielleicht Konflikte?
2: Also ich würde sagen, das Risiko besteht auf jeden Fall. Es ist ja auch die Frage, wie weit ist der Partner dann bereit, diese Meuterei mitzutragen. Mhm. Manchmal haben sich natürlich auch Paare irgendwo also eingerichtet in so einer routinierten Sexualität, die nach einem gewissen Plan funktioniert. Und was passiert jetzt, wenn sie jetzt plötzlich danach sagt, boah, wie wir das eigentlich machen, gefällt mir das, das gefällt mir gar nicht. Dann wirft das, ja, das kann ja ganz viel Unsicherheit auch einfach auslösen. Mhm. So, seit wann gefällt dir das nicht? Haben wir jetzt irgendwie schon 2 Jahre Sex gehabt, den du eigentlich gar nicht wolltest oder so? Das ist ja auch ein verletzlicher Prozess. Also wir zeigen uns ja in der Meuterei mit unseren Bedürfnissen, mit unseren Grenzen, haben Angst dafür, abgelehnt zu werden. Und wenn man das ankündigt und vorsichtig das Gespräch sucht, können wir vielleicht hier das Risiko senken.
3: Verstehe.
2: Aber wenn ich jetzt irgendwas sage, irgendwie mich verletzlich mache und dann kommt der Partner um die Ecke und sagt, ja, aber warum hast du das nicht gleich gesagt oder sowas? Das ist dann natürlich sehr verletzend für beide.
3: Aber ich habe es schon so verstanden, also wenn man bereit ist und wirklich das Ziel hat, ganz bei sich anzukommen irgendwann, dann muss man auch schon im äußersten Fall dann ein Risiko eingehen, dass man sich trennt, wenn der Partner das dann nicht mitgeht. Oder?
2: Also das liegt natürlich daran, was man für Prioritäten setzt, wie wichtig einem auch die Sexualität in der Beziehung ist. Mhm. Man kann ja auch eine Beziehung führen und sich dazu entscheiden, so, wir passen sexuell nicht zusammen, aber wir haben vielleicht andere Bereiche, die uns viel wichtiger sind. Aber also am Ende kann das natürlich nur jeder für sich entscheiden. Aber wenn man jetzt eine Beziehung hat und Konsens üben will und der Partner ist nicht dabei, bereit zu konsensuellen Sex zu haben, dann ist das natürlich verdammt traurig und stellt schon sehr diese Beziehung in Frage.
3: Hm. Ich meine, du sprichst ja auch im Buch von KomplizInnen. Wer können solche KomplizInnen sein? Und was können die wirklich tun und was aber auch nicht?
2: Ja, im besten Fall sind das natürlich die Menschen, mit denen wir Sex haben, die uns vielleicht auch dazu ermutigen, ehrlicher zu sein mit Grenzen, mit Wünschen, die vielleicht mal nachfragen, wenn sich irgendwas ja vielleicht komisch anfühlt beim Sex, so, bist du wirklich gerade dabei, gefällt dir das gerade, wollen wir was anders machen. Und aber die KomplizInnen können natürlich auch FreundInnen sein. Und ja, die sexuelle Meuterei, das ist ja auch so ein bisschen was wie ein Gespräch mit FreundInnen. Also man geht hier wirklich tief rein in Themen, mit denen man sonst eigentlich über nicht so spricht. Mhm. Gerade über Sex, der ja nicht so ganz nach Plan funktioniert. Und das sind vielleicht eher die Geschichten, die man sonst nur mit der besten Freundin teilt.
3: Also diese Geschichten sind ja von Frauen, die in heterosexuellen Beziehungen sind. Was würdest du sagen, was können denn Männer dann tun, wenn sie diese sexuelle Meuterei supporten wollen auch?
2: sich vielleicht auch erstmal bewusst machen, wie unterschiedlich wir ja, ins sexuelle Leben starten, so was es bedeutet, als Frau Sex zu haben, was wir über Sex lernen in Bildern, in Magazinen, in Filmen und dass man als Frau halt irgendwie aufwächst und merkt, das ist nicht so. Also ich funktioniere nicht immer so. Und als Mann hat man halt einfach diese Gewissheit, dass das, was da in den Filmen gezeigt wird, das passt halbwegs meistens zu dem, wie man vielleicht auch Sex genießen kann. Mhm. Und sich hier mit weiblichen Lebensrealitäten auseinandersetzen, also ja, sich dafür interessieren, liebevoll nachfragen und sich vor allem nicht davon angegriffen fühlen, wenn der Sex sich nicht so gut für die Frau anfühlt. Und gemeinsam zu forschen, zu spielen und ja auch rausfinden, was denn vielleicht eine Sexualität ist, die beiden gleichermaßen Spaß macht. Mhm. Oft steckt ja auch hinter Lustlosigkeit in Beziehungen so eine Routine. Ja, man macht irgendwie immer das Gleiche und das ist auch eine Erwartung im Raum. Sobald Intimität, irgendwie Berührungen, Sinnlichkeit ja initiiert wird, ist klar, irgendwo wäre es jetzt schon gut, wenn das zu Sex führt. Also mit Sex meine ich jetzt penetrativen Sex, nicht irgendwie rummachen. Aber so diese Ziellosigkeit einladen, auch zu sagen, hey, es ist okay, wenn ich heute mal zum Beispiel keinen Orgasmus komme, es ist okay, wenn wir keinen penetrativen Sex machen. Heute machen wir mal nur das, was dir gefällt. Du darfst heute egoistisch sein. Das wären zum Beispiel schöne ja, Komplizen-Moves.
3: Wenn wir jetzt noch kurz bei Männern bleiben, also ich glaube natürlich auch, dass, also es ist jetzt gar nicht die Richtung von dem Buch natürlich, aber es gibt natürlich auch, ich denke, einige Männer, die auch gefallen wollen beim Sex, die auch einen Druck verspüren zu funktionieren. Einige leiden unter Erektionsproblemen, kommen vielleicht zu schnell oder solche Geschichten. Also das gibt es natürlich auch bei Männern, denke ich, aber wahrscheinlich hast du gedacht, wir müssen erstmal bei den Frauen anfangen, weil das Ausmaß vielleicht nochmal größer ist, oder?
2: Ja, also ich bin auch eine Frau, deswegen ist mir dieses Thema natürlich auch besonders wichtig. Mhm. Natürlich haben Männer ganz ähnliche Themen und auch lange durchhalten, auch so diesen Druck zu initiieren, diese Lust über die Frau zu bringen. Also so diese ganzen Muster, da leiden ja sehr viele Männer und sehr viele Frauen drunter. Aber ja, also seit wir dieses Buch veröffentlicht haben, kam auch die Frage, das wäre auch toll, mal diese Geschichten von Männern zu sammeln.
3: Ja, Meuterei Teil 2.
2: Genau.
3: Ja, finde ich total gut, weil ich meine, es kann natürlich jetzt, wenn man jetzt irgendwie das vielleicht so lesen will oder so, auch vielleicht der Eindruck entstehen, gerade wenn man so diese Liste der 30 Punkte liest, ne, wo Frauen versuchen, den Männern zu gefallen, dass vielleicht Männer massiv auch vom Gefallen wollen profitieren, manchmal auch auf Kosten der Frauen. Also gibt es da irgendwie auch vielleicht mal so die Gefahr, dass man so Männer dann als Feindbild irgendwie darstellt oder so, statt sie mitzunehmen? Also wie balancierst du das so aus?
2: Ja, also mir ist wichtig, dass die Meuterei eher so ein innerer Prozess ist, wo wir auch schauen, was haben wir selber verinnerlicht für Glaubenssätze und oft ja, verhalten wir uns ja auch selber auf eine Art, die wir gelernt haben, die vielleicht Männer machen, was ja, uns dann nicht so gut tut. Hm. Also ich verstehe, wenn da Frust ist gegen Männer und auch ja, vielleicht eine Angst und eine Unsicherheit gegenüber der Sexualität mit Männern, aber grundsätzlich ist mein Weg, so eher diesen Konsens mehr zu spüren, dem mehr Raum zu geben und dazu ermutigen und zu empowern, gemeinsam zu gehen, langsam zu gehen und da auch die Freude dran zu entdecken. Und das ist mir auch generell in meiner Arbeit wichtig. Ich will da irgendwie keinen Hass schüren, sondern die Meuterei es soll auch irgendwo Spaß machen. Es soll jetzt kein bierernstes Werk sein und jetzt auch keinen krassen Druck verursachen, dass man jetzt also so diese perfekte Meuterei jetzt leben muss. Ja. Bloß nicht mehr die Spitzenunterwäsche tragen. Das ist nicht mein Weg. Und mein Ziel ist halt, dass wir einfach so mit zwei Körpern zusammen sein können und im besten Fall fühlen sich alle wohl und haben Spaß und entfernen sich halt nur ein bisschen von diesen unangenehmen Erwartungen, die da so im Raum stehen.
3: Und landen dann viel mehr bei sich selbst.
2: Ja, genau.
3: Es geht natürlich jetzt in diesen Geschichten vor allem um Frauen, vor allem um heterosexuelle Beziehungen oder Konstellationen. Wie, sag ich mal, anschlussfähig ist es aber auch für queere Menschen, für Transmenschen, für nicht-binäre Personen, was würdest du sagen?
2: Also eine Transfrau hat auch eine Geschichte geschrieben und beschreibt auch da diese Erwartungen, die dann natürlich nochmal ein bisschen anders gelagert sind, was für Erwartungen bestehen an eine Frau mit Penis. Das stellt dann auch nochmal alles so ein bisschen auf den Kopf. Generell ja, geht

0: allen Glaubenssätzen und dem inneren Druck und so, den sie vielleicht lange trotzdem so eingeatmet haben. Mhm. Und oft geht es in dem Buch einfach um alternative Arten, Sex zu haben und mehr sich selber zu finden. Also vielleicht ein bisschen zu reflektieren, was hindert mich daran, den Sex zu haben, den ich mir eigentlich wünsche. Und aber auch, der kommt auch mit einigen neuen Ideen, was kann ich denn so ausprobieren? Wie kann ich denn vielleicht Sex für mich noch erfüllender machen? Und das ist ganz, ja, geschlechterunabhängig.
1: Okay. Und Madita, was würdest du sagen, wenn jetzt jemand diese Folge hier hört und so denkt, boah, also ich erkenne mich da echt in ein paar Mustern wieder, in ein paar Glaubenssätzen. Ich weiß gar nicht, wo ich anfangen soll. Also wenn wir jetzt mal die sexuelle Meuterei runterbrechen müssten, so auf ganz konkrete Schritte, welche wären das?
0: Das erste ist Konsens. Sich damit auseinandersetzen, was ich eigentlich will, was ich nicht will. Mich auch zu trauen, mit meinen Wünschen rauszugehen, auch gerade wenn ich mir vielleicht nicht so sicher bin, ob mein Gegenüber das jetzt gut findet. Der zweite Schritt ist dann, ja, auch so dieses Ruckeln auszuhalten, den Prozess, sich da auch klar zu machen, dass es auch mal ein bisschen Widerstand gibt, dass es vielleicht Diskussionen in der Partnerschaft geht, zu akzeptieren, dass es langsam, Step by Step ist und dass man jetzt nicht sofort Konsens und alles perfekt beherrscht. Und im dritten Schritt geht es darum, diese Spielwiese, die wir uns jetzt neu beackert haben, so auszugestalten und mal zu schauen, was will ich denn jetzt probieren? Was habe ich eigentlich für Verhaltensweisen, die ich mal ausprobieren könnte? Und da finde ich es auch total spannend, wenn wir als Frauen vielleicht mal Dinge ausprobieren, die klassischerweise beim Sex eher männlich besetzt sind und dann natürlich auch andersrum.
1: Alright. Und vielleicht auch mal im ersten Schritt nochmal diese Liste auch zu machen mit den 30 Dingen, die Frauen tun, um Männern zu gefallen, gibt es im Buch von Dr. Madita Hoy, Aufruf zur sexuellen Meuterei. Ich glaube, Madita, man kann ja sogar dann auch das rüberschicken, wie viele Punkte man erfüllt hatte, ne, mit dem QR-Code.
0: Ja, genau. Da
1: anonym natürlich.
0: Da machen wir eine anonyme Statistik, genau. Hoffen da bald noch mehr Frauen zu haben, die an unserer Meuterei teilnehmen.
1: Da werden sich bestimmt noch einige finden, weil ist ja wirklich ein sehr, sehr gutes Ziel. Und deswegen wünsche ich dir, Madita, fröhliches Weitermeutern.
0: Danke.
1: Vielen Dank für das Gespräch.
0: Dankeschön.
1: Wir haben gerade von Madita gehört, dass es sehr, sehr wichtig ist, auf seine eigenen Grenzen zu achten. Und deswegen ist es manchmal eben auch ein Nein, das alles verändert. Nein, das passt nicht mehr. Nein, ich will nicht mehr mit dir zusammen sein. Und genau mit diesem Nein versucht Pierre gerade klarzukommen. Die Trennung von seiner Freundin Nelly ist noch frisch. Vieles tut weh, vieles ist offen. Und obwohl die Beziehung eigentlich vorbei ist, fällt ihm das Loslassen ziemlich schwer. Vor allem, weil da noch Gefühle da sind. Im Liebestagebuch erzählt Pierre von der Zeit nach der Trennung und auch von der Frage, war es das jetzt oder sollten wir es doch nochmal versuchen?
2: Ich habe mich über diese Frage auch ein paar Wochen grübeln lassen und habe dann innerlich überlegt, was will ich? Und was ich sehr faszinierend für mich empfand, war, dass mein Bauchgefühl, meine innere Stimme ein klares Nein gesagt hat. Ein klares Nein, mach's nicht. Unsere Beziehung war sehr anstrengend, sehr schwierig zu Zeiten. Es gab schöne Momente, wunderschöne Momente. Und die habe ich mir vor Augen gehalten, wenn ich an unsere Beziehung gedacht habe. Aber ich habe auch all die Probleme gesehen. Und ich glaube, dass innerlich in mir drin diese fundamentale Frage, ob sie damit recht hat, ob das hier noch einen Sinn hat, ob das jemals besser wird, war ein Nein. Und ich habe dann das Gespräch gesucht, gesagt, ich würde das gerne für mich klären. Auch eine Gewissheit für mich natürlich haben, wie denkt sie dazu? Und habe dann halt ausgesprochen, dass ich nicht glaube, dass es eine gute Idee ist, es nochmal miteinander zu versuchen. Und sie hat weinend, nickend zugestimmt. Und wir haben uns beide damit erleichtert, gefühlt. Und trotzdem saß da natürlich dieser bittersüße Schmerz. Ich habe mich in meinen Gefühlen weiterhin unglaublich nach ihr gesehnt und sie geliebt. Und die bittersüße Erkenntnis, wie ich hier nach Kontaktabbruch jetzt sitze, voller Liebeskummer, voller negativer, belastender Gefühle über diese Trennung, sitze ich auch

0: da und frage mich selber, warum fällt mir das hier alles gerade so schwer? Warum, obwohl rational ich von mir aus gesagt habe, nein, wir führen das nicht weiter. Und rational auch diese ganzen Gründe weiß, warum. Warum sitze ich hier und betrauere unsere Beziehung? Sitze da und frage mich, ob es die richtige Entscheidung war. Weil in mir drin das einzige Gefühl momentan ist, ich möchte sie zurück. Ich möchte nur einmal sie noch in den Arm. Sie ist nicht tot, aber es fühlt sich wie tot an. Ich habe Nelly von ganzem Herzen geliebt. Sie ist mir ein unglaublich wichtiger Mensch. Sie war der engste, intimste Part in meinem Leben, meine Bezugsperson. Und diese Person ist von einem auf den anderen Tag. Und das ist eine Kontaktpause, wenn wir mal ehrlich sind. Wir haben also dann einen letzten Sonntag miteinander verbracht. Wir haben einander die Sachen wieder rübergebracht. Wir haben die Schlüssel zurückgegeben. Und dann haben wir uns nicht mehr gesehen. Ich weiß nichts von ihr. Ich kann dir nicht sagen, wie es ihr geht. Ich kann dir nicht sagen, wo sie ist, was sie macht. Ich habe immer noch regelmäßig, wenn ich irgendein random Stuff sehe, schon dieses Bedürfnis, es einfach hier zu schicken, weil das war ja mein Alltag. Wir haben uns jeden Tag ständig Nachrichten geschrieben und das ist einfach weg. Und das ist mir jetzt halt auch bewusst geworden, dass die Beziehung zu Nelly wahrscheinlich die allererste für mich war, wo ich vom ganzen Herzen eine Person geliebt habe. Und das ist der Schmerz, der hier gerade durch mich durchgeht. Dass ich sie so sehr in mein Herz geschlossen habe. Dass ich wirklich Liebe empfunden habe. Und das geht nicht weg binnen ein paar Wochen oder Monaten. Ich weiß nicht mal, ob sie in meinem Leben am Ende weggehen wird. Das wird immer vielleicht ein Part in mir drin sein, der sie liebt. Aber wenn ich es gut mache, dann bekomme ich es zumindest auf ein Level herunter, dass ich damit gut leben kann. Aber trotzdem mein Leben weiterführen kann. Diesen Grad möchte ich erreichen. Und alles, was danach ist, das wird die Zukunft zeigen.
1: Wow, Pierre, das war sehr, sehr ehrlich und sehr nah dran. Danke, dass du da so offen bist. Danke für dieses Liebestagebuch. Wenn ihr auch mal so ein Liebestagebuch uns schicken wollt. Es kann wirklich jedes Thema sein. Es muss nicht nur ums Schlussmachen gehen. Es kann auch was Fröhliches sein, was euch beschäftigt. Alles rund um Liebe, Beziehung, Sexualität aus eurem Alltag. Schreibt uns gerne, lasst uns gerne Nachricht da an liebe@deutschlandfunknova.de. Vielleicht habt ihr auch Feedback zu unserer Folge heute mit Madita und der sexuellen Meuterei. Vielleicht wollt ihr euch da auch beteiligen. Vielleicht geht ihr diese Liste mal durch mit den 30 Punkten, mit den 30 Fragen, wo ihr vielleicht auch schon mal wem anders gefallen wolltet und so merkt, so ganz war ich da nicht bei mir. Würde mich mal interessieren, wie ihr das seht, ob ihr auch unter so einem Druck steht, funktionieren zu müssen. Dann lasst mir das auch sehr, sehr gerne da. Wie gesagt, an liebe@deutschlandfunknova.de. Danke euch fürs Zuhören. Ich bin Gero Simone. Macht's gut und habt euch lieb.
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1: Kommt 22 Uhr mit Jan Bungartz. Stehen die Gespräche über ein Ende des Iran-Kriegs vor einem Durchbruch oder doch nicht? Darüber gibt es widersprüchliche Aussagen beider Seiten. US-Präsident Donald Trump hat auf seiner Online-Plattform eine endgültige Entscheidung angekündigt. Dafür trifft er sich noch heute mit seinen Sicherheitsberatern. Der Iran müsse auf Atomwaffen verzichten und die Straße von Hormus ohne Maut freigeben. Die iranische Führung hat dem allerdings in zentralen Punkten widersprochen. Medienberichten zufolge gab es weder eine Einigung, die Hormuz-Meerenge gebührenfrei zu öffnen, noch angereichertes Uran zu vernichten. Weiterhin unbestätigt ist auch, ob sich beide Seiten auf eine längere Waffenruhe geeinigt haben. Währenddessen könnte weiter über das iranische Atomprogramm verhandelt werden. Die NATO hat Konsequenzen aus einem Drohneneinschlag letzte Nacht in Rumänien angekündigt. Das westliche Militärbündnis geht nach Angaben eines Sprechers davon aus, dass die Drohne aus Russland stammt. Geprüft wird demnach, wie man die Abwehr solcher Gefahren in Rumänien und im gesamten NATO-Gebiet verbessern kann. Durch den Einschlag der Drohne in ein Wohnhaus waren in der Nähe der Grenze zur Ukraine 2 Menschen verletzt worden. International hat das viel Kritik ausgelöst, auch aus Deutschland. Bundeskanzler Friedrich Merz warf Russland eine Eskalation vor. Er fordert eine stärkere Präsenz der NATO an der Ostgrenze des Bündnisses. Russlands Staatschef Wladimir Putin bezweifelt dagegen, dass es eine russische Drohne war. In Laos in Südostasien haben Rettungskräfte den ersten von mehreren eingeschlossenen Dorfbewohnern aus einer überfluteten Höhle geholt. Das berichten die Einsatztrupps aus Laos und Thailand auf Social Media. Sie haben ein Video von dem Geretteten gepostet. Taucher hatten die Vermissten am Mittwoch entdeckt. Die Gruppe war in einer stillgelegten Mine auf Goldsuche gegangen. Nach kräftigem Regen flutete Wasser die Höhle und schnitt ihnen den Rückweg ab. Die Goldsucher sitzen dort seit mehr als einer Woche fest. Über Teile von Nordrhein-Westfalen und Niedersachsen sind Unwetter gezogen. Die Feuerwehr war besonders in Münster und im Kreis Warendorf im Dauereinsatz. Da sind Keller vollgelaufen und Bäume auf Straßen gefallen. In Münster musste ein Open-Air-Konzert abgebrochen werden in der Nähe der Halle Münsterland. Einige Fernzüge warteten wegen Sturmwarnungen in den Bahnhöfen. Störungen gab es unter anderem auf den Strecken Münster, Osnabrück, Bremen, Richtung Niederlande und vom Ruhrgebiet nach Hannover.
0: Das Wetter.
1: Die Gewitter ziehen über Nacht weiter Richtung Osten. Zum Teil gelten Unwetterwarnungen vom Deutschen Wetterdienst. Morgen bekommen die Mitte und der Osten Schauer, später auch zum Teil kräftige Gewitter. Weiter nördlich und ganz im Süden wird es dagegen sonnig. Das Ganze bei 18 bis 33 Grad. Auch der Sonntag wird wechselhaft.
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1: Um 23 Uhr mit Jan Bungartz. Stehen die Gespräche über ein Ende des Iran-Kriegs vor einem Durchbruch oder doch nicht? Darüber gibt es widersprüchliche Aussagen beider Seiten. US-Präsident Donald Trump hat auf seiner Online-Plattform eine endgültige Entscheidung angekündigt. Dafür trifft er sich mit seinen Sicherheitsberatern. Der Iran müsse auf Atomwaffen verzichten und die Straße von Hormuz ohne Maut freigeben. Irans Führung hat dem allerdings in zentralen Punkten widersprochen. Iranischen Medienberichten zufolge gab es weder eine Einigung, die Hormuz-Meerenge gebührenfrei zu öffnen, noch angereichertes Uran zu vernichten. Weiterhin unbestätigt ist auch, ob sich beide Seiten auf eine längere Waffenruhe geeinigt haben. Ende letzten Jahres hatte US-Präsident Trump dem Nationalen Kulturzentrum einen neuen Namen verpasst. Seinen Namen. Aus dem Kennedy Center wurde das Trump Kennedy Center. Jetzt hat ein Richter in der Hauptstadt Washington allerdings angeordnet, dass die Umbenennung rückgängig gemacht wird. Die Namensänderung sei nur durch Beschluss des Kongresses möglich und nicht durch eine Entscheidung des Stiftungsrats. Der Richter wies die Regierung jetzt an, Trumps Namen von der Fassade, allen Schildern sowie aus allen offiziellen Unterlagen wieder zu streichen. Auch die geplanten Renovierungsarbeiten wurden erstmal gestoppt. Trump hatte dem Kennedy Center unter anderem vorgeworfen, zu links zu sein. Klimaaktivisten haben in Nordrhein-Westfalen heute für Blockaden gesorgt. Zuerst hatten Demonstrierende in Mühlheim an der Ruhr die Zugänge zu zwei Fabriken versperrt und so einen Schichtwechsel verhindert. Betroffen waren der Panzerhersteller KNDS und der Pipeline-Produzent Europipe. Der Protest richtete sich nach Angaben von Teilnehmenden gegen die Stahlproduktion, bei der viel CO2 freigesetzt wird, aber auch gegen Aufrüstung. Die Blockaden mit etwa 100 bis 200 Personen waren laut Polizei nicht angekündigt. Eine weitere Aktion gab es in Gelsenkirchen-Scholven. Da sind rund 200 Aktivisten auf das Gelände eines Kraftwerks. Einige setzten sich auf den Boden. Dazu aufgerufen hatte das Aktionsbündnis Ende Gelände, das zurzeit auch in Hamm ein Klimacamp veranstaltet. Wer am Wochenende über die Alpen nach Italien oder zurück will, muss mit massiven Staus rechnen. Denn morgen ist die Brenner-Autobahn A13 in Österreich gesperrt wegen einer Demo. Los geht die Sperrung für Lkw schon um 9 Uhr, für alle anderen um 11 Uhr am Vormittag. Auf der Autobahn wollen Anwohner aus dem österreichischen Bundesland Tirol protestieren, weil der Verkehr in den letzten Jahren so stark zugenommen hat. Polizei und ADAC raten dazu, auf Reisen Richtung Süden zu verzichten. Auch andere Routen durch die Alpen könnten völlig überfüllt sein.
0: Das Wetter.
1: In der Mitte von Deutschland gibt es Gewitter. Die ziehen über Nacht weiter Richtung Osten. Zum Teil gelten Warnungen vom Deutschen Wetterdienst. Morgen bekommen die Mitte und der Osten erst Schauer, später auch zum Teil kräftige Gewitter. Weiter nördlich und ganz im Süden wird sonnig. Das Ganze bei 18 bis 33 Grad.
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